0: Wetter im Südwesten freundlich, 18 bis 28 Grad. Am Donnerstag Schauer, im Nord- und Südwesten trocken bis 27 Grad. Es ist 2.03 Uhr.
1: Dankeschön fürs 3-Minuten-Nachrichten-Update. Von mir jetzt der Blick auf den Verkehrsservice der ARD-Hitnacht. Die Autobahn 3 Würzburg Richtung Frankfurt ist zwischen Seligenstädter Dreieck und Seligenstadt nach einem Unfall immer noch gesperrt. Umleitung ist die U73 und auch die U5. Die A3 Köln Richtung Oberhausen ist zwischen Duisburg-Wedau und Kreuz-Kaiserberg nach einem Unfall gesperrt. Die A5 Frankfurt Richtung Karlsruhe ist zwischen Heppenheim und Hemsbach wegen einer Baustelle bis 6 Uhr gesperrt. Umleitung hier ist eingerichtet. Auf der A40 Duisburg Richtung Essen ist zwischen Essen Zentrum und Huttrop der Ruhrschnellwegtunnel wegen Wartungsarbeiten von bis voraussichtlich 5 Uhr gesperrt. A71 Erfurt Richtung Sangerhausen zwischen Kreuz Erfurt und Erfurt Bindersleben gab es einen Unfall. Gefahr besteht durch auslaufendes Öl. Der linke Fahrstreifen konnte aber inzwischen wieder freigegeben werden. Dann auf der Autobahn 71 Suhl Richtung Sangerhausen, hier ist zwischen Stadelilm und Arnstadt Süd der Tunnel Behringen wegen Wartungsarbeiten bis 6 Uhr gesperrt. Und die A280 noch Richtung Groningen, hier ist zwischen Bunde West und Grenzübergang Bunde wegen einer Nachtbaustelle bis 6 Uhr früh gesperrt. Gute und muntere Fahrt wünsche ich.
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1: Für alle Munteren oder für alle die, die munter werden wollen, ist hier die richtige Sendung im Radio mit Hanno Bauer in Erfurt. Ich grüße schön.

0: Tja, und was, wenn Leib und Seele nicht so gut zusammengehen? Claudia schreibt ein Moin aus Ostfriesland. Ich möchte gern alle vor dem Radio grüßen, die unfreiwillig nicht schlafen können. Sei es aufgrund einer Krankheit oder dadurch, dass das Gedankenkarussell von einem Schicksalsschlag, zum Beispiel Trauer, angetrieben wird. Ihr seid nicht allein und ihr seid gut, so wie ihr seid. Macht es toll, egal was die anderen sagen. Claudia, das ist die Botschaft, die die geplagten Radiohörerinnen und Hörer am Empfangsgerät wahrscheinlich sehr dankbar aufnehmen werden. Danke, sage ich auch.
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Ganz kurze Unterbrechung bei Tina Turner, denn es gibt eine aktuelle Verkehrsmeldung von der Autobahn 38 Halle Richtung Leipzig. Zwischen Leipzig Neuer Hart und Leipzig Süd. Achtung bitte, hier ist Gefahr durch und für Fahrradfahrer auf der Autobahn.

0: Pilot Under Crazy Things. Ja, es sind wieder mal Fahrradfahrer auf der Fahrbahn. Achtung, bitte weiterhin auf der Autobahn 38 Halle Richtung Leipzig zwischen Leipzig Neuhardt und Leipzig Süd. Gefahr durch und für Fahrradfahrer auf der Fahrbahn. Fragt man sich, was da für Gedanken eine Rolle spielen, einfach auf die Autobahn zu fahren. Aber um Fahrrad zu fahren, braucht man ja auch keinen Führerschein.
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und schon wieder eine kurze Musikunterbrechung, kurz vor halb, 2 Minuten vor halb. Achtung, Falschfahrer auf der Bundesstraße 36 zwischen Kirchheim Süd und Rheinau. Kommt ein Falschfahrer entgegen, bitte Rechtsfahrer nicht überholen. Achtung bitte, ein Falschfahrer wurde gemeldet auf der Bundesstraße 36 zwischen Kirchheim Süd und Rheinau.

0: 2.30 Uhr ist es und das ist die exakte Zeit für den Verkehrsservice der ARD Hitnacht. Achtung bitte, weiter Falschfahrer auf der Bundesstraße 36 zwischen Kirchheim Süd und Rheinau ist ein Falschfahrer auf der Straße. Bitte hier Vorsicht in beiden Richtungen. Dann der Blick auf die Autobahn 3, Würzburg Richtung Frankfurt. Hier ist zwischen Seligenstädter Dreieck und Seligenstadt nach einem Unfall gesperrt. Die Umleitung führt über die U73 und U5. Die A5 Frankfurt Richtung Karlsruhe ist zwischen Heppenheim und Hemsbach wegen einer Baustelle bis 6 Uhr gesperrt. Umleitung hier ist eingerichtet. Auf der Autobahn 71 Suhl Richtung Sangerhausen ist zwischen Stadtilm und Arnstadt Süd der Tunnel Behringen wegen Wartungsarbeiten bis 6 Uhr gesperrt. Und A280 Richtung Groningen, hier ist zwischen Bunde West und dem Grenzübergang Bunde wegen einer Nachtbaustelle bis 6 Uhr früh ebenfalls gesperrt. Gute Fahrt!
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0: Für alle, die munter sind oder munter bleiben wollen, ist hier die ARD-Hitnacht mit Hanno Bauer in Erfurt. Ich grüße schön.

Ach, es ist immer so schön, wenn man mal frohe Nachrichten reinbekommt, ja, dass es den Menschen gut geht und dass es den Tieren gut geht. Das höre ich doch am allerliebsten. Und bei Evi in München, da scheint es genau so zu sein. Sie hat nämlich geschrieben, während in ganz Deutschland die Geburtenrate sinkt, wurden in meiner Küche über Nacht 73.000 Fruchtfliegen geboren. Mutter und Kinder sind gesund und wohlauf. Na, da freuen wir uns doch alle. Wunderbar. Evi, ganz liebe Grüße zurück nach München und eine schöne Nacht mit der ARD-Hitnacht. Jetzt mit Musik von Whitney Houston. My love is your love.

in der Harmonie der Stimmen schwelgen. Erst vor 11 Tagen erschienen das neue Rolling Stone Album mit dem Titel Foreign Thongs und wir haben daraus gehört Some of Us. Das 25. Studioalbum der Stones war das immerhin. Und Bob Dylan passt doch sehr schön danach.

Hier ist die ARD Hitnacht und es gibt die Entwarnung von der Bundesstraße 36 zwischen B535 Kirchheim Süd und Rheinau. In beiden Richtungen die Gefahr durch ein entgegenkommendes Fahrzeug besteht nicht mehr. Der Falschfahrer hat die Straße verlassen oder ist umgekehrt.

0: Tasse Kaffee, wie das hier empfohlen wird von Mike and the Mechanics, another cup of coffee. Das wird wahrscheinlich Annette auch nicht so richtig helfen. Denn sie hat sich an mich gewandt per E-Mail und hat geschrieben aus Leipzig, ich kann einfach nicht einschlafen. Hast du mal einen Einschlaftipp für mich? Viele Grüße an alle anderen ARD-Hitnachthörer. Ich fühle mich dazugehörig und habe mich von Claudias Mail vorhin sehr angesprochen gefühlt. Liebe Grüße, Annette. Ach, Annette. Ja, von mir Einschlaftipps. Ausgerechnet von mir, ja, der ja eigentlich dafür hier ist, alle wach zu halten oder nicht zum Einschlafen zu bringen. Na gut, also meine persönliche Empfehlung, ich zähle ja zum Einschlafen immer bis 3. Manchmal reicht das, manchmal auch nicht. Dann zähle ich weiter bis 7:30.
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Read About Me, da wird schon das Süße angerichtet mitten in der Nacht. Ich weiß auch nicht so richtig, ob Peter in Bremen in seiner Backstube noch bei Brot und Körnerbrötchen ist oder schon am süßen Backwerk oder vielleicht sogar beides gleichzeitig, wie es nun mal bei Profis ist. Peter hatte nämlich Urlaub und er schreibt, hallo Anno, heute wieder erster Arbeitstag, geht alles noch etwas schwerfällig. Ich wünsche allen eine geruhsame Arbeitsnacht und ich sage zurück, Peter von der Bäckerei Büßer in Bremen, ja komm, zieh durch. Die Kundschaft braucht die Resultate deines Fleißes. Und dabei bitte weiter die ARD-Hitnacht hören zum Wachwerden oder Wachbleiben. Und hier da ganz gemütlich den Teig dabei kneten bei diesem Rhythmus von den Hooters 500 Miles. 3 Minuten vorm 3 ist es.

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1: Um 3 Uhr mit Ronald Lessig. Bundeskanzler Merz hat mit dem neuen britischen Premierminister Burnham telefoniert. Das teilte am Abend die Bundesregierung mit, wenige Stunden nachdem Burnham ernannt wurde. Aus der Nachrichtenredaktion Markus Weber.
2: Beide hätten den Wunsch geäußert, die enge Zusammenarbeit zwischen Berlin und London fortzusetzen. Merz und Burnham waren sich demnach auch einig, die Ukraine weiter umfassend zu unterstützen und den Druck auf Russland zu erhöhen. Der neue britische Premier telefonierte auch mit US-Präsident Trump und dem ukrainischen Präsidenten Zelensky. Burnham war gestern Mittag von König Charles zum neuen Premier ernannt worden und berief anschließend sein Kabinett. Der Labour-Chef versprach schnelle Reformen. Erwartet wird, dass er vor allem etwas gegen die steigenden Lebenshaltungskosten unternimmt.
1: In der Straße von Hormuz ist wieder ein Tanker angegriffen worden. Er sei vor der Küste des Omans von einem unbekannten Geschoss getroffen worden, meldete in der Nacht die britische Behörde zur Sicherheit der Schifffahrt. Gleichzeitig hat das US-Militär erneut Ziele im Iran attackiert. Das teilte das für die Region zuständige US-Kommando CENTCOM mit. Mit den Angriffen sollten die militärischen Mittel des Irans geschwächt werden, Handelsschiffe in der Straße von Hormuz angreifen zu können. Bei der Gedenkstunde der Bundesregierung zum 82. Jahrestag des Hitler-Attentats ist es zu einem Zwischenfall gekommen. Ein Nachfahre des NS-Widerstandskämpfers Dietrich Bonhoeffer versuchte, einen Kranz der AfD von der Gedenkstätte zu entfernen. Aus Berlin, Isabel Karas.
3: Sicherheitskräfte gingen dazwischen, dabei wurde der Kranz beschädigt. Der Mann begründete sein Vorgehen gegenüber der deutschen Presseagentur damit, viele Nachkommen der Widerstandskämpferinnen und Kämpfer empfänden große Wut darüber, dass die AfD an diesem Ort Kränze niederlege. Götz Frömming, parlamentarischer Geschäftsführer der AfD-Fraktion, spricht gegenüber dem ARD-Hauptstadtstudio von einer unwürdigen Störung des Gedenkens und erklärte, die Partei lade den Herrn zu einem Gespräch über Programm und Ziele der AfD ein.
1: In Madrid feiern Hunderttausende die frisch gekürten spanischen Fußballweltmeister. Die Zahl der feiernden Fans wird auf bis zu 2 Millionen geschätzt. Sie jubelten der Mannschaft bei einer Parade im offenen Bus durch das Zentrum von Madrid zu. Nach ihrer Rückkehr aus den USA waren die Mitglieder der Nationalelf zunächst von König Felipe empfangen worden, anschließend von Ministerpräsident Sanchez. Das waren die Nachrichten. Das Wetter in Deutschland. Tagsüber freundlich, im Osten und in der Mitte einige Schauer bei 19 bis 26 Grad. Am Mittwoch von Nordwesten Schauer und Gewitter, im Südwesten länger freundlich, die Höchstwerte 18 bis 28 Grad.

0: Sangerhausen ist zwischen Stadt Ilm und Arnstadt Süd der Tunnel Behringen wegen Wartungsarbeiten bis 6 Uhr gesperrt und dann noch die Autobahn 280 Richtung Groningen. Hier ist zwischen Bunde West und dem Grenzübergang Bunde wegen einer Nachtbaustelle bis 6 Uhr früh gesperrt. Ihnen unterwegs eine gute Fahrt. Bitte munter bleiben mit der richtigen Sendung im Radio.
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0: Und dann geht's jetzt gemeinsam nach Allentown. Es erwarten Sie dort Billy Joel und hier im Nachtstudio in Erfurt Hanno Bauer. Ich wünsche einen schönen Dienstag.

offensichtlich gibt es ja in Allentown einen Bahnhof, wenn dann hier so der Zug durchschnauft. Und wir bleiben jetzt mal noch beim Thema Zug. Jetzt auch mit Rod Stewart und seinem herrlichen Downtown Train. Hier ist die ARD-Hitnacht.

0: Na, wenn schon Grüße, dann werden sie auch überall gehört. Und auch gleich erwidert, wie zum Beispiel der Gruß, der gerade eben ging an Peter in Bremen, ja, in die Bäckerei. Und von der Kaffeekonditorei Helge Weigel in Bobbert kam gleich ein Gruß zurück und geht jetzt quer durch Deutschland und pum, schlägt direkt in Bremen ein. Er hat geschrieben, hallo Hanno, mal Grüße an den Kollegen, der seinen Urlaub beendet hat. Meiner steht mir bevor, Samstag ist mein letzter Arbeitstag, dann geht's ein paar Tage an die Ahr. An dieser Stelle suche ich einen kompetenten Nachfolger für meine Bäckerei-Konditorei, klein, aber fein, nach meinem Herzinfarkt. Vor 4 Monaten musste ich etwas kürzer treten und meine Frau und ich haben uns entschlossen, das Geschäft nun aufzugeben. Vielleicht ist da draußen jemand, der Mut und Fleiß hat. Liebe Grüße aus Bobbert von Helge. Helge, ich wünsche erstmal gute Besserung und einen schönen Urlaub und ich hoffe auch, dass es klappt mit der Nachfolge. Falls sich hier jemand melden sollte, dann gebe ich das garantiert weiter.
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Na, da fühlte sich doch gleich jemand angesprochen von dem Gruß oder den Grüßen. Schade, dass hier kein Name steht, von wem der Gruß ins Land gegangen ist. Auf jeden Fall steht hier, hallo Hanno, auch ganz viele Grüße aus der Bäckerei Grünstein in Meiningen an alle Kollegen. Habt eine erfolgreiche Nacht. Ist hiermit ausgerichtet und ich schließe mich den Wünschen an.

ist die ARD-Hitnacht, mitten in der Nacht. Und Jenny aus Magdeburg liegt auch noch wach und hat geschrieben: Liebes ARD-Hitnacht-Team, willkommen im Club. Auch ich kann leider mal wieder nicht schlafen und habe mich von Claudias Wünschen und Grüßen vorhin nett und sehr menschlich angesprochen gefühlt. Schön, wenn Menschen aneinander denken. Übrigens war ich vor vielen Jahren ebenfalls Studentin und habe es oft prima hinbekommen, bis vor einen Abend vor der jeweiligen Prüfung kaum etwas zu tun. Dann konnte ich aber auch panisch eine ganze Nacht durchmachen. Ist immer alles gut gegangen.

0: Schon wieder 3.30 Uhr und damit Zeit für den Verkehrsservice der ARD Hitnacht. Die Autobahn 3 Würzburg Richtung Frankfurt ist zwischen Seligenstädter Dreieck und Seligenstadt nach einem Unfall gesperrt. Umleitung ist die U73 und die U5. Die Autobahn 5 Frankfurt Richtung Karlsruhe ist zwischen Heppenheim und Hemsbach wegen einer Baustelle bis 6 Uhr gesperrt. Umleitung hier ist eingerichtet. Auf der Autobahn 71 Suhl Richtung Sangerhausen ist zwischen Stadt-Ilm und Arnstadt Süd der Tunnel Behringen wegen Wartungsarbeiten bis 6 Uhr gesperrt. Und dann noch die A280 Richtung Groningen. Hier ist zwischen Bunde West und dem Grenzübergang Bunde wegen einer Nachtbaustelle bis 6 Uhr früh gesperrt. Ihnen unterwegs eine muntere Fahrt wünsche ich und bleiben Sie glücklich gestimmt mit der richtigen Musik im Radio.
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0: Jetzt kommt der richtige Beat für alle, um wach zu bleiben. Mit Michael Jackson nämlich und seinem Beat It. Hanno Bauer ist hier in Magdeburg, in Erfurt. Ich grüße alle, die schon oder nachwach sind.

Bronson und Miley Cyrus, Nothing Breaks Like a Heart. Und ich hoffe, da bricht nichts bei unseren Designstudenten, ja, in ihrem Modellbau-Modus. Industriedesign-Studierende haben sich ja vorhin gemeldet bei uns. Und Moritz hat sich gemeldet und hat gesagt, da sind wir nochmal im Chaos der Werkstatt. Die Modelle sind noch am Entstehen. Vor 6 Uhr sollten wir aber dann endlich fertig sein. Dann kommen nochmal Bilder. Tja, Design oder nicht Design. Davon darf sich dann jeder später ein Bild machen. Dankeschön fürs Foto und ganz lieben Gruß zurück. Ihr guckt da alle so schön in die Kamera und ihr seid ja wirklich da am Sitz.

Hier ist die ARD-Hitnacht. 3.50 Uhr wird es gleich und eine aktuelle Verkehrsmeldung kommt gerade rein von der Autobahn 81 Singen Richtung Stuttgart zwischen Empfingen und Horb am Neckar. Achtung bitte, hier gab es einen Unfall und die Unfallstelle ist noch ungesichert.

0: Klaus Lage. Zum Festhalten und durch die Nacht kommen. 3.53 Uhr ist es. Hier ist die ARD-Hitnacht. Ja, und Micha aus Norwegen hat uns geschrieben, aus Egersund nämlich. Er ist auch Bäcker und steht gerade in seiner Backstube. Hat das vorhin gehört von den Bäckergrüßen, ja, von den Schusterjungs und den anderen Backwerken, die da gerade entstehen. Und hat geschrieben, morgen, wenn gerade so viele Bäcker grüßen, dann schließe ich mich gerne an und grüße alle, die nachts ihre Brötchen verdienen müssen und wollen. Und ich grüße das ARD-Hitnacht-Team. Mein Urlaub fällt dieses Jahr leider aus, aber wer keinen Urlaub hat, hat auch keinen ersten Tag nach dem Urlaub. Mit freundlichen Grüßen, Micha. Micha, ich bin ja fast ein bisschen den Tränen nah, aber ich wünsche natürlich, dass es trotzdem Erholung gibt nach dem Aufenthalt in der Backstube. Und dann wünsche ich auf jeden Fall für heute dann ein schönes Ausschlafen, wenn das Nachtwerk vollbracht ist.
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0: Ganz liebe Grüße nach Norwegen. So ist das halt, wenn man dort backt, wo andere Urlaub machen.

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1: Um 4 Uhr mit Ronald Lessig. Bundeskanzler Merz hat mit dem neuen britischen Premierminister Burnham telefoniert. Das teilte am Abend die Bundesregierung mit, wenige Stunden nachdem Burnham ernannt wurde. Aus der Nachrichtenredaktion Markus Weber.
2: Beide hätten den Wunsch geäußert, die enge Zusammenarbeit zwischen Berlin und London fortzusetzen. Merz und Burnham waren sich demnach auch einig, die Ukraine weiter umfassend zu unterstützen und den Druck auf Russland zu erhöhen. Der neue britische Premier telefonierte auch mit US-Präsident Trump und dem ukrainischen Präsidenten Zelensky. Burnham war gestern Mittag von König Charles zum neuen Premier ernannt worden und berief anschließend sein Kabinett. Der Labour-Chef versprach schnelle Reformen. Erwartet wird, dass er vor allem etwas gegen die steigenden Lebenshaltungskosten unternimmt.
1: US-Präsident Trump hat neue Zusatzzölle von 50% auf viele Produkte aus dem Nachbarland Kanada angekündigt. Betroffen ist laut Weißem Haus eine breite Palette von Gütern wie zum Beispiel Zement, Wein und Hockeyschläger. Grund für die Maßnahmen sei eine diskriminierende Behandlung verschiedener Produkte aus den USA durch Kanada. Mit den neuen Zöllen spitzt sich der Handelsstreit zwischen beiden Ländern weiter zu. Trump will unter anderem bessere Bedingungen für den Export amerikanischer Autos durchsetzen. In Ungarn hat der neue Premier Modjar einen Dämpfer erhalten. Seine Wunschkandidatin für die Präsidentschaft, die ungarische Schachgroßmeisterin Judit Polgár, will das Amt nicht übernehmen. Aus Wien, Oliver Schosch.
3: Die 49-Jährige gilt als die beste Schachspielerin aller Zeiten. Sie hatte 25 Jahre lang die Frauenweltrangliste angeführt. Modjar sprach auf seiner Facebook-Seite von einer überparteilichen Kandidatin, die vor allem durch Fleiß, Ausdauer und Persönlichkeit überzeuge. Doch am frühen Montagabend kam die Absage. Judit Polgár schreibt auf ihrer Facebook-Seite: "Ich bin extrem dankbar für die Nominierung für die Präsidentschaft und schätze die Geste des Premierministers, eine unabhängige Kandidatin zu nominieren. Trotzdem fühle ich mich nicht stark genug, um diese historische Verantwortung zu übernehmen."
1: In der spanischen Hauptstadt Madrid haben hunderttausende Menschen ihre Nationalmannschaft nach einem Sieg bei der Fußball-WM gefeiert. Die Fußballer fuhren am Abend im offenen Doppeldecker durch die Straßen, wo ihnen die Fans zujubelten. Das Weltmeisterteam war zuvor von König Felipe und Ministerpräsident Sanchez empfangen worden. Nach Angaben der lokalen Behörden waren bei den bis tief in die Nacht dauernden Siegesfeiern rund 2 Millionen Menschen auf den Straßen unterwegs. Das waren die Nachrichten. Das Wetter in Deutschland. Tagsüber freundlich, im Osten und in der Mitte einige Schauer bei 19 bis 26 Grad. Am Mittwoch von Nordwesten Schauer und Gewitter, im Südwesten freundlich 18 bis 28 Grad und am Donnerstag Schauer, im Nord- und Südwesten trocken bis 27 Grad. Es ist 4.03 Uhr.
4: Dankeschön fürs 3-Minuten Nachrichtenupdate. Von mir jetzt noch der Blick auf die Straßen. Hier ist der Verkehrsservice der ARD Hitnacht. Die Autobahn 3 Würzburg Richtung Franken ist zwischen Seligenstadter Dreieck und Seligenstadt immer noch nach dem Unfall gesperrt. Umleitungen sind die U73 und die U5. Dann die U5 Frankfurt Richtung Karlsruhe. Hier ist zwischen Heppenheim und Hemsbach wegen einer Baustelle bis 6 Uhr gesperrt. Umleitung ist eingerichtet. Auf der Autobahn 71 Suhl Richtung Sangerhausen ist zwischen Stadt-Ilm und Arnstadt Süd der

0: Johnny und Mary sind hier im Radio und Mirko und Pamela sind jetzt im Radio. Ja, Mirko hat sich ja vorhin gemeldet, unser Landwirt, der gesagt hat, viele werden gegrüßt, nur die Landwirte eben zu selten. Und ich hatte ja gesagt, wir haben ja auch eine Landwirtin, Pamela, die sich hier regelmäßig meldet, zum Beispiel in der ARD-Hitnacht. Und sie hat jetzt geschrieben, hallo Hanno, ich als Kollegin grüße mal den Mirko recht herzlich. Ich habe zwar nur, in Anführungsstrichen, ja, einen Grünlandbetrieb und muss auch manchmal spätnachts Ballen fahren. Aktuell habe ich aber Pause, bis ich das Stroh pressen kann, das noch liegt. Ich wünsche dem Mirko gutes Gelingen. Ganz liebe Grüße von Pamela. Pamela, Mirko, ihr seid die Helden der Nachtarbeit. Ohne euch gibt's nichts zu essen. Ich bewundere eure Arbeit.
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0: Sagt der Bauer. Hanno Bauer am Mikrofon. Und Ode to My Family kommt jetzt gleich danach von den Cranberries.

die Steve Miller Band, The Joker, hier bei uns in der ARD Hitnacht. 4:20 Uhr wird es gleich. Und das Schöne an dieser Nachtsendung ist, dass sie so verbindet, ja, dass sie also uns alle zusammenbringt. Und Erich hat das auch so geschrieben. Guten Morgen, Hanno, herzliche morgendliche Grüße aus Köhlstöckchen Rhön, Wasserkuppe von Erich. Erfurt ist ja eine coole Stadt. Unsere Söhne haben dort Architektur studiert. Wir waren oft damals in Erfurt. Und mein Sohn wohnt nun in Köln. Ja, also alle dabei in einer E-Mail. Köhlstöckchen in der Rhön, genauso wie Köln und Erfurt. Alle wieder in einer E-Mail untergebracht. Dankeschön, lieber Erich, und von mir ganz liebe Grüße zurück. Die Sendung verbindet ja sowieso alle, ob jetzt von Ost nach West oder von Süd nach Nord. Es ist sowieso ein ganz besonderes Gefühl, wenn überall dieselbe Musik dann im Radio läuft. So wie jetzt die Lieder, die auch im Radio laufen. Lieder hören wir jetzt von Adel Tawil in der ARD-Hitnacht.

Dusty Springfield und mal so ganz in private unter uns, ja. Keiner mag Montage. Deswegen ist es schön, dass wir heute schon im Dienstag sind und nur die Boomtown Rats uns noch ihren Kummer ins Radio bringen mit ihren I Don't Like Mondays. 4:27 Uhr ist es am Dienstag, dem 21. Juli.

0: Mit letztem Schlussakkord war es 4.31 Uhr und damit höchste Zeit für den Verkehrsservice in der ARD-Hitnacht. Ist aber auch nicht viel passiert weiter. Die Autobahn 3 Würzburg Richtung Frankfurt ist zwischen Seligenstädter Dreieck und Seligenstadt nach einem Unfall weiter gesperrt. Umleitung ist die U73, danach noch die U5. Die A5 Frankfurt Richtung Karlsruhe ist zwischen Heppenheim und Hemsbach wegen einer Baustelle bis 6 Uhr noch gesperrt. Umleitung hier ist eingerichtet. Auf der Autobahn 71 Suhl Richtung Sangerhausen ist zwischen Stadtilm und Arnstadt Süd der Tunnel Behringen wegen Wartungsarbeiten bis 6 Uhr gesperrt. Und dann ist noch die Autobahn 280 Richtung Groningen gesperrt zwischen Bunde West und Grenzübergang Bunde. Gute Fahrt Ihnen. Bleiben oder werden Sie munter?
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0: Mit Hanno Bauer in Erfurt. Schönen Dienstag.

0: Gipfeltreffen der Rocker hier in der ARD nach erst Bryan Adams und dann noch Status Quo hier hinten dran mit In the Army Now. Und Stefan freut sich sehr über die Musik, hat geschrieben: Aus Cuxhaven, liebe Grüße. Moin Hanno, Grüße an die Frühaufsteher, so wie ich. Ich könnte ja ausschlafen, aber, und dann drei Punkte. Grüße aus Cuxhaven. Ja, also Stefan mal wieder schon wach. War ja vorher Feuerwehrmann, ist jetzt gerade in den Ruhestand gegangen und so wie das nun mal ist, man kommt dann doch nicht so schnell aus dem gewohnten Rhythmus wieder raus. 4.40 Uhr ist es jetzt. Die Zeit für die ganz Frühaufsteher oder die, die es einfach gewohnt sind, früh aufzustehen. In der ARD-Hitnacht.
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Die Shakespeare Sisters und Hello, Hello. Das Radio ist natürlich mal wieder angeturnt, zum Beispiel auch bei Franziska unterwegs im Auto. Sie hat geschrieben, hallo liebes ARD-Team, nicht nur Frühaufsteher sind am Start, sondern auch die langen Nachtdurchfahrer. Urlaub aus Frankreich ist jetzt beendet, also in Frankreich ist beendet, jetzt geht es zurück in die Heimat. Liebe Grüße von der Autobahn nach 1200 Kilometern Fahrt. Na dann, gutes Ankommen nach dem Urlaub und ich hoffe, dass die Erholung des Urlaubs dann ein bisschen noch vorhanden ist nach so einer langen Fahrt.

Es wird ein schöner Tag. Glauben Sie es mir. 10 vor 5 ist es schon durch. 4.51 Uhr. Die ARD-Hitnacht endet gleich für einige Ausgeschlafene. Punkt 5 Uhr beginnen dann die Frühprogramme. Andere kommen weiter noch ein bisschen in Genuss der Nachtmusik. Noch eine Stunde länger. Ich bin Hanno Bauer. Wünsche auf jeden Fall jetzt schon mal allen einen schönen Dienstag.

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1: Um 5 Uhr mit Ronald Lessig. Bundeskanzler Merz hat mit dem neuen britischen Premierminister Burnham telefoniert. Das teilte am Abend die Bundesregierung mit, wenige Stunden nachdem Burnham ernannt wurde. Aus der Nachrichtenredaktion Markus Weber.
2: Beide hätten den Wunsch geäußert, die enge Zusammenarbeit zwischen Berlin und London fortzusetzen. Merz und Burnham waren sich demnach auch einig, die Ukraine weiter umfassend zu unterstützen und den Druck auf Russland zu erhöhen. Der neue britische Premier telefonierte auch mit US-Präsident Trump und dem ukrainischen Präsidenten Zelensky. Burnham war gestern Mittag von König Charles zum neuen Premier ernannt worden und berief anschließend sein Kabinett. Der Labour-Chef versprach schnelle Reformen. Erwartet wird, dass er vor allem etwas gegen die steigenden Lebenshaltungskosten unternimmt.
1: Bundesinnenminister Dobrindt legt heute gemeinsam mit BKA-Chef Münch und der Missbrauchsbeauftragten des Bundes Klaus aktuelle Zahlen zum Thema Kindesmissbrauch vor. Die Lageeinschätzung wird jährlich auf Basis der polizeilichen Kriminalstatistik veröffentlicht. 2024 hatten die Ermittler rund 18.000 Opfer im Zusammenhang mit sexuellem Missbrauch von Kindern gezählt. In mehr als der Hälfte der Fälle bestand zwischen Opfer und Tatverdächtigen eine verwandtschaftliche oder andere Vorbeziehung. In Ungarn hat der neue Premier Modjor einen Dämpfer erhalten. Seine Wunschkandidatin für die Präsidentschaft, die ungarische Schachgroßmeisterin Judit Polgar, will das Amt nicht übernehmen. Aus Wien, Oliver Schosch.
3: Die 49-Jährige gilt als die beste Schachspielerin aller Zeiten. Sie hatte 25 Jahre lang die Frauenweltrangliste angeführt. Modjor sprach auf seiner Facebook-Seite von einer überparteilichen Kandidatin, die vor allem durch Fleiß, Ausdauer und Persönlichkeit überzeuge. Doch am frühen Montagabend kam die Absage. Judit Polgar schreibt auf ihrer Facebook-Seite: "Ich bin extrem dankbar für die Nominierung für die Präsidentschaft und schätze die Geste des Premierministers, eine unabhängige Kandidatin zu nominieren. Trotzdem fühle ich mich nicht stark genug, um diese historische Verantwortung zu übernehmen."
1: In der spanischen Hauptstadt Madrid haben hunderttausende Menschen ihre Nationalmannschaft nach ihrem Sieg bei der Fußball-WM gefeiert. Die Fußballer fuhren am Abend im offenen Doppeldecker durch die Straßen, wo ihnen die Fans zujubelten. Das Weltmeisterteam war zuvor von König Felipe und Ministerpräsident Sanchez empfangen worden. Nach Angaben der lokalen Behörden waren bei den bis tief in die Nacht dauernden Siegesfeiern rund 2 Millionen Menschen auf den Straßen unterwegs. Das waren die Nachrichten. Das Wetter in Deutschland. Tagsüber freundlich, im Osten und in der Mitte einige Schauer bei 19 bis 26 Grad. Am Mittwoch von Nordwesten Schauer und Gewitter, im Südwesten freundlich, 18 bis 28 Grad. Am Donnerstag Schauer, im Nord- und Südwesten meist trocken, 17 bis 27 Grad. Es ist 5.03 Uhr.
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4: Guten Morgen, vielleicht sind Sie schon unterwegs. Wir gucken mal eben auf die Straßen. Fahren Sie zum einen vorsichtig auf der B51 Münster Richtung Osnabrück. Zwischen Georgsmarienhütte, Ösede und Haderberg, da hat es einen Unfall gegeben. Die A280 Richtung Groningen ist zwischen Bunde West und Grenzübergang Bunde wegen einer Nachtbaustelle gesperrt. Noch eine Stunde bis 6 Uhr. Die B215 Uchte-Harienstedt-Nienburg ist in der Ortsdurchfahrt Landesbergen zwischen Heidhäuserstraße und Bahnhofstraße auch gesperrt. Da wird gebaut bis heute Abend 18 Uhr. Und Hannover, der Verlauf Maschsee bis Kuhlemannstraße, ist zwischen Kurt-Schwitters-Platz und Friedrichsweil auf beiden Seiten bis zum 27. Juli gesperrt. Ein unterwegs, gute Fahrt.
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5: Guten Morgen.
4: Schön, dass Sie schon mit dabei sind heute früh.
6: Ja, heute Morgen, als ich aus der Dusche kam und an mir runtergeguckt habe, ja, da ist mir ein Gedicht in den Sinn gekommen.
4: Oh weia, sag.
6: Täglich geht die Sonne auf und nieder und es weicht die Nacht dem Licht. 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

0: toller Song von Leo Sayer. More than I can say. Hier bei NDR 1 Niedersachsen um 10 nach 5.
1: Kurzer Verkehrsservice. Fahren Sie vorsichtig auf der A7 Hannover Richtung Hamburg in der Einfahrt Mellendorf. Da steht ein defekter LKW.
0: Und wir starten mit einer Gänsehaut in diesem Dienstag.
1: Es ist kalt heute Morgen.
0: Ja, nein, nicht kalt, Suse. Es ist frisch, sagt meine Mutter immer.
1: Es ist kalt. Ist ehrlich gesagt, es ist der 21. Juli. Ich finde, es ist kalt. Es waren 11 Grad bei mir.
0: Ja, ich habe heute Nacht auch ein bisschen unter meiner dünnen Decke gefröstelt. Mhm. Will nicht rumjammern, aber es ist aber Gott sei Dank nur heute Nacht so. Es wird im Laufe des Tages wieder ein bisschen wärmer, ein bisschen wolkiger, aber okay. Heute Nacht war es echt kalt, ja.
1: Ja, wirklich. Also
0: Zwiebellook.
1: Zwiebellook heute?
0: Ja, mehrere Schichten, aus denen Sie sich dann später herausschälen können.
1: Okay, und gucken Sie doch mal eben auf Ihr Thermometer. Wie kühl ist es denn bei Ihnen? Vielleicht sogar einstellig?
0: Also einstellig? Das dürfte aber selten der Fall sein. Oder ist es tatsächlich bei Ihnen einstellig?
1: Ich bin nicht sicher. Also ich könnte mir vorstellen, im Harz vielleicht oder im Süden oder in der Heide. Also melden Sie sich gerne mal über die NDR Niedersachsen-App. Was sagt Ihr Thermometer? Wie kalt ist es heute früh?
0: Eishaus, passt dazu.
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0: Wir sagen es ja, es ist kalt heute Morgen. Guten Morgen, NDR 1 Niedersachsen hier um 18 Minuten nach 5. Das haben gerade schon einige geschrieben. Ne?
1: Ja. Also, erzählen Sie uns gerne mal, wie kalt ist es? Also fühlen wir das nur so unter unseren dünnen Deckchen heute Nacht? Oder erleben Sie das auch in Ihrem Thermometer? Schreiben Sie uns gerne mal über die NDR Niedersachsen. Oder schicken Sie uns gerne mal ein Foto.
0: Ja, gerne. 11 Grad um 5 Uhr in Sulingen, schreibt hier jemand. Aber ich habe super geschlafen. Das ist natürlich der Vorteil, ne? Wenn es ein bisschen kühler ist.
1: Das ist wahrscheinlich Winterschlaf bei den Temperaturen.
0: Großheide, Ostermoor. Dorf, da haben wir 12 Grad und ein bisschen kälter scheint es tatsächlich in NRW zu sein. Da sind zwei Nachrichten aus Nordrhein-Westfalen gekommen von Thomas aus Dahlem. Der hat nur 9,5 Grad tatsächlich heute Morgen. Und Alex in Lüdenscheid hat tatsächlich 6 Grad heute Morgen.
1: Feine Güte, ich höre schon wieder die Schneeschieber.
0: Ja, wirklich.
1: Ja. Also, es ist kalt heute Morgen hier in Niedersachsen auch. Wie kalt ist es denn genau? Haben Sie es auch einstellig bei Ihnen vor der Haustür? Melden Sie sich gerne mal. Schicken Sie uns eine Nachricht über die NDR Niedersachsen App. Wir wärmen Sie mit cool

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0: guten Morgen zusammen. Steve Miller Band begleitet uns in den Dienstag. Abracadabra hier um kurz vor 5:30. Und jetzt guck doch mal, wie kalt es wirklich ist, Kuhlage.
1: Ja, also wir suchen ja heute Morgen die kältesten Orte, weil es uns ein bisschen frisch vorkommt. Und das, was unser Wetteranbieter, also unsere Experten so anliefern, das ist teilweise wirklich einstellig, aber auch zweistellig. Also es gibt große Unterschiede. In Braunlage haben wir 10 Grad, in Braunschweig 14, in Bremen 10 Grad, in Celle 14. Jetzt kommt's, Göttingen 8 Grad, Hannover 13 Grad, in Lüneburg 12 Grad, auf Norderney 16, in Oldenburg 9 und auch in Osnabrück nur 9 Grad. Ansonsten ist das Wetter aber heute so ein bisschen wie die Stimmung beim Lach-Yoga, überwiegend heiter, ja, muss man sagen. Es ist oft sonnig heute, vielleicht ein bisschen wolkig, aber meist trocken. Also es wird ein ganz schöner Tag und nicht so warm. Also die Top-Temperaturen kommen heute nicht über 19 Grad auf Norderney. Wir kriegen bis 24 Grad in Bad Bentheim und im Oberharz bis 20 Grad.
0: Das klingt ja dann eigentlich ganz nett, ne? Ja. Aber gucken Sie jetzt nochmal auf Ihr Thermometer.
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0: Und sagen Sie uns, wie kalt es bei Ihnen ist. Wir gucken mal eben auf die Straßen. Die A280 Richtung Groningen ist zwischen Bunde West und Grenzübergang Bunde wegen einer Nachtbaustelle gesperrt. Noch eine halbe Stunde bis 6 Uhr. Die B215 Uchte-Harienstedt-Nienburg ist in der Ortsdurchfahrt Landesbergen zwischen Heidhäuserstraße und Bahnhofstraße auch gesperrt. Da wird gebaut bis heute Abend 18 Uhr. Und Hannover noch, der Verlauf Maschsee bis Kuhlemannstraße ist zwischen Kurt-Schwitters-Platz und Friedrichswald auf beiden Seiten bis zum 27. Juli gesperrt. Gute Fahrt, wo es geht.
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1: Ja, und bei uns hören Sie die Musik, die Sie wach macht. Gleich Shocking Blue und Venus. Was für ein Hit. Und vorher Uriah Heep, Free Me. Kommen Sie gut in diesen Dienstagmorgen.

0: Wir holen Sie aus dem Bett mit Shocking Blue. Hier ist NDR 1 Niedersachsen.
1: 5.38 Uhr. Guten Morgen.
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4: 21. Juli.
5: Ich bin natürlich sehr froh, dass die Ergebnisse sehr, sehr gut ausgefallen sind.
4: Es sind die Stresstestergebnisse für das Mammutprojekt Stuttgart 21, die Bahnchef Rüdiger Grube so froh stimmen. Das Gutachten bestätigt, dass der geplante Stuttgarter Bahnhof auch Spitzenbelastungen im Berufsverkehr bewältigt. Trotzdem erlaubt sich Grube kein Lächeln, denn nicht weit weg von den Kameras protestieren die Stuttgart 21 Gegnerinnen und Gegner. Und die bezweifeln das Gutachten der schweizerischen Firma SMA.
6: Sie haben gesagt,
7: es hat keiner von den Gegnern die Zahlen geliefert. Sie haben allein die Zahlen dieser Firma geliefert. Nein. Und Ihre Zahlen sind gedruckt von A bis Z.
5: Sie sind doch von Anfang an dabei gewesen.
4: Heute vor 15 Jahren werden die Stresstestergebnisse für Stuttgart 21 vorgelegt. Präsentiert werden sie gut eine Woche später von Schlichter Heiner Geißler. Fertig werden, so heißt es an diesem Tag, soll der Stuttgarter Bahnhof im Jahr 2025. Der Rest ist also noch nicht Geschichte.

0: Am Morgen mit John Paul Young, Love is in the Air, NDR 1 Niedersachsen hier um 5.46 Uhr. Und falls Sie gleich los müssen zur Arbeit, dann entziehen Sie sich bitte eine Schicht extra an. Es ist frisch da draußen.
1: Ja, wirklich. Alexandra schreibt, moin Suse, moin Kuhlage, Meldung aus dem Iglu Südbadens. Habe im Schlafzimmer 11 Grad. Was für ein Temperaturwechsel. Gestern waren es um 5 Uhr morgens 25 Grad. Ah, das ist ein Unterschied. Hier schreibt jemand, an der Thülsfelder Talsperre sind es 8 Grad. Das ist Elisabeth, die schreibt. Das ist so zwischen Kloppenburg und Frieseute im Oldenburger Münsterland. Also 8 Grad ist schon kalt, ne?
0: Ja, das ist frisch. Also wirklich einstellige Temperaturen zum Teil heute früh. Aber keine Sorge, das wird noch. Der Sommer, der entwickelt sich heute bis 24 Grad heute im Laufe des Tages. Nur heute Morgen ist es eben ein bisschen frisch. Ne?
1: Ja, das hat auch Jürgen festgestellt. Er hat sich auch gemeldet.
2: Einen wunderschönen guten Morgen ins Studio. Hier ist der Jürgen aus dem schönen Lutterbeck. Ich bin gerade auf dem Weg von Northeim Richtung Beverungen, also über die Weser rüber. Oben im Solling waren 8 Grad, mehr war es nicht. Also gefühlt waren es höchstens 3 Zentimeter. Ich wünsche euch einen schönen Tag und weiterhin eine schöne Sendung.
0: Ja, vielen Dank, Jürgen. Schreiben Sie uns auch gerne, wie viele Zentimeter es heute Morgen bei Ihnen auf dem Thermometer hat.
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0: Susi Quattro am Dienstagmorgen.
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2: Es ist noch ruhig auf den Straßen. Die A280 Richtung Groningen ist im Moment zwischen Bunde West und Grenzübergang Bunde wegen einer Nachtbaustelle gesperrt. Das soll da aber gleich erledigt sein. Die B215 Uchte-Harienstedt-Nienburg ist in der Ortsdurchfahrt Landesbergen zwischen Heidhäuserstraße und Bahnhofstraße wegen Bauarbeiten bis heute Abend gesperrt. Und in Hannover ist der Verlauf Maschsee bis Kuhlemannstraße zwischen Kurt-Schwitters-Platz und Friedrichswall auf beiden Seiten dicht. Gute Fahrt!
3: Es ist 6 Uhr.
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3: Mit Moritz Zachow. Schönen guten Morgen. Die Schlagzeilen. Fischer sprechen mit Regierung in Hannover über Existenzängste. Neue Regeln für den Heizungstausch gelten ab heute. NABU meldet Rekordjahr bei Störchen. Das Wetter, Sonne und Wolken, meist trocken bis 24 Grad. Beim Fischereidialog in Hannover gibt es zwischen Landesregierung, Umweltschützern und Fischern heute viel Gesprächsbedarf. Das Land will nach EU-Vorgaben 10% des Küstenmeeres als fischereifreies Gebiet ausweisen. Jörn Pietschke, was wird heute genau besprochen?
4: Es soll um die Auswahl geplanter Gebiete gehen, in denen spätestens 2030 nicht mehr gefischt werden darf. Eine entsprechende Karte hatten die Ministerien bereits Ende Juni vorgelegt. Einer der Kutterhäfen, die danach besonders betroffen sind, ist Dorum im Cuxland. Aber auch das Wangerland mit den Häfen Hoogsiel und Hoormarsiel wären von den Gebietsvorschlägen betroffen. Die Ministerin Staudte und ihr Kollege Meyer einen ausgewogenen Vorschlag nennen, der die Interessen der Fischer und Küstengemeinden maßgeblich berücksichtigt. Das würde das Aus für unsere Fischerei bedeuten, sagt dagegen Christoph Frauenpreis, der Präsident des Deutschen Fischereiverbandes. Der Umweltverband WWF fordert ein Ende der Grundschleppnetzfischerei der Krabbenkutter.
3: Von heute an gelten neue Regeln für den Heizungstausch. Wer auf klimafreundliche Heizungen umsteigt, bekommt weniger Fördergeld vom Staat als bisher. Die Hilfe wird nun stärker sozial gestaffelt. Lissy Kaufmann in Berlin, wie sieht das konkret aus?
5: Also zunächst mal hat die Bundesregierung die maximal förderfähigen Kosten gesenkt. Bislang waren es 30.000 Euro, jetzt sind es nur noch 28.000 Euro und diese Summe, die sinkt weiter in den kommenden Jahren. Das heißt jetzt aber nicht, dass ein Antragsteller die Summe komplett erstattet bekommt. Maximal zahlt der Staat davon 80%. Die genaue Summe, die hängt jetzt stärker vom Einkommen ab. Ein Haushalt mit einem Jahreseinkommen bis zu 30.000 Euro zum Beispiel kann bis zu 80% der förderfähigen Kosten erstattet bekommen. Wenn das Jahreseinkommen jetzt aber über 50.000 Euro liegt, dann gibt es nur etwa halb so viel Geld. Ein bisschen anders sieht es aus, wenn noch ein minderjähriges Kind im Haushalt lebt, dann darf das Haushaltseinkommen etwas höher liegen.
3: Wenige Stunden nach seiner Ernennung hat der britische Premierminister Burnham mit Bundeskanzler Merz telefoniert. Sie wollen die enge Zusammenarbeit zwischen beiden Ländern fortsetzen, so ein Sprecher der Bundesregierung. Mit Blick auf den russischen Angriffskrieg waren sich Merz und Burnham demnach einig, die Ukraine weiter umfassend zu unterstützen. In seiner Antrittsrede hatte der neue britische Premier zuvor einen 10-Jahres-Plan angekündigt. Burnham will unter anderem das Bildungssystem reformieren, die Industrie stärken und mehr Sozialwohnungen bauen. Der NABU meldet ein Rekordstorchenjahr. Mittlerweile haben rund 15.000 Weißstorchpaare in Deutschland ihre Nester, fünfmal mehr als noch vor 40 Jahren. Besonders viele leben in Niedersachsen sowie in Hessen und Baden-Württemberg. Kim Schröder, woher kommt dieser Wandel?
6: Das liegt vor allem an den Naturschutzmaßnahmen, die unter anderem auf diese Vögel abgestimmt wurden. Darunter fällt zum Beispiel die Wiedervernässung von Mooren und Grünland. Aber auch die Störche selbst haben sich in den letzten Jahrzehnten angepasst. Sie fliegen im Winter gar nicht mehr so weit. Die Vögel in Niedersachsen ziehen zum Beispiel nur noch bis nach Spanien. Dort finden sie auf Reisfeldern oder auf Mülldeponien genügend Futter und dadurch überleben mehr Tiere als früher. In Niedersachsen gibt es aktuell 2737 Brutpaare. 400 in der Region Hannover, fast genauso viele in Cuxhaven und Bremerhaven und rund 350 Paare in der Wesermarsch. Aber es gibt bei der hohen Population auch Konflikte mit der menschlichen Zivilisation. In Delmenhorst zum Beispiel suchen sich Weißstörche vermehrt Brutplätze an Hochspannungsleitungen.
3: Heute ist der Gedenktag für Menschen, die durch illegale Drogen ihr Leben verloren haben. In Niedersachsen waren das laut Landeskriminalamt im vergangenen Jahr 132 Menschen. Die Zahl zeigt, dass der Trend der letzten Jahre nicht gestoppt werden konnte. Seit 4 Jahren liegt die Zahl der Drogentoten im Land deutlich über 100. Den meisten Opfern in Niedersachsen ist laut LKA zum Verhängnis geworden, dass sie verschiedene Drogen kombinieren. Bundesweit ist auffällig, dass die Drogentoten immer jünger werden. Jeder Vierte ist unter 30. Die englische Fußballlegende Kevin Keegan ist tot. Nach Angaben seiner Familie starb der frühere Star des Hamburger SV im Alter von 75 Jahren an Krebs. Als Spieler wurde Keegan 3-mal englischer Meister und 1-mal Europapokalsieger mit dem FC Liverpool. 1979 gewann er mit dem HSV die deutsche Meisterschaft. Später war Kevin Keegan unter anderem Trainer der englischen Nationalmannschaft.

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1: Guten Morgen. Ja, Sie haben es gerade auch in den Nachrichten gehört, Kevin Keegan ist gestorben. Die Fußballfans, die kennen ihn sicher noch von seiner Zeit beim HSV. 75 ist er geworden.
2: Ja, aber auch die Musikfans kennen ihn vielleicht. Und falls nicht, dann lernen Sie gleich was über Kevin Keegan, was Sie noch nicht wussten. Um 6:12. Bleiben Sie bei uns.
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0: Tooth Newton, Queen of Hearts. Guten Morgen und toll, dass Sie dabei sind in der R1 Niedersachsen hier um 6:12.
1: Tja, Fußballfans, die kennen ihn ganz bestimmt. Kevin Keegan, vielleicht haben Sie es mitbekommen, er ist gestorben, 75 ist er geworden.
0: Ja, ich weiß, bei meinem Nachbarn hing immer ein Poster an der Wand. Kevin Keegan im berühmten HSV-Trikot.
1: Ja, genau. Einer der ersten internationalen Stars der Fußball-Bundesliga. Also 1977 ist er zum Hamburger SV gekommen und 1979 dann eben auch mit dem HSV deutscher Meister geworden.
2: That was a great day. We came back and we went to the.
3: Das war fantastisch. Wir sind zurück zum Rathaus und haben die Schale bekommen. Wir hatten damals ein so starkes Team. Das ist der Grund, warum wir Meister wurden.
0: Tja. Hat immer schön erzählt, fand ich.
1: Mighty Mouse, ja, übrigens sein Spitzname, weil er so auf dem Feld rumgewuselt ist. Also die Fans haben ihn wirklich geliebt.
0: Ja, auch die Musikfans, weil ich weiß, dass mein Nachbar auch eine Kassette hatte mit Musik von Kevin Keegan. Der war ja als Schlagersänger in Deutschland ganz erfolgreich. Ich war noch ein kleiner Steppke, ich habe das gar nicht so richtig geschnallt. Aber hier mit diesem Song hat er die Hitparaden gestürmt. And it looks like Over Heels. Kennt man, ne?
1: Ja. Und ich glaube trotzdem, fußballerisch war er noch besser. Dreimal englischer Meister, einmal Europapokalsieger mit dem FC Liverpool, dann eben HSV ab 1977. Und für die englische Nationalmannschaft hat Mighty Mouse 63 Länderspiele bestritten und war dann ja sogar noch 2 Jahre, 1999 und 2000, Nationaltrainer in England.
0: Ja, also eine echte Legende, kann man sagen.
1: Absolut, wirklich. Also jetzt ist Kevin Keegan gestorben. Ich denke, viele werden sich an ihn erinnern.
0: Übrigens hat Kevin Keegan was mit dem hier gemeinsam, Paul McCartney, der ist ja auch von Liverpool nach Hamburg gegangen.
1: Ach, guck,
0: beide haben dort große Erfolge gefeiert. Der hier mit den Beatles.

0: Schön.
1: Madonna, True Blue.
0: Die, also ich muss immer noch an diesen Auftritt denken, da bei der Halbzeitshow vom WM-Finale. Sie haben es ja bestimmt auch alle gesehen, Madonna irgendwie fast nicht wiederzuerkennen, fand ich. Ging dir das auch so?
1: Ja, ging mir auch so. Sie in der Mitte und rechts und links an der Hand den, ich sag mal, etwas kräftig gewordenen Ronaldo. Rechts Ronaldinho, Beine grinsen so wie kleine Jungs. Das sah so für mich aus, wie wenn wir damals mit Susanne König, unserer Klassenbestin, unsere Arbeit präsentiert haben und wir beide wussten, wir haben nichts dafür gemacht und Susi in der Mitte hat dann das Ergebnis abgeliefert.
0: Das war Madonna in dem Fall. Ja, es war ein bisschen schräger Auftritt, aber trotzdem war natürlich toll, dass sie da dabei war bei der Halbzeitshow.
1: Vom WM-Finale.
0: Was haben wir? 6.22 Uhr.
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3: Es ist ja, wie es ist.
2: Und das sind ihre Gäste. Herr Ahlers.
4: Ja, das tut dir nichts zu sagen.
2: Udo.
5: Ja, das kann's haben.
2: Und Opa Gerke.
6: Steffi, machst du mir Mettbrötchen?
3: Nee, muss ich erst schmieren. Milch und Zucker nehmt ihr selber, ne? Was gibt's Neues?
7: Ja, die Schröder, ne? Die hat sich jetzt ja doch die Schuhe gekauft.
3: Nee, ne?
7: Und nun braucht sie noch eine Zahnkrone, Porzellan. Und die Kasse will nur 20% geben. Und jetzt ist hängen, Chef.
3: Sinne.
7: Sie ist wohl auf Null und er weiß das noch gar nicht.
3: Aber Schröder? Heißt sie nicht Schröder?
7: Nein, das ist ja Roswitha.
3: Ach ja, sind die denn verwandt?
4: Hallo? Dürfte ich mal fragen, um wen es sich handelt oder ist er privat?
3: Georg, das sind Nachbarn von Udo. Die sitzen jetzt jeden Abend auf dem Balkon und man kriegt ja was mit.
7: Das ist Abenteuerlieben pur. Aber jetzt ganz in echt.
3: In der Glotze läuft ja nix.
4: Ach, und diese Frau Schröder, die hat was Mitte 10 und ist pleite. Und wem erzählt sie das?
7: Ja, ihre Freundin. Sie sitzt ja dauernd mit dem Telefon auf dem Balkon und wenn du dich da einmal einschaltest, das ist wie bei einer Duggesoap. Dann bleibst du drin.
3: Da kannst du nicht hinhören, also weghören.
6: Was?
3: Was sagt er denn nun dazu?
7: Ja, das kommt erst heute Abend. Dann kommt er nach Haus von Montage. Und jetzt bin ich mal richtig gespannt, ob das Zoff gibt.
3: Und was lief oben, wo die Dicke wohnt?
7: Ja, erst nix. Du, ich wollte schon ins Bett gehen. Chips und Bier waren auch alle. Und dann ging da die Balkontür auf.
3: Nein.
7: Sie steckt sich eine an und schreit.
3: Ja.
7: Denn zieh doch zu dies Flittchen.
4: Ach, und er?
7: Ja, er durchs offene Badezimmerfenster. Das mache ich ja auch. Also da brennt die Hütte richtig.
4: Ach du meine Güte. Geht das da heute Abend weiter?
7: Ja, geh ich mal von aus. Hoffentlich läuft das nicht zeitgleich. Sonst bist du ja ständig an hin und her zwitschen.
3: Also deine Sorgen möchte ich mal haben. Bei mir kommt ja gar nichts Vernünftiges mehr. Über mir auf dem Balkon lief gestern nur irgend so was über Lieblingsbücher und Theater. Also da bin ich fast eingepennt.
6: Oh, bei mir ist dies Gesabbel immer unterm Schlafzimmerfenster. Da habe ich gestern gebürgt, einmal noch gequakelt nach 22 Uhr, dann brennen eure Blumenkästen.
3: Also.
6: Oder war aber Ruhe da.
3: Franz.
6: Ich brauche noch gemahlenes Getreide mit 4 Buchstaben.
3: Gemahlen? Ja. Dann ist das ein Bild.
6: Jawohl!
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0: Toller Typ. Tolle Stimme. Rod Stewart, Baby Jane.
1: Eine meiner ersten Platten.
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1: Verrückt, ja. Wir gucken auf die Straßen. Wir haben nicht viel heute Morgen. Einmal die B215, Uchte-Harienstedt-Nienburg. Die ist in der Ortsdurchfahrt Landesbergen zwischen Heidhäuserstraße und Bahnhofstraße gesperrt. Da wird gebaut bis heute Abend. Und in Hannover der Verlauf Maschsee bis Kuhlemannstraße ist zwischen Kurt-Schwitters-Platz und Friedrichswall auch gesperrt. Und das noch bis zum 27. Juli. Gute Fahrt für Sie in den Dienstag.
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3: Mit Moritz Zacho. Schönen guten Morgen. Niedersachsens Küstenfischer sprechen heute mit der Landesregierung über ihre Existenzängste. Hintergrund sind EU-Vorgaben, wonach in einigen Gebieten in der Nordsee künftig nicht mehr gefischt werden darf. Die staatliche Unterstützung beim Heizungstausch fällt ab heute geringer aus. Um zu sparen, kürzt die Bundesregierung die Fördergelder und richtet sie stärker an sozialen Faktoren aus. Und die Deutsche Bahn plant offenbar ein Alkoholverbot an allen rund 5.400 Bahnhöfen in Deutschland. Diese Maßnahme soll bis Mitte Oktober abgeschlossen sein, das schreibt die Bild-Zeitung und beruft sich auf Bahnchefin Paller. Die Zeit, 6.31 Uhr.
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1: Aus dem Studio Oldenburg mit Mareike Lange. Guten Morgen. Am Strand von Norderney ist gestern ein toter Schweinswal angespült worden. Nach Angaben einer Polizeisprecherin ist das Tier vermutlich schon länger tot. Es soll in den nächsten Tagen von der Seehundstation Norddeich abtransportiert werden. Die Beschäftigten des Balsenwerks in Varel und von Turmsahne in Oldenburg beteiligen sich heute an einem 24-stündigen Warnstreik der Gewerkschaft Nahrung, Genuss, Gaststätten. Hintergrund sind die festgefahrenen Tarifverhandlungen in der Süßwarenindustrie. Nach Angaben der NGG haben die Arbeitgeber ihre Angebote nur geringfügig nachgebessert. Die Gewerkschaft fordert spürbare Lohn- und Gehaltserhöhungen und will mit dem Warnstreik den Druck auf die Arbeitgeber erhöhen. Auf der A27 bei Schwanewede ist das Auto einer 35-Jährigen wohl durch einen Steinwurf beschädigt worden. Laut Polizei hat eine unbekannte Person vermutlich einen Stein von einer Autobahnbrücke geworfen. Der Verursacher konnte vor Ort nicht mehr angetroffen werden. Die Polizei hat ein Strafverfahren wegen gefährlichen Eingriffs in den Straßenverkehr eingeleitet. Und die Polizei Bremen sucht einen Unbekannten, der auf einem Spielplatz Kinder angesprochen haben soll. Nach Angaben der Ermittler fragte er die Kinder am Samstagabend zunächst, ob sie mit ihm befreundet sein wollen. Dann baute er ein Kinderzelt auf und forderte sie auf, mit ihm hineinzugehen. Alle Kinder konnten weglaufen, zu sexuellen Übergriffen kam es nicht. Und das Wetter heiter bis wolkig und überwiegend trocken. Es wird wieder etwas wärmer, 19 Grad auf den Inseln bis 23 Grad in Diepholz.

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1: Ja, und ich glaube, in Spanien, da feiern sie immer noch, ne?
2: Ja, definitiv. Würde ich auch machen, wenn wir Weltmeister geworden wären.
1: Wie die Menschen in Spanien ihre Fußballmannschaft empfangen haben und wie da die ganze Nacht gefeiert wurde, das hören Sie in 7 Minuten um 20 vor 7 hier bei uns.

0: Was für ein schönes Liedchen, wenn draußen die Sonne scheint. Und ich hoffe, das tut sie bei Ihnen. Lene Marlin, Sit and Down hier bei NDR 1 Niedersachsen um 6.41 Uhr.
1: Ich bin mir sicher, in Madrid scheint auch die Sonne, und zwar aus jedem Gesicht. Was für Bilder gestern aus Madrid. Vielleicht haben Sie es gesehen. Unfassbar. Die Fans in Spanien haben ihre Weltmeister empfangen. Also mit Musik und Gekreische natürlich.
2: Das passiert wirklich nicht alle Tage. Wir sind schließlich Weltmeister.
1: Die hatten richtig Spaß. 2 Millionen Menschen waren da wohl insgesamt auf den Straßen. Wahnsinn. Also,
0: Und die haben sich die dicken Augenringe der Spieler angeguckt.
1: Ja.
0: Ehrlich gesagt haben die mir wirklich fast ein bisschen leid getan, die Spieler der Nationalmannschaft. Ich meine, das müssen Sie sich mal vorstellen. Die kriegen den WM-Pokal. Was macht man danach wohl? Ja, man feiert natürlich. Mhm. Dann sind die wahrscheinlich nach so einer durchzechten Nacht ins Flugzeug gestiegen. Da wurde wahrscheinlich auch nicht viel gepennt. Dann Nachmittag mit Kater und völlig übermüdet in Madrid ankommen. Und dann, wenn du dich aufs Ohr hauen willst, dann wirst du direkt in so einen Anzug gequetscht und musst vor den König treten, die
1: ja,
0: Armen.
1: Ja, aber die haben auch alle ihre dicken Augenringe hinter Sonnenbrillen versteckt. Aber ich glaube schon, dass sie das natürlich ziemlich genossen haben, klar. Mhm. Wobei, als sie dann irgendwann auch beim Ministerpräsidenten waren, bei Sanchez, da dachte ich, jetzt ist der Spaß wirklich vorbei, weil der hat direkt mal Druck aufgebaut.
3: Son dos de dos.
2: Ihr habt jetzt die beiden letzten Finale gewonnen. Wieso nicht auch die WM 2030, wenn wir die Gastgeber sind?
0: Ja, so. Toll, ne? Ja, so ist es, wenn du den Titel holst, ne? Da wirst du mit Kater den ganzen Tag von Termin zu Termin geschickt und kriegst dann zum Dank auch noch gleich wieder Druck.
1: Ja.
0: Ein Glück, dass wir nicht Weltmeister geworden sind, oder?
1: Naja.

0: Schönen guten Morgen. 7:11. Guten Morgen an diesem kühlen Dienstag, müssen wir ja sagen. NDR1 Niedersachsen hier. Aber das Gute an dem etwas kühleren Wetter ist ja, dass Sie weniger Blumen gießen müssen. Ja,
1: ich meine, welche Blumen? Ich habe Gott sei Dank keine Blumen bei mir zu Hause. Und ich habe auch Gott sei Dank keine Nachbarn, bei denen ich Blumen gießen muss. Im Moment müssen ja einige von Ihnen die Nachbarn mitversorgen. Höre ich zumindest immer, weil ja viele im Urlaub sind. Ne?
0: Ja, das stimmt, genau. Und das kann bei Hitze wirklich lästig sein, viel die Sonne scheint, ständig denkt man, dass alle Pflanzen bei den Nachbarn sterben. Ist ja auch irgendwie eine Verantwortung, die man dann hat. Ne? Wobei, noch schlimmer ist es ja, wenn man die Katze oder die Kaninchen der Nachbarn füttern muss. Also,
1: war da nicht mal was mit einem Chinchilla?
0: Oh, ich erinnere mich nicht daran. Ich musste mal einen Chinchilla pflegen und der hat hinter einer Heizung festgesteckt. Also wirklich der Albtraum. Ich sollte den laufen lassen und dann ist er durchs Zimmer gesprungen auf den Schreibtisch und von da aus hinter die Heizung geplumpst und ist nicht mehr rausgekommen.
1: Nein, hat er es warm. Und musstest du dann deinen Nachbarn so einen Zettel hinlegen? Übrigens, euer Chinchilla wohnt jetzt hinter der Heizung, oder was?
0: Zum Glück ist er irgendwann wieder rausgekommen. Aber es hat echt eine Weile gedauert. Ich hatte wirklich Puls, war schlimm.
1: Das Trauma muss man erstmal überwinden.
0: Ja.
1: Ich frage mich so, warum das heute eigentlich noch notwendig ist, dass man jetzt die Nachbarn unterstützt, wenn die im Urlaub sind, dass man die Katze füttert oder das Chinchilla, weil kommen die nicht in so ein Urlaubsheim, die Tiere?
0: Nein.
1: Tage macht man, oder so, bei den Pflanzen gibt's da nicht mittlerweile so Apps, über die man dann die Bewässerung steuert?
0: Nein.
1: Macht man das wirklich noch?
0: Nee, also ich glaube, Nachbarschaftshilfe im Urlaub ist immer noch gang und gäbe und völlig normal. Also erzählen Sie uns doch gerne mal, wie das in Ihrer Nachbarschaft so läuft. Helfen Sie sich auch gegenseitig jetzt in der Urlaubszeit und was müssen Sie da alles machen? Gießen, füttern, Post rausholen, was auch immer? Melden Sie sich gerne mal in der NDR Niedersachsen App.
1: Bin ich mal gespannt.
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0: da schwellen wir doch alle in Erinnerung, ne? Mit der Fiction Factory und Feels Like Heaven.
1: Guten Morgen.
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1: Ein sehr ruhiger Morgen für alle Autofahrer. Nur ein einziger Hinweis für die A1 Osnabrück Richtung Bremen. Zwischen Bremen-Brinkum und Arsten 3 Kilometer stockender Verkehr. Das war's schon und damit rüber zu Moritz.
3: Und jetzt ist es 7 Uhr.
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3: Mit Moritz Zacho. Schönen guten Morgen. Die Schlagzeilen. Fischer sprechen mit Regierung in Hannover über Existenzängste. Neue Regeln für den Heizungstausch gelten ab heute. NABU meldet Rekordjahr bei Störchen. Und das Wetter, Sonne und Wolken, meist trocken, bis 24 Grad. Beim Fischereidialog in Hannover gibt es zwischen Landesregierung, schwieriges Wort, Umweltschützern und Fischern heute viel Gesprächsbedarf. Das Land will nach EU-Vorgaben 10% des Küstenmeeres als fischereifreies Gebiet ausweisen. Jörn Pietschke, was wird denn heute genau besprochen?
4: Es soll um die Auswahl geplanter Gebiete gehen, in denen spätestens 2030 nicht mehr gefischt werden darf. Eine entsprechende Karte hatten die Ministerien bereits Ende Juni vorgelegt. Einer der Kutterhäfen, die danach besonders betroffen sind, ist Dorum im Cuxland. Aber auch das Wangerland mit den Häfen Hoogsiel und Hooremarsiel wären von den Gebietsvorschlägen betroffen. Die Ministerin Staudte und ihr Kollege Meyer einen ausgewogenen Vorschlag nennen, der die Interessen der Fischer und Küstengemeinden maßgeblich berücksichtigt. Das würde das Aus für unsere Fischerei bedeuten, sagt dagegen Christoph Frauenpreis, der Präsident des Deutschen Fischereiverbandes. Der Umweltverband WWF fordert ein Ende der Grundschleppnetzfischerei der Krabbenkutter.
3: Von heute an gelten neue Regeln für den Heizungstausch. Wer auf klimafreundliche Heizungen umsteigt, bekommt weniger Fördergeld vom Staat als bisher. Die Hilfe wird nun stärker sozial gestaffelt. Lissy Kaufmann in Berlin, wie sieht das konkret aus?
5: Also zunächst mal hat die Bundesregierung die maximal förderfähigen Kosten gesenkt. Bislang waren es 30.000 Euro, jetzt sind es nur noch 28.000 Euro und diese Summe, die sinkt weiter in den kommenden Jahren. Das heißt jetzt aber nicht, dass ein Antragsteller die Summe komplett erstattet bekommt. Maximal zahlt der Staat davon 80%. Die genaue Summe, die hängt jetzt stärker vom Einkommen ab. Ein Haushalt mit einem Jahreseinkommen bis zu 30.000 Euro zum Beispiel kann bis zu 80% der förderfähigen Kosten erstattet bekommen. Wenn das Jahreseinkommen jetzt aber über 50.000 Euro liegt, dann gibt es nur etwa halb so viel Geld. Ein bisschen anders sieht es aus, wenn noch ein minderjähriges Kind im Haushalt lebt, dann darf das Haushaltseinkommen etwas höher liegen.
3: Die Deutsche Bahn plant offenbar ein Alkoholverbot an allen rund 5.400 Bahnhöfen in Deutschland. Die neue Maßnahme soll bis Mitte Oktober abgeschlossen sein, berichtet die Bild-Zeitung und beruft sich auf Bahnchefin Paller. Sie will demnach mehr Ordnung und Sicherheit auf den Bahnhöfen und in den Zügen. Bislang gilt ein Verbot von Alkoholkonsum bereits an rund 30 großen deutschen Bahnhöfen, unter anderem in Hannover und Bremen. Der NABU meldet ein Rekordstorchenjahr. Mittlerweile haben rund 15.000 Weißstorchpaare in Deutschland ihre Nester. 5-mal mehr als noch vor 40 Jahren. Besonders viele leben in Niedersachsen sowie in Hessen und Baden-Württemberg. Kim Schröder, woher kommt dieser Wandel?
6: Das liegt vor allem an den Naturschutzmaßnahmen, die unter anderem auf diese Vögel abgestimmt wurden. Darunter fällt zum Beispiel die Wiedervernässung von Mooren und Grünland. Aber auch die Störche selbst haben sich in den letzten Jahrzehnten angepasst. Sie fliegen im Winter gar nicht mehr so weit. Die Vögel in Niedersachsen ziehen zum Beispiel nur noch bis nach Spanien. Dort finden sie auf Reisfeldern oder auf Mülldeponien genügend Futter und dadurch überleben mehr Tiere als früher. In Niedersachsen gibt es aktuell 2737 Brutpaare. 400 in der Region Hannover, fast genauso viele in Cuxhaven und Bremerhaven und rund 350 Paare in der Wesermarsch. Aber es gibt bei der hohen Population auch Konflikte mit der menschlichen Zivilisation. In Delmenhorst zum Beispiel suchen sich Weißstörche vermehrt Brutplätze an Hochspannungsleitungen.
3: Bei den Jugendherbergen in Niedersachsen sind die Buchungszahlen im Vergleich zu den Vorjahren stabil. Die Häuser sind gut ausgelastet. Die drei Verbände des Deutschen Jugendherbergswerks im Land stellen fest, dass viele Familien, Radfahrer und Einzelreisende spontan und nur für ein verlängertes Wochenende buchen. Die Jugendherberge Schillighörn im Kreis Friesland ist laut Landesverband Unterweser-Ems besonders beliebt. Deswegen werde dort in weitere Deichhäuser direkt an der Nordsee investiert. Die englische Fußballlegende Kevin Keegan ist tot. Nach Angaben seiner Familie starb der frühere Star des Hamburger SV im Alter von 75 Jahren an Krebs. Als Spieler wurde Keegan dreimal englischer Meister und einmal Europapokalsieger mit dem FC Liverpool. 1979 gewann er mit dem HSV die deutsche Meisterschaft. Später war Kevin Keegan unter anderem Trainer der englischen Nationalmannschaft. Und noch die Zeit, 7.05 Uhr.
0: Und das Wetter, das ist heute wieder Standardspruch vom Fotografen. Immer recht freundlich.
1: Hi.
0: Ja, und es wird auch freundlicher bei uns in Niedersachsen. Oft sonnig, vielleicht scheint sie Ihnen jetzt schon ins Gesicht. Vielleicht mal ein bisschen wolkig, aber die Wolken sind harmlos, denn es bleibt meist trocken. Also ganz schön und nicht so warm. Top-Temperatur 19 Grad auf Borkum, bis 24 Grad in Lüchow, im Oberharz so bis 20 Grad.
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0: 13 nach 7 hier bei NDR 1 Niedersachsen. Ich weiß nicht, wie gut Sie Hannover kennen. Vielleicht waren Sie schon mal da. Ab morgen wird Hannover ein bisschen anders aussehen als normalerweise.
1: Definitiv. Hannover wird ab morgen zur Sportstadt. Dann starten hier ja die Finals 2026.
0: In der ganzen Stadt wird überall schon aufgebaut. Da werden Dinge errichtet, die ich noch nie in meinem Leben gesehen habe. Und so richtig weiß ich immer noch nicht, was die Finals eigentlich sind.
1: Ja, also ich glaube, das wird richtig toll. Die Finals, das ist ja so ein riesiges Sportevent. Insgesamt werden 24 deutsche Meisterschaften ausgetragen, von Geräteturnen über Karate bis Gewichtheben, alles dabei. Und ich glaube, da sind 4000 Athletinnen und Athleten in verschiedenen Sportarten an den Start. Aber wir haben ja jemanden hier, der sich besser auch auskennt.
0: Ja, unser Reporter Yannick Wittenberg ist bei uns im Studio. Moin, Yannick.
2: Moin.
0: Also, das klingt ja alles sehr groß. Auf was genau dürfen wir uns denn da freuen?
2: Ja, es klingt nicht nur groß, es wird auch groß, glaube ich. In Hannover spürt man das, du hast es gerade gesagt, schon seit einigen Tagen. Also die Sportwettkämpfe finden mitten in der Stadt statt. Da wird überall aufgebaut, vorm neuen Rathaus, vor der Oper. Da steht eine riesige Kletterwand, da werden die Speedkletterer an den Start gehen. Daneben direkt Beachvolleyballstadion, auch immer super cool mit Musik. Da ist echte Partystimmung angesagt. Und am Maschsee, wo die Ruderer und die Kanuten an den Start gehen, da ist ja zeitgleich auch noch das Maschseefest. Also da wird richtig was los sein. Vielleicht sogar so ein bisschen Mini-Olympiastimmung in Hannover. Und die Stadt kann sich damit natürlich auch super nach außen präsentieren, weil ARD und ZDF werden die Sportwettkämpfe viele Stunden live im Fernsehen übertragen.
1: Okay, also wirklich, wirklich viel Sport, ja. Was wird denn aber neben den Wettkämpfen noch geboten während der Finals? Also ist da für jeden was dabei?
2: Auf jeden Fall. Also es gibt zum Beispiel noch die große Finalsmeile, auch mitten in der Stadt, in der Nähe des Rathauses. Da kann man dann entspannt langschlendern. Da präsentieren sich viele Sportvereine, viele Sportverbände, haben da ja Präsenzen aufgebaut, Stände aufgebaut und so weiter. Und dann nur ein Katzensprung weg, habe ich gerade gesagt, Maschseefest. Also wenn dann der kleine oder große Hunger kommt oder wenn man Durst hat, dann kann man direkt da noch vorbeigehen. Also da ist echt richtig was los. Und Musik natürlich, auch bei der Eröffnungsfeier morgen auf einer schwimmenden Bühne am Maschsee. Da wird Fury in the Slaughterhouse auftreten zum Beispiel. Vielleicht ja mit Won't Forget These Days. Also es wäre ja Hannover zu wünschen, wenn es Tage werden, die man so schnell nicht vergisst. Also ich freue mich riesig drauf.
1: Ja.
0: Also die Finals in Hannover, auch wenn Sie kein sportbegeisterter Mensch sind, das ist, glaube ich, ein Event für alle. Gucken Sie sich das gerne mal an. Wie Sie am besten anreisen und wo Sie die Wettkämpfe erleben können und was Sie sonst noch wissen müssen, das lesen Sie auf unserer Seite ndr.de/NDR1 Niedersachsen.
1: Aber ich glaube, wirklich wichtiger Tipp für alle, kommen Sie nicht mit dem Auto in die Stadt. Es wird brechend voll hier in Hannover werden, also nehmen Sie unbedingt die öffentlichen Verkehrsmittel.

0: Guten Morgen mit Neil Diamond. Geht's in den Dienstag, Sweet Caroline, hier um 7.22 Uhr, NDR1 Niedersachsen. Guten Morgen.
1: Ja, schön, dass Sie mit dabei sind. Und müssen Sie auch gerade Blumen gießen bei den Nachbarn, weil die im Urlaub sind? Oder vielleicht die Katze füttern?
0: Also hier haben gestern einige Kollegen erzählt, dass sie ordentlich eingespannt sind. Zum Beispiel muss einer immer die Meerschweinchen der Nachbarn in den Auslauf lassen und dann ein paar Stunden später wieder reintreiben. Das kostet richtig Zeit. Also
1: naja. Ja, aber grundsätzlich hilft man sich doch gerne gegenseitig jetzt in der Urlaub. Wie ist das bei Ihnen? Was müssen Sie für die Nachbarn erledigen, wenn die nicht da sind?
2: Ja, mal aufpassen, hingucken, wenn jemand verreist.
3: Blumen gießen und wenn halt Regen oder Unwetter war, mal gucken, ob was durch die Gegend geflogen ist.
4: Mülltonnen mal rausschieben, wenn er nicht da ist. Beruht auf Gegenseitigkeit. Also das klappt schon ganz gut.
5: Kannst du mal bitte vorübergehend meine Blumen gießen? Das sind dann mindestens 100 oder 200 Geranien, die da irgendwo hängen und so. Das ist ja schon ein schönes Bild.
6: Blumen gießen schon, ne? Aber Tiere nicht. Weil wenn die aus dem Urlaub wiederkommen und das Tier ist nicht mehr da, weil es, ne, warum auch immer, das ist dann nicht so toll, ne?
7: Rasenmähen, ne? Das ist ja so das Typische, wo er dann hilft. Dass er nicht zu lang wird, dass das dann alles auch wieder in Ordnung ist, wenn wir nach Hause kommen. Das macht er ganz lieb, ja? Ab und zu kriegt er mal ein Bier dafür ausgegeben und dann ist das okay.
0: Ah, das ist doch sehr gut. Ja, ein kleines Bierchen dafür. Ja, wie ist das bei Ihnen? Sind Sie auch gerade eingespannt oder versorgen den Garten Ihrer Nachbarn oder den Wellensittich? Melden Sie sich gerne auch mal in der NDR Niedersachsen-App. Da können Sie schreiben oder eine Sprachnachricht schicken.
1: Ja, und für alle, die es zum ersten Mal machen, es gibt da so eine Faustregel. Tiere füttern, Blumen gießen, nicht umgekehrt.
0: Ach, sehr gut. Gut, dass du mal sagst, ja.
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0: Da ist schon wieder Party in ihrem Radio, hier bei NDR 1 Niedersachsen mit Sister Sledge. We are family.
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2: Wir begleiten Sie auf Ihrer Fahrt durch den Dienstag. Fahren Sie vorsichtig, wenn Sie gerade auf der A27 unterwegs sind, Bremen Richtung Walsrode. Zwischen Walsrode Süd und Dreieck Walsrode liegt ein Metallrohr. Dann Vorsicht in Hannover auf der B65, das ist der Südschnellweg stadteinwärts. In Höhe Hannover-Anderten ist ein Fahrzeug liegen geblieben. Und dann haben wir noch die A1 Osnabrück Richtung Bremen. Zwischen Bremen-Brinkum und Arsten 3 Kilometer stockender Verkehr. Das war's schon. Gute Fahrt.
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3: Mit Moritz Zacho. Schönen guten Morgen. Niedersachsens Küstenfischer sprechen heute mit der Landesregierung über ihre Existenzängste. Hintergrund sind EU-Vorgaben, wonach in einigen Gebieten in der Nordsee künftig nicht mehr gefischt werden darf. Die Deutsche Bahn plant offenbar ein Alkoholverbot an allen rund 5.400 Bahnhöfen in Deutschland. Diese Maßnahme soll bis Mitte Oktober abgeschlossen sein, schreibt die Bild-Zeitung und beruft sich auf Bahnchefin Paller. Und US-Präsident Trump hat neue Zölle auf bestimmte Waren aus Kanada verhängt. In Zukunft sollen zum Beispiel auf kanadischen Wein, Eishockeyschläger und Zement 50% Zölle gezahlt werden. Die Zeit, 7.31 Uhr.
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2: Aus dem Studio Oldenburg mit Mareike Lange. Guten Morgen. Am Strand von Norderney ist gestern ein toter Schweinswal angespült worden, etwa auf Höhe des Traditionscafés Milchbar. Thomas Stahlberg, kann man schon was zur Todesursache sagen?
4: Bislang ist nur bekannt, dass der Schweinswal schon länger tot sein muss. Es fehlen schon Teile des Kopfes, sagt eine Polizeisprecherin. Und es ist wohl ein Jungtier, nur etwa einen Meter lang. Aber momentan wohl durch den Hype um den Ostseewal Timmy die Touristenattraktion auf Norderney. Es ist gar nicht so ungewöhnlich, dass tote Schweinswale an der Küste angespült werden. Das passiert öfter. Polizisten hatten noch versucht, den Wal in die Nordsee zurückzuziehen. Bei dem Wellengang keine Chance. Inzwischen ist der Kadaver aber beseitigt worden. Berichten Einheimische.
2: Die Polizei sucht Zeugen nach einem Unfall auf der A1 bei Lohne-Dinklage. Nach Angaben der Beamten kam in der Nacht ein bislang unbekanntes Fahrzeug nach rechts von der Fahrbahn ab und prallte gegen Warnbarken einer Baustelle. Dabei wurden Teile der Barken auf die Fahrbahn geschleudert. Mehrere nachfolgende Autos konnten den Trümmern nicht mehr ausweichen und fuhren darüber. Nach bisherigen Erkenntnissen wurden 6 Fahrzeuge beschädigt und mussten abgeschleppt werden. Der entstandene Schaden liegt bei rund 5.000 Euro. In Papenburg hat am Abend ein Haus so stark gebrannt, dass es nicht mehr bewohnbar ist. Laut Polizei hatte zunächst aus ungeklärter Ursache ein Gartenschuppen im Stadtteil Aschendorf gebrannt. Das Feuer breitete sich dann auf das Wohnhaus und einen weiteren Schuppen aus. Ein Mann und eine Frau konnten sich unverletzt ins Freie begeben. 2 Menschen aus der Nachbarschaft erlitten eine leichte Rauchgasvergiftung. Am späten Abend hatte die Polizei in der Region vor starkem Rauch wegen des Großbrands gewarnt. Der Schaden wird auf mehrere 100.000 Euro geschätzt. Das Wetter heiter bis wolkig und überwiegend trocken. Es wird wieder etwas wärmer, maximal 23 Grad.
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0: Ja, wenn man einmal nicht aufpasst, kommen sofort ein paar Dinge weg. Hier 3 Wörter sind verschwunden aus 3 verschiedenen Songs.
2: Geklaut.
0: Und Sie müssen raten, welche Wörter das sind. Und dann gibt's 100 Euro. Sabine Kühl ist heute unsere Kandidatin bei unserem Spiel Mut zur Lücke. Und ich bin sehr gespannt, ob sie das Rätsel lösen kann. Seien Sie dabei in 7 Minuten.

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2: Und am Telefon ist unsere tapfere Kandidatin Sabine Kühl aus Hildesheim. Moin Sabine.
3: Hallo, guten Morgen.
2: Mit wie viel Kaffee sind Sie heute in den Tag gestartet?
3: Oh, mit gar nichts. Ich trinke Tee am Morgen.
2: Ach, hey.
4: Dafür aber literweise wahrscheinlich.
3: Naja, so ein halber Liter darf es schon sein.
2: Ja, sehr gut. Also dann sind auf jeden Fall die Synapsen geflutet und es kann losgehen mit unserem Quiz Mut zur Lücke. Sie wissen, Sie kriegen drei Songs, da fehlt jeweils ein Wort. Und Sie müssen uns sagen, welche Wörter das sind und dann haben Sie die Chance auf 100 Euro.
3: Ja, schauen wir mal, was bei rumkommt.
4: Ja, wir versuchen das mal. Sie machen das schon. Hier kommt der erste Song.
5: In the year.
3: Five.
5: If man is still alive.
4: Sabine, was fehlte da?
3: 25.
4: Ich sage mal, das lassen wir gelten. Das lassen wir gelten. 25, genau, also zweimal, aber das war schon richtig. Super. Das heißt, ein Bing für Sie. Herzlichen Glückwunsch. So, 25 Euro haben Sie schon mal sicher. Dann geht's jetzt weiter.

0: Mappe.
1: Na, welches Wort haben Sie da erkannt?
2: Don't worry.
1: Yep. Worry, jawohl.
2: Don't worry, Bobby McFerrin. Das ist richtig.
1: Und jetzt sind Sie schon bei 50 Euro. Das können Sie verdoppeln. Jetzt geht's um 100 Euro. Welches Wort fehlt hier?
3: Ich nehm Sie heute gerne mit zu mir nach...
2: Na?
4: Nach Haus.
2: Ja, und das ist alles sowas von richtig.
1: Jawohl.
4: Ich freue mich.
1: Fantastisch. 100 Euro haben Sie gewonnen.
4: Super, super.
1: Was machen Sie damit?
4: Och, mit der Familie werden wir das schon irgendwie unterbringen. Die Hundis kriegen einen Kauknochen extra.
2: Oh ja, die haben das auch verdient. Das finde ich aber auch.
4: Genau.
1: Im nächsten Leben wäre ich gerne Hund bei Sabine Kühl in Hildesheim.
2: Sabine, herzlichen Glückwunsch also dazu. Das haben Sie super gemacht. Und Sie zu Hause dürfen sich gerne sofort auch jetzt bewerben für die nächste Runde. 10 vor 11 spielen wir wieder Mut zur Lücke. Und da geht es auch wieder um 100 Euro. Wer dabei sein will, gerne einfach eine kurze Nachricht schicken über die NDR Niedersachsen App.
1: Schöne Grüße nach Hildesheim, Sabine.
4: Vielen Dank.
5: Tschüss. 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

0: NDR 1 Niedersachsen mit dem Verkehrsservice. Fahren Sie vorsichtig auf der A31 Meppen Richtung Lingen. In der Einfahrt Meppen Nord liegt ein Unterlegkeil auf der Fahrbahn. Vorsicht.
1: 21. Juli und das heißt, wir sind mitten in der Urlaubszeit, ne?
0: Ja, und da kommt immer wieder die Frage auf, wer gießt eigentlich unsere Blumen? Wer füttert die Katze? Können wir das schon wieder den Nachbarn zumuten?
1: Ja, ich habe heute Morgen gelernt, dass es immer noch gang und gäbe, diese Praxis. Ich dachte mittlerweile, das ist alles automatisiert durch irgendwelche Apps. Aber nein, in Niedersachsen regelt die Nachbarschaft, wie das mit den Haustieren funktioniert und mit den Pflanzen. Erzählen Sie uns mal, was Sie da so machen müssen. Sind Sie auch hilfsbereiter Nachbar oder haben Sie einen hilfsbereiten Nachbarn? Dann schreiben Sie uns gerne mal über die NDR Niedersachsen App, was Sie da machen müssen.
0: Sonja hat schon geschrieben, Nachbarschaftshilfe ist für mich ganz selbstverständlich und für die anderen Mieter im Haus auch. Von Einkaufshilfe über Möbelschleppen und Haustierbetreuung ist alles mit dabei und es wird von allen gern geholfen. Für mich ist es ein Minimum an sozialem Miteinander und tut allen gut.
1: Boah, das klingt ja fast nach Fulltime-Job.
0: Aber wirklich, aber gut. Ne? Du, ja, manchmal ist es wirklich, es ist richtig Arbeit zum Teil. Andrea hat im Moment 4 Stellen zu besuchen, schreibt sie. Insgesamt 10 Katzen, jede Menge Blumen und natürlich die Briefkästen. Aber ich mache es gerne, sagt sie, und das schon seit Jahren.
1: Ja, da muss man sich mal freinehmen, so für so einen Nachbarschaftsjob. Ne?
0: Und Ute ist auch eingespannt, aber die findet es nicht so toll.
2: Meine Nachbarn haben eine Katze, die immer meine Vögel jagt, meine Singvögel und auch frisst ab und zu. Und die darf ich im Urlaub füttern. Das ist eine sehr schwere Aufgabe für mich, weil ich die Katze nicht besonders gerne mag. Nee. Tschüss!
1: Aber trotzdem, die gute Laune hat Ute behalten.
0: Ja, Gott sei Dank.
1: Ja, toi toi toi für die Vögel.

0: Hot Chocolate. You sexy thing. Das mit dem CA, das klappt ja super hier.
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2: Einmal die A1 Osnabrück-Bremen. Zwischen Bremen-Brinkum und Arsten haben wir 3 Kilometer stockenden Verkehr. Und der Hinweis nochmal für Hannover. Da ist der Verlauf Maschsee bis Kuhlemannstraße, also zwischen Kurt-Schwitters-Platz und Friedrichswall, gesperrt bis zum 27. Juli. Allen unterwegs, gute Fahrt.
0: Es ist 8 Uhr.
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0: Mit Kai Wäsche, guten Morgen. Die Schlagzeilen. Land- und Küstenfischer streiten über fischereifreie Gebiete. Bundesregierung gibt weniger Fördergeld für klimafreundliche Heizungen. Hamburger SV trauert um Vereinslegende Kevin Keegan. Das Wetter, Sonne und Wolken, meist trocken, bis 24 Grad. Kommt das jetzt einem Berufsverbot gleich oder ist das ein ausgewogener Vorschlag? Die Meinungen der Küstenfischer und der Landesregierung, die könnten wohl kaum weiter auseinanderliegen, wenn es um die geplanten strengeren Schutzgebiete an der Küste geht. Die EU fordert die und das Land will deshalb 10% des Küstenmeeres als fischereifreies Gebiet ausweisen. Der Umweltverband WWF kritisiert das als zu kurz gegriffen und die Fischer, die fürchten um ihre Fanggebiete. Viel Gesprächsbedarf also beim Fischereidialog heute in Hannover. Jörn Pietschke, was genau wird da besprochen?
3: Es soll um die Auswahl geplanter Gebiete gehen, in denen spätestens 2030 nicht mehr gefischt werden darf. Eine entsprechende Karte hatten die Ministerien bereits Ende Juni vorgelegt. Einer der Kutterhäfen, die danach besonders betroffen sind, ist Dorum im Cuxland. Aber auch das Wangerland mit den Häfen Hoogsiel und Hooremarsiel wären von den Gebietsvorschlägen betroffen. Die Ministerin Staudte und ihr Kollege Meyer einen ausgewogenen Vorschlag nennen, der die Interessen der Fischer und Küstengemeinden maßgeblich berücksichtigt. Das würde das Aus für unsere Fischerei bedeuten, sagt dagegen Christoph Frauenpreis, der Präsident des Deutschen Fischereiverbandes. Der Cuxhavener CDU-Bundestagsabgeordnete kündigte Gegenvorschläge der Fischereivertreter an. Wenn Windparkflächen, die ohnehin schon Sperrgebiete für Fischer sind, berücksichtigt würden, dann wäre das 10%-Ziel der EU spielend zu erreichen. Der Umweltverband WWF kritisiert die Pläne und fordert ein Ende der Grundschleppnetzfischerei der Krabbenkutter.
0: Bei 24 Grad und mitten im Sommer, da denkt wohl kaum einer von uns derzeit ans Heizen. Es sei denn, man hat vor, sich eine neue Heizung einzubauen. Und wer dann noch plant, auf eine klimafreundliche Technik umzusteigen, der bekommt sogar Fördergeld vom Staat. Ab heute allerdings nicht mehr ganz so viel wie bisher. Lissi Kaufmann in unserem Hauptstadtstudio in Berlin. Will die Bundesregierung klimafreundliches Heizen denn nicht mehr unterstützen?
4: Doch, das will sie, aber eben nicht mehr so stark wie bisher. Das liegt zum einen daran, dass die Bundesregierung sparen muss, auch das Wirtschafts- und Energieministerium von Katharina Reiche. Man arbeitet da jetzt ein bisschen mit Tricks. Man schichtet Geld um aus dem Klima- und Transformationsfonds. Zum Beispiel wird Geld abgezogen. Und das ist ja der Fonds, aus dem das Geld kommt für den Heizungstausch. Und deshalb sinkt die Fördersumme. Die Bundesregierung hat sich in dem Zusammenhang auch gefragt, wieso schütten wir die Hilfe eigentlich mit der Gießkanne aus? Da gibt es ja durchaus Menschen, die verdienen ganz gut. Denen reicht vielleicht ein kleiner staatlicher Anreiz, sozusagen als Anstupser, um klimafreundlich umzurüsten. Und deshalb will die Bundesregierung die Hilfe jetzt stärker sozial staffeln.
0: Und wie sieht das dann genau aus?
4: Also zunächst mal hat die Bundesregierung die maximal förderfähigen Kosten gesenkt. Bislang waren es 30.000 Euro, jetzt sind es nur noch 28.000 Euro und diese Summe, die sinkt weiter in den kommenden Jahren. Das heißt jetzt aber nicht, dass ein Antragsteller die Summe komplett erstattet bekommt. Maximal zahlt der Staat davon 80%. Die genaue Summe, die hängt jetzt stärker vom Einkommen ab. Ein Haushalt mit einem Jahreseinkommen bis zu 30.000 Euro zum Beispiel kann bis zu 80% der förderfähigen Kosten erstattet bekommen. Wenn das Jahreseinkommen jetzt aber über 50.000 Euro liegt, dann gibt es nur etwa halb so viel Geld. Ein bisschen anders sieht es aus, wenn noch ein minderjähriges Kind im Haushalt lebt, dann darf das Haushaltseinkommen etwas höher liegen.
0: Aus Berlin, Lissi Kaufmann, vielen Dank. Am Lüneburger Filmpalast, da gibt's heute bestimmt wenig Süßes, dafür eher Saures. Ja, und Schärfe, die kommt auch noch dazu, wenn die Beschäftigten der Süßwarenindustrie zum Protest zusammenkommen. Hintergrund sind die laufenden Tarifverhandlungen, in denen die Arbeitgeber nach Ansicht der Gewerkschaft NGG gewaltig auf der Lohnbremse stehen. 20 norddeutsche Betriebe sind heute im Warnstreik. Rund 1000 Beschäftigte werden am Vormittag zur Demo in Lüneburg erwartet. Annika Fallack, was fordern die Beschäftigten?
5: Heute in der dritten Runde der Tarifverhandlungen fordert die Gewerkschaft 5,8% mehr Lohn, mindestens aber 225 Euro für die Beschäftigten der Süßwarenindustrie. Die wollen heute Morgen in 38 Bussen nach Lüneburg kommen, auch aus benachbarten Bundesländern, wo ebenfalls gerade Verhandlungen laufen. Aus Niedersachsen beteiligen sich unter anderem Arbeitnehmer von Balsen, dem Salzgebäckhersteller Lorenz und dem Eisproduzenten Mövenpick an der Protestaktion. Die Arbeitgeber hatten zuletzt ein Plus von 2% vorgeschlagen. Nicht genug, sagt die Gewerkschaft NGG und verweist auf gestiegene Umsätze der Branche. Die Süßwarenindustrie ist nach eigenen Angaben die viertgrößte Branche der deutschen Ernährungsindustrie. Sollte es auch heute in Lüneburg zu keiner Einigung kommen, werde kurzfristiger zu weiteren Aktionen aufgerufen, heißt es von der Gewerkschaft. Und planbar sei das für die Arbeitgeber dann nicht mehr.
0: Immer wieder kommt es an Bahnhöfen zu Gewalt. Oft ist in diesen Fällen Alkohol im Spiel. Und die Deutsche Bahn, die reagiert nun darauf und plant offenbar ein bundesweites Alkoholverbot an allen rund 5.400 Bahnhöfen. Mehr dazu jetzt in den Meldungen mit Konstanze Weisert.
6: Wie die Bild-Zeitung berichtet, soll es künftig verboten sein, auf Bahnsteigen oder in Bahnhofshallen Alkohol zu trinken. Eine Ausnahme gilt für die Bahnhofsgastronomie. Bis Mitte Oktober soll demnach das bundesweite Verbot umgesetzt werden. Bahnchefin Paller wolle so für mehr Ordnung und Sicherheit auf den Bahnhöfen sorgen.

0: Sozialwohnungen bauen. Der Schnaps- und Getränkehersteller Behrensen aus Haselünne hat mit hohen Verlusten zu kämpfen. Das geht aus den vorläufigen Zahlen für das erste Halbjahr hervor, die das Unternehmen vorgestellt hat. Demnach sind die Umsätze um 11% auf 71 Millionen Euro gesunken. Der Betriebsgewinn vor Zinsen und Steuern sackte sogar um mehr als 80% ab. Nach Angaben eines Sprechers hat Behrensen vor allem weniger Schnaps verkauft. Deswegen solle künftig deutlich mehr auf den Verkauf alkoholfreier Getränke gesetzt werden. Der SV Dahlem aus Geeste im Emsland ist nach Statistiken die fairste Fußballmannschaft in ganz Niedersachsen. Deswegen gewinnt der Kreisligist zum ersten Mal den landesweiten VGH Fairness Cup. Die Spieler des SV Dahlem wurden in 26 Spielen nur 13 Mal verwarnt. Damit belegen sie in der Fairness-Tabelle Rang 1 unter 933 Vereinen von der Kreis- bis zur Bundesliga, so der Niedersächsische Fußballverband.
1: Was haben Niedersachsen, Hessen und Baden-Württemberg gemeinsam? Die Antwort: In diesen Ländern leben die meisten Weißstörche. Insgesamt gibt es in Deutschland so viele davon wie seit Jahrzehnten nicht mehr. Der Naturschutzbund NABU meldet ein Rekordjahr mit mehr als 15.000 Weißstorchpaaren, fünfmal mehr als noch vor 40 Jahren. Kim Schröder, woher kommt dieser positive Wandel?
2: Das liegt vor allem an den Naturschutzmaßnahmen, die unter anderem auf diese Vögel abgestimmt wurden. Darunter fällt zum Beispiel die Wiedervernässung von Mooren und Grünland. Aber auch die Störche selbst haben sich in den letzten Jahrzehnten angepasst. Sie fliegen im Winter gar nicht mehr so weit. Die Vögel in Niedersachsen ziehen zum Beispiel nur noch bis nach Spanien. Dort finden sie auf Reisfeldern oder auf Mülldeponien genügend Futter und dadurch überleben mehr Tiere als früher. In Niedersachsen gibt es aktuell 2737 Brutpaare. 400 in der Region Hannover, fast genauso viele in Cuxhaven und Bremerhaven und rund 350 Paare in der Wesermarsch. Aber es gibt bei der hohen Population auch Konflikte mit der menschlichen Zivilisation. In Delmenhorst zum Beispiel suchen sich Weißstörche vermehrt Brutplätze an Hochspannungsleitungen.
1: Kevin Keegan war eine Fußball-Ikone, ja, und er sang auch Schlager. Mit 75 Jahren ist Kevin Keegan an Krebs gestorben, umgeben von seiner Frau und seinen Töchtern. Der Fußballer war dreimal englischer und einmal deutscher Meister, gewann zweimal den Ballon d'Or, einmal den Europapokal. 3 Jahre lang spielte er auch in der Bundesliga, war Publikumsliebling, wurde zur HSV-Legende.
3: Für mich persönlich war meine 2,5, 3 Jahre in Deutschland die beste 3 Jahre meiner Leben. Das war wirklich eine schöne Zeit. Nicht nur für mich, auch für meine Familie.
1: Ja, und auch die Hamburger, die denken gerne an diese Zeit und an Kevin Keegan zurück. Und die Trauer ist demzufolge auch groß, Maximilian Seib, sowohl beim HSV als auch bei ehemaligen Weggefährten.
4: Der Weltfußball verliert einer seiner prägendsten Persönlichkeiten. Man trauere um einen der besten Fußballer, die jemals die Raute auf der Brust getragen haben. Das hat der HSV geschrieben. Und sein damaliger Mitspieler beim HSV, Horst Rubesch, der hat erklärt, er sei immens traurig. Als Typ sei Keegan unerreicht, immer gerade und ehrlich gewesen. Auch Felix Magath, damals Mitspieler von Keegan beim HSV, sagte, er sei erschüttert. Und der damalige HSV-Manager, Günter Netzer, der hat gesagt, ihn habe in letzter Zeit keine Nachricht so sehr getroffen wie die von Kevins Tod. Andere Ex-Clubs trauern ebenfalls um Keegan, der FC Liverpool zum Beispiel, auch Newcastle United. Und selbst der britische Thronfolger Prinz William hat sich geäußert, Keegan habe Generationen mit seinem Talent, seiner Leidenschaft und seiner Liebe zum Spiel begeistert. Er werde vor allem als gütiger und großzügiger Mensch in Erinnerung bleiben.
1: Die Zeit, es ist 8.10 Uhr, das war aktuell mit Kai Wäsche.
5: Und das Wetter für Niedersachsen, es sieht heute gar nicht mal so schlecht aus. Also ich würde mal sagen, das Wetter ist ja wie eine Flugbegleiterin. Also immer freundlich.
6: Ja, na gut.
5: Ja. Heute oft sonnig oder vielleicht ein bisschen wolkig, aber auf jeden Fall trocken. Und es wird ein richtig schöner Tag, richtig freundlich und nicht ganz so warm. Das ist vielleicht auch ganz angenehm. Top-Temperaturen bis 24 Grad.
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8: Guten Morgen.
9: Ja, und wir küren gleich wieder einen Sommerhelden 2026.
5: Ja, also jemanden, der jetzt im Sommer die Stellung hält, während alle anderen Urlaub machen. Wer das heute ist, das hören Sie um 20 nach 8 hier bei uns.
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0: Schöne Musik, ne? Mark. Want to make her happy. Es ist 8.21 Uhr, 9 Minuten vor 8:30.
1: Moin.
0: Du? Ja, das ist hier heute der Tag unserer Superhelden hier bei NDR 1 Niedersachsen. Sie wissen, ne? Wir suchen die Superhelden 2026, unsere Sommerhelden.
2: Ja, definitiv. Und unser heutiger Sommerheld heißt Klaus Manicke. Und ja, ein Held ist ja eher, weil er in Neunkirchen ehrenamtlich den Bürgerbus fährt, das ganze Jahr über und auch jetzt in der Urlaubszeit.
0: Ja, Menschen aus Niedersachsen, die die Stellung halten, wenn alle Urlaub machen, das ist unser Anlass gewesen zu sagen, wir suchen mal unsere Superhelden. Also Menschen, die wirklich dann weitermachen, wenn alle irgendwie die Füße hochlegen. Und Klaus ist mit dabei. Erzähl mal von deiner Arbeit als Bürgerbusfahrer, Klaus. Moin.
1: Moin.
0: Du fährst den Bürgerbus. Erklär mal, was ist das für ein Bus?
1: Ja, der Bürgerbus, da gibt es ganz viele von in Niedersachsen. Und als ich die Mail geschrieben habe, habe ich an all die Bürgerbusse bei uns in Niedersachsen gedacht. Und ja, da habe ich gesagt, das sind eigentlich Alltagshelden, ne?
2: Ja, absolut.
1: Die
2: wirklich
1: ihren Job machen und vor allen Dingen nach ihrem Job, denn die meisten sind Rentner. Wir haben auch einige Berufstätige dabei.
2: Wie viele seid ihr da? Wie viele Ehrenamtliche?
1: Zurzeit sind wir ungefähr 12, 13, die aktuell immer zur Verfügung stehen.
0: Und was würde passieren, wenn Sie das jetzt nicht machen würden? Dann würde der Bürgerbus nicht fahren und was hätte das für Auswirkungen?
1: Ja, dann würden manche Leute einfach auf ihre Familienmitglieder zurückgreifen müssen oder eben zu Hause bleiben müssen. Ne?
0: Mhm. Wow.
1: Wir haben einige dabei, die tatsächlich auch in das Nachbardorf. Wir treffen uns in Lünzen mit dem Schneeferdinger Bürgerbus und die fahren dann unsere Leute aus Neunkirchen oder Gebiet Neunkirchen, die fahren dann nach Schneeferding zum Markt oder zur Physiotherapie oder was auch immer. Ne?
2: Ist schon
1: also
2: richtig,
1: wird schon genutzt.
2: Richtig toll, muss man sagen. Was sind so die schönsten Momente in Ihrem Job?
1: Ein Moment hatte ich, da hat ein Fahrgast lange geguckt und gesagt, naja, das ist ja so ein nur was für Sozialhilfeempfänger und die hat man dann überzeugt, doch mal etwas auszuprobieren. Die hat sich dann einen Arzttermin gemacht, hat das mit dem Fahrplan abgeglichen, ist hin und her gefahren, hat alles geklappt. Die ist 90 Jahre alt gewesen seinerzeit. Und wenn sowas dann erzählt wird und sie sagt, das hat ja wunderbar geklappt und wir konnten sie überzeugen, das sind schöne Momente.
0: Ja. Ach was. Und jetzt sorgen wir hoffentlich auch noch für so einen kleinen schönen Moment. Klaus, für uns und für Ihren Einsatz im Bürgerbus sind Sie heute unser Sommerheld 2026. Glückwunsch.
1: Danke. Ich gebe das an alle meine Kollegen in Niedersachsen weiter.
2: Ja, wunderbar. Unbedingt. Sind Sie auch jemand, der die Stellung hält, der den Laden, das Büro oder die Werkstatt am Laufen hält? Oder kennen Sie so jemanden? Dann schreiben Sie uns gerne mal eine Nachricht über den Messenger in der NDR Niedersachsen-App.
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0: Ja, solche Disco, jetzt hören Sie nur bei NDR 1 Niedersachsen. Schön, dass Sie mit dabei sind am Dienstagmorgen.
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2: Und falls Sie schon unterwegs sind, fahren Sie vorsichtig auf der A1 Lübeck Richtung Hamburg. Im Dreieck Norderelbe steht ein defektes Fahrzeug. Und dann haben wir noch die A1 Osnabrück Richtung Bremen zwischen Bremen-Brinkum und Arsten. 3 Kilometer stockender Verkehr. Nicht viel los heute Morgen, ist doch schön. Ihnen allen gute Fahrt.
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3: Mit Moritz Zacho. Schönen guten Morgen. Niedersachsens Küstenfischer sprechen heute mit der Landesregierung über ihre Existenzängste. Hintergrund sind EU-Vorgaben, wonach in einigen Gebieten in der Nordsee künftig nicht mehr gefischt werden darf. Die Deutsche Bahn plant offenbar ein Alkoholverbot an allen rund 5.400 Bahnhöfen in Deutschland. Diese Maßnahme soll bis Mitte Oktober abgeschlossen sein, schreibt die Bild-Zeitung und beruft sich auf Bahnchefin Paller. Und US-Präsident Trump hat neue Zölle auf bestimmte Waren aus Kanada verhängt. In Zukunft sollen zum Beispiel auf kanadischen Wein, Eishockeyschläger und Zement 50% Zölle gezahlt werden. Die Zeit 8.31 Uhr.
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2: Aus dem Studio Oldenburg mit Mareike Lange. Guten Morgen. Das Land Niedersachsen will nach EU-Vorgaben 10% des Küstenmeeres als fischereifreies Gebiet ausweisen. Der Umweltverband WWF kritisiert die Pläne als zu kurz gegriffen. Die Fischer fürchten um ihre Fanggebiete. Das ist heute Thema beim Fischereidialog in Hannover. Jörn Pietschke, worum geht's bei diesem Treffen?
4: Es soll um die Auswahl geplanter Gebiete gehen, in denen spätestens 2030 nicht mehr gefischt werden darf. Eine entsprechende Karte hatten Umwelt- und Landwirtschaftsministerium bereits Ende Juni vorgelegt. Einer der Kutterhäfen, die danach besonders betroffen sind, ist Dorum im Cuxland. Aber auch das Wangerland mit den Häfen Hoogsiel und Hooremarsiel wären von den Gebietsvorschlägen betroffen. Die Ministerin Staute und ihr Kollege Meyer einen ausgewogenen Vorschlag nennen, der die Interessen der Fischer- und Küstengemeinden maßgeblich berücksichtigt. Das würde das Aus für unsere Fischerei bedeuten, sagt dagegen Christoph Frauenpreis, der Präsident des Deutschen Fischereiverbandes.
2: Die Beschäftigten des Balsenwerks in Varel und von Turmsahne in Oldenburg beteiligen sich heute an einem 24-stündigen Warnstreik der Gewerkschaft Nahrung, Genuss, Gaststätten. Hintergrund sind die festgefahrenen Tarifverhandlungen in der Süßwarenindustrie. Der Lotse auf einem Containerschiff südlich von Helgoland hat mit Hilfe der Rettungsleitstelle See in Bremen seinen Kollegen wiederbelebt. Nach Angaben der Seenotretter leitete ein Sanitäter in der Leitstelle den Mann am Telefon an. Als die Sanitäter eines Mehrzweckschiffes eintrafen, übernahmen sie den Einsatz. Mit einem Hubschrauber wurde der Mann ins Krankenhaus geflogen. Und das Wetter: heiter bis wolkig und überwiegend trocken bei maximal 23 Grad.
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0: Johannes Flügge aus Ebsdorf ist gleich unser Kandidat bei der Entenjagd. Und die Regeln sind eigentlich ganz einfach, ne?
2: Ja, 3 Meldungen. Sie müssen nur entscheiden, ob die echt sind oder eine Ente. In diesem Fall also Johannes. Und er spielt um 130 Euro. Mal sehen, ob er rausfindet, welche echt ist, welche nicht.
0: In 7 Minuten geht's los. Um genau 20 vor 9.

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1: Ja, wir sind heute Morgen am Schreibtisch von Johannes Flügge in Ebsdorf. Der ist ein bisschen gestresster, Johannes. Guten Morgen.
2: Guten Morgen.
1: Du hast uns gerade verraten, du sitzt an deiner Bachelorarbeit. Worum geht's? Was ist das für ein Thema?
2: Kommunalpolitik und wer die Kommune eigentlich steuert. Politiker oder die Verwaltung.
3: Ja, das klingt ja richtig, richtig aufregend.
2: Und deswegen dachte ich, höre ich NDR 1 wieder Sachsen. Damit ich wach bleibe.
3: Nein, ich habe ja auch mal 2 Semester Politik studiert und habe es aber nicht weiter geschafft. Deswegen finde ich schön, dass du es durchziehst.
2: Sehr schön. Ich bin gespannt.
1: Und ein armer Student braucht ja immer ein bisschen Geld. 130 Euro könntest du gewinnen, Johannes, in der Entenjagd. Also schauen wir mal.
2: Bin gespannt.
3: Ja, hier kommt die erste Meldung. Bei Fußball-Weltmeisterschaften sollen künftig auch die Nationaltrainer die Staatsbürgerschaft des jeweiligen Landes haben. Das sieht eine neue Regel vor, die ab der WM 2038 gelten soll. In einer Mitteilung des Weltverbandes FIFA heißt es, die Nationalmannschaft solle das Land mit seinen besten Leuten vertreten und dazu zählen auch die Trainer. Bisher gilt die Staatsbürgerschaftspflicht nur für Spieler.
2: Oh, bei der FIFA ist ja alles möglich, aber ich hoffe, dass das eine Ente ist.
1: Ist
2: ja,
1: es?
3: Das ist absolut richtig.
2: Ach,
1: also Tuchel darf in England bleiben, um da mal so ein Beispiel zu haben. Ja, genau.
2: Hoffen wir.
3: Nächste Meldung. Angehende Beamtinnen und Beamten in Schleswig-Holstein können ihren Diensteid künftig auch in einer Regional- oder Minderheitensprache ablegen. Aus der Staatskanzlei in Kiel heißt es, damit solle sprachliche Vielfalt gelebt und im Alltag ermöglicht werden. Das Land erlaubt den Diensteid für Beamte künftig auf Friesisch, Niederdeutsch, Dänisch und Romanes.
2: Alle Sprachen, die ich nicht kann, aber die man in Schleswig-Holstein vielleicht spricht. Ich glaube, das stimmt.
1: Ja, richtig.
3: Ja, das ist ja Wahnsinn.
1: Sehr gut. Das war schwer.
3: Ja. Verrückt.
1: Okay, Johannes, eine noch. Dann gehören die 130
2: ja.
1: Euro.
2: Oi, oi, oi.
3: Ein Lichtschwert aus dem Star-Wars-Film Das Imperium schlägt zurück ist bei einer Auktion für knapp 3,3 Millionen Euro versteigert worden. Das Lichtschwert wurde von Schauspieler Mark Hamill in der berühmten Szene verwendet, in der Darth Vader den legendären Satz sagt, ich bin dein Vater. Zum Auktionsobjekt gehörte auch die Spezialeffekt-Attrappe der abgetrennten Hand, die für die Szene verwendet wurde, in der Darth Vader seinem Sohn Luke Skywalker die Hand abschlägt.
2: Boah, ja, die Welt ist verrückt. Ja, ich würde sagen, das stimmt.
1: Und das ist
3: jawohl!
1: Richtig.
2: Geil!
3: Wahnsinn! Wir waren alle drei nicht ohne und du hast dreimal richtig gelegen, ist ja irre. Also Studium hat sich schon jetzt bezahlt gemacht.
2: Ja, und ich hoffe, dass die nächsten Kneipenrechnungen damit auch bezahlt werden.
1: Ja, das sollte doch klappen mit 130 Euro. Also herzlichen Glückwunsch dazu.
2: Geil. Vielen Dank, Dankeschön und liebe Grüße an alle, die gerade zuhören.
3: Ja, gerne. 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

0: Willkommen bei NDR1 Niedersachsen, Howard Jones, What is Love, hier um 8:08.
1: Vielleicht sind Sie auch gerade im Nachbarschaftshilfseinsatz. Ist ja schließlich Haupturlaubszeit in Niedersachsen und die Blumen wollen gefüttert und die Hunde gegossen werden. Also vielleicht auch umgekehrt.
0: Ich weiß nicht, ob es Ihnen schon mal aufgefallen ist, aber wenn ein Nachbarn um Hilfe bittet, ne, jetzt im Urlaub mal so vertretungsweise Sachen in der Wohnung zu machen, ne, dann gibt es da verschiedene Typen.
1: Ja?
0: Ich habe das recherchiert und wissenschaftlich begleitet in einer klitzekleinen Studie und habe verschiedene Nachbarschaftshilfstypen identifiziert.
1: Okay, na sag
0: mal. Stelle ich Ihnen jetzt mal vor. Es gibt als erstes zum Beispiel den BND-Typ.
1: BND?
0: Ja, der BND-Typ. Der holt nicht nur deine Post aus dem Briefkasten, der öffnet alle Briefe und sortiert sie nach Rechnungen, Werbung und privater Post.
1: Okay, den möchte ich nicht im Haus haben.
0: Dann gibt es noch den Nachbarschaftshilfetyp Aquaman. Der gießt deine Pflanzen nicht nur, der stellt sie in die Badewanne und wässert sie stundenlang bis zur Hydrokultur.
1: Okay, verstehe. Auch nicht, ne? Ja, nee, eigentlich auch nicht.
0: Dann gibt's noch den Nachbarn, der ist der Typ Landwirt, der deine Wohnung für einen Mastbetrieb hält und deine Katze auf Schlachtgewicht hochfüttert.
1: Ah, auch nicht schön, aber na gut.
0: Und als letztes habe ich noch einen Typen der Nachbarschaftshilfe identifiziert, das ist der Typ Ahnungslos.
1: Ahnungslos? Was ist der?
0: Bei dem klingelst du nach 2 Wochen Urlaub und fragst, wie es mit deiner Katze gelaufen ist und er antwortet, ach du Scheiße, deine Katze.
1: Oh, ja. Alle nicht.
0: Nee, wir mal hoffentlich treffen sie keinen von diesen Typen.
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0: Immer wenn Sie solche Songs hören und mitnicken, wissen Sie, Sie sind beim richtigen Radiosender. Diana Ross war das. Chain Reaction hier.
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2: Gucken wir mal eben auf die Straßen. A1 Osnabrück Richtung Bremen. Zwischen Bremen-Brinkum und Arsten haben wir 3 Kilometer stockenden Verkehr. Nochmal A1 Bremen nach Hamburg diesmal. Da ist die Ausfahrt Stuckenborstel gesperrt. Bis heute Mittag muss da die Fahrbahn gereinigt werden. Und die A30 Rheine Richtung Amsterdam wird zwischen Rheine und Rheine-Nord wegen Bauarbeiten von morgen Abend bis übermorgen, also über die ganze Nacht morgen gesperrt. Das eine Info vorab.
3: Es ist 9 Uhr.
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3: Mit Moritz Zacho. Schönen guten Morgen. Die Schlagzeilen. Fischer sprechen mit Regierung in Hannover über Existenzängste. Neue Regeln für den Heizungstausch gelten ab heute. Beschäftigte der Süßwarenindustrie demonstrieren in Lüneburg. Das Wetter, Sonne und Wolken, meist trocken bis 24 Grad. Beim Fischereidialog in Hannover gibt es zwischen Landesregierung, Umweltschützern und Fischern heute viel Gesprächsbedarf. Das Land will nach EU-Vorgaben 10% des Küstenmeeres als fischereifreies Gebiet ausweisen. Jörn Pietschke, was wird heute genau besprochen?
4: Es soll um die Auswahl geplanter Gebiete gehen, in denen spätestens 2030 nicht mehr gefischt werden darf. Eine entsprechende Karte hatten die Ministerien bereits Ende Juni vorgelegt. Einer der Kutterhäfen, die danach besonders betroffen sind, ist Dorum im Cuxland. Aber auch das Wangerland mit den Häfen Hoogsiel und Hoormarsiel wären von den Gebietsvorschlägen betroffen. Die Ministerin Staudte und ihr Kollege Meyer einen ausgewogenen Vorschlag nennen, der die Interessen der Fischer und Küstengemeinden maßgeblich berücksichtigt. Das würde das Aus für unsere Fischerei bedeuten, sagt dagegen Christoph Frauenpreis, der Präsident des Deutschen Fischereiverbandes. Der Umweltverband WWF fordert ein Ende der Grundschleppnetzfischerei der Krabbenkutter.
3: Von heute an gelten neue Regeln für den Heizungstausch. Wer auf klimafreundliche Heizungen umsteigt, bekommt weniger Fördergeld vom Staat als bisher. Die Hilfe wird nun stärker sozial gestaffelt. Lissi Kaufmann in Berlin, wie sieht das konkret aus?
5: Also zunächst mal hat die Bundesregierung die maximal förderfähigen Kosten gesenkt. Bislang waren es 30.000 Euro, jetzt sind es nur noch 28.000 Euro und diese Summe, die sinkt weiter in den kommenden Jahren. Das heißt jetzt aber nicht, dass ein Antragsteller die Summe komplett erstattet bekommt. Maximal zahlt der Staat davon 80%. Die genaue Summe, die hängt jetzt stärker vom Einkommen ab. Ein Haushalt mit einem Jahreseinkommen bis zu 30.000 Euro zum Beispiel kann bis zu 80% der förderfähigen Kosten erstattet bekommen. Wenn das Jahreseinkommen jetzt aber über 50.000 Euro liegt, dann gibt es nur etwa halb so viel Geld. Ein bisschen anders sieht es aus, wenn noch ein minderjähriges Kind im Haushalt lebt, dann darf das Haushaltseinkommen etwas höher liegen.
3: Bundesinnenminister Dobrindt äußert sich heute zum Ausmaß von Kindesmissbrauch in Deutschland. Gemeinsam mit dem Chef des Bundeskriminalamts Münch und der Missbrauchsbeauftragten des Bundes Klaus legt er aktuelle Zahlen vor. 2024 hatten die Ermittler rund 18.000 Opfer im Zusammenhang mit sexuellem Missbrauch von Kindern gezählt. In mehr als der Hälfte der Fälle bestand zwischen Opfer und Tatverdächtigen eine verwandtschaftliche oder andere Vorbeziehung. Das US-Militär hat auch in der vergangenen Nacht wieder den Iran angegriffen. Inzwischen sind die Attacken beendet. Ziele waren nach Angaben des zuständigen US-Kommandos militärische Einrichtungen, darunter Luftverteidigungssysteme und Startanlagen für Drohnen und Raketen. Damit sollen die Möglichkeiten des Iran geschwächt werden, Handelsschiffe in der Straße von Hormus anzugreifen. Die iranische Armee meldete wiederum, sie habe einen US-Stützpunkt in Kuwait angegriffen. Heute ist der Gedenktag für Menschen, die durch illegale Drogen ihr Leben verloren haben. In Niedersachsen waren das laut Landeskriminalamt im vergangenen Jahr 132 Menschen. Die Zahl zeigt, dass der Trend der letzten Jahre nicht gestoppt werden konnte. Seit 4 Jahren liegt die Zahl der Drogentoten im Land deutlich über 100. Bundesweit ist auffällig, dass die Drogentoten immer jünger werden. Jeder Vierte ist unter 30. In der NDR Niedersachsen-App finden Sie ein Interview, der Drogenberatung lehrte, wie das Umfeld von Drogenabhängigen mit der Sucht umgehen kann. In Lüneburg kommen heute Beschäftigte der Süßwarenindustrie aus mehreren Bundesländern zu einem Protest zusammen. Die Gewerkschaft Nahrung Genuss Gaststätten NGG rechnet mit rund 1.000 Teilnehmenden. Annika Fallack, was fordern die Beschäftigten?
6: Heute in der dritten Runde der Tarifverhandlungen fordert die Gewerkschaft 5,8% mehr Lohn, mindestens aber 225 Euro für die Beschäftigten der Süßwarenindustrie. Aus Niedersachsen beteiligen sich unter anderem Arbeitnehmer von Balsen, dem Salzgebäckhersteller Lorenz und dem Eisproduzenten Mövenpick an der Protestaktion. Die Arbeitgeber hatten zuletzt ein Plus von 2% vorgeschlagen. Nicht genug, sagt die Gewerkschaft NGG und verweist auf gestiegene Umsätze der Branche. Sollte es auch heute in Lüneburg zu keiner Einigung kommen, werde kurzfristiger zu weiteren Aktionen aufgerufen, heißt es von der Gewerkschaft, und planbar sei das für die Arbeitgeber dann nicht mehr.
3: Und noch der Blick auf die Zeit, 9.05 Uhr.
5: Danke.
3: Sehr gern.
0: Und hier ist das Wetter für Niedersachsen. Und ich sag mal so, das ist heute, ja, wie die Stimmung beim Lach-Yoga. Heiter. Ja, es ist oft heiter und sonnig heute, vielleicht ein bisschen wolkig, aber die Wolken sind größtenteils harmlos. Es bleibt meist trocken. Also es wird ein ganz schöner Tag und nicht so warm. Die Top-Temperatur 19 Grad auf Norderney bis 24 Grad in Lüchow, im Oberharz bis 20 Grad.
1: 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Guten
2: Morgen. Ja, Sie haben es wahrscheinlich mitbekommen, Kevin Keegan ist gestorben, der Fußballer, der ja auch ein klein bisschen Popstar war.
0: Ja, wie es dazu gekommen ist, dass Kevin Keegan damals die Hitparaden gestürmt hat, das hören Sie gleich in 7 Minuten.
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0: toller Song, Mike and the Mechanics, Over My Shoulder, hier bei NDR 1 Niedersachsen um 12 nach 9.
1: Tja, die Fußballwelt trauert. Kevin Keegan ist gestorben. 75 Jahre ist Mighty Mouse geworden. Das war ja sein Spitzname, weil er so wuselig Fußball gespielt hat. Die meisten von Ihnen kennen ihn aus der Zeit wahrscheinlich beim HSV, Ende der 70er. Also er war wirklich unglaublich geliebt von den Fans. Sieger!
2: Sieger! Sieger!
0: Ja. Aber er war ja nicht nur erfolgreicher und beliebter Fußballer, sondern auch ein Popstar. Und wissen Sie, wie es dazu gekommen ist? Ich erzähle es Ihnen. Kevin Keegan hatte in Hamburg mal ein Smokey-Konzert besucht und hat danach mit der Band und ihrem Sänger Chris Norman, wie man das so macht, an der Hotelbar so ein paar Bier hingetrunken.
1: Ja, klar.
0: Und dann hatten die Jungs da offenbar schon so eine Idee, so in ihrem Brausebrand, ne? Und ein paar Wochen später hat das Telefon dann bei Chris Norman geklingelt und eine Plattenfirma hat den Sänger von Smokey gefragt, ob die nicht Lust hätten, eine Platte mit Kevin Keegan aufzunehmen. Und dann haben die gesagt, ja klar, warum nicht? Dann sind sie nach Hamburg in das Tonstudio von Otto Waalkes.
1: Das ist wirklich witzig. Ja, ausgerechnet da, genau.
0: Und da haben die dann den Song Head Over Heels aufgenommen. Eigentlich hat das Chris Normans Lied für Susie Quattro geschrieben, aber die wollte das nicht. Und so kam Kevin Keegan zu der Ehre.
1: Ja, was für eine Geschichte. Also ich weiß, dass er an dem Tag, als der HSV die Meisterschaft klar gemacht hat, 9. Juni 1979, mit diesem Song Head Over Heels in Love im aktuellen Sportstudio aufgetreten.
0: Ja, vielleicht haben Sie den Auftritt damals gesehen und mit dem Song stürmte er dann die Hitparaden. Hier ist er, Kevin Keegan.
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0: unser Niedersachse Heinz Rudolf Kunze mit Leib und Seele. 20 vor 10 ist es am Dienstagmorgen.
1: Schön, dass Sie dabei sind hier. Vielleicht freuen Sie sich auch schon so wie ich auf die Finals in Hannover. Die starten ja morgen.
0: Verrückt, Suse ist völlig außer sich. Und was ich mittlerweile gelernt habe, die Finals ist ein riesiges Sportevent. Mhm. Es sind deutsche Meisterschaften in 24 verschiedenen Sportarten, Geräteturnen und Karate, Gewichtheben, alles dabei. 4000 Athleten in der ganzen Stadt. Und normalerweise findet ja sowas in einem Stadion statt oder in einer Sporthalle. Nicht die Finals, die finden in der ganzen Stadt statt. Und da frage ich mich, Suse, wie funktioniert das denn? Wie muss ich mir das vorstellen?
1: Naja, also zum Beispiel Beachvolleyball-Arena ist aufgebaut oder wird gerade aufgebaut vor der Oper in Hannover. Da kann man dann also vorbeigehen.
0: Das heißt, da kippen die Sand hin und machen Tribünen.
1: So ungefähr, ganz genau. Oder auch eine Basketball-Arena vor dem neuen Rathaus. Das heißt, es ist offen für alle Menschen. Man kann überall hingehen, wo man möchte. Zum Teil braucht man auch Eintrittskarten, aber die meisten Sportveranstaltungen sind wirklich frei. Ist richtig toll. Und da sind eben ganz viele verschiedene Dinge dabei, die man vielleicht noch nie gesehen hat. Speedklettern, wo die so wirklich eine steile Wand hochklettern. Das ist richtig cool.
0: Unser Reporter Yannick Wittenberg hat uns heute früh schon so ein bisschen Lust gemacht auf dieses sportliche Ereignis. Aber Yannick, das ist ja nicht alles. Da ist ja noch viel mehr dabei, ne?
2: Es gibt zum Beispiel noch die große Finalsmeile, auch mitten in der Stadt, in der Nähe des Rathauses. Da präsentieren sich viele Sportvereine, viele Sportverbände, haben da ja Präsenzen aufgebaut, Stände aufgebaut. Und dann nur ein Katzensprung weg, Maschseefest. Also wenn dann der kleine oder große Hunger kommt oder wenn man Durst hat, dann kann man direkt da noch vorbeigehen. Also da ist echt richtig was los. Und Musik natürlich, auch bei der Eröffnungsfeier morgen auf einer schwimmenden Bühne am Maschsee. Da wird Fury in the Slaughterhouse auftreten zum Beispiel, vielleicht ja mit Won't Forget These Days. Also es wäre ja Hannover zu wünschen, wenn es Tage werden, die man so schnell nicht vergisst. Also ich freue mich riesig drauf.
0: Ja. Es muss irgendwie so eine Art kleines Olympia sein in ganz Hannover.
1: Ganz genau so ist es. Also es lohnt sich vorbeizukommen und wir sind ja auch da. Wir haben am Maschsee in Höhe Geibelstraße eine große Bühne und auch ein gläsernes Studio. Von dort senden wir von NDR 1 Niedersachsen live während der Finals. Also kommen Sie gerne mal vorbei. Morgen ab 13 Uhr geht's los.
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1: Nur zwei Hinweise heute Morgen, die betreffen beide die A1. Einmal A1 Osnabrück Richtung Bremen, zwischen Bremen-Brinkum und Asten 3 Kilometer stockender Verkehr. Und Bremen Richtung Hamburg, da ist die Ausfahrt Stuckenborstel gesperrt. Das dauert da wohl noch bis 12 Uhr, da muss gerade die Fahrbahn gereinigt werden. Mehr haben wir nicht. Gute Fahrt, wir haben es gleich 9.31 Uhr.
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1: Aus dem Studio Oldenburg mit Mareike Lange. Guten Morgen. Am Strand von Norderney ist gestern ein toter Schweinswal angespült worden, etwa auf Höhe des Traditionscafés Milchbar. Thomas Stahlberg, kann man schon was zur Todesursache sagen?
2: Bislang ist nur bekannt, dass der Schweinswal schon länger tot sein muss. Es fehlen schon Teile des Kopfes, sagt eine Polizeisprecherin. Und es ist wohl ein Jungtier, nur etwa einen Meter lang. Aber momentan wohl durch den Hype um den Ostseewal Timmy die Touristenattraktion auf Norderney. Es ist gar nicht so ungewöhnlich, dass tote Schweinswale an der Küste angespült werden. Das passiert öfter. Polizisten hatten noch versucht, den Wal in die Nordsee zurückzuziehen. Bei dem Wellengang keine Chance. Inzwischen ist der Kadaver aber beseitigt worden, berichten Einheimische.
1: Ein 83-jähriger Mann aus dem Landkreis Rothenburg ist Opfer eines Betrugs geworden. Unbekannte Täter täuschten ihm laut Polizei im Internet eine Liebesbeziehung vor und brachten ihn dazu, Gutscheincodes zu kaufen und Geld zu überweisen. Der entstandene Schaden beträgt rund 4.000 Euro. Die Polizei warnt erneut, bei Forderungen nach Geld oder Gutscheinen von Internetbekanntschaften ist Vorsicht geboten. In 23 Tagen beginnt in Vechta der Stoppelmarkt. In diesen Tagen beginnt aber schon der Aufbau für das Volksfest. Deshalb ist das Gelände ab sofort für den Durchgangsverkehr gesperrt. Wie die Stadt mitteilte, wurden Schranken an allen Zufahrten angebracht. Jetzt werden die verschiedenen Bereiche abgemessen und für die Beschickerinnen und Beschicker markiert. Danach beginnt der Aufbau der Zelte, Stände und Fahrgeschäfte. Eins steht allerdings schon, das Riesenrad steht bereits auf der Westerheide. Und das Wetter, heiter bis wolkig und überwiegend trocken. Es wird wieder etwas wärmer, 19 Grad auf den Inseln bis 23 Grad in Diepholz.

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1: Ach, wie schön, dass Sie uns durch diesen freundlichen Dienstagmorgen begleiten. Und wir belohnen Sie dafür mit toller Musik. Ne?
2: Immer gleich Chicago, Heart of Sam. Sorry, richtig schön. Und wir starten in dieser halbe Stunde mit Dusty Springfield in Private. Schönen Dienstag.

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2: 21. Juli.
3: Ich bin natürlich sehr froh, dass die Ergebnisse sehr, sehr gut ausgefallen sind.
2: Es sind die Stresstestergebnisse für das Mammutprojekt Stuttgart 21, die Bahnchef Rüdiger Grube so froh stimmen. Das Gutachten bestätigt, dass der geplante Stuttgarter Bahnhof auch Spitzenbelastungen im Berufsverkehr bewältigt. Trotzdem erlaubt sich Grube kein Lächeln, denn nicht weit weg von den Kameras protestieren die Stuttgart 21 Gegnerinnen und Gegner. Und die bezweifeln das Gutachten der schweizerischen Firma SMA.
4: Sie haben gesagt,
5: es hat keiner von den Gegnern die Zahlen geliefert. Sie haben allein die Zahlen dieser Firma geliefert.
4: Nein.
5: Und Ihre Zahlen
4: Nein.
5: sind getürkt von A bis
4: Nein.
5: Z.
4: Sie sind doch von Anfang an dabei gewesen.
2: Heute vor 15 Jahren werden die Stresstestergebnisse für Stuttgart 21 vorgelegt. Präsentiert werden sie gut eine Woche später von Schlichter Heiner Geißler. Fertig werden, so heißt es an diesem Tag, soll der Stuttgarter Bahnhof im Jahr 2025. Der Rest ist also noch nicht Geschichte.

0: Guten Morgen zusammen. Wie schön, dass Sie dabei sind an diesem Dienstag. 9.49 Uhr ist es.
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2: In dieser Woche mit Dominik Blum. Er ist Leiter der katholischen Pfarreiengemeinschaft Artland.
3: Tuffy, die asiatische Elefantenkuh des Zirkus Althoff, hat Anfang der 50er Jahre in der Nachkriegsbundesrepublik eine ganze Menge Leute mit ihren Streichen zum Lachen gebracht. Im bayerischen Marienwallfahrtsort Altötting hat sie den Weihwasserbrunnen leer gesoffen. Und im Rathaus von Oberhausen verspeiste sie im Beisein des Oberbürgermeisters einen Blumenstrauß. Danach, Verzeihung, pinkelte Tuffy ausgiebig auf einen kostbaren Perserteppich. Was aber am 21. Juli 1950 in Wuppertal passierte, ging in ganz Deutschland durch die Presse. Da nämlich sprang oder fiel Tuffy aus einem Wagen der berühmten Schwebebahn in die Wupper. Zirkusdirektor Franz Althoff hatte sich in den Kopf gesetzt, Tuffy zu Werbezwecken mit der Schwebebahn durch Wuppertal fahren zu lassen. Das war wohl keine gute Idee, denn schon nach wenigen Metern brach die nervöse junge Elefantenkuh aus dem Wagen aus und landete, nahezu unverletzt, 4 Meter tiefer in der flachen Wupper. Heute wissen wir, mit Wildtieren macht man keine Ausflüge. Dass Tuffys abenteuerliche Schwebebahnfahrt glimpflich endete, lag sicher nicht am Altöttinger Weihwasser. Die Elefantendame jedenfalls hat die Menschen noch lange erfreut. 1989 starb sie, hochbetagt, in Paris.
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0: Was ist das schön da draußen mittlerweile? Vielleicht scheint bei Ihnen auch schon die Sonne. Hier ist blauer Himmel gerade. Das heißt, der lockt uns raus aus diesem Studio und wir überlassen das für Verena Kortmann. Ne?
1: Natürlich, das ist ja hier unsere Sonne, die hier jeden Vormittag aufgeht. Um Punkt 10 Uhr. Verena Kortmann erfreut sie und bringt sie gut gelaunt durch den Vormittag hier bei Hände an Niedersachsen.
0: Morgen früh hören wir uns wieder. Um 5 Uhr sind wir wieder da. Susanne Neuss und Andreas Kuhlage. Bis dahin, machen Sie es gut.

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1: Vorsicht bitte auf der A1 Bremen-Hamburg zwischen Maschenerkreuz und Harburg. Da liegen Fahrzeugteile. Dann A1 Osnabrück-Bremen zwischen Brinkum und Arsten. 3 Kilometer stockender Verkehr. A1 Bremen-Hamburg, da ist die Ausfahrt Stucken-Borstel wegen Reinigungsarbeiten noch bis ca. 12 Uhr gesperrt. Und wir haben die Elbfähre Glückstadt-Wischhafen. Wartezeit ab Wischhafen bis zu einer Stunde. Und dass Sie das vielleicht auch schon mal gehört haben in Hannover, in der Innenstadt, haben wir zwischen Kurt-Schwitters-Platz und Friedrichswall wegen der Finals eine Sperrung noch bis zum 27. Juli.
2: Es ist 10 Uhr.
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2: Mit Moritz Zacho. Schönen guten Tag. Die Schlagzeilen. Deutsche Bahn will Alkohol an allen Bahnhöfen verbieten. Experten fordern verlässliche Hilfsangebote für Drogensüchtige in Niedersachsen. Land-, Fischer- und Umweltverbände beraten über Wegfall von Fischfanggebieten. Und das Wetter: Sonne und Wolken, meist trocken, bis 24 Grad. Die Deutsche Bahn plant offenbar ein Alkoholverbot an allen rund 5.400 Bahnhöfen in Deutschland. Das berichtet die Bild-Zeitung. Aus Berlin, Frank Eichmann.
3: Es reicht. Genug ist genug. Wir greifen jetzt härter durch, sagt Bahnchefin Palla der Bild. Sie verspricht sich mehr Ordnung und Sicherheit auf Bahnhöfen und in Zügen, mehr Schutz von Mitarbeitern und Reisenden. Bis Mitte Oktober soll das Verbot von Bier, Wein oder Schnaps auf Bahnsteigen und in Bahnhofshallen bundesweit eingeführt sein, bestätigte die Bahn der Deutschen Presseagentur. Durchgesetzt von Bundespolizei und eigenen Sicherheitskräften droht bei illegalem Alkoholkonsum künftig ein sofortiger Platzverweis und im Wiederholungsfall ein dauerhaftes Hausverbot. In Bahnhofsrestaurants darf dagegen auch nach Oktober weiter getrunken werden. Ebenso erlaubt bleiben der Kauf und Transport verschlossener Flaschen. Die Bahn hat bereits Erfahrung mit dem Alkoholverbot. Es gilt schon heute auf Bahnhöfen wie Hamburg, Bremen, Frankfurt am Main oder Köln. Erst Ende Mai erweiterte die Bahn das Verbot auf weitere Bahnhöfe in Nordrhein-Westfalen und versprach, die geänderten Regelungen mit Augenmaß durchzusetzen. Mit Durchsagen, Aushängen und der direkten Ansprache durch Bahnmitarbeiter.
2: Von heute an gelten neue Regeln für den Heizungstausch. Die staatliche Unterstützung fällt dabei nun geringer aus. Um zu sparen, kürzt die Bundesregierung die Fördergelder. Laut dem neuen Heizungsgesetz sind statt 30.000 Euro jetzt nur noch maximal 28.000 Euro förderfähig. In den kommenden Jahren soll diese Summe weiter sinken. Ob und wie viel Geld die Antragsteller bekommen, hängt außerdem stärker vom Einkommen ab als bisher. Bundesinnenminister Dobrindt äußert sich heute zum Ausmaß von Kindesmissbrauch in Deutschland. Gemeinsam mit dem Chef des Bundeskriminalamts Münch und der Missbrauchsbeauftragten des Bundes, Klaus, legt er aktuelle Zahlen vor. 2024 hatten die Ermittler rund 18.000 Opfer im Zusammenhang mit sexuellem Missbrauch von Kindern gezählt. In mehr als der Hälfte der Fälle bestand zwischen Opfer und Tatverdächtigen eine verwandtschaftliche oder andere Vorbeziehung. Heute ist der Gedenktag für Menschen, die ihr Leben durch illegale Drogen verloren haben. Laut Landeskriminalamt sind im vergangenen Jahr 132 Niedersachsen an den Folgen des Konsums von harten Drogen gestorben. Josephine Lüttke, wie lässt sich diese Zahl einordnen?
4: Die Zahl zeigt, dass die besorgniserregende Entwicklung nicht gestoppt werden konnte. Seit 4 Jahren liegt die Zahl der Drogentoten jedes Jahr deutlich über 100. Zudem gibt es eine Dunkelziffer, denn nicht immer werden Drogen als Todesursache festgestellt. Bundesweit ist auffällig, dass die Drogentoten immer jünger werden. Jeder Vierte ist unter 30. Den meisten Opfern in Niedersachsen ist laut LKA der Mischkonsum zum Verhängnis geworden. Sprich, sie haben verschiedene Substanzen genommen. Eine große Gefahr seien zudem synthetisch hergestellte, teils gestreckte Substanzen. Die Wirkung sei oft stärker und für die Konsumenten schwer einzuschätzen, so die Landesstelle für Suchtfragen. Sie fordert daher unter anderem Angebote, um Drogen checken zu lassen. Außerdem müssten Hilfsangebote und Prävention verlässlich zur Verfügung stehen. Und die Experten fordern, dass es mehr Drogenkonsumräume geben sollte, denn gerade solche niedrigschwelligen Hilfsangebote für Konsumenten könnten Todesfälle vermeiden.
2: In der NDR Niedersachsen-App finden Sie ein Interview der Drogenberatung Lehrte, wie das Umfeld von Drogenabhängigen mit der Sucht umgehen kann. Fischer und Umweltschützer sehen beim Fischereidialog in Hannover heute großen Gesprächsbedarf mit der Landesregierung. Denn das Land will EU-Umweltschutzvorgaben umsetzen und 10% des Küstenmeeres als Gebiet ausweisen, in dem nicht gefischt werden darf. Zu den besonders betroffenen Kutterhäfen gehören Dorum im Cuxland und das Wangerland mit den Häfen Hooksiel und Horumersiel. Der Deutsche Fischereiverband ordnet die Pläne als aus für unsere Fischerei ein. Dem Umweltverband WWF gehen die Schutzgebiete dagegen nicht weit genug. Bei den Jugendherbergen in Niedersachsen sind die Buchungszahlen im Vergleich zu den Vorjahren stabil. Die Häuser sind gut ausgelastet. Die drei Verbände des Deutschen Jugendherbergswerks im Land stellen fest, dass viele Familien, Radfahrer und Einzelreisende spontan und auch nur für ein verlängertes Wochenende buchen. Die Jugendherberge Schillighörn im Kreis Friesland ist laut Landesverband Unterweser-Ems besonders beliebt. Deswegen werde dort in weitere Deichhäuser direkt an der Nordsee investiert. Und noch die Zeit, 10.05 Uhr.
1: Dankeschön, Moritz. Moritz aus den Nachrichten. Jetzt gehen wir direkt zu Moritz, und zwar hoch Moritz. Und der beschert uns heute dieses Sommerwetter.
2: Natürlich gutes Wetter.
1: Ja, natürlich. Viel Sonne, paar Wolken, ganz vereinzelt kann heute nur mal ein Schauer mit dabei sein. Am freundlichsten haben wir es im Nordosten des Landes. Dazu Höchstwerte um 19 Grad auf Norderney und bis 24 Grad in Bad Bentheim. Morgen dann insgesamt deutlich grauer, immer wieder Schauer oder Gewitter möglich und maximal 21 Grad.
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1: Einen schönen Dienstag wünsche ich Ihnen. Wir sind mitten in den Sommerferien und vielleicht haben Sie auch schon die Blumen bei den Nachbarn gegossen, weil die gerade im Urlaub sind. Nachbarschaftshilfe ist gerade wieder sehr angesagt. Und was es in Sachen Nachbarschaftshilfe für verschiedene Typen gibt, darüber sprechen wir gleich. Ich freue mich jetzt schon auf den Übereifrigen. So gegen 20 nach 10 hier.
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1: So stehen Ihre Sterne.
2: Widder. Widder.
3: Hören Sie lieber auf Ihren Wunsch nach Rückzug, auch wenn ein Freizeitangebot noch so verlockend erscheint.
2: Stier. Stier.
3: Ihre offene Art wird durchaus geschätzt und schafft weitere Missverständnisse aus der Welt.
2: Zwilling. Zwilling.
3: Beschränken Sie sich auf das Wesentliche. Sie müssen heute nicht überall dabei sein.
2: Krebs. Krebs.
3: Niemand sollte erwarten, dass Sie sich jetzt zu einem faulen Kompromiss durchringen.
2: Löwe. Löwe.
3: Besserwisser können Sie heute nicht gebrauchen. Sie kommen hervorragend alleine klar.
2: Jungfrau, Jungfrau.
3: Klatsch und Tratsch können sicher auch erfrischend sein, steigen Sie aber nicht zu sehr darauf

0: ein.
1: Waage, Waage.
0: Wenn man sie außen vor lässt, hat das nicht nur Nachteile. Ihnen bleibt einiger Ärger erspart.
1: Skorpion, Skorpion.
0: Ganz von alleine passiert jetzt nichts. Setzen Sie sich gern etwas mehr für Ihren Erfolg ein.
1: Schütze, Schütze.
0: Spielen Sie mit offenen Karten. Sonst riskieren Sie nur das Vertrauen, das in Sie gesetzt wird.
1: Steinbock, Steinbock.
0: Übernehmen Sie sich nicht. Trotz Ihrer Motivation ist es mit Ihrer Ausdauer nicht weit her.
1: Wassermann, Wassermann.
0: Die Probleme anderer müssen warten. Bleiben Sie bei dem, was Sie sich für heute vorgenommen haben.
1: Fische, Fische.
0: Ihre Strategie ist Gold wert. Lassen Sie sich also von Ihrer Umwelt nicht entmutigen.

0: Sie hören NDR 1 Niedersachsen am Dienstagvormittag. Guten Tag allerseits. Ja, wir haben Urlaubszeit in Niedersachsen und das heißt, wir sind wieder auf unsere Nachbarn angewiesen. Ne? Mit Blumen gießen, mit Post annehmen. Ich habe es auch gerade selber wieder erlebt. Wir waren im Urlaub auf Borkum und sind einfach sowas von dankbar für unsere Nachbarin. Hallo Heike an der Stelle. Sie hat die Mülltonne rausgeschoben und generell immer mal wieder nach dem Rechten geguckt. Also das ist unbezahlbar. Ein Hoch auf gute Nachbarschaft. Und Kollege Florian Kneifel, der hat unterdessen mit Blick in die Nachbarschaft mal festgestellt, da gibt es ja schon sehr unterschiedliche Hilfstypen.
1: Nachbarschaftshilfe. Da gibt's solche und solche Nachbarn. Zum Beispiel den Übereifrigen. Du kommst nach Hause und die Haustür klemmt nicht mehr, weil er sie repariert hat. Tja, die Post liegt alphabetisch sortiert im eigens von ihm gekauften neuen Postkörbchen im Flur. Und der Hamster glänzt wie neu, weil er mal ordentlich durchgekämmt wurde. Dankeschön. Ja, es gibt natürlich auch das genaue Gegenteil. Den Verpeilten. Die Haustür geht nicht mehr auf, weil der Schlüssel abgebrochen drinsteckt. Dafür stehen die Fenster offen. Und drinnen hockt der Hamster im Postkörbchen und nicht mal unter H einsortiert. Man will gar nicht wissen, was hier passiert ist. Gut, umgekehrt geht es einem ja genauso. Ist ja manchmal auch nicht so leicht mit der Nachbarschaftshilfe. Ich sag nur Kommunikationsprobleme. Ja, ich musste auch erst lernen, wenn es heißt, bedient euch gerne am Gewächshaus, wenn wir weg sind. Dann wollten die das ganze Ding gar nicht loswerden. Ja, Blumen füttern, Hund begießen. Da kann man schon mal durcheinander kommen. Richtig eskaliert ist es dann aber nach der Anweisung, bitte den Rasen sprengen in unserer Abwesenheit. Ja, wie man's macht.

0: einen schönen Dienstagvormittag wünsche ich Ihnen jetzt mit dem Blick auf unsere Straßen.
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0: Vorsicht bitte auf der A7 Kassel-Hannover zwischen Kreuz Kassel-Mitte und Ost. Hier steht ein defektes Fahrzeug. Dann A1 Lübeck-Hamburg zwischen Morfleet und Dreieck Norderelbe, 3 Kilometer stockender Verkehr. A1 Osnabrück-Bremen zwischen Brinkum und Asten, auch hier 3 Kilometer stockend. Wir haben die A7 Hannover-Flensburg zwischen Hausbruch und Elbtunnel, 3 Kilometer stockender Verkehr. Genauso A27 Bremen-Walsrode zwischen Langwedel und Verden-Nord, auch hier 3 Kilometer stockender Verkehr. Die B51 Diepholz-Brinkum ist zwischen Nienhaus und Osterbinde nach einem Unfall jetzt in beiden Richtungen gesperrt. Und wir haben die Elbfähre Glückstadt-Wischhafen. Wartezeit ab Wischhafen hier bis zu 1 Stunde. Gute Fahrt wünsche ich Ihnen.
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0: Sie hören NDR 1 Niedersachsen an diesem Dienstagvormittag. Hallo zusammen. Ja, Ferienzeit, Urlaubszeit. Viele Niedersachsen sind gerade in der Weltgeschichte irgendwo unterwegs und vielleicht machen sie das ja auch so. Wenn ich zum Beispiel ein gutes Café oder ein Restaurant suche, vor allen Dingen da, wo ich mich nicht auskenne, dann gucke ich schon mal bei Google Maps rein, auf die Bewertungen, ne, auf die Sterne, die da sind. Einfach so ein bisschen als Orientierung. Habe ich gerade im Urlaub auf Borkum auch wieder gemacht. Aber die Frage ist ja, kann man diesen Google-Sternen eigentlich wirklich vertrauen? Eine Stichprobe der Deutschen Presseagentur bei mehr als 3.700 Gastbetrieben zeigt, dass bis zu 30% der Online-Bewertungen von den Gastronomen selber wieder gelöscht werden. Deswegen mal nachgefragt bei Alexander Winkler aus der Verbraucherredaktion, warum machen die Betriebe das?
1: Es gibt verschiedene Studien, die zeigen, dass Online-Bewertungen inzwischen extrem wichtig geworden sind. Zum einen, weil ein Großteil der Kundinnen und Kunden sie zumindest teilweise anschaut, und zwar mindestens die Gesamtbewertung, die ist besonders wichtig. Zum anderen sorgen gute Bewertungen auch dafür, dass Restaurants oder Hotels beispielsweise bei Google Maps häufiger empfohlen werden. Google ist damit auch insgesamt eine der wichtigsten Plattformen für Bewertungen in der Gastronomie. Und deswegen ist es für Restaurants und Hotels eben so wichtig, vor allem schlechte Bewertungen loszuwerden. Gerade in Großstädten, wo die Konkurrenz besonders groß ist, da ist auch der Druck entsprechend hoch.
0: Klar kann man da auch mal diffamiert werden zu Unrecht. Es ist aber nicht jede schlechte Bewertung direkt eine Lüge, ein Fake oder eine Beleidigung. Wie läuft das denn ab bei dem Löschvorgang? Wird das dann nochmal geprüft?
1: Unternehmen können im eigenen Google-Profil negative Bewertungen melden und müssen dabei einen Grund für die gewünschte Löschung angeben. Das kann zum Beispiel sein Spam oder vulgäre Sprache. Bei Google prüft dann in der Regel ein Algorithmus die Meldung und löscht sie gegebenenfalls. Und dann wird stattdessen ein Hinweis ausgespielt, dass die Bewertung wegen Diffamierung entfernt wurde. Und auch, wie viele Kommentare insgesamt gelöscht wurden. Das Problem ist dann, auch wenn in Grenzfällen wohl Menschen die automatische Einschätzung nochmal überprüfen, sonderlich transparent ist dieser Prozess nicht. Und es gibt leider auch immer wieder Berichte von Nutzern, die nach eigenen Angaben begründet eine negative Bewertung abgegeben haben und die trotzdem gelöscht wurde.
0: Wird nicht zwingend einfacher, das Ganze. Dankeschön, Alexander Winkler aus der Verbraucherredaktion mit Infos zu gelöschten Google-Rezensionen in der Gastronomie hier bei uns. Bei NDR 1 Niedersachsen. Einen schönen Dienstag.

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2: Ja, das ist unser neues Spiel, Mut zur Lücke. Wir spielen Ihnen immer drei Songs an und es fehlt immer ein Wort. Und das hätten wir dann gern von Ihnen gewusst. Bei einem richtigen gibt's 25 Euro, bei 52 und bei drei richtigen Antworten 100 Euro. Und das möchte sich jetzt schnappen Sebastian Lente aus Hamburg. Schönen guten Morgen.
3: Guten Morgen, Verena.
2: Ja, wo erwischen wir Sie denn gerade, Sebastian?
3: Ah, zu Hause. Ich habe Urlaub diese Woche und räume ein bisschen auf und ja, fahre ein bisschen Rad und so, genieße ja, den Tag.
2: Also das heißt, wegfahren nicht, sondern zu Hause bleiben?
3: Ja, überwiegend ja.
2: Jetzt haben wir ja heute wegen Urlaub und so schon den ganzen Morgen über Nachbarschaftshilfe gesprochen. Wie ist das in so einer Großstadt wie Hamburg? Man sagt ja immer, das ist so anonym mit den Nachbarn.
3: Ah, nicht. Also ich habe wirklich einige, zumindest zwar wenige, aber einige liebe, nette Nachbarn, die mal vorbeikommen und mal fragen, Mensch, hast du zufällig das oder umgekehrt? Ja. Und dann hilft man sich auch.
2: Das heißt, wenn die,
3: so anonym ist es gar nicht.
2: Wenn die Blumen mal versorgt werden müssten, dann hätten
3: genau,
2: sie...
3: Genau, zum Beispiel. Das wäre ein Beispiel. Zum Beispiel.
2: Ja,
3: genau.
2: Das ist doch klasse. Mensch, Sebastian, jetzt hoffe ich, dass die Nachbarn auch mitfiebern, wenn ihre drei Songs jetzt kommen. Es fehlt ja immer ein Wort und nach jeder Lücke gibt es 5 Sekunden Zeit.
3: Okay.
2: Ja? Dann legen wir einfach mal los.
3: Art.
2: Oh, das kam schnell. Jawohl, das ist richtig.
3: Schon, ne?
2: Hart, genau. Hart hat gefehlt. Hier kommt Ihr zweiter Song.
3: Pause, Schritt.
2: Sogar mitgesungen, hervorragend. So, zwei haben wir schon abgehakt.
3: Schön.
2: Und hier kommt Ihre dritte Lücke.
3: Zeit.
2: Besser kann man das nicht machen, Sebastian.
3: Ja, du bist gut.
2: 100 Euro abgeräumt für drei richtige.
3: Ich freue mich, Verena. Dankeschön.
2: Ja, sehr, sehr gerne, Sebastian. So einen fröhlichen Kandidaten hat man doch wirklich
3: schön,
2: sehr, sehr
3: ich war
2: gerne.
3: Echt aufgeregt. Ich habe gedacht, oh, hoffentlich kommen nicht so miese, blöde Songs irgendwie, so schwierige. Aber Nein. Es war ja echt relativ einfach.
2: Ja, das waren keine miesen und blöden Songs.
3: Nein, das hast du gut ausgesucht. Obwohl, die Reaktion hat es wahrscheinlich gemacht.
2: Ja, genau, damit habe ich nichts zu tun.
3: Aber ja, trotzdem Sebastian. Sehr lieb von dir.
2: Ja, gerne, gerne. Das hat sehr viel Spaß gemacht. Ich schicke liebe Grüße nach Hamburg und genießen Sie den Urlaub, ja?
3: Ja, schöne Grüße nach Hannover.
2: Jo, danke, tschüsschen.
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1: Vorsicht bitte auf der A1 in Bremen Richtung Osnabrück. In der Ausfahrt Osnabrück-Hafen, da steht ein defekter LKW. Vorsicht bitte auch A7 Hannover-Hamburg zwischen Mellendorf und Berghof. Hier eine ungesicherte Unfallstelle. Und Vorsicht in beiden Richtungen auf der A29 zwischen Sandkrug und Wardenburg. Hier Personen auf der Fahrbahn. Dann die A1 Lübeck-Hamburg zwischen Hamburg-Morfleth und dem Dreieck Norderelbe 3 Kilometer stockender Verkehr. A1 Osnabrück Richtung Bremen zwischen Brinkum und Arsten 3 Kilometer stockend auch. A1 Bremen-Hamburg, die Ausfahrt Stucken-Borstel wegen Reinigungsarbeiten ist noch bis 12 Uhr gesperrt. A7 Hannover-Flensburg zwischen Hausbruch und Elbtunnel 3 Kilometer stockend. Dann die A27 Bremen-Walsrode zwischen Langwedel und Verden-Nord, auch hier 3 Kilometer stockend. Die B51 ist zwischen Nienhaus und Osterwinde nach dem Unfall in beiden Richtungen immer noch gesperrt. Und wir haben die Elbfähre Glückstadt-Wischhafen. Wartezeit ab Wischhafen bis zu einer Stunde. Ich wünsche Ihnen eine gute Fahrt.
2: Es ist 11 Uhr.
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2: Mit Moritz Zacho. Schönen guten Tag. Die Schlagzeilen. Deutsche Bahn will Alkohol an allen Bahnhöfen verbieten. Zahl der Stalking-Fälle im Land geht leicht zurück. Jeder fünfte Studierende in Niedersachsen wohnt noch bei den Eltern. Und das Wetter. Sonne und Wolken meist trocken. Bis 24 Grad. Die Deutsche Bahn plant offenbar ein Alkoholverbot an allen rund 5.400 Bahnhöfen in Deutschland. Der Konzern hat entsprechende Berichte bestätigt. Aus Berlin, Frank Eichmann.
3: Es reicht. Genug ist genug. Wir greifen jetzt härter durch, sagt Bahnchefin Palla der Bild. Sie verspricht sich mehr Ordnung und Sicherheit auf Bahnhöfen und in Zügen, mehr Schutz von Mitarbeitern und Reisenden. Bis Mitte Oktober soll das Verbot von Bier, Wein oder Schnaps auf Bahnsteigen und in Bahnhofshallen bundesweit eingeführt sein. Durchgesetzt von Bundespolizei und eigenen Sicherheitskräften droht bei illegalem Alkoholkonsum künftig ein sofortiger Platzverweis und im Wiederholungsfall ein dauerhaftes Hausverbot. In Bahnhofsrestaurants darf dagegen auch nach Oktober weitergetrunken werden. Ebenso erlaubt bleiben der Kauf und Transport verschlossener Flaschen. Die Bahn hat bereits Erfahrung mit dem Alkoholverbot. Es gilt schon heute auf Bahnhöfen wie Hamburg, Bremen, Frankfurt am Main oder Köln. Erst Ende Mai erweiterte die Bahn das Verbot auf weitere Bahnhöfe in Nordrhein-Westfalen und versprach, die geänderten Regelungen mit Augenmaß durchzusetzen. Mit Durchsagen, Aushängen und der direkten Ansprache durch Bahnmitarbeiter.
2: Die Zahl der registrierten Fälle von sexuellem Kindesmissbrauch in Deutschland steigt weiter. Im vergangenen Jahr zählte die Polizei etwas mehr als 18.700 Opfer. Das zeigen aktuelle Zahlen des Bundeskriminalamtes. Im Vergleich zum Vorjahr ist es ein Anstieg um mehr als 700. Die meisten Opfer von sexuellem Missbrauch waren demnach Mädchen. Nach Angaben der Ermittler bestand in vielen Fällen zwischen Opfern und Tätern eine verwandtschaftliche oder andere Vorbeziehung. US-Präsident Trump hat neue Zölle auf bestimmte Waren aus Kanada verhängt. In Zukunft sollen zum Beispiel auf kanadischen Wein, Eishockeyschläger und Zement 50% Zölle gezahlt werden. Trump warf dem Nachbarland vor, Kanada habe US-amerikanische Autos sowie Alkohol- und Milchprodukte unfair benachteiligt. Mit den neuen Zöllen spitzt sich der Handelsstreit zwischen beiden Ländern weiter zu. Die Zahl der Stalking-Fälle in Niedersachsen ist 2025 leicht gesunken. Das zeigt die polizeiliche Kriminalstatistik. Doch Entwarnung gibt es nicht. Das Landeskriminalamt Niedersachsen weist darauf hin, dass Täterinnen und Täter immer professioneller werden und technische Hilfsmittel nutzen, um ihre Opfer zu überwachen und unter Druck zu setzen. So werde beispielsweise eine Software auf Smartphones installiert, um das private Leben auszuspähen. Laut LKA können die meisten Stalking-Fälle aufgeklärt werden. Das liege daran, dass sich Opfer und Täter oft kennen. Tipps dazu, wie sich Opfer bei einem Stalking-Verdacht verhalten können, finden Sie in der NDR Niedersachsen-App. Die Polizei ermittelt in Salzhausen im Landkreis Harburg wegen eines gestohlenen Schafes. Der Fall ist auch für die Beamten nicht alltäglich, denn der oder die Täter haben das Tier einige hundert Meter von einer Weide entfernt offenbar gegrillt. Die Besitzer des Schafes fanden am Sonntag nur noch die verkohlten Überreste bei einer erloschenen Feuerstelle. Im Zuge der Spurensuche und der ersten Ermittlungen ergab sich ein Tatverdacht gegen einen 23-jährigen Mann. Die Polizei hat ein entsprechendes Strafverfahren eingeleitet. Jeder fünfte Studierende, der an einer niedersächsischen Hochschule lernt, wohnt noch in seinem Elternhaus. Das zeigt eine deutschlandweite Erhebung des Zentrums für Hochschulentwicklung. Janice Degge, woran liegt das?
4: Die Studienmacher erklären es so: Bei Studierenden, die an kleineren Hochschulstandorten studieren, wie in Lingen oder Diepholz, ist das Wohnen bei den Eltern besonders beliebt. Wohl weil sich das Hotel Mama oft in direkter Reichweite befindet und es sich nicht lohnt auszuziehen. Das kann ein Grund sein. Umgekehrt fällt auf, dass in den klassischen Universitätsstädten häufig eine eher geringe Zahl an Studierenden noch bei den Eltern wohnt. Kurzer Vergleich: In Lingen leben 58,7% der Studis in ihrem Elternhaus, in Göttingen nur 4,7%. Im Mittelfeld liegen Hannover, Hildesheim und Vechta. Hier kommt ungefähr jeder vierte Studierende im Hotel Mama unter. WGs sind hingegen vor allem in den mittelgroßen Universitätsstädten beliebt. Göttingen führt das niedersächsische Ranking an. Hier wohnen mehr als 40% der Studis in einer Wohngemeinschaft.
2: Und noch die Zeit, 11.05 Uhr.
1: Ja, danke schön, Moritz.
2: Sehr gern.
1: Wir gucken zum Wetter und das wird fast ein Bilderbuch-Sommertag mit viel Sonne, paar Wölkchen unterwegs, ganz vereinzelt, kann mal ein Schauer runterkommen. Am freundlichsten haben wir es heute im Nordosten, also sprich dort die meisten Sonnenstunden. Dazu Höchstwerte um 19 Grad auf Jüst bis 24 in Nordhorn. Morgen wird es insgesamt ein bisschen grauer, immer wieder Schauer oder Gewitter möglich und maximal 21 Grad dann.
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1: Also wir sprechen ja heute so ein bisschen über Nachbarschaftshilfe. Gerade in der Ferienzeit sind ja viele drauf angewiesen. Und Nicole hat uns geschrieben in der NDR Niedersachsen App: Wir füttern die Katzen beim Nachbarn und wenn wir mal wegfahren, dann füttert der unsere Katzen. Bei dem anderen Nachbarn werden die Blumen gegossen und die Fische im Teich auch gefüttert. Mensch, ist das schön, ne? Wie wir in Niedersachsen zusammenhalten. Schönen Dienstag.
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Also Sie können mir jetzt wirklich nicht erzählen, dass Sie hier nicht zumindest so ein kleines bisschen mitgewippt haben. Also so ein kleines Fußzucken, das war doch ganz bestimmt dabei. Two of Us, Blue Night Shadow, Musik aus den 80ern und zwar aus Deutschland. Eine Hitsensation aus Baden-Württemberg war das, unter anderem produziert von Hubert K. damals. Das ist ein Song, der uns auch 40 Jahre später noch Spaß macht hier bei uns für NDR1 Niedersachsen. Schönen Dienstagvormittag wünsche ich Ihnen. Jetzt mit einem Song, der klingt so ein bisschen nach Sonne, Meer, guter Laune, passt zu diesem Dienstag heute. Ursprünglich ein Volkslied von den Bahamas und die Beach Boys. Die haben in den 60ern dann einen Riesenhit rausgemacht. Das ist Sloop John B. jetzt.

0: Na, haben Sie Ihre Sonnenbrille schon gefunden? Ich suche meine gerade noch und zwar in meiner riesigen Handtasche. Sie kennen das bei Frauen, da ist ja alles drin, aber bisher noch nicht die Sonnenbrille. Das wird vermutlich der sonnigste Tag der Woche. Also wir brauchen unsere Sonnenbrillen. Vermutlich genau deswegen haben unsere beiden Aufstehhelfer uns heute besonders sonnig in diesen Dienstag reingeschubst.
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0: 5 Minuten pure Freude mit Bon Jovi, Bed of Roses, hier bei uns bei NDR 1 Niedersachsen. Ja, es kommt der Blick aufs Wetter und das ist heute ein Vorzeigesommertag. Wir gucken in die einzelnen Regionen und sehen überall Sonne. Wir haben in Oldenburg 21 Grad, blauen Himmel, das gleiche in Osnabrück bei 19 Grad, genauso auch Braunschweig 19 Grad und Sonne. Hannover 20 Grad Sonnenschein und Göttingen 18 Grad und Sonne.
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0: Die A1 Osnabrück-Bremen zwischen Brinkum und Arsten 3 Kilometer stockend. A1 Bremen-Hamburg, Ausfahrt Stuckenborstel ist noch bis ca. 12 Uhr gesperrt wegen Reinigungsarbeiten. A7 Hannover-Flensburg zwischen Hausbruch und dem Elbtunnel 3 Kilometer stockend. Die B51 ist noch gesperrt zwischen Nienhaus und Osterbinde nach dem Unfall hier. Dann haben wir im Heidekreis Stau auf den Zufahrtsstraßen zum Heidepark. Das vielleicht für den Hinterkopf. Und wir haben noch die Elbfähre Glückstadt-Wischhafen. Wartezeit ab Wischhafen bis zu 1 Stunde aktuell. Gute Fahrt.
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0: Guten Tag. An diesem Dienstag, wir sind mitten in den Sommerferien. Vielleicht haben Sie ja auch schon die Blumen bei den Nachbarn gegossen, weil die gerade im Urlaub sind. Nachbarschaftshilfe. Ja, das ist wieder sehr angesagt. Und wir wollen gleich mal gucken, wie das bei Ihnen in der Nachbarschaft denn so läuft. Hilft man sich da gerne? Die Antworten, die kriegen wir gleich so gegen 20 vor 12.

0: Das ist Ihr Dienstagvormittag mit uns. Sie hören NDR 1 Niedersachsen. Ja, Urlaub für die einen, Fulltime-Job für die anderen. Meine Mama hat mir erzählt, dass sie gerade ordentlich eingespannt ist. Sowohl rechts als auch links von ihr sind die Nachbarn im Urlaub. Und da müssen natürlich trotzdem die Pflanzen, ne, im Garten und überall gegossen werden. So funktioniert Nachbarschaftshilfe. Eine Hand wäscht die andere und man macht's ja auch gerne. Wie ist das bei Ihnen? Was müssen Sie für die Nachbarn denn so erledigen, wenn die mal nicht da sind?
1: Ja, mal aufpassen, hingucken, wenn jemand verreist.
2: Blumen gießen und wenn halt Regen oder Unwetter war, mal gucken, ob was durch die Gegend geflogen ist.
3: Mülltonnen mal rausschieben, wenn er nicht da ist. Beruht auf Gegenseitigkeit, also das klappt schon ganz gut.
4: Kannst du mal bitte vorübergehend meine Blumen gießen? Das sind dann mindestens 100 oder 200 Geranien, die da irgendwo hängen und so. Das ist ja schon ein schönes Bild.
5: Blumen gießen schon, ne? Aber Tiere nicht. Weil wenn die aus dem Urlaub wiederkommen und das Tier ist nicht mehr da, weil es, ne? Warum auch immer, das ist dann nicht so toll, ne?
6: Rasenmähen, ne? Das ist ja so das Typische, wo er dann hilft. Dass er nicht zu lang wird, dass das dann alles auch wieder in Ordnung ist, wenn wir nach Hause kommen. Das macht er ganz lieb, ja? Ab und zu kriegt er mal ein Bier dafür ausgegeben und dann ist das okay.
0: Ja, sind Sie auch gerade vielleicht eingespannt und versorgen den Garten der Nachbarn? Wie läuft das bei Ihnen mit der Nachbarschaftshilfe? Schreiben Sie uns gerne weiterhin einfach über die NDR Niedersachsen App. Da freuen wir uns sehr.

0: heißt es jetzt wieder bei uns, hier bei NDR1 Niedersachsen. Schönen Dienstag für Sie. Plattschnacker Heiko Kroll untersucht heute eine tierische Redewendung und kommt dabei zu einem sehr überraschenden Ergebnis.
1: 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Der hat an Moos nämlich Drüsen, und da hier so'n richtig ekeligen Stinkstoff sprüten kann. 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Meinst du ein Eltis, der Bammel hat, oder ein, der nach Gaut geht? Und erst wenn man genau weiß, wo das mit den Eltis meint war, kann man überlegen, was man duschen geht, oder einfach Danke sagt.

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1: Vorsicht bitte auf der B3 Celle Hannover. Zwischen Oze und Schillerslage liegt Holz auf der Fahrbahn. Dann haben wir die A1 Osnabrück-Bremen. Zwischen Brinkum und Asten 3 Kilometer stockender Verkehr. Wir sind auf der A7 Hannover-Flensburg. Zwischen Hamburg-Hausbruch und Elbtunnel 3 Kilometer stockender Verkehr. Dann haben wir im Heidekreis auf den Zufahrtsstraßen zum Heidepark Soltau Stau. Das für den Hinterkopf. So, dann Hannover. Der Verlauf Maschsee bis Kuhlemannstraße ist zwischen Kurt-Schwitters-Platz und Friedrichswall wegen der Finals bis zum 27. Juli. Bis spätabends, also ca. 23 Uhr, in beiden Richtungen gesperrt. Das auch schon mal für den Hinterkopf. Und zu guter Letzt sind wir noch an der Elbfähre Glückstadt-Wischhafen. Hier beträgt die Wartezeit ab Wischhafen bis zu 1,5 Stunden. Das war's von den Straßen. Jetzt gleich Kai Wäsche mit den Nachrichten, den ausführlichen. Können sich jetzt schon mal drauf freuen.
2: Es ist 12 Uhr.
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2: Mit Kai Wäsche, guten Tag. Die Schlagzeilen. Bahn plant Alkoholverbot an allen Bahnhöfen. Landeskriminalamt warnt vor neuen Überwachungsmethoden von Stalkern. Blauzungen-Sperrzone erstreckt sich über halb Niedersachsen. Das Wetter, Sonne und Wolken, meist trocken, bis 24 Grad. Bahnchefin Palla hat die Nase voll, ihr reicht es. Immer wieder gibt es Probleme durch Alkohol an Bahnhöfen. Nicht selten kommt es dabei auch zu Gewalt. Die Bahn will da jetzt rigoros gegen angehen, will mehr Sicherheit und Ordnung, will Alkoholkonsum verbieten. In allen Bahnhöfen bundesweit, in allen 5.400. In Hannover und Bremen, da gibt es solch ein Alkoholverbot schon seit ein paar Monaten. Maren Bruns in unserem Studio Hannover, hat das denn schon was gebracht?
3: Ja, grundsätzlich hat es an den großen Bahnhöfen dafür gesorgt, dass es weniger Gewalt und weniger Müll gibt. Das hat eine Bahnsprecherin gesagt. Die Erfahrungen seien also positiv. Zahlen gibt es aber noch nicht. In Hannover gilt das Verbot erst seit dem 1. Mai dieses Jahres, in Bremen seit etwas über einem Jahr. Ab dem 15. Oktober soll der Konsum von Alkohol dann an allen, also auch kleinen Bahnhöfen, verboten werden. In Niedersachsen sind das mehr als 380. Wie das genau umgesetzt werden soll, ist aber noch nicht klar. Die Bahn teilt mit, dass sie das neue Verbot im Rahmen ihres Hausrechts einführen will. In den kommenden Wochen soll das mit den Kommunen, Behörden und Verwaltung abgestimmt werden. Vom Fahrgastverband Pro Bahn heißt es, grundsätzlich begrüße man das Verbot, allerdings ändere das nichts an dem Problem der hohen Grundaggressivität, so ein Sprecher.
2: Mehr als 18.000 Kinder sind laut Polizei im vergangenen Jahr Opfer von sexuellem Missbrauch geworden. Das sind die bekannten Fälle. Die Behörden gehen außerdem von einer hohen Dunkelziffer aus. Deutlich gestiegen ist demnach der sexuelle Missbrauch von Kindern ohne Körperkontakt. Täter suchen dabei beispielsweise im Internet Kontakt zu ihren Opfern, gewinnen ihr Vertrauen und bringen sie dazu, ihnen freizügige Fotos zu schicken. Und nach Angaben von Bundesinnenminister Dobrindt ist der Anstieg bei jugendpornografischen Inhalten besonders hoch.
4: Wir sehen hier eine Steigerung im letzten Jahr von rund 20%. Das ist ein dramatischer Befund. Warum ist dieses Phänomen so steigend? Da gibt es unterschiedliche Auslöserelemente. Eines dabei ist allerdings, dass mit der Nutzung von KI die Veränderung von kinderpornografischen Inhalten, dass die sehr einfach geworden ist.
5: Das BKA sieht in der Bekämpfung von sexuellem Missbrauch eine gesamtgesellschaftliche Aufgabe. Neben der Strafverfolgung bräuchte es etwa eine frühzeitige Medienkompetenz von Minderjährigen, heißt es im Bericht. Fachleute fordern seit Jahren zum Beispiel mehr Aufmerksamkeit von Erwachsenen und bessere Präventionsangebote, um Kinder und Jugendliche besser zu schützen.
2: Aus Berlin waren das Informationen von Birte Sönnigsen. Es ist sicher ein absoluter Albtraum, wenn man von jemandem auf Schritt und Tritt verfolgt, also gestalkt wird. Die Betroffenen sind meist Frauen und die Stalker, das sind meist Männer. Im Vergleich zum Vorjahr ist die Zahl der polizeilich erfassten Stalking-Fälle bei uns in Niedersachsen ganz leicht zurückgegangen. Um 1,5% auf immer noch 2.354 Fälle, also kein Grund zum Aufatmen. Und das Landeskriminalamt, das warnt vor neuen Überwachungsmethoden der Täter. Tullio Pooti, wovor warnen die Ermittler konkret?
6: Das Landeskriminalamt berichtet, dass Täter immer mehr auch soziale Medien nutzen, um an Informationen über ihre Opfer zu kommen. Oder auch Geräte, mit denen sie jemanden überwachen können. Zum Beispiel mit Apps oder so einem kleinen Bluetooth-Tracker. Der kann ganz schnell unbemerkt in der Tasche versteckt werden. Das sind so kleine Geräte, gerade mal so groß wie eine 2-Euro-Münze, die einem ständig den Standort verraten. Zum Beispiel für den eigenen Schlüsselbund oder Reisekoffer gut. Stalker missbrauchen das aber wohl gerne. Und um sich davor zu schützen, gibt es Warn-Apps oder auch eine Warneinstellung im Handy. Gibt es Anzeichen dafür, dass man irgendwie von jemandem gestalkt wird, rät die Polizei dazu, Beweise zu sammeln und Anzeige zu erstatten. Oder zumindest Opferhilfestellen aufzusuchen. Der Reflex sei oft, dann alles direkt zu löschen, weil man will, dass das aufhört. Aber das könnte den Stalker im Zweifel auch warnen und zu unvorhersehbaren Reaktionen führen.
2: Tipps dazu, wie sich Opfer bei einem Stalking-Verdacht verhalten können, die finden Sie auch in der NDR Niedersachsen-App. Es ist Sommer und das Thema Heizen, das spielt derzeit keine ganz so große Rolle. Wer aber eine neue Heizung kaufen möchte, für den gelten ab heute neue Förderregeln. Mehr dazu in den Meldungen mit Constanze Beisert.
7: Wer auf klimafreundliche Heizungen umsteigt, bekommt jetzt weniger Geld vom Staat. Laut dem neuen Heizungsgesetz sind statt 30.000 Euro jetzt nur noch maximal 28.000 Euro förderfähig. In den kommenden Jahren soll diese Summe weiter sinken. Ob und wie viel Geld die Antragsteller bekommen, hängt außerdem stärker vom Einkommen ab als bisher. Im brasilianischen Amazonasgebiet hat es im vergangenen Jahr deutlich weniger Waldbrände gegeben. Insgesamt brannten gut 3 Millionen Hektar ab, so wenig wie noch nie seit Beginn der Aufzeichnungen in den 80ern. Der Schutz des Amazonas ist wichtig im Kampf gegen den Klimawandel. Seine dichte Vegetation nimmt Treibhausgase auf, die die globale Erwärmung verursachen. Der brasilianische Präsident Lula setzt sich stark dafür ein, dass die illegale Abholzung des Regenwaldes gestoppt wird. Fischer und Umweltschützer sehen beim Fischereidialog in Hannover heute großen Gesprächsbedarf mit der Landesregierung. Denn das Land will EU-Umweltschutzvorgaben umsetzen und 10% des Küstenmeeres als Gebiet ausweisen, in dem nicht gefischt werden darf. Zu den besonders betroffenen Kutterhäfen gehören Dorum im Kuxland und das Wangerland mit den Häfen Hoogsiel und Hooromaziel. Der Deutsche Fischereiverband ordnet die Pläne als aus für unsere Fischerei ein. Dem Umweltverband WWF gehen die Schutzgebiete dagegen nicht weit genug. In Bremen hat die Polizei einen mutmaßlichen Einbrecher gestellt, der seine Beute in einem Park an Fußgänger verschenkt hat. Bei der Beute handelt es sich unter anderem um Kaffee, Alkohol und Kuchen aus einem nahegelegenen Eiscafé. Laut Polizei wurde die Ware in der Nacht zum Montag aus dem Keller des Lokals entwendet. Der Schaden wird auf mehrere tausend Euro geschätzt. Der 31-jährige Tatverdächtige wurde festgenommen.
2: Die Blauzungenkrankheit, die macht sich breit in Niedersachsen. Gefährlich ist sie unter anderem für Rinder und Schafe, aber auch für Lamas und Alpakas. Zuletzt war das Virus am Wochenende in einem Rinderbetrieb im Landkreis Göttingen festgestellt worden. Die Sperrzone wurde entsprechend erweitert und hat nun einen Radius von 150 Kilometern. Marie Bachmann in unserem Studio in Göttingen. Wie groß ist das Problem jetzt in Niedersachsen?
8: Mittlerweile liegen 23 Landkreise und Kreisfreistädte vollständig oder zumindest teilweise innerhalb der 150 Kilometer Handelsrestriktionszone. Die reicht von Göttingen über Hannover bis hoch nach Uelzen und Lüchow-Dannenberg. Für die betroffenen Tierarten gilt nun, dass sie nur dann aus der Sperrzone heraus in virusfreie Gebiete gebracht werden können, wenn sie gegen das Virus vom Serotyp 8 geimpft sind. Eine Impfung gegen die Krankheit zeigt erst nach einigen Wochen eine Wirkung, sodass das Impfen von Tieren zum aktuellen Zeitpunkt eine Ausbreitung der Krankheit nicht verhindern könnte. Übertragen wird das Virus übrigens nicht von Tier zu Tier, sondern durch kleine, blutsaugende Stechmücken, sogenannte Gnitzen. Deren Saison ist im Mai gestartet und hält den Sommer über an. Für Menschen ist die Blauzungenkrankheit aber ungefährlich.
2: Die Blauzungenkrankheit in Niedersachsen, eine Karte mit den betroffenen Regionen, finden Sie auch online auf ndr.de/niedersachsen. Heute ist der Gedenktag für Menschen, die durch illegale Drogen gestorben sind. Und auch in Niedersachsen gibt es einige Gedenkveranstaltungen. Es geht um Trauer, aber es geht auch um Prävention. Laut Landeskriminalamt sind in Niedersachsen im vergangenen Jahr 132 Menschen gestorben, weil sie harte illegale Drogen genommen haben. Josephine Lüttke, wie lässt sich diese Zahl einordnen?
9: Die Zahl zeigt, dass die Besorgnis

0: Außerdem müssten Hilfsangebote und Prävention verlässlich zur Verfügung stehen. Und die Experten fordern, dass es mehr Drogenkonsumräume geben sollte, denn gerade solche niedrigschwelligen Hilfsangebote für Konsumenten könnten Todesfälle vermeiden.
1: Junge Menschen sind in Deutschland im Schnitt knapp 24 Jahre alt, wenn sie zu Hause ausziehen. Das ist europäisches Mittelmaß. In Montenegro beispielsweise, da verlässt der Nachwuchs das Hotel Mama erst mit 32 Jahren. Das Zentrum für Hochschulentwicklung in Gütersloh wollte jetzt wissen, wie das bei Studenten aussieht. Und bei der deutschlandweiten Erhebung kam raus, jeder fünfte Student in Niedersachsen wohnt noch im Hotel Mama. Besonders hoch ist die Quote in Lingen und Diepholz, auffällig gering hingegen in Göttingen. Jan Niestegge, woran liegt das?
2: Die Studienmacher erklären es so: Bei Studierenden, die an kleineren Hochschulstandorten studieren, wie in Lingen oder Diepholz, ist das Wohnen bei den Eltern besonders beliebt. Wohl weil sich das Hotel Mama oft in direkter Reichweite befindet und es sich nicht lohnt auszuziehen. Das kann ein Grund sein. Umgekehrt fällt auf, dass in den klassischen Universitätsstädten häufig eine eher geringe Zahl an Studierenden noch bei den Eltern wohnt. Kurzer Vergleich: In Lingen leben 58,7% der Studis in ihrem Elternhaus, in Göttingen nur 4,7%. Im Mittelfeld liegen Hannover, Hildesheim und Vechta. Hier kommt ungefähr jeder vierte Studierende im Hotel Mama unter. WGs sind hingegen vor allem in den mittelgroßen Universitätsstädten beliebt. Göttingen führt das niedersächsische Ranking an. Hier wohnen mehr als 40% der Studis in einer Wohngemeinschaft.
1: Von der Wohngemeinschaft zur Fahrgemeinschaft. Wir haben drei Verkehrsmeldungen für Sie. Vorsicht bitte auf der Autobahn 1 Münster nach Osnabrück. Zwischen Greven und Flughafen Münster-Osnabrück steht ein defekter LKW. Vorsicht bitte auch in beiden Richtungen auf der A33 Osnabrück-Bielefeld. Zwischen Osnabrück-Fledder und Kreuz Osnabrück-Süd sind Fahrradfahrer unterwegs. Und Vorsicht bitte auch in beiden Richtungen im Kreis Hannover. Auf dem Gerdener Damm zwischen Gerden und der B65 Nennendorfer Landstraße sind Personen auf der Fahrbahn. Die Zeit, es ist 12.12 Uhr, das war aktuell mit Kai Wäsche.
3: Wir haben da auch hier so eine schöne Studiogemeinschaft, ne? Um das jetzt nochmal rund zu machen. Dankeschön, Kai. Ja, das könnte schon der sonnigste Tag der ganzen Woche sein. Viel blauer Himmel, paar Wolken, ganz vereinzelt kann man Schauer runterkommen. Am freundlichsten haben wir es heute im Nordosten des Landes. Die Höchstwerte 19 Grad auf Norderney bis 24 in Bad Bentheim. Morgen dann insgesamt deutlich grauer. Da können immer wieder Schauer oder Gewitter runterkommen und maximal dann 21 Grad.
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3: Ja, das Sommerwetter, ne, das hat ja auch so seine Vorteile. Lecker Heidelbeeren sind endlich reif, Badeseeromantik, lauschige Abende unter freiem Himmel und kostenlose Unterhaltung durch die Nachbarn. Bei offenem Fenster, da kriegt man ja ganz viel mit, zumindest unsere Stammgäste im Schlemmerbistro. Welche Skandale in der Nachbarschaft da heute ans Tageslicht kommen, das hören wir gleich in unserer Comedy-Frühstück bei Stefanie, so gegen 20 nach 12.
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0: Schönen Dienst haben wir da mit uns. NDR1 Niedersachsen mit einer Verkehrsmeldung vor Sippetal auf der A7 Hannover-Hamburg. Zwischen Mellendorf und Berghof haben wir eine ungesicherte Unfallstelle.
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1: Und das sind ihre Gäste. Herr Ahlers.
3: Ja, das tut dir nichts zu sagen.
1: Udo.
4: Ja, das kann's haben.
1: Und Opa Gerke.
5: Steffi, machst du mir Mettbrötchen?
2: Nee, muss ich erst schmieren. Milch und Zucker nehmt ihr selber, ne? Was gibt's Neues?
4: Ja, die Schröder, ne? Die hat sich jetzt ja doch die Schuhe gekauft.
2: Nee, ne?
4: Und nun braucht sie noch eine Zahnkrone, Porzellan. Und die Kasse will nur 20% geben. Und jetzt ist hängen, Chef.
2: Sünde.
4: Sie ist wohl auf Null und er weiß das noch gar nicht.
2: Aber Schröder? Heißt sie nicht Schröder?
4: Nein, das ist ja Roswitha.
2: Ach ja, sind die denn verwandt?
3: Hallo? Dürfte ich mal fragen, um wen es sich handelt oder ist er privat?
2: Georg, das sind Nachbarn von Udo. Die sitzen jetzt jeden Abend auf dem Balkon und man kriegt ja was mit.
4: Das ist Abenteuerleben pur. Aber jetzt ganz in echt.
2: In der Glotze läuft ja nichts.
3: Ach, und diese Frau Schröder, die hat was Mitte 10 und ist pleite? Und wem erzählt sie das?
4: Ja, ihre Freundin. Sie sitzt ja dauernd mit dem Telefon auf dem Balkon und wenn du dich da einmal einschaltest, das ist wie bei einer Dugelsuppe. Dann bleibst du drin.
2: Da kannst du nicht hinhören, also weghören.
5: Was?
2: Was sagt er denn nun dazu?
4: Ja, das kommt der erst heute Abend, dann kommt er nach Haus von Montage und jetzt bin ich mal richtig gespannt, ob das Zoff gibt.
2: Und was lief oben, wo die Dicke wohnt?
4: Ja, erst nix. Du, ich wollte schon ins Bett gehen. Chips und Bier waren auch alle. Und dann ging da die Balkontür auf.
2: Nein.
4: Sie steckt sich eine an und schreit,
2: ja.
4: Denn zieh doch zu dies Flittchen.
3: Ach, und er?
4: Ja, er durchs offene Badezimmerfenster, das mache ich ja auch. Also da brennt die Hütte richtig.
3: Ach du meine Güte. Geht das da heute Abend weiter?
4: Ja, geh ich mal von aus. Hoffentlich läuft das nicht zeitgleich. Sonst bist du ja ständig an Hin- und Her-Zwitschen.
2: Also deine Sorgen möchte ich mal haben. Bei mir kommt ja gar nichts Vernünftiges mehr. Über mir auf dem Balkon lief gestern nur irgend so was über Lieblingsbücher und Theater. Also da bin ich fast eingepennt.
5: Oh, bei mir ist dies Gesabbel immer unter dem Schlafzimmerfenster. Da hab ich gestern gebürgt, einmal noch gequakt und nach 22 Uhr dann brennen eure Blumenkästen.
2: Also.
5: Da war aber Ruhe da.
2: Franz.
5: Ich brauch noch gemahlenes Getreide mit 4 Buchstaben.
2: Gemahlen? Ja. Dann ist das ein Bild.
5: Jawohl!
1: 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Bilder.

0: Eine schöne Mittagspause wünsche ich Ihnen mit uns an diesem Dienstag. Sie hören NDR 1 Niedersachsen. Und wir gucken mal, was los ist auf den Straßen.
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0: Auf der A1 Osnabrück Richtung Bremen zwischen Brinkum und Asten haben wir 3 Kilometer stockenden Verkehr. A7 Hannover-Flensburg zwischen Hausbruch und Elbtunnel auch hier 3 Kilometer stockend. Und wir haben noch die Elbfähre Glückstadt-Wischhafen. Wartezeit ab Wischhafen bis zu 1,5 Stunden. Gute Fahrt wünsche ich Ihnen.
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0: Wir feiern heute die Nachbarschaftshilfe bei uns im Land. Gerade zur Urlaubszeit ja wirklich unbezahlbar. Rosalie hat uns dazu geschrieben in der NDR Niedersachsen App, dass sie sogar ihr Auto, also ihr eigenes, ne, und Fahrrad vor die Tür beim Nachbarn hinstellt, wenn die im Urlaub sind, damit es dort eben bewohnt aussieht. Ja, auch das ist eine kleine Heldentat. Und einen weiteren Helden in diesem Sommer lernen wir gleich kennen. Klaus fährt nämlich ehrenamtlich den Bürgerbus in Neunkirchen. Und da schauen wir gleich vorbei, so gegen 20 vor 1.

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0: Ja, wir feiern in diesen Wochen jeden Tag einen neuen Sommerhelden und der heutige heißt Klaus Mannicke. Und ein Held ist er deswegen, weil er in Neunkirchen den Bürgerbus fährt. Er und die Kollegen machen das ehrenamtlich, oft noch nach dem normalen Job. Zum Teil sind die auch schon Rentner, die Fahrer. Und Klaus hat uns heute früh erzählt, was wäre, wenn es den Bürgerbus nicht gäbe.
2: Wenn wir jetzt nicht, ja, dann würden manche Leute einfach auf ihre Familienmitglieder zurückgreifen müssen oder eben zu Hause bleiben müssen. Einen Moment hatte ich, da hat ein Fahrgast lange geguckt und gesagt, naja, das ist ja so ein nur was für Sozialhilfeempfänger und die hat man dann überzeugt, doch mal das auszuprobieren. Die hat sich dann einen Arzttermin gemacht, hat das mit dem Fahrplan abgeglichen, ist hin und her gefahren, hat alles geklappt. Die ist 90 Jahre alt gewesen seinerzeit. Und wenn sowas dann erzählt wird und sie sagt, das hat ja wunderbar geklappt und wir konnten sie überzeugen, das sind schöne Momente.
0: Ja, der Bürgerbus in Neunkirchen, auf jeden Fall eine ganz tolle Geschichte. Und sind Sie vielleicht auch jemand, der die Stellung hält, der den Laden, das Büro oder die Werkstatt am Laufen hält, gerade jetzt über den Sommer? Ja, vielleicht kennen Sie auch so jemanden. Schreiben Sie uns gerne und melden Sie denjenigen einfach bei uns in der NDR Niedersachsen App.

0: So, hier wird jetzt gleich abgeklatscht. Sören Ulrichs steht schon in den Startlöchern, übernimmt gleich. Ich bin Verena Kortmann, wünsche Ihnen jetzt schon mal einen schönen Restdienstag. Aber vorher kümmern wir uns natürlich noch um diesen Wunsch hier.
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0: Ja, an dieser Stelle ja immer was Liegengebliebenes für Sie vom WWW, vom Wilden Wunschwochenende. Da sind ja so viele Wünsche reingekommen. Und deswegen picken wir uns jeden Tag nochmal einen raus. Heute den von Günther Schwand aus Wolfenbüttel. Er wünscht sich Que Será von José Feliciano. Bitteschön.

0: Kommen Sie gut und sicher an Ihr Ziel.
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0: Und damit das klappt, bitte Folgendes einplanen. A1 Osnabrück Richtung Bremen, ab Bremen-Brinkum, 3 Kilometer stockend. A2 Berlin Richtung Hannover, zwischen Irxleben und Alsleben stockt der Verkehr ebenfalls. A7 Hannover Richtung Hamburg, zwischen Dreieck Hannover Nord und Berghof, 5 Kilometer Stau. A7 Hannover Richtung Flensburg, zwischen Hamburg-Hausbruch und dem Elbtunnel, 3 Kilometer stockend. In Hannover, in Teilen von Hannover Mitte und Hannover Südstadt gibt es Straßensperrungen wegen der Finals und an der Elbfähre Glückstadt Wischhafen. Wartezeit ab Wischhafen bis zu 1,5 Stunden.
2: Es ist 13 Uhr.
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2: Mit Tanja Niehoff. Guten Tag. Die Schlagzeilen. Bahn plant Alkoholverbot auch an kleinen Bahnhöfen in Niedersachsen. Missbrauch von Kindern im digitalen Raum nimmt zu. Stabshersteller Behrensen aus Haselünne verzeichnet Umsatzrückgang. Das Wetter: Sonne und Wolken, meist trocken, bis 24 Grad. Die Deutsche Bahn will konsequent gegen Alkoholmissbrauch an ihren Bahnhöfen vorgehen und den Konsum bundesweit an allen 5400 Bahnhöfen verbieten. In Hannover und Bremen gibt es solch ein Alkoholverbot schon seit ein paar Monaten. Maren Bruns in unserem Studio in Hannover, hat das denn schon etwas gebracht?
3: Ja, grundsätzlich hat es an den großen Bahnhöfen dafür gesorgt, dass es weniger Gewalt und weniger Müll gibt. Das hat eine Bahnsprecherin gesagt. Die Erfahrungen seien also positiv. Zahlen gibt es aber noch nicht. In Hannover gilt das Verbot erst seit dem 1. Mai dieses Jahres, in Bremen seit etwas über einem Jahr. Ab dem 15. Oktober soll der Konsum von Alkohol dann an allen, also auch kleinen Bahnhöfen, verboten werden. In Niedersachsen sind das mehr als 380. Wie das genau umgesetzt werden soll, ist aber noch nicht klar. Die Bahn teilt mit, dass sie das neue Verbot im Rahmen ihres Hausrechts einführen will. In den kommenden Wochen soll das mit den Kommunen, Behörden und Verwaltung abgestimmt werden. Vom Fahrgastverband Pro Bahn heißt es, grundsätzlich begrüße man das Verbot. Allerdings ändere das nichts an dem Problem der hohen Grundaggressivität, so ein Sprecher.
2: Die Zahl der Kinder und Jugendlichen, die Opfer sexuellen Missbrauchs werden, ist weiter hoch. Im vergangenen Jahr hat die Polizei bundesweit mehr als 17.000 Fälle registriert, rund 770 mehr als im Vorjahr. Das BKA geht außerdem von einer hohen Dunkelziffer aus. Aus Berlin, Markus Sambale.
4: Innenminister Dobrindt bezeichnet die Zahlen der Sexualdelikte an Kindern und Jugendlichen als erschreckend hoch. Und in einigen Bereichen weist der Minister sogar auf einen dramatischen Anstieg hin, etwa bei jugendpornografischen Inhalten. Dort haben sich die registrierten Taten in den vergangenen Jahren verdoppelt. Wie in allen Bereichen dürfte die Dunkelziffer hoch sein, denn viele Fälle landen gar nicht in der Statistik. Die Bundesbeauftragte gegen Missbrauch, Kerstin Klaus, ruft dazu auf, gerade auch bei sexueller Gewalt gegen Jugendliche genauer hinzuschauen. Sextortion nehme drastisch zu, wenn also Täter mit der Veröffentlichung intimer Fotos und Videos drohen, um Geld zu erpressen. Dies werde aber gar nicht als Sexualstraftat erfasst. Die Bundesbeauftragte weist außerdem darauf hin, dass bei den 14- bis 17-Jährigen, vor allem Mädchen, fast ein Drittel Opfer von Cybergrooming wird. Dabei geben sich Erwachsene in Online-Chats als gleichaltrig aus, um intime Bilder auszutauschen oder sexuelle Kontakte anzubahnen.
2: US-Präsident Trump hat neue Zölle auf bestimmte Waren aus Kanada verhängt. In Zukunft sollen zum Beispiel auf kanadischen Wein, Eishockeyschläger und Zement 50% Zölle gezahlt werden. Trump warf dem Nachbarland vor, Kanada habe US-amerikanische Autos sowie Alkohol- und Milchprodukte unfair benachteiligt. Mit den neuen Zöllen spitzt sich der Handelsstreit zwischen beiden Ländern weiter zu. 9 Monate nach dem spektakulären Juwelenraub im Pariser Louvre soll die betroffene Apollo-Galerie morgen wieder eröffnet werden. Allerdings sollen dort erst einmal keine Juwelen mehr ausgestellt werden, berichten französische Medien. Im Oktober vergangenen Jahres waren 4 Männer mithilfe eines Lastenaufzugs in die Galerie eingedrungen und hatten einen Teil der französischen Kronjuwelen geraubt. Die mutmaßlichen Täter wurden festgenommen, die Beute ist bis heute verschwunden. Der Schnaps- und Getränkehersteller Behrensen aus Haselünne hat mit hohen Verlusten zu kämpfen. Das geht aus den vorläufigen Zahlen für das erste Halbjahr hervor, die das Unternehmen vorgestellt hat. Demnach sind die Umsätze um 11% auf 71 Millionen Euro gesunken. Der Betriebsgewinn vor Steuern und Zinsen sackte sogar um mehr als 80% ab. Nach Angaben eines Sprechers hat Berentzen vor allem weniger Schnaps verkauft. Deswegen solle künftig deutlich mehr auf den Verkauf alkoholfreier Getränke gesetzt werden. Der Verkehrsservice von NDR 1 Niedersachsen. Vorsicht bitte auf der A293 Richtung Oldenburg Nord zwischen Dreieck Oldenburg West und Bürgerfelde. Eine ungesicherte Unfallstelle. Die Zeit 13.05 Uhr.
0: Ja, mal bekommen Sie ein bisschen Sonne heute Nachmittag, dann wieder Wolken, hier und da auch Schauer. Meist bleibt es aber trocken. Bis zu 19 Grad haben wir auf den Inseln, zum Beispiel auf Jüst, 20 im Oberharz und maximal 24 Grad in Uelzen. Morgen, ja, da guckt die Sonne nur noch selten raus. Schauer und Gewitter sind wieder möglich. Und das bei bis zu 21 Grad morgen.
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0: Bei Marion scheint die Sonne, der Wind weht und die Wäsche trocknet schnell, schreibt Marion in der NDR Niedersachsen-App. Ja, jetzt stellen Sie sich mal vor, Sie hätten jetzt noch große Lautsprecherboxen, die Sie dann laut aufdrehen würden und direkt neben die Wäsche stellen. Was meinen Sie, wie schnell die Wäsche dann trocken wird? Zu Susi Quattro, She's in Love with You und Gazebo mit Lunatic.
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0: Gute Nachbarn, die sind so wichtig, oder? Ja, dass sie Nachbarn haben, die Blumen gießen, Haustiere füttern, sich um die Post kümmern, wenn sie zum Beispiel im Urlaub sind, gerade jetzt in der Ferienzeit. Wir füttern beim Nachbarn die Katzen und wenn wir mal wegfahren, dann füttert der Nachbar unsere Katzen. Das schreibt NDR-Niedersachsen-Hörerin Nicole in der NDR-Niedersachsen-App. Ute hat sich dort ebenfalls gemeldet per Sprachnachricht. Sie hat es ein bisschen schwerer.
1: Meine Nachbarn haben eine Katze, die immer meine Vögel jagt. Meine Singvögel und auch frisst ab und zu. Und die darf ich im Urlaub füttern. Das ist eine sehr schwere Aufgabe für mich, weil ich die Katze nicht besonders gerne mag.
0: Oh, das kann ich mir vorstellen. NDR1, wir in Niedersachsen feiern heute die gute Nachbarschaft. Fühlen Sie sich gerne ebenfalls angesprochen, denn auch Sie sind doch bestimmt eine gute Nachbarin bzw. ein guter Nachbar.
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0: Und noch kurz der Verkehrsservice. A27 Richtung Bremen zwischen Achim Ost und Achim Nord steht ein defekter LKW.

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0: Stau oder stockenden Verkehr melden wir aktuell von diesen Strecken hier.
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0: Geht los auf der Autobahn 1 Osnabrück Richtung Bremen. Zwischen Bremen-Brinkum und Asten 3 Kilometer stockender Verkehr. A2 Berlin Richtung Hannover. Zwischen Irxleben und Alsleben haben wir Stau und stockenden Verkehr. Dann die A7 Hannover Richtung Hamburg. Zwischen Dreieck Hannover Nord und Berghof brauchen Sie auch Geduld. Aktuell 5 Kilometer Stau. Und die A7 Hannover Richtung Flensburg. Zwischen Hamburg-Hausbruch und dem Elbtunnel 3 Kilometer stockend. In Hannover, in Teilen von Hannover Mitte und Hannover Südstadt müssen Sie mit gesperrten Straßen rechnen, wegen der Finals und auch wegen des Maschseefestes und an der Elbfähre Glückstadt Wischhafen. Wartezeit ab Wischhafen aktuell bis zu 1,5 Stunden. Die Zeit 13.29 Uhr.
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2: Aus dem Studio Oldenburg mit Gerhard Snitje. Zwei unbekannte Männer sollen am Montagmittag in Oldenburg einen Mitarbeiter einer Autowerkstatt brutal verletzt und beraubt haben. Nach ersten Erkenntnissen der Polizei setzte einer der beiden Männer im Gespräch unvermittelt Pfefferspray gegen das 47-jährige Opfer ein und schlug ihm anschließend ein schweres Werkzeug auf den Kopf. Als der Angegriffene sich wehren wollte, wurde er von dem Täter bis zur Bewusstlosigkeit gewürgt. Als er wieder zu sich kam, waren die Männer mit seinem Telefon und seinem Geld geflüchtet. Die Polizei sucht Zeugen. Der angespülte tote Schweinswal von Norderney ist abtransportiert. Das teilt die Stadt mit. Thomas Stahlberg, was passiert jetzt mit dem Kadaver?
3: Das Jungtier war schon länger tot, etwa 1 Meter lang, und es fehlte der Kopf. Weil es begann, an prominenter Stelle zu stinken, in Höhe Milchbar, haben die technischen Dienste der Inselgemeinde den Kadaver abtransportiert und werden es einem Tierkörperbeseitiger übergeben. Die Todesursache sei nicht mehr ermittelbar, sagt Peter Linau, Leiter der Seehund Station Norddeich. Ein weiterer Fund nebenan, ein toter Seehund. Auch das komme auf den Inseln und an der Küste vor, sagt Linau. Die Geburtenwelle sei weitgehend durch. Einige Heuler schafften es aber nicht. Das Ganze habe aber keinen erkennbaren Hintergrund einer Epidemie wie der Staupe.
2: Ein 31-jähriger Mann ist in der Nacht zum Montag in ein Eiscafé in der Bremer Neustadt eingebrochen. Laut Polizeimitteilung stahl er unter anderem Kuchen, Getränke und Lebensmittel im Wert von mehreren tausend Euro. Später begann er, den gestohlenen Kuchen in einem Park an Passanten zu verschenken. Diese informierten die Polizei, die den Mann vorläufig festnahm. Und die Wettervorhersage: Der Tag geht wolkig und heiter weiter und bleibt überwiegend trocken bei bis zu 19 Grad an der Küste und 23 Grad im Binnenland.
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0: Es gibt ja so Begriffe, die haben sich tief in ihr Gedächtnis gegraben. Stuttgart 21 zum Beispiel, das Streitbauprojekt der Deutschen Bahn.
4: Sie haben gesagt,
5: es hat keiner von den Gegnern die Zahlen geliefert. Nein. Sie haben allein die Zahlen dieser Firma geliefert. Nein. Und Ihre Zahlen sind geturkt von A bis Z.
6: Sie sind doch von Anfang an dabei gewesen.
0: Ja, heute vor 15 Jahren wird ein Gutachten vorgestellt, das beweisen soll, wie belastbar der neue Bahnhof ist, auch im Berufsverkehr. Mehr erfahren Sie gleich in unserer Zeitmaschine nach NDR 1 Niedersachsen, die Musik meines Lebens von Simon & Garfunkel und von der Spider Murphy Gang. Und das noch wichtig von den Straßen: A2 Hannover-Dortmund in Höhe Hannover-Langenhagen sind Personen auf der Fahrbahn. Vorsicht!
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0: Grüße an Ines in ihren LKW, denn Ines hört NDR Niedersachsen bei der Arbeit, schreibt sie hier in der NDR Niedersachsen App. Dann bitte Vorsicht, unter anderem auf der A1 Osnabrück Richtung Bremen, denn in Höhe Bremen-Arsten steht ein defektes Auto. So, und jetzt gehen Sie und Ines auf Zeitreise, gemeinsam mit Carsten Thiele.
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3: 21. Juli.
4: Ich bin natürlich sehr froh, dass die Ergebnisse sehr, sehr gut ausgefallen sind.
3: Es sind die Stresstestergebnisse für das Mammutprojekt Stuttgart 21, die Bahnchef Rüdiger Grube so froh stimmen. Das Gutachten bestätigt, dass der geplante Stuttgarter Bahnhof auch Spitzenbelastungen im Berufsverkehr bewältigt. Trotzdem erlaubt sich Grube kein Lächeln, denn nicht weit weg von den Kameras protestieren die Stuttgart 21 Gegnerinnen und Gegner. Und die bezweifeln das Gutachten der schweizerischen Firma SMA.
5: Sie haben gesagt,
6: es hat keiner von den Gegnern die Zahlen geliefert. Sie haben allein die Zahlen dieser Firma geliefert. Nein. Und Ihre Zahlen sind getürkt von A bis Z.
4: Sie sind doch von Anfang an dabei gewesen.
3: Heute vor 15 Jahren werden die Stresstestergebnisse für Stuttgart 21 vorgelegt. Präsentiert werden sie gut eine Woche später von Schlichter Heiner Geißler. Fertig werden, so heißt es an diesem Tag, soll der Stuttgarter Bahnhof im Jahr 2025. Der Rest ist also noch nicht Geschichte.
0: Nochmal kurz von den Straßen, beziehungsweise von der Bahn jetzt auf die Straßen. Denn Vorsicht bitte auf der A7 Flensburg Richtung Hannover, der NDR Niedersachsen Verkehrsservice. In der Höhe Hamburg-Othmarschen liegt ein Auspuff.

0: So ein Bierchen auf ihrem Weg ins Fußballstadion oder ein bisschen Sekt, ne, bei dem Ausflug mit Freunden. Ja, das ist bald bei der Deutschen Bahn verboten. Auf allen Bahnhöfen in Deutschland. Sie haben es vielleicht gehört, bei uns in NDR in Niedersachsen aktuell. Genug ist genug, hat die Bahnchefin Evelyn Paller gesagt. Jan Zimmermann aus dem ARD-Hauptstadtstudio in Berlin. Warum kommt das Alkoholverbot denn gerade jetzt?
1: Es gab in der Vergangenheit immer wieder Gewalttaten in Bahnhöfen oder in Zügen. Zuletzt erst am vergangenen Freitagabend in Baden-Württemberg. Ein 36 Jahre alter Mann war bei einer Ticketkontrolle im Zug ausgerastet, soll einen Sicherheitsmitarbeiter der Bahn geschlagen und getreten haben. Es gab ein heftiges Gerangel und dann gab eine Tür des Zuges nach und der Bahnmitarbeiter fiel aus dem fahrenden Zug und verletzte sich schwer. Wieso die Tür nachgab, ist wohl noch unklar. Jedenfalls soll der mutmaßliche Täter betrunken gewesen sein. Und die Bahn nimmt nun diesen Vorfall zum Anlass und will mit dem Alkoholverbot für mehr Sicherheit sorgen.
0: So ein Verbot bringt ja nur etwas, wenn es auch kontrolliert wird. Wer soll das Alkoholverbot an Bahnhöfen kontrollieren?
1: Das sollen die Sicherheitskräfte der Deutschen Bahn und die Bundespolizei übernehmen. Es gibt ja schon heute Kontrollen der Bundespolizei an Bahnhöfen, bisher mit dem Schwerpunkt Drogen und Waffen. Wenn jemand künftig beim Alkoholtrinken im Bahnhof erwischt wird, dann droht erst einmal ein sofortiger Platzverweis. Und wenn jemand mehrmals erwischt wird, ein dauerhaftes Hausverbot. Das heißt, der Erwischte darf dann diesen Bahnhof nicht mehr betreten. Allerdings, die Gewerkschaft der Polizei hat da große Zweifel, dass das geplante Alkoholverbot überhaupt konsequent kontrolliert werden kann. Dazu habe die Bundespolizei zu wenig Personal, heißt es.
0: Die Deutsche Bahn will Alkohol auf allen deutschen Bahnhöfen verbieten. Bis zum Herbst soll es soweit sein. Infos waren das für Sie von Jan Zimmermann aus dem ARD-Hauptstadtstudio in Berlin. Und hier ist noch der NDR Niedersachsen Verkehrsservice. A31 leer Richtung Meppen in Höhe Emstunnel steht ein defektes Fahrzeug.

Die Deutsche Bahn will also Alkohol auf allen deutschen Bahnhöfen verbieten. War ja gerade Thema hier im NDR Niedersachsen Nachmittag. Daraufhin hat sich unter anderem Yasin gemeldet in der NDR Niedersachsen App, der bei der Bahn arbeitet. Völlig richtig und wichtig, mehr als überfällig, findet er. Denn Yasin musste vor kurzem leider einen Übergriff erleben am Infoschalter der Deutschen Bahn. Ja, mehr dazu hören Sie dann natürlich auch nachher in den NDR Niedersachsen Funkbildern ab 16 Uhr.

0: Schon wieder was reingekommen hier von den Straßen.
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0: Und zwar Vorsicht in Hannover auf der B65, dem Südschnellweg Dören Richtung Seelhorst. Zwischen der Hildesheimer Straße und Seelhorster Kreuz droht eine Abdeckung auf die Fahrbahn zu fallen. Dann die A1 Osnabrück Richtung Bremen. Ab Bremen-Brinkum haben wir 3 Kilometer stockenden Verkehr, kostet sie etwa eine Dreiviertelstunde. Zeit und Nerven vor allem. A2 Berlin Richtung Hannover, zwischen Irxleben und Alsleben Stau und stockender Verkehr. Dann die Autobahn 7, Hannover Richtung Flensburg, zwischen Hamburg-Hausbruch und dem Elbtunnel 3 Kilometer stockender Verkehr. Hannover in Teilen von Hannover-Mitte und Hannover-Südstadt müssen Sie mit gesperrten Straßen rechnen, wegen der Finals und auch wegen des Maschseefestes. Und an der Elbfähre, Glückstadt-Wischhafen, Wartezeit ab Wischhafen aktuell bis zu 1,5 Stunden.
2: Es ist 14 Uhr.
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2: Mit Tanja Niehoff. Guten Tag. Die Schlagzeilen. Tatverdächtiger im Fall Stade verübt Suizid. Bahn plant Alkoholverbot auch an kleinen Bahnhöfen in Niedersachsen. Viele Freibäder verlangen von Kindern Nachweis von Schwimmfähigkeit. Das Wetter: Sonne und Wolken, meist trocken bis 24 Grad. Nach den tödlichen Schüssen in einer Mutter-Kind-Einrichtung in Stade hat sich der Tatverdächtige in der Untersuchungshaft das Leben genommen. Das teilte das Justizministerium nach derzeitigem Stand der Erkenntnisse mit. Mehr dazu von Claudia Wulzberger.
3: Der Mann saß seit der Tat in Untersuchungshaft in der Justizvollzugsanstalt Bremervörde. Dort hat man ihn heute Morgen um 6:15 bei einer Kontrolle tot in seinem Haftraum aufgefunden. Nach dem derzeitigen Stand der Erkenntnisse handelt es sich um einen Suizid. Das hat das Justizministerium am frühen Nachmittag mitgeteilt. Hinweise auf ein Fremdverschulden liegen aktuell also nicht vor. Ein Notarzt, der herbeigerufen wurde, konnte auch nicht mehr helfen. Ermittlungen zu den konkreten Umständen des Todes wurden jetzt eingeleitet und laufen. Die Angehörigen der Toten und der Opfer in Stade sind informiert. Der Mann soll ja vor rund 3 Wochen 6 Mitarbeiterinnen und Mitarbeiter der Jugendhilfe und des Jugendamtes getötet haben.
2: Die Deutsche Bahn will konsequent gegen Alkoholmissbrauch an Bahnhöfen vorgehen und den Konsum bundesweit an allen 5.400 Bahnhöfen verbieten. In Hannover und Bremen gibt es solch ein Alkoholverbot schon seit ein paar Monaten. Maren Bruns in unserem Studio Hannover, hat das denn schon etwas gebracht?
4: Ja, grundsätzlich hat es an den großen Bahnhöfen dafür gesorgt, dass es weniger Gewalt und weniger Müll gibt. Das hat eine Bahnsprecherin gesagt. Die Erfahrungen seien also positiv. Zahlen gibt es aber noch nicht. In Hannover gilt das Verbot erst seit dem 1. Mai dieses Jahres, in Bremen seit etwas über einem Jahr. Ab dem 15. Oktober soll der Konsum von Alkohol dann an allen, also auch kleinen Bahnhöfen, verboten werden. In Niedersachsen sind das mehr als 380. Wie das genau umgesetzt werden soll, ist aber noch nicht klar. Die Bahn teilt mit, dass sie das neue Verbot im Rahmen ihres Hausrechts einführen will. In den kommenden Wochen soll das mit den Kommunen, Behörden und Verwaltung abgestimmt werden. Vom Fahrgastverband Pro Bahn heißt es, grundsätzlich begrüße man das Verbot. Allerdings ändere das nichts an dem Problem der hohen Grundaggressivität, so ein Sprecher.
2: In Niedersachsen müssen Kinder und Jugendliche in vielen Freibädern nachweisen, dass sie schwimmen können, wenn sie ohne Begleitung kommen. Eine stichprobenartige Abfrage von NDR Niedersachsen ergab, von 57 befragten Bädern verlangen 22 einen solchen Nachweis. Dort dürfen Kinder und Jugendliche laut Hausordnung ohne Begleitung nur schwimmen, wenn sie das Abzeichen Bronze oder einen anderen Nachweis haben. Immer wieder gibt es Badeunfälle in Niedersachsen. Zuletzt wurde ein 7-jähriger Nichtschwimmer im Weser-Anger-Bad in Rinteln lebensgefährlich verletzt. In Niedersachsen haben im vergangenen Jahr mehr Menschen Hilfe zum Lebensunterhalt bekommen als noch 2024. Das teilt das Statistische Landesamt mit. Demnach stieg der Anteil der Bezieher der Sozialhilfe um rund 5%. Die Hilfe richtet sich vor allem an Menschen, die vorübergehend nicht arbeiten können und unterscheidet sich damit von der Grundsicherung, die bis vor kurzem noch Bürgergeld hieß. Insgesamt bekamen Ende vergangenen Jahres rund 26.300 Niedersachsen Hilfe zum Lebensunterhalt, den Angaben zufolge etwas mehr Frauen als Männer. Bei der internationalen Mathematik-Olympiade in China kann sich ein Schüler aus Niedersachsen über eine Bronzemedaille freuen. Ben Fischer aus Braunschweig musste sich mit dem deutschen Team gegen 120 Teilnehmerländer behaupten. Der 17-Jährige löste komplexe Matheaufgaben, die das Schulniveau deutlich übersteigen. Am besten schnitt die Schülermannschaft aus China ab,
4: vor den USA und Russland. Die internationale Mathematik-Olympiade gibt es seit mehr als 60 Jahren. Nächstes Jahr ist Ungarn Gastgeber. Und hier ist noch der Verkehrsservice von NDR 1 Niedersachsen. Vorsicht bitte in beiden Richtungen. Auf der A30 Bad Oeynhausen-Osnabrück zwischen Hittenhausen und Bünde. Dort kommt es zu Sichtbehinderungen durch Rauch. Die Zeit, es ist gleich 14.05 Uhr.
0: Sonne, Wolken, aber nur noch vereinzelt Schauer. Das ist Ihr Wetter für den restlichen Dienstag. Bis zu 24 Grad haben wir in Osnabrück, 20 im Oberharz und maximal 19 Grad auf den Inseln, zum Beispiel auf Langeoog. Morgen wird es noch ein bisschen wechselhafter mit Schauern, Gewittern und nur noch selten Sonne. Morgen am Mittwoch dann bis zu 21 Grad für Sie.
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0: Wo oder wobei hören Sie uns denn eigentlich gerade? Tino zum Beispiel meldet sich hier in der NDR Niedersachsen App aus Freiburg. Ja, dann mal liebe Grüße in den Schwarzwald, jetzt mit den Eurythmics, Love is a Stranger. Und dann die Bellamy Brothers, Let Your Love Flow.
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Sie hören NDR Niedersachsen bei der Arbeit, entspannt zu Hause oder während der Autofahrt. Dann bitte Vorsicht. Der Verkehrsservice für die A29 Wilhelmshaven Richtung Oldenburg zwischen Vetterwaden und dem Wilhelmshavener Kreuz. Da befindet sich eine ungesicherte Unfallstelle. Und bitte auch aufpassen, wenn Sie unterwegs sind auf der A39 Braunschweig Richtung Salzgitter zwischen Braunschweig-Grüningen Nord und Braunschweig-Grüningen Süd. Da liegt eine Schaufel.

0: The Greatest Showman. Ist wirklich ein absoluter Filmtipp von mir für Sie, falls Sie den noch nicht geguckt haben. Unter anderem mit Hugh Jackman über einen Zirkus mit kuriosen, aber wirklich liebenswerten Gestalten. Ein Filmtipp aber nicht nur von mir, sondern auch von Heinrich Siefer. Er ist Theologe in Kloppenburg.
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0: Eine gute Fahrt wünsche ich Ihnen durch diesen Dienstagnachmittag mit uns.
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0: Und bei Ihrer Fahrt bitte Folgendes einplanen. Autobahn 1 Osnabrück Richtung Bremen. Zwischen Bremen-Brinkum und Arsten aktuell 3 Kilometer stockender Verkehr. Eine Dreiviertelstunde dauert es länger als sonst. A2 Berlin Richtung Hannover. Zwischen Irxleben und Alsleben Stau und stockender Verkehr. Rüber auf die A7 Hannover Richtung Flensburg. Zwischen Hamburg-Hausbruch und dem Elbtunnel 3 Kilometer stockend. Hannover, in Teilen von Hannover Mitte und Hannover Südstadt müssen Sie mit gesperrten Straßen rechnen. Der Grund, die Finals und auch das Maschseefest. Und an der Elbfähre Glückstadt Wischhafen. Aktuelle Wartezeit ab Wischhafen bis zu 1,5 Stunden. Und wir haben es gleich, 14.30 Uhr.
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2: Aus dem Studio Oldenburg mit Gerhard Snitjer. Der Mann, der mutmaßlich vor 3 Wochen in Stade 6 Menschen durch Schüsse getötet hat und sich seitdem in Untersuchungshaft befand, ist heute früh in seiner Zelle tot aufgefunden worden. Die Behörden gehen derzeit von einem Suizid aus. Mehr zu diesem Thema hören Sie gleich hier in unserem Tagesüberblick um 15 Uhr. Kandidaten für die Spitzenämter in Kommunen und Landkreisen müssen auf Verfassungstreue untersucht werden. Worauf dabei geschaut wird, auch dazu gleich hier mehr. 2 unbekannte Männer sollen am Montagmittag in Oldenburg einen Mitarbeiter einer Autowerkstatt brutal verletzt und beraubt haben. Einer von ihnen setzte Pfefferspray und Schläge mit schwerem Werkzeug ein und würgte das Opfer bis zur Bewusstlosigkeit. Die Täter flüchteten im Auto mit einem geraubten Telefon und Geld. Die Polizei sucht Zeugen.
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0: Wir feiern heute ein bisschen die gute Nachbarschaft. Wir haben Nachbarn, die kümmern sich um die Zeitung und die Post, wenn wir nicht da sind, schreibt zum Beispiel Hans-Dieter in der NDR Niedersachsen-App. Was es so für unterschiedliche Hilfstypen gibt unter den Nachbarn, das hören Sie nach NDR 1 Niedersachsen. Die Musik meines Lebens, unter anderem von Gary Rafferty mit seiner Baker Street.

0: NDR1, wir in Niedersachsen genießen die Urlaubszeit in Niedersachsen. Also diejenigen unter Ihnen, die frei haben. Und da sind wir ja auf gute Nachbarn angewiesen, ne? Die sich um den Garten kümmern, wenn wir nicht da sind, um die Haustiere, die Post oder was auch immer. Und es gibt die unterschiedlichsten Hilfstypen unter den Nachbarn, findet zumindest Florian Kneifel.
1: Nachbarschaftshilfe. Da gibt's solche und solche Nachbarn. Zum Beispiel den Übereifrigen. Du kommst nach Hause und die Haustür klemmt nicht mehr, weil er sie repariert hat. Tja, die Post liegt alphabetisch sortiert im eigens von ihm gekauften neuen Postkörbchen im Flur. Und der Hamster glänzt wie neu, weil er mal ordentlich durchgekämmt wurde. Dankeschön. Ja, es gibt natürlich auch das genaue Gegenteil. Den Verpeilten. Die Haustür geht nicht mehr auf, weil der Schlüssel abgebrochen drinsteckt. Dafür stehen die Fenster offen. Und drinnen hockt der Hamster im Postkörbchen und nicht mal unter H einsortiert. Man will gar nicht wissen, was hier passiert ist. Gut, umgekehrt geht es einem ja genauso. Ist ja manchmal auch nicht so leicht mit der Nachbarschaftshilfe. Ich sag nur Kommunikationsprobleme. Ja, ich musste auch erst lernen, wenn es heißt, bedient euch gerne am Gewächshaus, wenn wir weg sind. Dann wollten die das ganze Ding gar nicht loswerden. Ja, Blumen füttern, Hund begießen. Da kann man schon mal durcheinander kommen. Richtig eskaliert ist es dann aber nach der Anweisung, bitte den Rasen sprengen in unserer Abwesenheit. Ja, wie man's macht.
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0: Und schon jetzt der NDR 1 Niedersachsen Verkehrsservice. B74 Bremer Straße, Bremen Richtung Stade. In Höhe Spredding steht nämlich ein defekter LKW. Bitte aufpassen.

Gleich der ausführliche Blick auf die Straßen, vor aktuell und regional. Jetzt aber schon mal der NDR1 Niedersachsen Verkehrsservice für Sie. Denn das ist gerade reingekommen. Bitte aufpassen. Auf der Autobahn 1 Hamburg Richtung Bremen zwischen Dreieck-Norderelbe und Stillhorn hat es jetzt gerade einen Unfall gegeben. Die Unfallstelle ist noch nicht abgesichert. Und Vorsicht auch weiterhin, wenn Sie unterwegs sind, auf der B74 Bremer Straße, Bremen Richtung Stade. Denn zwischen Spreading und Heißenbüttel steht weiterhin ein defekter LKW. Ansonsten eine gute Fahrt mit uns durch diesen Dienstag.

0: Nochmal der Hinweis für Sie, unter anderem für die Autobahn 1.
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0: Denn Vorsicht weiterhin, A1 Hamburg Richtung Bremen. In Höhe Dreieck Norderelbe steht eine ungesicherte Unfallstelle. Dann die A1 Osnabrück Richtung Bremen. Zwischen Bremen-Brinkum und Ahsten 3 Kilometer stockend. Eine Dreiviertelstunde dauert es länger als sonst. A2 Berlin Richtung Hannover. Zwischen Irxleben und Eilsleben Stau und stockender Verkehr. A7 Hannover Richtung Flensburg. Ab Hamburg-Hausbruch haben wir 3 Kilometer stockenden Verkehr. Hannover, in Teilen von Hannover Mitte und Hannover Südstadt müssen Sie mit gesperrten Straßen rechnen, wegen des Maschseefestes und der Finals. Und an der Elbfähre, Glückstadt Wischhafen, Wartezeit aktuell ab Wischhafen bis zu 1,5 Stunden.
2: Es ist 15 Uhr.
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2: Mit Tanja Niehoff, guten Tag. Nach den tödlichen Schüssen in einer Mutter-Kind-Einrichtung in Stade Ende Juni hat sich der Tatverdächtige das Leben genommen. Wie das niedersächsische Justizministerium mitteilte, beging der Mann nach derzeitigem Erkenntnisstand in der JVA Bremervörde Suizid. Die genauen Umstände müssten nun ermittelt werden. Die Zahl der Fälle sexueller Gewalt gegen Kinder und Jugendliche ist im vergangenen Jahr gestiegen. Laut dem Lagebild, das das Bundeskriminalamt vorlegte, wurden mehr als 17.000 Missbrauchsfälle bekannt. Sorge bereitet den Ermittlern vor allem die Zunahme der Gewalt, die online ausgeübt wird. Innenminister Dobrindt sprach von einem dramatischen Befund. Das angekündigte Alkoholverbot der Deutschen Bahn auf allen Bahnhöfen bundesweit ist nach Einschätzung der Gewerkschaft der Bundespolizei kaum umsetzbar. Die Bahn müsse das Alkoholverbot über ihr Hausrecht selbst vollziehen. Die Bundespolizei sei dafür nicht zuständig. Und jetzt weiter mit Nachrichten aus Ihrer Region.
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3: Aus dem Studio Oldenburg mit Gerhard Snitjer. Gut 3 Wochen ist es her, dass ein Mann in einer Mutter- und Kind-Einrichtung in Stade um sich schoss und 6 Menschen tötete. Der mutmaßliche Täter wurde danach in Untersuchungshaft genommen und heute hat, wie gerade berichtet, das niedersächsische Justizministerium mitgeteilt, dass der Mann am Morgen tot aufgefunden wurde. Angelika Henkel mit Einzelheiten.
4: Der Mann saß seit der Tat in Untersuchungshaft in der Justizvollzugsanstalt Bremervörde. Dort hat man ihn heute Morgen um 6:15 bei einer Kontrolle in seinem Haftraum tot aufgefunden. Nach dem derzeitigen Stand der Erkenntnisse handelt es sich um einen Suizid, teilte das niedersächsische Justizministerium am frühen Nachmittag mit. Hinweise auf ein Fremdverschulden liegen aktuell nicht vor. Ein herbeigerufener Notarzt konnte nicht mehr helfen. Ermittlungen zu den konkreten Umständen des Todes wurden eingeleitet und laufen derzeit. Die Angehörigen des Toten und der Opfer sind informiert. Der Mann war vor rund 3 Wochen zu einem Termin mit Jugendhilfe und Jugendamt nach Stade geladen worden. Dort soll er dann 6 Menschen erschossen haben.
3: Im September finden in Niedersachsen bekanntlich Kommunalwahlen statt und die Vorbereitungen laufen. Die Wahlausschüsse der Landkreise und Kommunen müssen die Listen der Kandidaten und die Kandidaten genehmigen. Und dazu gehört in Niedersachsen neuerdings, dass zumindest die Kandidaten fürs Bürgermeister- oder Landratsamt auch auf ihre Verfassungstreue überprüft werden müssen. Hier im Nordwesten gibt es 3 Kandidaten, denen ein Ausschluss von der Wahl droht. Frage an Thomas Stahlberg. Über einen davon wird ein Ausschuss heute noch befinden. Um wen und um was geht es da?
5: Ja, der AfD-Bundestagsabgeordnete Martin Sichert will Landrat von Friesland werden. Ob er antreten darf, entscheidet am Abend der Wahlausschuss des Kreises. Der Kreis Friesland hat seine Social-Media-Profile unter die Lupe genommen. Sichert selbst, der heute nicht für uns erreichbar war, spricht davon, ich soll von der Wahl ausgeschlossen werden. Er gibt selbst Beispiele in einem Video, was ihm angekreidet wird. Er spricht immer wieder von Kartellparteien, betont angeblich aufgrund von offiziellen Statistiken, die hohe Ausländerkriminalität und nennt die Tagesschau einen Propagandakanal wie in einer Diktatur. 7 Stimmen gibt es im Kreiswahlausschuss, verteilt auf die Parteien. 1 hat die AfD.
3: Und wie ist das formal geregelt? Also angenommen, Sichert würde von der Wahl ausgeschlossen, hat er dagegen dann Rechtsmittel zur Verfügung?
5: Wäre Neuland, er kann wohl nur Einspruch einlegen, dann müsste sich nach der Wahl der neue Kreistag von Friesland damit beschäftigen oder auch die Verwaltungsgerichte. Vor der Wahl geht wohl nichts mehr. Sichert sagt schon, die wollen meine Wahl verhindern, gibt 2 ähnliche Fälle. Thorsten Morisse, OB-Kandidat der AfD in Wilhelmshaven, wird ebenso überprüft. Vom Wahlausschuss der Stadt in Wehna im Landkreis Leer überprüft der Wahlausschuss den parteilosen Eugen Nazarenus als Bürgermeisterkandidaten, weil er angeblich im Netz Ansichten von Reichsbürgern vertreten habe.
3: Und nochmal angenommen, es käme zu einem Wahlausschluss. Welche Auswirkungen hätte das? Wie schätzt du das ein?
5: Alle erwähnten und zu überprüfenden Kandidaten gelten als wohl nicht so aussichtsreich. Daher meine Einschätzung, wäre nicht gut, wenn sie nicht zugelassen würden. Das würde nur altbekannte Muster bedienen, wenn Kandidaten bestimmter Gruppen und Parteien sich als Opfer des Systems darstellen könnten. Aber entscheiden müssen das die jeweiligen Wahlausschüsse.
3: Informationen waren das von Thomas Stahlberg. Das Land Niedersachsen will, wie es die EU vorgibt, 10% des Küstenmeeres im Nationalpark Wattenmeer als fischereifreies Gebiet ausweisen. Umweltschützer finden, das reicht nicht. Die Fischer dagegen fürchten um ihre Fanggebiete. Heute beim Fischereidialog in Hannover haben Umweltminister Meyer und Agrarminister Staudte darüber diskutiert. Jörn Pietschke, konnten die beiden sich auf irgendwas einigen?
6: Das wissen wir zur Stunde noch nicht. Es sollte um eine Auswahl geplanter Gebiete gehen, in denen spätestens 2030 nicht mehr gefischt werden darf. Bei verschiedenen Veranstaltungen an der niedersächsischen Küste ist über die neuen Fischereiverbotszonen diskutiert worden. Heute sollte eine finale Lösung gefunden werden. Die Fischer, die ich getroffen habe, wie Stefan Hellberg auf seinem Krabbenkutter Nixe im Hafen von Dorum, die hoffen, dass die Gespräche fortgesetzt werden, dass ein Kompromiss gefunden wird, den auch die Krabbenfischer mittragen können.
7: Ja, was die jetzt mit uns vorhaben, vor allen Dingen, ich sehe das ja nicht nur aus der Sicht des Fischers hier, dass sie unsere Fangplätze wegnehmen. Ich bin ja verbunden mit der Küste. Ich bin hier geboren, ich lebe hier, ich lebe von der Küste, ich lebe vom Fischfang und ich will hier auch sterben. Ich will alt werden und will hier auch sterben. Und ich will, dass dieses Bild bleibt.
6: Ein Positionspapier des Landesfischereiverbandes Weser-Ems fordert keine weiteren Fanggebietsverluste. Das würde das Aus für unsere Fischerei bedeuten, sagt auch Christoph Frauenpreis, der Präsident des Deutschen Fischereiverbandes. Der Cuxhavener CDU-Bundestagsabgeordnete regte an, Windparkflächen, die ohnehin schon Sperrgebiete für Fischer sind, zu berücksichtigen. Dann wäre das 10%-Ziel der EU spielend zu erreichen. Die Deutsche Umwelthilfe, mit der ich heute gesprochen habe, fordert ein Ende der Grundschleppnetzfischerei der Krabbenkutter im Nationalpark Wattenmeer.
3: Zwei unbekannte Männer sollen in Oldenburg einen Mitarbeiter einer Autowerkstatt brutal verletzt und beraubt haben. Sinja Schütte, was ist da gestern Vormittag genau passiert?
8: Zwei unbekannte Männer hatten am Vormittag eine Autowerkstatt kurz vor dem NDR-Studio in Oldenburg-Wechleu aufgesucht, wie die Polizei heute mitteilte. Der Mitarbeiter hat aber dann die Reparatur abgelehnt. Zwei Stunden später seien die beiden Männer dann zurückgekehrt mit ihrem schwarzen Audi mit polnischem Kennzeichen. Um nochmal zu reden, sagt eine Polizeisprecherin. Völlig unvermittelt habe dann einer der beiden Pfefferspray eingesetzt gegen einen 47-jährigen Werkstattmitarbeiter und ihm dann noch einen Schraubenschlüssel auf den Kopf geschlagen. Als der Mann versuchte, sich zu wehren, sei er dann noch bis zur Bewusstlosigkeit gewürgt worden. Als er wieder klar im Kopf wurde, habe er sofort die Polizei verständigt, sagt die Sprecherin. Sein Portemonnaie und sein Handy waren gestohlen. Die Täter sind entkommen. Jetzt sucht die Polizei Oldenburg Zeugen.
3: Im Braker Seehafen ist am Morgen die Gangway eines dort am Kai liegenden Seeschiffes zerstört worden. Durch die Wellen eines vorbeifahrenden Schiffes geriet das festgemachte Schiff in Bewegung und die Gangway riss ab. Nach Angaben der Wasserschutzpolizei war das vorbeifahrende Schiff nicht zu schnell oder zu nah, sondern der Havarist war nicht vorschriftsmäßig vertäut. Ein 31-jähriger Mann ist in der Nacht zum Montag in ein Eiscafé in der Bremer Neustadt eingebrochen. Laut Polizeibericht von heute stahl er unter anderem Kuchen, Getränke und Lebensmittel im Wert von mehreren tausend Euro. Später begann er, den gestohlenen Kuchen in einem Park an Passanten zu verschenken. Diese informierten die Polizei, die den Mann vorläufig festnahm. Und die Wettervorhersage haben wir noch für das nordwestliche Niedersachsen. Dieser Tag geht heiter bis wolkig weiter und bleibt überwiegend trocken bei bis zu 19 Grad auf den Inseln und bis 23 Grad im Binnenland. Und morgen nehmen die Regenschauer dann wieder zu und es bleibt etwas kühler als heute. Und das war Wir in Niedersachsen aus dem NDR-Studio Oldenburg mit Gerhard Snitjer.

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1: Danke für Ihre Nachrichten in der NDR Niedersachsen App, unter anderem an Gerd. Ohne NDR 1 Niedersachsen würde mir was fehlen. Was eine tolle Musikmischung, schreibt Gerd in der NDR Niedersachsen App. Ja, großes Lob an die Musikredaktion. Und als nächstes habe ich für Sie Garland Jeffries, Kylie Minogue und Rayman.
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1: Ja, so kann man das auch sagen.

0: Können Sie das glauben? Die 1990er Jahre sind inzwischen ein Fall fürs Museum. In Oldenburg, da sammelt das Landesmuseum gerade Gegenstände von Bürgerinnen und Bürgern für eine Ausstellung im kommenden Jahr. Ja, über das Jahrzehnt, das für mich gefühlt noch gar nicht so lange her ist.
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0: Aktuell bitte besonders aufpassen auf der Autobahn 7.
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0: Denn Vorsicht, A7 Hannover Richtung Hamburg zwischen Großburg-Wedel und dem Dreieck Hannover-Nord steht ein defekter LKW. Autobahn 1 Osnabrück Richtung Bremen zwischen Dreieck Stur und Bremen-Asten haben wir aktuell 6 Kilometer Stau. Eine Dreiviertelstunde dauert's länger als sonst. Und die A1 Hamburg Richtung Lübeck zwischen Hamburg-Schlehorn und dem Dreieck Norderelbe 2 Kilometer stockend. Die A2 Berlin Richtung Hannover zwischen Irxleben und Alsleben Stau und stockender Verkehr. Rüber auf die A7 Hannover Richtung Flensburg zwischen Hamburg-Hausbruch und dem Elbtunnel 3 Kilometer stockend. In Hannover, in Teilen von Hannover-Mitte und Hannover-Südstadt müssen Sie mit gesperrten Straßen rechnen. Der Grund, das Maschseefest und die Finals. Und an der Elbfähre, Glückstadt-Wischhafen, Wartezeit ab Wischhafen bis zu 1,5 Stunden. Ab Glückstadt 1 Stunde Wartezeit.
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0: Herzlichen Glückwunsch an Sie, wenn Sie heute Geburtstag haben sollten oder Hochzeitstag vielleicht. Und an Johannes Flügge aus Ebsdorf. Er hat nämlich heute Morgen 130 Euro gewonnen bei unserer Entenjagd.
2: Vielen Dank, Dankeschön und liebe Grüße an alle, die gerade zuhören.
0: Liebe Grüße zurück. Für Mira Wattenleben aus Stadthagen geht es also gleich um 80 Euro bei der Frage echt oder ausgedacht. Drücken Sie also die Daumen und raten Sie mit gleich um 15.40 Uhr bei der Entenjagd.

0: NDR Niedersachsen, der Verkehrsservice, bitte aufpassen, A7 Hannover Richtung Hamburg im Kreuz Hannover-Kirchhorst. In der Überleitung zur A37 Richtung Burgdorf liegen Metallteile. Und Vorsicht auch A27 Bremerhaven Richtung Bremen in Höhe Lesumbrücke liegt noch ein Metallteil.
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0: Wenn Sie da mal mitspielen wollen, dann gerne bewerben, online oder über die NDR Niedersachsen App. Und jetzt spielen wir schon mal mit Mira Wittneben aus Stadthagen. Ich grüße Sie.
2: Hallo.
0: Und Sie gehören zu den Glücklichen, die gerade Urlaub haben.
2: Richtig. Und eine Ente habe ich auch schon mal gefangen, eine echte.
0: Schön. Jetzt könnte noch eine Quietsche-Ente dazukommen, eine NDR 1 Niedersachsen Quietsche-Ente.
2: Das wäre super wenigstens, ja.
0: Haben Sie denn schon was Schönes gemacht im Urlaub?
2: Ja, wir waren auf dem Geburtstag vom Oberbürgermeister. Nein, Bürgermeister.
0: Der, Glückwunsch nachträglich.
2: Der heißt nur Bürgermeister. Ja, richtig aus, gerne. Und ansonsten hat sich gerade jemand meine Balkontür angeguckt, aber nicht wirklich viel Spannendes.
0: Okay. Ja, dann könnten Sie aber auf jeden Fall ein bisschen Urlaubsgeld gebrauchen, ne?
2: Das auf jeden Fall.
0: 80 Euro könnten Sie gewinnen bei der Entenjagd. Sind unsere drei Geschichten echt oder ausgedacht? Sie sind bereit?
2: Ja.
0: Dann kommt hier die erste Meldung für Sie.
3: Großes Fischsterben im Banthersee in Wilhelmshaven. Am vergangenen Wochenende trieben plötzlich hunderte Tiere an der Wasseroberfläche. Die Ursache? Ein defektes Stromkabel im Uferbereich. Eine Gefahr für Tier und Mensch. Das Kabel konnte aber inzwischen repariert werden.
0: Was sagen Sie?
2: Ich sage echt.
0: Eine Meldung aus meiner Heimatstadt Wilhelmshaven. Wie schön. Aber das Ganze haben wir uns zum Glück ausgedacht.
2: Oh nein.
0: Die Ente bleibt alleine bei Ihnen. Aber ich wünsche noch einen schönen Urlaub. Und schön, dass wir miteinander geschmeckt
2: Danke.
0: Haben.
2: Ja, gut.
0: Liebe Grüße nach Stadthagen.
2: Danke.
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0: Und das nochmal wichtig, von den Straßen bitte aufpassen. Auf der Autobahn 1 Bremen Richtung Hamburg zwischen Olten und Posthausen liegen nämlich auch Metallteile auf der Fahrbahn.

0: Ich freue mich schon auf Sie, denn ab morgen senden wir ja nachmittags aus unserem mobilen Studio vom Maschseefest bzw. von den Finals in Hannover, morgen jeweils ab 13 Uhr. Und jetzt übergebe ich Sie vertrauensvoll in die Hände von Andreas Gunt mit den NDR Niedersachsen Funkbildern. Und Andreas, mit welchen Themen?
1: Ja, wir haben ja heute Mittag gehört, dass sich der mutmaßliche Täter aus Stade selbst getötet hat in der Gefängniszelle. Das werden wir natürlich noch ein bisschen genauer aufdröseln, was da nun wirklich passiert ist. Tatsache ist, wir erinnern uns alle an diese furchtbare Tat, bei der ja 6 unschuldige Menschen während ihrer Arbeit getötet worden sind. Und die Geschichte sollte aufgeklärt werden. Wie gesagt, der mutmaßliche Täter hat sich offenbar heute selbst getötet. Wir werden mal schauen, was da noch hinter der Geschichte hintersteckt. Ja, und dann gibt's natürlich noch die Themen Alkoholverbot auf deutschen Bahnhöfen. Die Bahn will das möglicherweise in den nächsten Monaten umsetzen. Im Herbst soll es soweit sein. Und wir blicken auch schon mal voraus auf die Finals, die uns in den nächsten Tagen hier vor allen Dingen in Niedersachsen in der Landeshauptstadt, aber eben auch am Steinwürmer Meer ordentlich beschäftigen werden.
0: Die NDR Niedersachsen Funkbilder der Tag gleich mit Andreas Kuhnt. Ich bin Sören Ulrichs und hoffe noch auf einen entspannten Dienstagnachmittag für Sie.

0: Dienstag, 21. Juli. 2 Minuten noch und dann ist es 16 Uhr.
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0: Vorsicht bitte auf der A1 Bremen-Hamburg zwischen Bremer Kreuz und Posthausen. Hier eine Unfallstelle. Vorsicht auch, Kreis Oldenburg auf der Landstraße zwischen Wildeshausen und Habstedt. Auch eine Unfallstelle und die ist auch noch nicht abgesichert. A1 Osnabrück-Bremen zwischen Dreieckstur und Bremen-Arsten. 6 Kilometer Stau. Wenn Sie da unterwegs sind, brauchen Sie eine Portion Geduld. Es dauert hier etwa eine Dreiviertelstunde länger für Sie. A1 Hamburg-Lübeck zwischen Stillhorn und dem Dreieck Norderelbe. 2 Kilometer stockender Verkehr. A2 Berlin-Hannover zwischen Irxleben und Alsleben. Da gibt es Stau oder stockenden Verkehr. Da gibt es ja die Baustelle und da gibt es ja seit einigen Tagen schon diese Probleme. A7 Hannover-Flensburg zwischen Hamburg-Hausbruch und dem Elbtunnel. 3 Kilometer stockender Verkehr. A27 Walsrode nach Bremen. Die Anschlussstelle Achim Ost ist gesperrt und die muss gereinigt werden. Hannover, in Teilen von Hannover Mitte und Hannover Südstadt kommt es wegen der Finals 2026 bis zum 11. August zu einigen gesperrten Straßen. Da sollten Sie sich also genau informieren, wo da noch wie was geht. Das Ganze geht natürlich am besten im Netz. Und an der Elbfähre Glückstadt-Wischhafen, da beträgt die Wartezeit ab Wischhafen bis zu 1,5 Stunden. Und ab Glückstadt aktuell bis zu 1 Stunde.

0: Jetzt ist es 16 Uhr.
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2: Der Mann, der vor einigen Wochen in Stade 6 Jugendhilfemitarbeiterinnen und Mitarbeiter bei einem Beratungsgespräch erschossen haben soll, ist tot. Er hat sich offenbar in seiner Zelle selbst erhängt. Diese Meldung, die erreichte uns heute am frühen Nachmittag und mehr dazu dann gleich hier auch in den Funkbildern am Internationalen Gedenktag für Drogentote. Bei dieser Sucht gibt es ja sehr viele Facetten, die wir heute mal näher beschreiben wollen. Sicher ist da auch die ein oder andere Hilfe für Betroffene und Angehörige dabei. Die Bahn hat heute vor dem Hintergrund verschiedener Angriffe und Vorfälle angekündigt, Alkohol an Bahnhöfen zu verbieten. Was hat das für Folgen? Diese Frage versuchen wir hier zu beantworten. Hier dann aber auch zunächst mal spontane Meinungen aus Niedersachsen.
3: Also ich muss sagen, finde ich eine gute Entscheidung, weil ja auch viele Sachenprobleme durch Alkohol entstehen.
4: Finde ich grundsätzlich richtig. Es gibt viele Orte, an denen man Alkohol trinken kann. Das muss nicht auf dem Bahngleis sein.
5: Ich finde es schade, dass es nötig ist, aber ist es wahrscheinlich.
6: Aber ich denke, der Alkoholkonsum wird sich ja nur an anderen Stellen verlagern und dann machen die Betrunkenen da Ärger.
2: Wie gesagt, Stimmen aus Niedersachsen mehr zum Thema auch in den Funkbildern und wir blicken voraus auf das Sportereignis der nächsten Tage, die Finals am Steinhuder Meer und in unserer Landeshauptstadt Hannover. Die deutschen Meisterschaften in vielen, teilweise auch kaum bekannten Sportarten stehen hier an. Sozusagen direkt vor der Haustür. Wir sind alle herzlich eingeladen, die Athletinnen und Athleten mit viel Applaus zu unterstützen und dabei und vor allen Dingen auch danach mit ihnen zu feiern. 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

0: 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Dieser Fall, der hatte Ende Juni bundesweit für Entsetzen gesorgt. Ein 45-Jähriger soll bei einem Termin in einer Mutter-Kind-Einrichtung in Stade 6 Menschen erschossen haben. Hintergrund war ein Sorgerechtsstreit um die wenige Monate alte Tochter. Der Tatverdächtige saß jetzt zuletzt in Bremervörde in Untersuchungshaft. Und dort hat er sich heute früh selbst das Leben genommen. Torben Hildebrand, wie hat man denn den Mann gefunden?
1: In seiner Zelle, heute Morgen um kurz nach 6 war das, in der JVA Bremervörde. Es gibt jeden Morgen eine Routinekontrolle aller Zellen und dabei hat das Personal den Mann leblos vorgefunden. Es wurde ein Arzt alarmiert, der konnte aber nur noch den Tod feststellen. Das war dann um kurz vor 6:30. In der offiziellen Mitteilung wird Strangulation als Todesursache genannt. Der Mann hat sich also erhängt. Die genauen Todesumstände, wie das passiert ist, was da vorgefallen ist, die sind noch nicht klar. Ein Fremdverschulden schließt das niedersächsische Justizministerium aber aus. Die Behörden haben die Angehörigen des Gefangenen informiert und auch die Angehörigen der Bluttat in Stade. Und das war's dann auch schon mit Angaben. Nähere Infos zu diesem Fall macht das Justizministerium nicht. Da wird geschwiegen.
0: Was heißt das jetzt für den Fall, für den gesamten Fall in Stade?
1: Das heißt, dass es keinen Prozess geben wird gegen den Hauptverdächtigen. Also keine Verurteilung, keine Möglichkeit, die Motive für die Tat in einem öffentlichen Gerichtsverfahren aufzuklären. Das heißt, viele, viele Fragen werden bleiben. Gegen Tote kann man nicht ermittelt. Die Akten werden da sozusagen geschlossen.
0: Wird denn dieser Suizid noch weiter aufgeklärt?
1: Ja, das auf alle Fälle. Die Ermittlungen laufen und da stellt sich vor allem die Frage, hätte dieser Suizid verhindert werden können? Also Selbstmorde in Gefängnissen sind immer wieder ein Thema. Besonders im ersten Haftmonat ist das Risiko besonders hoch, sagen Experten. Und das wissen die Haftanstalten auch. Und da gibt es zum Teil ja auch besondere Hafträume. Die Gefangenen dürfen bestimmte Gegenstände nicht mit in die Zelle nehmen. Auch Videoüberwachungen sind in Teilen möglich. Und jetzt müssen wir mal abwarten, wie genau die Umstände hier im konkreten Fall in Bremervörde waren. Auch da stellen sich eben Fragen. Die CDU im Niedersächsischen Landtag, da spricht Carina Herrmann, die parlamentarische Geschäftsführerin, die sagt, da muss jetzt eine gründliche Untersuchung her der Todesumstände. Und wörtlich, der Mann hätte als akut suizidgefährdeter Häftling rund um die Uhr beobachtet werden müssen. Warum ist das nicht geschehen, fragt Carina Herrmann. Sie möchte, dass sich jetzt die Justizministerin zu dem Fall äußert.
0: Der mutmaßliche Mörder von Stade hat sich offenbar selbst getötet. Das waren Hintergrundinformationen von Torben Hildebrand. 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Furchtbare Geschichte. Hier noch ein aktueller Verkehrsservice von uns von NDR1 Niedersachsen. Vorsicht auf der A26 Hamburg-Stade zwischen York und Horneburg. Da liegen Nägel auf der Autobahn.
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0: 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Vorsicht auf der A31 Lingen-Gronau zwischen Schüttorf Ost und Ochtrup Nord liegen Fahrzeugteile im Weg. Bier, Wein und Schnaps oder auch anderen Alkohol zu trinken an den bundesweit 5400 Bahnhöfen soll das ab Herbst verboten sein. Die Bahn will mit dieser und weiteren Maßnahmen für mehr Sicherheit an den Bahnhöfen und auch in den Zügen sorgen. Stellt sich natürlich die Frage, kann das so funktionieren? Jan Zimmermann aus unserem ARD-Hauptstadtstudio. Warum kommt das Alkoholverbot gerade jetzt?
1: Es gab in der Vergangenheit immer wieder Gewalttaten in Bahnhöfen oder in Zügen. Zuletzt erst am vergangenen Freitagabend in Baden-Württemberg. Ein 36 Jahre alter Mann war bei einer Ticketkontrolle im Zug ausgerastet, soll einen Sicherheitsmitarbeiter der Bahn geschlagen und getreten haben. Es gab ein heftiges Gerangel und dann gab eine Tür des Zuges nach. Und der Bahnmitarbeiter fiel aus dem fahrenden Zug und verletzte sich schwer. Wieso die Tür nachgab, ist wohl noch unklar. Jedenfalls soll der mutmaßliche Täter betrunken gewesen sein. Und die Bahn nimmt nun diesen Vorfall zum Anlass und will mit dem Alkoholverbot für mehr Sicherheit sorgen.
0: Ja, aber wie kann ein Alkoholverbot solche Straftaten verhindern?
1: Die Bahn sagt, Alkohol und aggressives Verhalten hängen oft zusammen. Bahnchefin Evelyn Paller erklärt, dort, wo zu viel Alkohol fließt, nimmt die Gewalt zu. Diese Erfahrung würden ihre Leute machen. Und mit dem Alkoholverbot an Bahnhöfen will man die Gefahr reduzieren, dass es zu Streitereien und Angriffen kommt. Aber so richtig konsequent ist das Vorgehen nicht, denn in der Bahnhofsgastronomie, zum Beispiel in einem Restaurant im Bahnhof, darf weiterhin Bier, Wein, Schnaps und anderes verkauft und getrunken werden. Und auch Geschäfte im Bahnhof dürfen Alkohol weiterhin verkaufen. Es gibt auch kein generelles Alkoholverbot in allen Zügen der Deutschen Bahn. Und in Zügen mit Bordrestaurant verkauft die Bahn sogar selbst Bier, Wein und Gin Tonic.
0: Tja, kurios irgendwie. So

0: Alkoholverbot bringt ja auch nur was, wenn es kontrolliert wird. Wer soll denn das Alkoholverbot an Bahnhöfen kontrollieren?
1: Das sollen die Sicherheitskräfte der Deutschen Bahn und die Bundespolizei übernehmen. Es gibt ja schon heute Kontrollen der Bundespolizei an Bahnhöfen, bisher mit dem Schwerpunkt Drogen und Waffen. Wenn jemand künftig beim Alkoholtrinken im Bahnhof erwischt wird, dann droht erst einmal ein sofortiger Platzverweis. Und wenn jemand mehrmals erwischt wird, ein dauerhaftes Hausverbot. Das heißt, der Erwischte darf dann diesen Bahnhof nicht mehr betreten. Allerdings, die Gewerkschaft der Polizei hat da große Zweifel, dass das geplante Alkoholverbot überhaupt konsequent kontrolliert werden kann. Dazu habe die Bundespolizei zu wenig Personal, heißt es.
0: Trotzdem demnächst Alkoholverbot für Bier, Wein, Schnaps und andere Alkoholiker in deutschen Bahnhöfen, an deutschen Bahnhöfen und auf den Gleisen. Das waren Informationen von Jan Zimmermann.
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0: 16.21 Uhr am Dienstagnachmittag funkelt da der Tag mit uns mit NDR1 Niedersachsen. Und jetzt blicken wir voraus auf ein ganz besonderes Event.
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0: Ja, ab Donnerstag, da treffen sich viele deutsche Sportlerinnen und Sportler bei uns am Steinhuder Meer und in der Landeshauptstadt Hannover zu ihren deutschen Meisterschaften. Die heißen mittlerweile Finals und sind mit einer gewissen kurzen Tradition auch ein Spaßevent für viele Zuschauerinnen und Zuschauer. Mats Nicholson, vielleicht erklärst du uns jetzt erst noch mal ganz genau, was sind die Finals?
2: Die Finals gibt es seit 2019, jetzt zum ersten Mal in Norddeutschland. Und die Idee ist einfach. 24 Sportarten tragen zeitgleich in einer Stadt ihre deutschen Meisterschaften aus. Dadurch entsteht ein großes Sportevent mit viel mehr Aufmerksamkeit, als jede dieser Sportarten einzeln für sich erreichen würde. Die meisten Wettbewerbe in Hannover sind kostenlos. Sportfans können also einfach so vorbeischauen. Nur für wenige Events müssen Tickets gekauft werden. Fürs Turnen in der großen Arena auf dem Messegelände zum Beispiel.
0: Welche Sportarten sind denn dabei?
2: Da sind natürlich die klassischen großen olympischen Sportarten wie Schwimmen, Turnen und die Leichtathletik, die aber ein Sonderfall ist. Die deutschen Meisterschaften der Leichtathleten werden im Stadion in Wattenscheid ausgetragen. Ein besonderer Wettkampf wurde aber in die Finalstadt Hannover ausgelagert. Das Stabhochspringen auf dem Opernplatz. Dort wird eine mobile Stabhochsprunganlage aufgebaut. Und dann gibt's zahlreiche neue, junge Sportarten, wie das Speedklettern, ebenfalls auf dem Opernplatz. Es geht so schnell wie möglich eine 15 Meter hohe Wand rauf. Dann gibt es zum Beispiel noch das Stand-Up-Paddling auf dem Maschsee oder das Speed-Windsurfen auf dem Steinhuder Meer. Und die Veranstalter der Finals haben sich auch mit dem Deutschen Behindertensportverband abgestimmt. Auch paralympische Disziplinen sind dabei. Im Kanu und Rudern auf dem Maschsee und beim Bogensport.
0: Das klingt ja wahrlich vielfältig. Jetzt nochmal natürlich die Frage, welche Top-Sportler und Top-Sportlerinnen kommen denn nach Hannover?
2: Olympiasiegerin Daya Varfolomeev zum Beispiel. In der rhythmischen Sportgymnastik hat sie in Paris die Goldmedaille geholt. Auch Triathletin Laura Lindemann gewann in Paris Gold. Jetzt soll der nächste Titel in Hannover folgen. Nils Ehlers und Clemens Wickler haben Olympia Silber im Beachvolleyball geholt. Sie werden auf dem Opernplatz in Hannover in der Beach Arena an den Start gehen. Insgesamt sind bei den Finals knapp 4000 Sportlerinnen und Sportler dabei. Das sind mehr als bei den Olympischen Winterspielen zuletzt in Mailand.
0: Das hört sich ja auch ganz schön umfassend an. Stellt sich die Frage, Wetter wird ja, glaube ich, ganz schön. Wo kann man das alles verfolgen?
2: ARD und ZDF übertragen abwechselnd im TV. In der ARD-Mediathek sind alle Streams zu finden. Vom Flag Football übers Trampolinturnen bis hin zum Siebener Rugby. Die komplette Übersicht mit allen Live-Zeiten gibt's in der Sportschau-App und auf sportschau.de. Dazu die wichtigsten Erklärungen zu den Sportarten, die ja eben nicht so oft im Fokus stehen. Die ARD-Radiosender liefern Live-Reportagen vom Schwimmen und von der Leichtathletik und atmosphärische Berichte aus Hannover, Hintergründe und aktuelle Nachrichten. Die Höhepunkte der Finals finden ihren Weg natürlich auch in die Social-Media-Kanäle der Sportschau, zum Beispiel in den Instagram-Kanal Sportschau-F.
0: 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Hier noch ein aktueller Verkehrsservice von uns, von NDR1 Niedersachsen. Vorsicht, A27 Bremen-Walsrode zwischen Verden-Ost und Walsrode-West, da liegen Fahrzeugteile. Und Vorsicht auf der A39 Lüneburg-Hamburg zwischen Winsen-Ost und Winsen-West, eine Unfallstelle, die noch nicht abgesichert ist.

0: gleich halb fünf. Gleich 16.30 Uhr heute am Dienstag.
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0: Vorsicht bitte, A27 Bremen-Walsrode. Fahrzeugteile immer noch im Weg zwischen Verden-Ost und Walsrode-West. A1 Osnabrück-Bremen zwischen Dreieck-Stur und Bremen-Asten. 8 Kilometer Stau. Hier brauchen Sie aktuell eine Dreiviertelstunde länger als sonst. A1 Bremen-Lübeck zwischen Harburg und Dreieck-Norderelbe. 4 Kilometer stockender Verkehr. A2 Berlin-Hannover zwischen Irxleben und Alsleben. Stau oder stockender Verkehr. A7 Hannover-Flensburg vor dem Elbtunnel 3 Kilometer stockend. Hannover in Teilen von Hannover-Mitte und Hannover-Südstadt kommt deswegen der Finals, die wir gerade angesprochen haben, bis zum 11. August zu gesperrten Straßen. An der Elbfähre Glückstadt-Wischhafen die Wartezeit ab Wischhafen aktuell bis zu 1,5 Stunden. Ab Glückstadt ebenfalls 1,5 Stunden Wartezeit.
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0: Fußballweltmeisterschaft ist ja zu Ende und eigentlich soll man auch nicht nachtreten. Aber die Mannschaft von Argentinien war nicht nur im Finale ziemlich ruppig unterwegs. Und da stellt sich natürlich schon die Frage, geht es nicht ein bisschen fairer? Ja, es geht fairer. Es gibt sozusagen einen Fairnesspreis für deutsche Fußballvereine. Und den hat ein niedersächsisches Team geholt. Echt? Und das stellen wir Ihnen vor. In etwa 20 Minuten.

0: Jetzt geht's an die Küste mit uns, mit NDR 1 Niedersachsen. Unser Land Niedersachsen will, wie es die Europäische Union vorgibt, 10% des Küstenmeeres im Nationalpark Wattenmeer als fischereifreies Gebiet ausweisen. Umweltschützer sagen aber, das reicht nicht. Die Fischer dagegen fürchten um ihre Fanggebiete. Heute beim Fischereidialog in Hannover haben sie mit Umweltminister Mayer und Agrarministerin Staudte darüber diskutiert. Jörn Pietschke, gab es da irgendwie sowas wie ein Ergebnis?
1: Heute konnten sich Politik, Fischereivertreter und Umweltschützer nicht einigen. Es sollte ursprünglich abschließend um die Festlegung geplanter Gebiete gehen, in denen bis 2030 nicht mehr gefischt werden darf. Eine entsprechende Karte hatten Umwelt- und Landwirtschaftsministerium bereits Ende Juni vorgelegt. Bei verschiedenen Veranstaltungen an der niedersächsischen Küste ist über die neuen Fischereiverbotszonen diskutiert worden. Die Fischer, die ich getroffen habe, wie Stefan Hellberg auf seinem Krabbenkutter Nixe im Hafen von Dorum, die hoffen, dass doch noch ein Kompromiss gefunden wird, den auch die Krabbenfischer mittragen können.
2: Ja, was Sie jetzt mit uns vorhaben, vor allen Dingen, ich sehe das ja nicht nur aus der Sicht des Fischers hier, dass Sie unsere Fangplätze wegnehmen. Ich bin ja verbunden mit der Küste. Ich bin hier geboren, ich lebe hier, ich lebe von der Küste, ich lebe vom Fischfang. Und ich will hier auch sterben. Ich will alt werden und will hier auch sterben. Und ich will, dass dieses Bild bleibt. Für den Tourismus ist es natürlich ganz, ganz schwer. Wir leben hier hauptsächlich von Tourismus. Wir haben hier keine Industrie, kein gar nichts. Und ich weiß nicht, was Sie sich dabei denken.
1: Ein Positionspapier des Landesfischereiverbandes Weser-Ems fordert ganz klar keine weiteren Fanggebietsverluste. Das würde das Aus für unsere Fischerei bedeuten, sagt auch Christoph Frauenpreis, der Präsident des Deutschen Fischereiverbandes. Der Cuxhavener CDU-Bundestagsabgeordnete regte an, Windparkflächen, die ohnehin schon Sperrgebiete für Fischer sind, mit zu berücksichtigen. Dann wäre das 10%-Ziel der EU spielend zu erreichen. Die Deutsche Umwelthilfe, mit der ich heute ebenfalls gesprochen habe, fordert kategorisch ein Ende der Grundschleppnetzfischerei der Krabbenkutter im Nationalpark Wattenmeer.
0: Klingt ja irgendwie schon so, als treffen da Maximalpositionen aufeinander. Das heißt aber auch, dieser Fischereidialog soll fortgesetzt werden. Wie geht's denn jetzt weiter?
1: Mit der Fortsetzung der Gespräche haben die Fischer ein Etappenziel erreicht. Ohnehin nimmt der Druck auf die Natur im Nationalpark Wattenmeer ab. Der Bund hat ein Programm aufgelegt, mit dem rund ein Drittel der Kutter abgewrackt werden, die Eigner finanziell entschädigt werden können. Umweltminister Mayer hat jetzt Entschädigungszahlungen auch für Härtefälle unter den Krabbenfischern in die Diskussion geworfen. Der Masse der Fischer, sagte mir Kai-Arne Schmidt, der Geschäftsführer der größten deutschen Kutterfischergenossenschaft, der Masse soll aber durch Änderungen an den Fischereiverbotszonen geholfen werden. Da, wo die Hauptfanggebiete der Krabbenfischer liegen, da sollen die Grenzen noch leicht verschoben werden können. Darauf haben sich Politik und Fischer heute geeinigt. Bis zum 12. August sollen die Fischer ihre Vorschläge an die Ministerien schicken. Nur so ist den Fischern konkret geholfen, glaubt auch der Dorumer Krabbenfischer Stefan Hellberg.
2: Es wird nachher das Gebiet, wo sich nachher alles tummelt, auch wenn jetzt ein Drittel abgebaut wird von der Fischereiflotte. Trotzdem ist das Gebiet einfach nicht mehr wirtschaftlich für uns. Ne? Wir müssen Fläche haben dafür, das ist einfach so.
1: Mit dieser Fortsetzung der Gespräche bis zum 12. August, vermuten Fischer, mit denen ich gesprochen habe, soll das Thema aus dem Kommunalwahlkampf herausgehalten werden.
0: Informationen von Jörn Pietschke.

0: Die Funkwelle mit uns, mit NDR 1 Niedersachsen. Heute ist der internationale Gedenktag der Drogentoten, so eine Suchterkrankung. Die macht betroffene Menschen ja irgendwie kaputt. Es ist enorm schwer, da wieder rauszukommen, so aus seiner Sucht. Und das gilt nicht nur für die Betroffenen selbst, sondern auch für das Umfeld. Denn das Umfeld ist natürlich auch betroffen von dem Suchtverhalten. Wie also umgehen mit so einer Situation, wenn ein nahestehender Mensch süchtig ist oder zumindest zu sein scheint? Meine Kollegin Christine Hefemeyer, die hat zu dem Thema ausführlich recherchiert. Christine, wie erkennt man denn, ob jemand überhaupt eine Suchterkrankung hat?
1: Das ist gar nicht so leicht. Viele Menschen leben lange mit einer versteckten Sucht, sagt Lea Paulmann von der Drogenberatung Lehrte, kurz Drobel. Mal einen Sekt zum Frühstück, mal eine Schlaftablette mehr. So bekommt das Umfeld das nicht direkt mit, sondern erst, wenn es Ausfälle gibt. Lea Paulmann sagt, wenn Lehrer, Eltern und Sporttrainer mehr über die Substanzen wissen, also wie sie sich auf das Verhalten des Konsumenten auswirken, dann ist es einfacher, aufmerksam zu sein.
2: Und sei es nur jemand, ein Jugendlicher oder ein junger Erwachsener, kommt irgendwie immer zu spät zum Training oder ist immer müde. Das muss keine Abhängigkeitserkrankung sein oder keine beginnende, aber irgendwas stimmt ja nicht.
1: Bei harten Drogen fällt eine Suchterkrankung meist schneller auf, denn die Betroffenen brauchen auf einmal viel Geld, klauen oder leihen sich immer wieder was.
0: Wie gehe ich denn dann mit einer Person um, die betroffen ist?
1: Wichtig ist erstmal zuhören, nicht fallen lassen und vor allem nicht bewerten, sagt Lea Paulmann von der Drobel.
2: Ich das Gefühl habe, die Person, die mir gerade zuhört, die wertet meine Aussagen, dann unterhalte ich mich nicht gerne mit der Person und dann öffne ich mich nicht gerne dieser Person.
1: Wenn so eine Vertrauensbasis besteht, dann kann man offen sagen, hör zu, ich mache mir da Sorgen, ich habe den Eindruck, du konsumierst zu viel. Ich hätte da eine Idee, wir können ja mal gemeinsam zu folgender Beratungsstelle gehen. Das muss auch erstmal gar nicht als Hilfegespräch gelabelt sein, sondern kann auch ein Informationsgespräch sein. Einfach um zu schauen, wie ist überhaupt der Stand der Dinge? Wie oft nimmt jemand Drogen, trinkt Alkohol oder schluckt Schlaftabletten und in welchen Mengen? Je niedrigschwelliger der erste Schritt, desto besser.
0: Ja, und wenn aber eine Person das dann alles ablehnt?
1: Tja, dann muss man das erstmal akzeptieren. Das ist zwar hart für das Umfeld, aber es bringt nichts von außen zu sagen, du musst eine Therapie machen. Sowas muss von innen kommen und ist ein Prozess, sagt Lea Paulmann.
2: Wenn jemand kommt und sagt, ich möchte Therapie machen und nach 3 Tagen kommt und sagt, ich möchte die doch nicht machen und ich sage dann, ja toll, jetzt haben wir hier die Arbeit gemacht und was soll denn das? Dann ist diese Beziehung dann aber auch vorbei. Ne? Also diese Person wird nicht nochmal kommen und nicht nochmal fragen, ob wir vielleicht doch einen Therapieantrag stellen können.
1: Ganz wichtig für Angehörige ist dabei der Selbstschutz. Also nicht über seine eigenen Grenzen zu gehen bei der Unterstützung einer suchtkranken Person. Hilfe gibt es für Angehörige zum Beispiel in Drogenberatungsstellen oder für Eltern von drogenabhängigen Kindern in Elternkreisen. Denn für Angehörige ist so eine Situation super belastend und es ist gut zu merken, dass man nicht allein ist mit dem Problem.
0: Christine Hefemeyer, danke für die Infos zum Internationalen Gedenktag der Drogentoten und das Thema heute natürlich auch bei uns in NDR Fernsehen, Niedersachsen 18 Uhr, heute mit Lena Mosel und Hallo Niedersachsen um 19.30 Uhr mit Christina von Sass.

0: Die Fußballweltmeisterschaft ist ja gerade erst zu Ende gegangen. Das Finalspiel mit den oft ruppigen Aktionen der Argentinier haben viele von uns sicher nicht noch vor Augen. Rüpelhaftes Spielen und nicht verlieren können, damit möchte doch eigentlich aber keine Mannschaft Schlagzeilen machen, oder? Anders läuft es ohnehin beim SV Dahlum in der Gemeinde Geeste. Der Meister der Kreisliga Südmitte ist die fairste Fußballmannschaft in ganz Niedersachsen. Dafür hat der Niedersächsische Fußballbund alle Vereine von der Kreisliga bis in die Bundesliga verglichen. Ja, sowas geht. Anke Hoffmann, wie kommt es vor, dass der SV Dahlum da so gut abschneidet?
1: Die Spieler haben das faire Spiel auch wirklich umgesetzt. Das Team hat mit Abstand am wenigsten Verwarnungen bekommen, nämlich insgesamt 13 gelbe Karten in der ganzen letzten Saison. Mal zum Vergleich, das Schlusslicht dieses Rankings, die Spielgemeinschaft von Rot-Weiß Emden und der zweiten von Kickers Emden, hat 90 gelbe Karten kassiert, dazu noch ein paar gelb-rote und glattrote. Dass es für die Dahlumer im Durchschnitt nur bei jedem zweiten Spiel eine Karte gab, liegt auch an einem Vorsatz, sagt der Trainer Thomas Hessel. Die Mannschaft habe sich zur Rückrunde bewusst vorgenommen, unnötig harte Zweikämpfe zu vermeiden. Dass die Dahlumer bis dahin ungeschlagen auf Platz 1 standen, hat natürlich dabei geholfen, auf das ein oder andere unnötige Foul verzichten zu können.
0: Also SV Dahlum, fairste Fußballmannschaft bei uns in Niedersachsen. Nicht, wie ich vorhin gesagt habe, in Deutschland, aber ist ja auch wichtiger, in Niedersachsen fair zu sein. Und da stellt sich natürlich nochmal die Frage, Anke, wie sieht's denn so aus mit der Fairness bei anderen Vereinen?
1: Also sowohl die Emsländer als auch ihre Nachbarn in der Grafschaft waren ziemlich fair in der vergangenen Saison. Die beiden Kreise belegen in dem niedersachsenweiten Ranking die ersten beiden Plätze. Fairste Profimannschaft, so darf sich der VfL Osnabrück nennen. Auch wenn der Zweitliga-Aufsteiger erst auf Platz 256 von über 900 Vereinen kommt. Der SV Meppen liegt im unteren Mittelfeld. Eher im argentinischen Stil haben wohl die Ostfriesen gespielt. Die haben im Verhältnis zu den bestrittenen Spielen die meisten Verwarnungen bekommen.
0: Die fairsten Fußballvereine bei uns in Niedersachsen wurden gekürt. Und Anke Hoffmann gab ein paar Infos zu den erfolgreichsten Teams in dieser Kategorie. Und wenn Sie jetzt sagen, ja, wo ist mein Verein? Wir haben dafür Sie mal so eine Art Liste zusammengestellt. 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

0: Eine Minute noch bis 17 Uhr.
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0: A1 Osnabrück-Bremen zwischen Dreieck-Stur und Bremen-Arsten 5 Kilometer Stau. Hier dauert es aktuell etwa eine halbe Stunde länger für Sie. A1 Bremen-Lübeck zwischen Harburg und Dreieck-Norderelbe 2 Kilometer stockender Verkehr. 3 Kilometer stockt es auf der A7 Hannover-Flensburg vor dem Elbtunnel. Die B213 Lingen-Kloppenburg ist zwischen Haselünn und Herzlake gesperrt. Da muss ein Fahrzeug geborgen werden. Neunkirchen, die Radeheide im Verlauf Stellerheide, ist zwischen am Schillingshof und Vorbrucher Straße beidseitig gesperrt. Feuerwehr da im Einsatz. Hannover in Teilen von Mitte und Südstadt kommt es wegen der Finals 2026 bis zum 11. August zu einigen gesperrten Straßen. An der Elbfähre Glückstadt-Wischhafen 1,5 Stunden warten ab Wischhafen und auch ab Glückstadt. Und im Emsland kommt es in Tweest wegen eines Flächenbrandes im Bereich Tweest-Siedlung zu starkem Rauch. Jetzt ist es 17 Uhr.
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0: Und mit Tanja Niehoff. Und die hat das Wichtigste des Tages in aller Kürze.
2: So ist das. Guten Tag. Rund 3 Wochen nach tödlichen Schüssen in einer Mutter-Kind-Einrichtung in Stade hat sich der Tatverdächtige das Leben genommen. Wie das niedersächsische Justizministerium mitteilte, beginnt der Mann nach derzeitigem Erkenntnisstand Suizid. Er wurde den Angaben zufolge heute Morgen tot in seiner Zelle in der JVA Bremervörde gefunden. Die CDU im Landtag rief Justizministerin Wahlmann von der SPD dazu auf, sich zu äußern. Die Zahl der Fälle sexueller Gewalt gegen Kinder und Jugendliche ist im vergangenen Jahr gestiegen. Laut dem Lagebild, das das Bundeskriminalamt vorlegte, wurden mehr als 17.000 Missbrauchsfälle bekannt. Sorge bereitet den Ermittlern vor allem die Zunahme der Gewalt, die online ausgeübt wird. Innenminister Dobrindt sprach von einem dramatischen Befund. Die Zahl der Hungernden auf der Welt ist erneut gesunken. Wie die Vereinten Nationen berichten, litten im vergangenen Jahr rund 645 Millionen Menschen unter Hunger, 14 Millionen weniger als noch 2024. Die Kriege in Nahost, Wetterextreme und Kürzungen bei der Entwicklungshilfe würden diesen Fortschritt allerdings untergraben, warnten sie.
0: Sexuelle Gewalt gegen Kinder bei uns auch gleich Thema hier in den Funkbildern.

0: 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Vorsicht bitte auf der A27 Bremerhaven-Bremen zwischen Bremen-Überseestadt und Bremen-Hornlehe. Da liegt ein Müllsack im Weg. Aggressive Fahrgäste in Zügen, Gewalt an Bahnhöfen und Müll an den Bahnsteigen. Das hat in den vergangenen Monaten immer wieder für Schlagzeilen gesorgt. Die Deutsche Bahn hat heute angekündigt, wir wollen mal das Problem angehen. Ab Mitte Oktober soll an allen deutschen Bahnhöfen Alkoholtrinken verboten sein. Bei uns im Norden, in Hannover, Bremen, Hamburg, da ist das schon länger verboten. Maren Bruns, du hast dich ja mit dem Thema beschäftigt. Hat das denn was gebracht?
1: Ja, das sagt zumindest die Deutsche Bahn. Man habe sehr positive Erfahrungen gemacht, hat eine Sprecherin mitgeteilt. Vor allem in Hamburg, da gilt das Alkoholkonsumverbot ja bereits seit 2,5 Jahren. Es falle deutlich weniger Müll an und es gebe weniger Gewalt. Die Bahn beruft sich auch auf wissenschaftliche Studien. Alkohol spiele eine zentrale Rolle im Kontext von Aggression und Gewalt. Auch in Hannover wirke sich das Verbot positiv aus. Zahlen gibt's aber noch nicht. Am Hauptbahnhof ist Alkoholtrinken ja erst seit Anfang Mai verboten, am Bremer Hauptbahnhof seit etwa über einem Jahr. In Bahnhofskneipen darf allerdings weiterhin Alkohol getrunken werden und in Geschäften dürfen außerdem alkoholische Getränke verkauft werden, wenn sie verschlossen mit nach Hause genommen werden.
0: Wer soll das denn an den Bahnhöfen kontrollieren, also ob Alkohol getrunken wird, gerade ja an den kleinen?
1: Das könnte schwierig werden, denn gerade an den vielen kleinen Bahnhöfen gibt's ja gar keine Bahnmitarbeiter mehr. Die Deutsche Bahn will das Verbot über die Hausordnung regeln, heißt, es wird Durchsagen geben und Aushänge sollen darauf hinweisen. Außerdem sollen mehr Mitarbeiter von DB Sicherheit unterwegs sein, hat Konzernsprecherin Anja Brücker erklärt.
2: Unsere Erfahrungen an bereits alkoholfreien Bahnhöfen zeigen, dass die Mehrheit sich an klare Regeln hält. Wer es nicht tut, der muss mit einem Platzverweis oder im Wiederholungsfall mit einem Hausverbot rechnen.
1: Im letzten Schritt könnte es dann eine Anzeige bei der Bundespolizei geben.
0: Wie kommt denn eigentlich dieser Plan an, jetzt Alkohol zu verbieten?
1: Ja, die meisten Bahnreisenden finden das gut. Zumindest in Göttingen und in Hude im Kreis Oldenburg. Da haben wir mal stichprobenartig nachgefragt.
3: Ich finde schade, dass es nötig ist, aber ist es wahrscheinlich. Naja, weil viele Leute sich halt vermutlich mal daneben benehmen, wenn sie zu viel trinken. Andere können da besser mit umgehen.
4: Ich finde es richtig. Die sollen halt dann außerhalb des Bahnhofs trinken, ne, wenn sie das brauchen.
5: Finde ich so nicht in Ordnung, weil an den Bahnhöfen, so wie hier jetzt zum Beispiel, kommt das ja gar nicht in Betracht, weil ich sehe hier nie viele, die trinken. Wir machen auch schon mal Frauenreisen und dergleichen, dann trinkt man morgens seinen Sekt und ich denke auch mal, dass das in Ordnung bleiben sollte.
6: Finde ich grundsätzlich richtig. Es gibt viele Orte, an denen man Alkohol trinken kann. Das muss nicht auf dem Bahngleis sein.
1: Auch der Fahrgastverband ProBahn findet das Verbot zwar grundsätzlich gut, stellt aber auch in Frage, wie das kontrolliert werden soll. Wenn wir beispielsweise an Bundesligaspieltage denken und zahlreiche Fußballfans mit dem Zug anreisen. Und auch bei der Polizeigewerkschaft kommt der Plan gut an. Sie sagt aber auch, dass es immer Menschen geben wird, die schon betrunken zum Bahnhof kommen, auch wenn es ein Alkoholverbot gibt.
0: Alkoholverbot demnächst an alle deutschen Bahnhöfen. Informationen von Maren Bruns. Hier ein aktueller Verkehrsservice von uns in der 1 Niedersachsen. Vorsicht A1 Bremen-Osnabrück zwischen Neunkirchen-Vörden und Bramsche. Da steht ein defektes Fahrzeug. Also in diesem Bereich bitte besondere Obacht.

0: Viertel nach fünf, aktueller Verkehrsservice NDR1 Niedersachsen, Vorsicht A39 Lüneburg-Hamburg. Zwischen Winsen-Ost und Winsen-West hat es einen Unfall gegeben und die Unfallstelle ist noch nicht abgesichert. Gerade ja schon in den Kurznachrichten bei Tanja Niehoff gehört, Bundesinnenminister Dobrindt hat heute gemeinsam mit BKA-Chef Münch und der Missbrauchsbeauftragten des Bundes Klaus eine Lageeinschätzung zum Ausmaß von sexueller Gewalt gegen Minderjährige vorgelegt. Die wird jährlich erstellt, ist mit Sexualdelikte zum Nachteil von Kindern und Jugendlichen überschrieben und basiert auf der bereits veröffentlichten polizeilichen Kriminalstatistik aus dem Jahr 2025. Hört sich alles sehr umständlich an, wollen wir jetzt mal ein bisschen genauer aufdröseln. Markus Nambale aus unserem ARD-Hauptstadtstudio. Was ist denn die Haupterkenntnis aus dieser Statistik?
1: Im Durchschnitt werden mehr als 50 Fälle täglich von sexuellem Missbrauch an Kindern und Jugendlichen in Deutschland registriert. Und das sind nur die Taten, von denen die Polizei erfährt. Die Dunkelziffer dürfte nochmal enorm sein. Insgesamt bleiben die Zahlen erschreckend hoch, sagt Bundesinnenminister Dobrindt. Er spricht von einem dramatischen Anstieg, vor allem bei jugendpornografischen Inhalten. Es zeigt sich, das sagt auch das Bundeskriminalamt, dass sich die Taten zunehmend in den digitalen Raum verlagern. Und auch künstliche Intelligenz spielt eine Rolle. Damit lassen sich Bilder und Videos noch einfacher erstellen, verändern und dann auch wieder als neu weiterverbreiten.
0: Ja, welche Entwicklungen sind tatsächlich besonders auffällig?
1: Die Tatverdächtigen, die sind ganz überwiegend männlich und in ungefähr der Hälfte der Fälle, da kannten sich Täter und Opfer schon. Aber in der anderen Hälfte eben nicht. Und da geht es zunehmend um Fälle von Cybergrooming. Also Täter geben sich gegenüber Kindern als Gleichaltrige aus, nehmen Kontakt auf, chatten, lassen sich intime Fotos schicken und versuchen dann oft sogar Verabredungen, wo es dann auch zum physischen Missbrauch kommt. Und was auch zunehmend registriert wird, das ist das Livestreaming von Misshandlungen. Da zahlen die Täter dafür, dass sie sich Missbrauch, der oft im Ausland stattfindet, live ansehen und dabei sogar Anweisungen geben können.
0: Wie will denn die Politik solchen sexuellen Missbrauch bekämpfen?
1: Der Innenminister will, dass die Ermittler mehr Befugnisse bekommen. Alexander Dobrindt hält da die Speicherung von IP-Adressen für einen wichtigen Schritt, um also rauszufinden, von welchem Online-Anschluss aus eine Straftat begangen wurde. Da hat die Bundesregierung gerade ein neues Gesetz auf den Weg gebracht. Die Bundesbeauftragte gegen Missbrauch, Kerstin Klaus, die ruft dazu auf, vor allem bei sexueller Gewalt gegen Jugendliche genauer hinzugucken. Sie weist auf drastisch mehr Fälle von Sextortion hin, also wenn Täter mit der Veröffentlichung von intimen Fotos und Videos drohen, um Geld zu erpressen, was bislang aber gar nicht als Sexualstraftat erfasst wird. Und der Kampf gegen sexuelle Gewalt bleibt eine Aufgabe nicht nur für Polizei und Justiz, sondern für die ganze Gesellschaft.

0: Gesellschaft, also dass konkret in der Familie, aber auch in der Schule noch mehr mit Kindern und Jugendlichen geredet wird, wo die dann vielleicht auch doppelt aufpassen sollten, zum Beispiel, wenn sie mit Fremden chatten, gerade auch in Online-Spielen.
1: Immer wieder, immer noch müssen wir sagen, sexuelle Gewalt gegen Kinder, auch im Netz. Das waren Informationen von Markus Sambale.

0: Der Dienstag. Heute ein besonderer Dienstag, denn heute können wir uns schon freuen auf morgen und natürlich auch auf die nächsten Tage, denn es ist eine Menge los bei uns in Niedersachsen, in der Landeshauptstadt.
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0: Morgen startet ja erstmal das weit bekannte Maschsee-Fest in der Landeshauptstadt. Einen Tag darauf auch die bundesweiten Finals. Das ist ja ein bundesdeutsches Sportereignis der Extraklasse. Ja, logisch, dass es da natürlich sehr wuselig in der Stadt zugeht. Auch was den Straßenverkehr angeht, wo man besser vielleicht nicht langfahren sollte und was man so zu beachten hat. Dazu mehr jetzt von Henriette Luise Krömer.
2: Generell kann man sagen, dort, wo Sportdisziplinen ausgetragen werden, ist mit Sperrungen und Einschränkungen zu rechnen. Das sind unter anderem der Bereich am Opernplatz, aber auch die Schlossstraße in der Nähe der Leinewelle. Die westliche Südstadt, also der Teil zwischen Maschsee und Hildesheimer Straße, wird phasenweise gesperrt werden. Der Bereich der Kuhlemannstraße, die am Maschpark entlangführt, wird zur Finalsmeile und ist daher ebenfalls gesperrt. Auch Teile der Veloroute werden gesperrt oder umgeleitet. Der 32 Kilometer lange Radwanderweg um das Steinhuder Meer bleibt grundsätzlich offen, allerdings ist mit Einschränkungen während der Triathlon-Wettbewerbe zu rechnen. Für alle, die bei den Wettkämpfen in der Landeshauptstadt und am Steinhuder Meer zugucken wollen, wird es zusätzliche Busfahrten geben. Extra fürs Maschseefest wird zum Beispiel die Buslinie 267 fahren. Alle aktuellen Infos gibt es auf hannover.de und bei der Östra. Die Stadt Hannover empfiehlt generell, auf Bus und Bahn zu setzen.
0: 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Und jetzt noch was in eigener Sache. 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
0: Also vorbeikommen lohnt sich auf alle Fälle. 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

0: Kurz nach halb sechs. 17.32 Uhr.
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0: Für den Fall, dass Sie schon Feierabend haben, wünsche ich einen schönen Abend, einen schönen entspannten Abend. Wetter ist ja, glaube ich, ganz gut heute weitgehend bei uns in Niedersachsen. Wetterlage, okay. Verkehrslage, na, nicht ganz so. Vorsicht bitte, A39 Lüneburg-Hamburg zwischen Winsen-Ost und Winsen-West. Unfallstelle nicht abgesichert. A1 Osnabrück-Bremen zwischen Dreieck Stur und Bremen-Hemelingen. 5 Kilometer Stau, hier dauert es eine halbe Stunde länger für Sie. A1 Bremen-Lübeck vor dem Dreieck Norderelbe, 2 Kilometer stockend. 3 Kilometer stockt auf der A7 Hannover-Flensburg zwischen Hamburg-Hausbruch und dem Elbtunnel. Neunkirchen, die Rader Heide im Verlauf Stellerheide ist zwischen am Schillingshof und Vorbrucher Straße beidseitig gesperrt. Feuerwehr da im Einsatz. In Braunschweig ist die Berkenbuschstraße zwischen Stöckheim und Rüningen beidseitig gesperrt. Da gibt es eine Störung am Bahnübergang. Hannover in Teilen von Mitte- und Südstadt, Finals 2026. Deswegen sind da bis zum 11. August einige Straßen gesperrt. An der Elbfähre Glückstadt-Wischhafen Wartezeit ab Wischhafen bis zu 1,5 Stunden. Ab Glückstadt auch ebenfalls bis zu 1,5 Stunden.
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0: Nutzen Sie WhatsApp, um mit Ihren liebsten nächsten Freunden wie auch immer in Kontakt zu kommen. Da gibt es ja was Neues. Da soll man sich einen Namen, einen Benutzernamen zulegen. Das soll uns alle noch schneller in Kontakt bringen oder so ähnlich. Ob das alles so sinnvoll ist, das fragen wir mal nach. So gegen 17.50 Uhr hier bei uns.

0: 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Erfreuliches ist vom Landeskriminalamt zu hören. Die Anzahl der Stalking-Fälle bei uns in Niedersachsen, die nimmt ab. Aber, ja, es gibt ein deutliches Aber. Die Fälle von digitalem Stalking, also Stichwort Technisierung, die nehmen weiter zu. Alexander Spier ist Online-Redakteur im Heise Verlag, in dem auch das Spezialmagazin, das Computermagazin CT herausgebracht wird. Und er ist Fachmann für diese Themen. Was sind denn die gängigsten Methoden, wie Menschen heutzutage digital gestalkt werden können?
1: Also das Einfachste und Naheliegendste sind natürlich die Bluetooth-Tracker, also AirTags und eben auch für die Android-Systeme, weil die eben sehr klein sind, einfach irgendwie in die Tasche gesteckt werden können, unauffällig oder ins Auto gelegt werden und relativ genau sind. Und das ist natürlich ja mal eben schnell gemacht. Und wer da so ein bisschen Interesse hat, oh, was macht denn mein Partner oder was macht denn derjenige? Sag mal so, das ist das Verbreiteste, was eben sehr schnell gemacht ist, sag
0: ich mal. Wie kann ich mich denn dagegen schützen?
1: Also das Gute ist, zumindest bei den ganz offiziell für iOS und Android gemachten Bluetooth-Trackern, man kann einfach im System selber dann anhaken, wenn ein unbekannter Tracker mich verfolgt, also wenn der immer wieder erkannt wird, soll mich das System warnen. Und das funktioniert auch eigentlich ziemlich gut. Also in unserer Erfahrung nach klappt das einwandfrei, wenn die Tracker entsprechend für das System gemacht sind. Und sogar, also ein iOS-Gerät kann Android-Tracker erkennen und andersrum. Also das geht inzwischen ganz gut. Man muss es einmal in den Einstellungen anhaken, aber dann wird man auch zuverlässig gewarnt davor.
0: Nun gibt es ja auch noch diese sogenannte Spyware, die man auf seinem Smartphone haben kann. Also sozusagen ein digitaler Spion. Wie müssen wir uns das vorstellen?
1: Im Grunde genommen ist es eine ganz normale App, eine Software, die eben meist versteckt läuft oder einfach im Hintergrund läuft und dann eben Daten abfragt, zum Beispiel den Standort oder versucht Passwörter abzugreifen oder einfach irgendwelche anderen Informationen sammelt. Das ist letztendlich kein großer Unterschied zu dem, was wir normalerweise auf unserem Smartphones haben.
0: Ja, aber wie kommen die da drauf?
1: Ganz oft ist es eben so, weil Stalking eben sehr oft mit näher Bekannten stattfindet, dass eben jemand Zugriff auf das Gerät direkt hatte und es installiert. Es gibt natürlich auch Methoden, wie man jemanden dazu bringen kann, es zu installieren. Man schickt ihnen einen Link und sagt, guck mal da drauf und installiert in der im Hintergrund eine App. Oder sogar sagt, guck mal, hier ist ein Spiel, das ist ganz toll, installier das mal. Und es ist aber eigentlich eine versteckte Spyware. Das gibt es leider oft, deswegen muss man ein bisschen gucken, wenn man dann irgendwelche Links bekommt, die man anklicken soll, immer vorsichtig sein. Aber ganz oft ist es eben so, dass jemand das einfach installiert hat, weil er Zugriff auf das Gerät hat sogar.
0: Und dann kann ich mich auch an die Polizei wenden und muss das doch aber irgendwie wahrscheinlich auch dokumentiert haben, oder?
1: Genau, also das ist auf jeden Fall auch immer dokumentieren, was einem aufgefallen ist, gerade wenn man eben schon eine bestimmte Person im Verdacht hat und das Gefühl hat, okay, der könnte mich jetzt stalken oder der ist irgendwas. Auf jeden Fall Tagebuch führen, was ist passiert, was ist genau an komischen Sachen passiert. Wenn man eine komische App gefunden hat, auf jeden Fall sich notieren, wie heißt die, wo ist die drauf, nicht runterschmeißen, sondern erstmal alles fein säuberlich notieren in einem Stalking-Tagebuch, das stellt zum Beispiel der Weiße Ring zur Verfügung. Dort eben dann auch wirklich das dokumentieren und damit dann zur Polizei gehen oder eben zu anderen Stellen. Aber auf jeden Fall, dass man das eben dokumentiert hat.
0: Ja, vielen Dank an Alexander Spier. Er ist Online-Redakteur im Heise Verlag, in dem auch das Computerfachmagazin CT herauskommt. Ich denke, er hat uns eine ganze Menge interessanter Hinweise gegeben, wie wir uns vor Stalking und ähnlichen Fällen im Netz schützen können. Danke.
1: Sehr gern.

0: In der Herzliga Sachsen, was aktuell ist wieder von den Straßen. Vorsicht A1 Osnabrück-Bremen zwischen Hemelingen und Obhusen-Bremen-Mahndorf. Da liegen Matratzenteile auf der Autobahn. Anderes Thema. Besorgende Zahlen vom Landeskriminalamt Niedersachsen. Im vergangenen Jahr sind bei uns im Land 132 Menschen an den Folgen des Konsums von harten, von illegalen Drogen gestorben. Und das sind nur die offiziellen Zahlen. Nicht alle sind nämlich in der Statistik erfasst. Heute am 21. Juli ist ja der Gedenktag für all die Menschen, die durch illegale Drogen gestorben sind. Offiziell heißt es Gedenktag für verstorbene, drogengebrauchende Menschen. Das ist ohne Frage ein Tag der Trauer, aber auch der Mahnung und ein Tag, um auf die Prävention aufmerksam zu machen. Marian Nowak und Josephine Lüttke haben zwei Männer getroffen, die selbst jahrzehntelang Drogen genommen haben, die ihre Erfahrungen mit Sucht, verdrängten Gefühlen und auch Schicksalsschlägen gemacht haben. Heute engagieren sich die beiden im Kampf gegen Drogen.
1: Daniel Haas aus Osnabrück hat 30 Jahre konsumiert. Cannabis, Kokain, Ecstasy, Speed, LSD. Der Einstieg damals Neugier, cool sein, mitmachen wollen. Dann wurde es zur Sucht, sagt er.
2: Meine Kindheit war nicht die schönste. Das war mir immer bewusst, um sich damit nicht auseinanderzusetzen zu wollen, weil es halt einfach auch wehtut. Und dann konsumiert man dann, um dieses nicht aushalten zu müssen.
1: Auch zusammen mit einem seiner engsten Freunde hat er Drogen genommen. Heute kann er nur noch seine Fotos ansehen, denn sein Freund ist gestorben. An den Drogen, sagt Daniel. Er selbst hat ihn eines Tages tot gefunden.
2: Es tut halt auch weh, ne? Das ist halt, ihn halt verloren zu haben, ne? Wegen so einem Scheiß. Anstatt daraus zu lernen, was habe ich gemacht? Ich habe konsumiert, um halt auch dieses Gefühl nicht zu haben, also ihn jetzt verloren zu haben, um diesen Schmerz nicht zu spüren, habe ich konsumiert.
1: Daniel Haas ist mit seiner Trauer heute nicht allein. In Niedersachsen sterben seit einigen Jahren deutlich mehr als 100 Menschen am Drogenkonsum pro Jahr. Und sie werden immer jünger. Präventionsprojekte setzen deshalb früh an, um aufzuklären und Alternativen zu bieten.
3: Runter mit euch, ich zähle an, wir machen alle gemeinsam.
1: Liegestütze auf einer Wiese in Ganderkesee im Landkreis Oldenburg. Eine Gruppe Jugendlicher und junger Erwachsener trainiert beim Präventionsprojekt HUD-Training. Daniel Magel hat es gegründet. Auch er hat fast 30 Jahre Drogen genommen. Sein Projekt ist eine Anlaufstelle für Jugendliche direkt in ihren Wohnvierteln, sagt er.
4: Ich möchte ihnen Perspektiven mitgeben und auch, dass Sport alleine nicht ausreicht, um irgendwie vor Sucht bewahrt zu werden, sondern da gehört eine stabile Community dazu.
1: Mehr als 1000 Kinder und Jugendliche machen mit in Niedersachsen und Bremen. Die kostenlosen Trainings sind gefragt.
5: Man kommt von den falschen Kreisen weg und kommt dann in den richtigen Kreisen, den gesündlichen Kreisen.
6: Ich selber habe auch mal Zigaretten geraucht und so gekifft auch mal, aber das hat mir dann auch nicht mehr Freude gemacht und habe dann durch den Sport hier das entdeckt so halt und bin davon weggekommen auch.
1: Der Gründer des Projekts, Daniel Magel, ist nun seit rund 2 Jahren clean. Genauso wie Daniel Haas aus Osnabrück. Nach 2 Therapien, einem Ortswechsel und ambulanter Nachsorge engagiert er sich heute in der Prävention und Selbsthilfe. Um dran zu bleiben, um anderen zu helfen und auch, weil er immer wieder an seinen Freund denkt.
2: Ich habe es ja bei ihm gesehen, das Leben kann von jetzt auf gleich zu Ende sein. Und dafür bin ich einfach viel zu lebensbejahend. Ich möchte mein Leben noch in vollen Zügen genießen, suchtfrei. Und ja, also das ist für mich natürlich auch immer einmal, das heute nicht mehr zu tun.
1: Trotzdem muss er achtsam bleiben, denn Sucht ist eine chronische Krankheit und geheilt ist er nicht.

0: Hätte ich auch nicht gedacht, aber etwa 3/4 von uns in Deutschland, die nutzen WhatsApp fürs Nachrichtenschreiben an Freunde oder auch Bekannte, aber auch für unzählige Gruppenchats. Schon seit Wochen macht jetzt WhatsApp Werbung dafür, sich einen Benutzernamen zu reservieren. Es ist aber noch nicht so ganz klar, wann die neue Funktion bei uns in Deutschland freigeschaltet wird. Und jetzt sind einige Leute unsicher, ob sie das machen sollen oder nicht. Jutta Kaiser aus unserer ARD-Verbraucherredaktion. Was spricht denn dafür, sich solch einen WhatsApp-Benutzernamen zu reservieren?
1: Ich würde sagen, das beste Argument dafür ist, mit einem WhatsApp-Benutzernamen kann man in Zukunft besser selbst kontrollieren, wer die eigene Handynummer sieht. Denn momentan ist es ja so, man ist Mitglied in einer WhatsApp-Gruppe, zum Beispiel vom Sportverein, und will einfach nur wichtige Infos kriegen, wie das Training fällt heute aus oder so. Aber sobald man Mitglied ist, können ja alle anderen das eigene Profil anklicken und sehen auch die Handynummer. Finden viele nicht toll, aber ist im Moment einfach so. Und das soll sich mit einem WhatsApp-Benutzernamen ändern. In Zukunft soll dieser selbstgewählte Name in der Gruppe neben dem Profilbild angezeigt werden und die eigene Nummer sollen nur noch die Leute sehen, die sie sowieso schon gespeichert haben. Sobald die Funktion freigeschaltet ist und genutzt wird, können auch keine Betrüger mehr Handynummern aus WhatsApp-Kanälen abgreifen.
0: Tja, das klingt ja nach einem starken Argument, diese Funktion tatsächlich in Zukunft zu nutzen. Wo ist denn der Haken bei diesem Benutzernamen?
1: Der Benutzername sorgt nicht dafür, dass wir vor dem Meta-Konzern anonymer werden. Wer ein Konto bei WhatsApp hat, muss dort eine Handynummer hinterlegen und die kann man nicht löschen lassen, falls man sich einen Benutzernamen reserviert. Der Meta-Konzern will eher noch mehr über uns wissen und dabei könnte ihm der WhatsApp-Benutzername helfen, denn Meta betreibt ja noch andere Dienste wie Instagram oder Facebook. Viele Leute haben auch da Benutzerkonten und Spitznamen und ich vermute, viele hätten gern überall denselben Namen. Das Problem ist, wer das will, muss die bestehenden Meta-Konten miteinander verknüpfen. Und so kann der Konzern die Daten verschiedener Apps zusammenführen. Die Verbraucherzentrale sagt, so können wir plattformübergreifend getrackt werden.
0: Kann man das denn irgendwie verhindern?
1: Wer nicht will, dass Meta Daten aus unterschiedlichen Apps zusammen auswerten kann, verknüpft seine Meta-Konten nicht miteinander. Einen Benutzernamen bei WhatsApp kann man sich trotzdem reservieren. Es muss dann allerdings ein anderer Name sein als bei anderen Meta-Plattformen. Man kann den Namen in den WhatsApp-Einstellungen übrigens auch nochmal ändern oder löschen. Wer möglichst anonym bleiben will, sollte auch nicht seinen echten Vor- und Nachnamen nehmen, sondern einen Spitznamen. Dann ist man auch in WhatsApp-Gruppen nicht sofort erkennbar für andere. Und die Verbraucherzentrale rät, wer einen Benutzernamen nutzen will, sollte zusätzlich einen Benutzernamen-Schlüssel aktivieren. Dann können Mitglieder aus WhatsApp-Gruppen in Zukunft nur texten oder anrufen, wenn sie beides kennen, den Benutzernamen und den Schlüssel. So kann man selbst entscheiden, mit wem man Kontakt haben will oder eben nicht.
0: Gott, hört sich ja sehr kompliziert an, aber so ein bisschen was habe ich verstanden. Danke an Jutta Kaiser aus der ARD-Verbraucherredaktion. Hier bei uns Infos zu WhatsApp und den Benutzernamen.

0: Eine Minute noch bis 18 Uhr, dann aktuell und dann unsere blaue Stunde hier bei NDR 1 Niedersachsen. Musik nonstop.
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0: Vorsicht A7 Hamburg-Hannover zwischen Fleestadt und Horster Dreieck. Defektes Fahrzeug. Vorsicht A1 Osnabrück-Bremen zwischen Hemelingen und Obusen-Bremen-Mahndorf. Matratzenteile. A1 Osnabrück-Bremen zwischen Dreieckstur und Hemelingen. 5 Kilometer Stau. Dauert hier eine halbe Stunde länger. Die A1 Bremen-Hamburg, die wird zwischen Dibbersen und Hittfeld heute von 19.30 Uhr bis ca. 22 Uhr gesperrt. Da wird gebaut. Sie werden so lange umgeleitet über U53. Und noch eine Info für die Autobahn, in diesem Fall A7 Hannover-Flensburg vor dem Elbtunnel. 3 Kilometer stockender Verkehr. Ich wünsche Ihnen trotz allem eine gute Fahrt natürlich und einen schönen Dienstagabend.
2: Es ist 18 Uhr.
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2: Mit Tanja Niehoff. Guten Abend. Die Schlagzeilen. Suizid des Tatverdächtigen von Stade wirft Fragen auf. Fischereidialog kann sich in Hannover nicht auf Schutzgebiete einigen. Deutsche Tour de France Hoffnung Lipowitz gibt nach Sturz auf. Das Wetter, ein Mix aus Sonne und Wolken, in der Nacht vereinzelt Schauer, 16 bis 9 Grad. Nach dem Suizid des mutmaßlichen Todesschützen von Stade sind viele Fragen offen. Der 45-Jährige war heute Morgen tot in seiner Zelle im Gefängnis in Bremervörde gefunden worden. Torben Hildebrand, was ist über die Todesumstände bekannt?
3: Öffentlich bekannt ist relativ wenig. Die Todesursache ist Strangulation. Man hat ihn ja morgens in seiner Zelle gefunden. Und jetzt stellen sich Fragen, wie war es möglich, dass sich der Mann umbringen konnte? Hätte der Suizid verhindert werden können? Welche Anzeichen gab es vorher? Wie wurde die Zelle kontrolliert? Die CDU im Niedersächsischen Landtag nimmt Justizministerin Katrin Wallmann von der SPD ins Visier. Sie müsse jetzt lückenlos darlegen, wann welche Hinweise auf eine mögliche Selbstgefährdung vorlagen oder wie der Mann geschützt und kontrolliert wurde, fordert die CDU. Der 45-Jährige ist der Hauptbeschuldigte im Fall Stade. Er soll vor kurzem 6 Menschen in einer Mutter-Kind-Einrichtung erschossen haben. Mit dem Tod des Mannes ist das Verfahren gegen ihn jetzt automatisch zu Ende. Die Ermittlungen im Fall Stade laufen aber weiter.
2: Deutschland will künftig mehr Gas aus dem Kaukasusstaat Aserbaidschan beziehen. Bei einem Treffen mit Präsident Aliyev in Berlin bekundete Kanzler Merz das große Interesse der Bundesregierung an einer Zusammenarbeit. Aserbaidschan sei ein interessanter Partner, um die Energieversorgung in Deutschland zu sichern. Präsident Aliyev sagte, man wolle mehr Gas und Öl liefern, erforderte aber mehr EU-Hilfe, etwa Investitionen in neue Pipelines. Da gäbe es ein Zögern, weil Banken vor allem grüne Projekte fördern wollten, so Aserbaidschans Präsident. Die Zahl der Hungernden auf der Welt ist erneut gesunken, das berichten die Vereinten Nationen. Im vergangenen Jahr litten demnach rund 645 Millionen Menschen unter Hunger, 14 Millionen weniger als noch 2024. Die UN sprachen von einer langsamen, aber stetigen Verbesserung. Aktuelle Ereignisse wie die Kriege in Nahost, Wetterextreme oder weniger Geld für die Entwicklungshilfe würden diesen Fortschritt allerdings untergraben, warnten sie. Das Land Niedersachsen will 10% des Küstenmeeres im Nationalpark Wattenmeer als fischereifreies Gebiet ausweisen und die Umwelt damit schützen. Diese strengen Schutzgebiete fordert die EU. Beim heutigen Fischereidialog in Hannover sollten sie final bestimmt werden. Jörn Pietschke, ist das gelungen?
4: Noch nicht ganz. Der Fischereidialog geht weiter. Heute konnten sich Politik, Fischereivertreter und Umweltschützer noch nicht auf eine entsprechende Karte einigen, die Umwelt- und Landwirtschaftsministerium bereits Ende Juni vorgelegt hatte. Bei verschiedenen Veranstaltungen an der niedersächsischen Küste ist über die neuen Fischereiverbotszonen diskutiert worden. Ein Positionspapier des Landesfischereiverbandes Weser-Ems vor der heutigen Veranstaltung forderte ganz klar keine weiteren Fanggebietsverluste. Jetzt sollen die Fischer bis zum 12. August am Rande der neuen Schutzgebiete die Grenzen noch einmal leicht verschieben können, um die Hauptfanggebiete der Krabbenfischer zu erhalten. Für Härtefälle wird über einen Entschädigungsfonds nachgedacht. Mit dieser Fortsetzung der Gespräche bis zum 12. August vermuten Fischer, mit denen ich gesprochen habe, soll das an der Küste heiß diskutierte Thema aus dem Kommunalwahlkampf herausgehalten werden.
2: Nach dem Auftreten der Blauzungenkrankheit im Kreis Göttingen rät das Landwirtschaftsministerium dazu, gefährdete Tiere impfen zu lassen. Ein weiteres Verbreiten des Virus könne so eingedämmt werden. Aktuell gibt es wegen der Tierseuche eine Sperrzone mit einem Radius von 150 Kilometern. Mehr als 20 Landkreise und kreisfreie Städte von Göttingen bis nach Uelzen und Lüchow-Dannenberg fallen darunter. Der Verzehr von Milch und Fleisch betroffener Tiere ist unbedenklich. Infizierte Tiere müssen gemeldet, sie müssen aber nicht getötet werden. Zum Radsport. Die deutsche Hoffnung Florian Lipowitz gibt nach einem heftigen Sturz heute die Tour de France auf. Der Vorjahresdritte hatte zuvor auf Gesamtrang 5 gelegen. Die 16. Etappe gewann kurz darauf der Belgier Remco Evenepoel vor Spitzenreiter Tadej Pogacar. Das Wetter für Niedersachsen. Heute Abend gibt es einen Mix aus Sonne und Wolken, bis von der See her die Bewölkung zunimmt. In der Nacht sind einzelne Schauer möglich, Tiefstwerte bis 9 Grad. Morgen viele Wolken, von der Nordsee her ein paar Schauer, bei Höchstwerten zwischen 18 und 21 Grad. Es wird windig, an der See kann es stürmische Böen geben. Am Donnerstag etwas Sonne, vereinzelt Schauer bis 22 Grad. Die Zeit 18.05 Uhr.
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1: Vorsicht bitte in Hannover auf der Bundesstraße 3 Messeschnellweg Richtung Norden zwischen Bischofshohl und Pferdeturm liegen Gegenstände. Autobahn 1 Osnabrück Richtung Bremen zwischen Dreieck Stur und Bremen-Hemelingen 5 Kilometer Stau. Die A1 Bremen Richtung Hamburg wird zwischen Dibbersen und Hittfeld wegen Bauarbeiten gesperrt. Von 19.30 Uhr an bis ca. 22 Uhr. Sie werden umgeleitet über die U53. A7 Hannover Richtung Flensburg zwischen Hamburg-Hausbruch und dem Elbtunnel 3 Kilometer stockender Verkehr. Neuenkirchen, die Rader Heide im Verlauf Steller Heide ist zwischen am Schlingshof und Vorbrucher Straße wegen eines Feuerwehreinsatzes gesperrt auf beiden Seiten. Hannover, in Teilen der Innenstadt und der Südstadt kommt es wegen der Finals bis zum 11. August zu zahlreichen gesperrten Straßen. Und an der Elbfähre Glückstadt-Wischhafen beträgt die Wartezeit zurzeit in beiden Richtungen je eine Stunde. Die Zeit 18.31 Uhr.
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1: Vorsicht bitte, auf der Autobahn 1 Osnabrück Richtung Bad Oeynhausen im Kreuz Osnabrück Süd steht in der Überleitung zur A33 nach Osnabrück ein defekter LKW. Die Autobahn 1 Bremen Richtung Hamburg wird zwischen Dibbersen und Hittfeld wegen Bauarbeiten gesperrt in etwa einer halben Stunde bis ca. 22 Uhr. Sie werden umgeleitet über die U53. In Hannover kommt es in Teilen der Innenstadt und der Südstadt wegen der Finals bis zum 11. August zu zahlreichen Straßensperrungen. Und an der Elbfähre Glückstadt-Wischhafen beträgt die Wartezeit in beiden Richtungen eine Stunde. Und gerade noch frisch reingekommen, Vorsicht bitte auf der B72 Norddeich Richtung Filsum zwischen Stahlbrüggerfeld und Filsum-Leraner Straße eine ungesicherte Unfallstelle. Es ist 19 Uhr.
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1: Mit Tanja Niehoff, guten Abend. Die Schlagzeilen. Suizid des Tatverdächtigen von Stade wirft Fragen auf. Bahn plant Alkoholverbot auch an kleinen Bahnhöfen in Niedersachsen. Deutsche Tour de France Hoffnung Lipowitz gibt nach Sturz auf. Das Wetter ein Mix aus Sonne und Wolken. In der Nacht vereinzelt Schauer, 16 bis 9 Grad. Nach dem Suizid des mutmaßlichen Todesschützen von Stade sind viele Fragen offen. Der 45-Jährige war heute Morgen tot in seiner Zelle im Gefängnis in Bremervörde gefunden worden. Torben Hildebrand, was ist über die Todesumstände bekannt?
2: Öffentlich bekannt ist relativ wenig. Die Todesursache ist Strangulation. Man hat ihn ja morgens in seiner Zelle gefunden. Und jetzt stellen sich Fragen, wie war es möglich, dass sich der Mann umbringen konnte? Hätte der Suizid verhindert werden können? Welche Anzeichen gab es vorher? Wie wurde die Zelle kontrolliert? Die CDU im Niedersächsischen Landtag nimmt Justizministerin Katrin Wallmann von der SPD ins Visier. Sie müsse jetzt lückenlos darlegen, wann welche Hinweise auf eine mögliche Selbstgefährdung vorlagen oder wie der Mann geschützt und kontrolliert wurde, fordert die CDU. Der 45-Jährige ist der Hauptbeschuldigte im Fall Stade. Er soll vor kurzem 6 Menschen in einer Mutter-Kind-Einrichtung erschossen haben. Mit dem Tod des Mannes ist das Verfahren gegen ihn jetzt automatisch zu Ende. Die Ermittlungen im Fall Stade laufen aber weiter.
1: Innenminister Dobrindt von der CSU hat die Zahlen der Sexualdelikte an Kindern und Jugendlichen als erschreckend hoch bezeichnet. Etwa bei der Darstellung sexualisierter Missbrauchshandlungen an Kindern habe sich die Zahl registrierter Taten in den vergangenen Jahren verdoppelt, so Dobrindt. Der CSU-Politiker hat heute gemeinsam mit BKA-Chef Münch und der Bundesbeauftragten Klaus den aktuellen Lagebericht vorgestellt. Demnach spielen Straftaten im Internet und der Einsatz künstlicher Intelligenz eine immer größere Rolle bei sexualisierter Gewalt an Kindern. Das angekündigte Alkoholverbot der Deutschen Bahn auf allen Bahnhöfen bundesweit ist nach Einschätzung der Gewerkschaft der Bundespolizei kaum umsetzbar. Die Bahn müsse das Alkoholverbot über ihr Hausrecht selbst vollziehen. Die Bundespolizei sei dafür nicht zuständig. In Hannover und Bremen gibt es solch ein Alkoholverbot schon seit ein paar Monaten. Maren Bruns in unserem Studio Hannover hat das schon etwas gebracht.
3: Ja, grundsätzlich hat es an den großen Bahnhöfen dafür gesorgt, dass es weniger Gewalt und weniger Müll gibt. Das hat eine Bahnsprecherin gesagt. Die Erfahrungen seien also positiv. Zahlen gibt es aber noch nicht. In Hannover gilt das Verbot erst seit dem 1. Mai dieses Jahres, in Bremen seit etwas über einem Jahr. Ab dem 15. Oktober soll der Konsum von Alkohol dann an allen, also auch kleinen Bahnhöfen verboten werden. In Niedersachsen sind das mehr als 380. Wie das genau umgesetzt werden soll, ist aber noch nicht klar. Die Bahn teilt mit, dass sie das neue Verbot im Rahmen ihres Hausrechts einführen will. In den kommenden Wochen soll das mit den Kommunen, Behörden und Verwaltung abgestimmt werden. Vom Fahrgastverband Pro Bahn heißt es, grundsätzlich begrüße man das Verbot. Allerdings ändere das nichts an dem Problem der hohen Grundaggressivität, so ein Sprecher.
1: Die Gewerkschaft Verdi hat für die Beschäftigten der deutschen Seehäfen ein deutliches Lohnplus gefordert. Morgen beginnt die Tarifrunde für die rund 11.000 Menschen, die an den Standorten Bremen, Bremerhaven, Emden, Brake, Wilhelmshaven und Hamburg arbeiten. Verdi fordert, dass die Stundenlöhne um 8,2% erhöht werden, mindestens aber um 2,50 Euro die Stunde. Die Friedensflicht läuft noch bis Ende des Monats, danach sind laut Verdi Warnstreiks in den Seehäfen möglich. In Niedersachsen müssen Kinder und Jugendliche in vielen Freibädern nachweisen, dass sie schwimmen können, wenn sie ohne Begleitung kommen. Eine stichprobenartige Abfrage von NDR Niedersachsen ergab, von 57 befragten Bädern verlangen 22 einen solchen Nachweis. Dort dürfen Kinder und Jugendliche laut Hausordnung ohne Begleitung nur schwimmen, wenn sie das Abzeichen Bronze oder einen anderen Nachweis haben. Immer wieder gibt es Badeunfälle in Niedersachsen. Zuletzt wurde ein 7-jähriger Nichtschwimmer im Weser-Angel Bad in Rinteln lebensgefährlich verletzt. Zum Radsport. Die deutsche Hoffnung Florian Lipowitz gibt nach einem heftigen Sturz heute die Tour de France auf. Der Vorjahresdritte hatte zuvor auf Gesamtrang 5 gelegen. Die 16. Etappe gewann kurz darauf der Belgier Remco Evenepoel vor Spitzenreiter Tadej Pogacar. Das Wetter für Niedersachsen. Heute Abend ein Mix aus Sonne und Wolken, bis von der See her die Bewölkung zunimmt. In der Nacht sind einzelne Schauer möglich bei Tiefstwerten bis 9 Grad. Morgen viele Wolken, von der Nordsee her ein paar Schauer, bei Höchstwerten zwischen 18 und 21 Grad. Es wird windig, an der See mit stürmischen Böen. Am Donnerstag etwas Sonne, vereinzelt Schauer bis 22 Grad. Die Zeit 19.05 Uhr.
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4: Mit Martina Gielitzer, schön, dass Sie bei uns sind. Wenn Stimmen allein einen ganzen Konzertsaal füllen können und wenn Beats, Bass und Melodie ganz ohne Instrumente entstehen, dann ist wieder A Cappella-Zeit in Hannover. Im kommenden Jahr feiert die internationale A Cappella-Woche Jubiläum, das heißt 25 Jahre Bühne für ganz außergewöhnliche Vokalkunst mit internationalen Größen und spannenden Ensembles aus der Region. Über das Programm, über besondere Höhepunkte und die Faszination dieser besonderen Musikform spreche ich gleich mit zwei Menschen, die das Festival mit ganz viel Herzblut gestalten. Roger Ciricius und Thomas Aydintan sind bei mir zu Gast. Und die 90er, gefühlt gestern, tatsächlich aber schon Museumsstoff im Landesmuseum Oldenburg. Welche Erinnerungsstücke jetzt gesucht werden und warum ein Tamagotchi oder ein Discman plötzlich Geschichte erzählen können, gleich hier bei uns. Schön, dass Sie bei uns sind.

0: NDR1 Niedersachsen, der Kulturspiegel am Dienstagabend. Ich freue mich sehr, dass Sie hier bei uns sind. Hannover ist Chorstadt und seit einem Vierteljahrhundert sorgt die internationale A Cappella-Woche Hannover dafür, dass sich hier die besten Vokalensembles der Welt treffen. Rund 250 Konzerte, hunderte Künstlerinnen und Künstler und mehr als 100.000 Besucherinnen und Besucher. Das Festival hat Musikgeschichte geschrieben und blickt schon jetzt auf sein großes Jubiläum im kommenden Jahr. Und hier bei mir sind jetzt Roger Ziricius und Thomas Aydintan von dem Festival. Ich freue mich sehr, dass ihr hier seid. Herzlich willkommen.
1: Vielen Dank für die Einladung.
2: Hallo.
0: Wie sieht das eigentlich aus? Nächstes Jahr 25 Jahre. Seid ihr schon aufgeregt? Seid ihr schon wieder und bereitet alles vor? Oder wie läuft es bei euch gerade?
1: Ja, das ist natürlich irgendwie ein Stück weit Routine, also eine routinierte Maschine, so will ich eigentlich sagen. Routine ist es eigentlich nie, weil es immer irgendwie unterschiedlichste Enden und Anfänge hat, an denen man irgendwas zusammenführen muss. Aber es gibt natürlich eine gewisse Spannung zu 25 Jahre, weil das schon ein besonderes Ereignis ist für uns. Und es ist ja, sagen wir mal, auf der Basis von Ehrenamt jetzt auch nicht so selbstverständlich, so eine Kontinuität an den Tag zu legen. Insofern schon cool.
0: 25 Jahre internationale A Cappella-Woche. Wenn du dieses Vierteljahrhundert in einem einzigen Satz beschreiben müsstest, wie würde der lauten, Thomas?
2: Eine geniale Institution, die Hannover verdient hat. Denn Hannover, du hast es ja anfangs schon erwähnt, als Chorstadt mit einer so großen Szene, die könnte ja so ein A Cappella-Festival im Prinzip ganz alleine stemmen. Aber was wir natürlich geschafft haben mit der A Cappella-Woche ist, international Ensembles hierher zu holen, die das Ganze bereichern und an denen man sich ja auch inspirieren kann. Und eine große Vielfalt zu erzeugen an unterschiedlichster A Cappella-Musik, das war immer unsere Herangehensweise. Und das haben wir auch immer ziemlich gut hinbekommen. Und wie du es vorhin gesagt hast, 25 Jahre A Cappella, da blickt man auch zurück. Und wir schauen natürlich auch jetzt mal auf die Anfänge und gucken, wen hatten wir denn damals mal so dabei? Wen haben wir denn für unsere Inspiration damals eingeladen? Und vielleicht gibt's ja sogar noch welche, die damals dabei waren, die wir diesmal nochmal einladen können.
0: Darüber sprechen wir definitiv, ob ihr schon Ideen habt, wer so mit dabei sein kann. 25 Jahre internationale A Cappella-Woche. Aber wenn ihr jetzt mal so zurückguckt, Roger, 25 Jahre, als das mal losging, da konnte ja niemand ahnen, dass das solche Dimensionen einnimmt.
1: Überhaupt nicht. Wir waren auch, ich sag das mal ganz ehrlich, wir waren auch total naiv und blauäugig. Und wir hatten gar nicht vor, ein Festival zu machen, sondern wir hatten eigentlich vor, eine A Cappella-Woche zu machen und zwar mal all die einzuladen, die wir richtig cool fanden. Wir sind ja so eine Gemeinschaft von ehemaligen Sängern aus dem Knabenchor und waren irgendwie dieser Musik immer schon freundlich aufgeschlossen gegenüber und haben gedacht, oh, wir laden mal all die tollen Leute ein. Das haben wir dann gemacht. Ja, und dann waren 8 Konzerte, alle Konzerte ausverkauft. Es gab kein Ticket mehr zu kaufen, war echt absolut abgefahren. Und wir hatten das gar nicht als Festival vor, weil wir so groß gar nicht denken konnten. Und dann kam einer der Förderer und sagte, ja, was machen wir nächstes Jahr? Und wir so, gute Frage, keine Ahnung. Aber ja, lass uns anfangen, darüber nachzudenken. Und so ging es dann eigentlich tatsächlich los und ist bis heute genauso eine Freude und hat bis heute das gleiche Kribbeln, wie es damals hat.
2: Also als wir damals in Leipzig eingeladen waren mit Modell Andante ist ja die A Cappella-Formation damals in Hannover, in der ich auch gesungen habe, die das Ganze mitgegründet hat. Und als wir von dem Festival kamen, da haben wir uns mit den Amakord-Jungs auch mal ein bisschen ausgetauscht und gesagt, Mensch, irgendwie ist das eine coole Sache, dass man so Gruppen zusammenführt, dass man sich auch kennenlernt, dass man eine gemeinsame Zeit hat. Nicht nur man kommt, singt und geht, sondern dass man eben auch ein paar Abende zusammen hat. Und sich auszutauschen, vielleicht auch gemeinsam was zu unternehmen, wie auch immer. Und dann haben wir gesagt, das möchten wir in Hannover einfach auch machen. Und dann haben wir die Amakord selber eingeladen. Und wir waren auch dreist genug, die King Singers anzufragen und sie einzuladen, um mal zu gucken, ja, die holen wir jetzt mal nach Hannover. Und das ist ja auch nicht so, dass die umsonst auftreten würden, nur weil man sich so mag. Aber das hat funktioniert. Und das hat sich sehr, sehr, sehr gut etablieren können in all den Jahren. Und sind wir sehr stolz drauf.
0: Ihr macht das alles ehrenamtlich. Ich meine, das ist der absolute Wahnsinn. Normalerweise sind das riesige Organisationen, die solche Sachen machen. Ihr macht das aber eben mal ebenso nebenbei. Wie habt ihr das geschafft, Roger?
1: Naja, erstmal, also ich glaube, es braucht eine naive Grundhaltung zu sagen,

0: diese Euphorie, diese Begeisterung, die das damals ausgelöst hat und die bis heute anhält, die trägt natürlich so ein Thema auch. Wenn du jetzt das Gefühl hättest, du müsstest die Leute zum Jagen tragen, damit die in irgendein Konzert kommen, dann wäre es furchtbar. Aber so weiß man, die haben alle Bock drauf. Also auf geht's.
1: Da sind ganz große A Cappella-Namen dabei gewesen. Thomas, du hast eben schon so ein paar genannt. Gibt es irgendwelche Begegnungen oder Konzerte, die dir besonders in Erinnerung geblieben sind in den letzten 25 Jahren?
2: Da gibt's natürlich eine unglaubliche Menge von Begegnungen. Und das sind einerseits so die ganz großen, wenn man so im ausverkauften, fast ausverkauften Kuppelsaal steht und mit den großen Acts von Übersee auf der Bühne hantiert. Das sind aber auch die ganz kleinen Momente, wo man in irgendeiner kleinen Kulturkirche, vielleicht auch in Neustadt oder so, in der Region sitzt und sich in einem ganz kleinen Rahmen mit vielleicht 50 oder 80 Zuschauerinnen und Zuschauern eine Messe von William Byrd anhört. Und dann nochmal so ein bisschen zurück in die Anfänge der A-Cappella-Musik eintaucht. Also da kann man ganz, ganz viel erzählen. Für mich ein sehr großes Highlight war damals, als Modell Andante sich schon aufgelöst hatte und ich mit meiner Nachfolgeband, nämlich mit Basta, auch eingeladen war aufs Festival und dann die damalige Festivalorganisation zu mir kam. Ich war damals gar nicht so richtig eingebunden in die Woche. Und sagte, Mensch, habt ihr nicht Lust, mit Modell Andante nochmal aufzutreten und das als Doppelkonzert zu verkaufen? Und da habe ich erstmal gesagt, auf gar keinen Fall, wir treten nie wieder auf, wir sind wie ABBA. Aber dann ist mir das eingefallen, dass das doch vielleicht eine gute Idee wäre, auch um das Festival zu bereichern, um die Vielfalt weiterhin darzustellen. Und das hat unfassbar viel Spaß gemacht, in einem Konzert gleichzeitig in zwei Vokalensembles aufzutreten. Und die Leute haben es sehr geliebt, im EGI war das.
1: Woran erinnerst du dich besonders gerne zurück, Roger?
0: Naja, es sind natürlich die besonderen Konzerte, es sind aber vor allen Dingen für mich immer so die Dinge, die so unvorhergesehen passieren. Also was weiß ich, eine Real Group kommt aus Schweden und auf dem Flughafen geht ein Koffer verloren oder nicht rechtzeitig an. Da ist es in ihr drin, also sozusagen die Monitore, die auf der Bühne haben, da sind aber vor allen Dingen die Schuhe drin. So, also die kommen und haben keine Schuhe. So, dann muss man los und Schuhe kaufen. Und Schuhe ist noch ein anderes Stichwort. Es gab einen Chorleiter, Lionel Minier von Vox Luminis, der hat Schuhgröße 56 und seine Schuhe im Hotel vergessen, aber an dem Konzertabend davor, woanders. So, du kannst mit 56 keine Schuhe kaufen, mal eben von der Stange. Also ist er dann in schwarzen Socken aufgetreten und dann zeigen die Leute, guck mal, der hat gar keine Schuhe an. Also es gibt immer wieder so verrückte Dinge oder dass ein Ensemble plötzlich feststellt, oh, wir haben eine Doppelbuchung. Haben wir einmal erlebt, da waren wir voll in Panik und dann zeigt sich aber die Wucht und das Tolle eines solchen Festivals. Und da habe ich damals David James vom Hilliard Ensemble angerufen. Wir kannten uns aus früheren Zeiten des Knabenchors. Und sagt er, ja, Festival kenne ich, habe ich oft gehört. Ich frage mal die Jungs, ob wir kommen können. Und dann hat er mich nächsten Tag angerufen und hat gesagt, ja, wir kommen vorbei, den Rest klären wir.
1: Wie toll. Gänsehaut. Ja. Super schön. Also, dass Leidenschaft dabei ist, das hört man natürlich, wenn man mit euch spricht. Aber man braucht natürlich auch Geld. Ohne Geld funktioniert das Ganze nicht. Ihr macht das zwar ehrenamtlich, aber die ganzen A Cappella-Gruppen, die müssen natürlich auch bezahlt werden. Wie schwierig ist das, so ein Festival in dieser Größenordnung überhaupt noch zu finanzieren?
2: Das ist schwierig. Es gibt da... Wie verpacke ich es am besten? Ja, es setzt sich aus verschiedenen Komponenten zusammen. Das ist natürlich einerseits, könnte man so naiv denken, na gut, ich lade mir Gruppen ein, bezahle den Gage und die zahle ich von den Eintrittsgeldern und dann gibt's noch eine Pizza und dann war's das. So ganz so einfach ist es aber nicht, denn die ganze Logistik, die mittlerweile dahinter steckt, die verschlingt natürlich auch Ressourcen und auch Geld. Und es ist gleichzeitig so, dass in heutigen Zeiten die Verlässlichkeit der Eintrittsgelder nicht gewährleistet ist. Also es hat sich irgendwas auch verändert in der Gesellschaft. Die Leute sind nicht mehr so gewillt, jetzt mal so ganz eben so frühzeitig Karten zu kaufen. Das ist immer ein bisschen schwierig. Man bietet dann ein tolles Konzert an, wie zum Beispiel, und sagt, jetzt die Real Group tritt in Hannover auf, das ist ein Mega-Event, kommt alle so. Und dann gibt's Tickets monatelang vorher. Die Leute sagen sich, ach, ich gucke mal, ich entscheide mich vielleicht später. Und nehmen gar nicht so wahr, dass das ein doch einmaliger Event ist, den sie da miterleben können und für den sie sich entscheiden können. Und dass auch die Veranstalter, in dem Fall sind wir der Veranstalter, darauf angewiesen sind, eine gewisse Sicherheit mitzubringen. Denn wenn alle erst am Tag selber oder am Tag vorher die Karten kaufen, kann kein Mensch kalkulieren. Und ein Kinobesuch mit Popcorn zu zweit und noch eine Cola dazu und vielleicht hinterher noch einen Cocktail, da bin ich schon drüber. Über dem, was ich an Eintrittsgeldern zahle für so ein Event, der so einmalig ist. Und da muss man vielleicht auch nochmal so ein bisschen die Gedankenwelt des Publikums ein bisschen aufrütteln und sagen, Leute, hier ist was ganz, ganz Tolles, was ihr erleben könnt. Kommt dahin. Das sind die Eintrittsgelder. Und das andere, ach, das überlasse ich mal dir, Roger.
1: Ja, wer unterstützt euch da, dass das überhaupt funktionieren kann?
0: Also wir sind natürlich wahnsinnig dankbar, dass wir eine ganze Reihe von

0: Stiftung haben, die Hamel-Stiftung, die Stiftung Niedersachsen, die Sparkassen-Stiftung, die regelmäßig eben unsere Förderer auch sind. Aber auch die öffentliche Hand, das Land Niedersachsen unterstützt uns, aber auch privatwirtschaftliche Unternehmen. Auch das ist wahnsinnig wichtig, dass die Verantwortung dafür übernehmen. Und die kommen von bis, also aus dem Wohnungsbau wie Meravis. Toto Lotto war früher, ganz früher auch ein Förderer, die Sparkasse und die VGH, verschiedene andere Unternehmen. Ich nenne die auch gerne, weil wir denen wahnsinnig dankbar sind, dass die das gemacht haben. Und am Ende ist es so, du brauchst gute Konzerte, du musst es professionell aufsetzen und das muss eine Wirkung haben. Und dann findest du auch diejenigen, die Lust haben, da mitzumachen. Und dann kommt ja noch was hinzu. Die Leute müssen in die Konzerte gehen, die musst du an der Leidenschaft packen. Und das funktioniert in Hannover natürlich auch ganz gut. Hat sich aber tatsächlich durch Corona ein Stück weit verändert, weil die Leute nicht so genau langfristig planen konnten. Wir wissen das ja alle noch aus der Erinnerung. Und so hat sich das heute auch ein Stück weit verändert. Für uns ist das nicht so angenehm, aber naja, wir sind noch da, ne?
1: Wir sind noch da und wir wollen natürlich auch einen Aufschlag liefern. Also jetzt sagen jetzt 25 Jahre A Cappella, das ist natürlich ein Wort.
0: Und
1: das
0: alle ist, mitmachen.
1: Ja, das ist unsere A Cappella Silberhochzeit, nenne ich sie mal.
0: Süß.
1: Und das soll, ja, und das soll in aller Munde sein. Und natürlich soll das auch Förderer ansprechen und soll das auch Privatinvestoren ansprechen und sagen, hier, da habe ich Lust, da gebe ich ein bisschen was rein, da nehme ich, das nehme ich mit. Und da sind wir natürlich auch gerade dabei, denn eine Planung eines Festivals, das gerade erst abgeschlossen wurde, beginnt natürlich am Tag 1 des Abschlusses des alten Festivals.
2: Wir haben jetzt ein bisschen zurückgeguckt, 25 Jahre internationale A Cappella-Woche. Wir gucken jetzt mal in die nächsten 25 Jahre, die kommen. Vielleicht jetzt erstmal aufs kommende Jahr, wenn das große Jubiläum gefeiert wird. Was plant ihr alles?
1: Wir haben natürlich ein bisschen geguckt, wen hatten wir, wen wollen wir? Wen kriegen wir? Wen wollen wir nicht mehr? Das möchte ich auch gar nicht so explizit ausweiten. Ich habe gerade schon ein bisschen geteasert und gesagt, die Kingsingers waren von der ersten Stunde an mit dabei. Das liegt so ein bisschen auf der Hand, dass wir da unsere Fühler ausstrecken. Ich kann da jetzt noch nichts Konkretes vermelden, aber das sieht ganz gut aus. Wir werden natürlich wieder sehr vielfältig und bunt sein, das ist gar keine Frage. Und wir werden das Begleitprogramm natürlich entsprechend auch ein bisschen aufstocken. Wir sind ja sehr daran interessiert, auch eine Förderung und auch Lernen mit zu integrieren in die A Cappella-Woche, dass es nicht eine reine Woche der Konzertfreude ist, sondern dass man eben auch was mitnehmen, was lernen kann. Künstlertreffen, Masterclasses, Workshop. Ob das jetzt Body Percussion ist oder Improvisation oder Klanggestaltung, Klangkultur, Stimmtraining, Chorsingen, wie auch immer. Es gibt unfassbar viele Felder, Beatboxing, die man bedienen kann. Und das Ganze soll dann natürlich so ein schönes Allround-Programm sein, bei dem man sich wohlfühlt und bei dem man Lust hat, vielleicht auch ein paar Tage länger in dieser schönen Stadt zu verweilen, als nur für ein Konzert.
2: Wenn du, Roger, einen Wunsch frei hättest für das Jubiläumsfestival, welcher wäre das?
0: Ich habe immer mal davon geträumt, wir haben ja das Abschlusskonzert immer am HCC, also im Kuppelsaal. Und ich habe immer mal davon geträumt, dass wir einen ausverkauften Kuppelsaal haben. Wenn das irgendwann mal gelänge, also dass wir programmatisch alles dafür tun, damit das Wirklichkeit werden kann, da kann jeder von ausgehen, das haben wir in den vergangenen Jahren immer gemacht. Und ich würde das irgendwann gerne mal erleben, sage aber auch dazu, Masse ist ja kein Merkmal für gutes Konzert. Gute Künstler, gutes Programm, gute Stimmung sind die Indikatoren dafür. Aber ein richtig fettes Publikum im Hintergrund macht schon auch noch was. Hätte ich schon große Lust zu. Und ja, wenn es so wäre, dass ein 25. Festival dazu beiträgt, die Lust noch weiter zu steigern, weitere 25 zu machen, ja, dann wäre das für mich die größte Freude. Müssen ja nicht wir machen, aber die Struktur kann das machen.
2: Ihr könnt aber Tipps geben.
1: Wir können eine Menge Tipps geben, auch wie man es nicht machen soll, denn das haben wir ja in unserer Naivität am Anfang auch hingekriegt.
0: Da sind wir 80 im Übrigen.
1: Da sind wir 80, das geht noch.
0: Geht noch.
1: Ja, gibt ja keinen Retteneintritt für A Cappella-Festivalmacher. Ne? Insofern ist das alles fein. Ja, sind wir dabei.
2: Ja, wundervoll. Wann ist es genau so weit, dass man sich schon überlegen kann im Kalender, da kreuze ich mir mal an, da ist A Cappella-Woche wieder in Hannover?
1: 24. April 2027 geht's los, das Ganze dann bis zum 2. Mai. Da ist das große ausverkaufte HCC-Abschlusskonzert. Es gibt noch ein paar Restkarten. Ungefähr 2500.
0: 3600.
2: Ja, sehr
0: das
2: schön.
0: Ist die Woche. Und das Programm dann aller spätestens so, dass man zu Weihnachten sich ein Ticket kaufen oder verschenken kann.
2: Dann würde ich einfach sagen, wir treffen uns noch mal wieder, wenn ihr wisst, was alles so geplant ist für eure Silberhochzeit von der Internationalen A Cappella-Woche. Und dann schauen wir mal, wer da alles so hinkommt. Und dann gucken wir mal, dass wir den Kuppelsaal ausverkauft kriegen. Das wäre doch eine tolle Sache. Also erstmal super, dass ihr das macht, ehrenamtlich. Ich finde es wirklich großartig. Und wenn Sie Zeit haben, wenn Sie Lust haben, gucken Sie sich, hören Sie sich das mal an. 25 Jahre Internationale A Cappella-Woche Hannover. Das ist wirklich eine ganz beeindruckende Erfolgsgeschichte, wenn man mal so schaut, was ihr schon alles so gemacht habt. Ganz viel Musik, ganz viel Begegnung und ganz viel Leidenschaft. Und ich bedanke mich sehr herzlich, dass ihr hier bei mir zu Gast gewesen seid im Kulturspiegel, Roger Ziricius und Thomas Eidintan. Und drücke die Daumen, wie gesagt, Kuppelsaal ausverkauft und weitere 25 Jahre. Das würde ich mir wünschen.
0: Dann haben wir es, würde ich sagen.
1: Ne? Sehr schön. Ganz herzlichen
0: so
1: Dank.
0: Machen wir es. Vielen Dank dir.
1: Danke.

0: Ich freue mich, dass Sie bei uns sind an diesem Dienstagabend im Kulturspiegel hier bei NDR 1 Niedersachsen. Es ist kaum zu glauben, die 1990er Jahre, die sind mittlerweile ein Fall fürs Museum. In Oldenburg, da sammelt das Landesmuseum gerade Gegenstände von Bürgerinnen und Bürgern für eine Ausstellung im kommenden Jahr. Über das Jahrzehnt, das viele eher als jüngste Vergangenheit empfinden. Aber nicht als historisches Jahrzehnt, das als Geschichte gilt. Nadja Jakub hat nachgeforscht, was die Kuratoren besonders interessiert.
1: Das sind so 4 Matchbox-Autos, die noch original verpackt sind. Dann haben wir eine Spielzeugpuppe, ein Power Ranger.
2: Luca D'Aberto lernt als einer der Kuratoren der 90er-Ausstellung im Oldenburger Landesmuseum gerade selbst einiges dazu. Er ist 31 Jahre alt, war in den 90ern also noch ein kleines Kind.
1: Das erinnere ich selber auch noch, weil mein Bruder das gesammelt hat. Diddle-Blöcke, die gab es auch mit Geruch. Vanillegerüche, Erdbeergerüche, ich weiß nicht mehr genau. Also das ist ein seltsames Sammelobjekt. Das ist ein Block, ne? Das ist wie ein Schulblock, das hat man jeden Tag benutzt und man hat dann eben die Seiten abgerissen und dann getauscht.
2: Seit ein paar Wochen läuft die Sammelaktion in Oldenburg. Jeden Donnerstagnachmittag können Bürger ihre Schätze aus den 90ern vorzeigen. Ob sie es dann in die Ausstellung schaffen, entscheidet Provenienzforscher Eike Lossin zusammen mit dem Team.
3: Also wir waren sehr, sehr überrascht, dass der Aufruf so viel Widerhall erfahren haben. Also auch umzu, das hat uns besonders gefreut, dass sich anscheinend auch die Bürgerinnen so aus Oldenburg und umzu aufgerufen fühlen und nicht nur immer die Städte.
2: Dabei sind einige in Vergessenheit geratene Dinge aufgetaucht, die in den 90er Jahren noch selbstverständlich waren und das Lebensgefühl und den Alltag in der damaligen Zeit beschreiben.
3: Das macht einem ja gar nicht so durch den Kopf gehen. Telefonkarten beispielsweise. Das waren diese Karten, die man früher in die Fernsprecher reinschieben konnte. Das waren diese silber-magenta-farbenen Säulen, die eine Zeit lang in den 90ern auch aufgestellt wurden.
2: Die 1990er Jahre sind gesellschaftsgeschichtlich ein interessantes Jahrzehnt. Die Umbrüche, ob in Politik, Medizin oder auch in der Technik, waren zuvor noch nie so rasant gewesen wie damals.
3: Während in den frühen 1990er Jahren noch Anrufbeantworter gab, auf die man sprechen konnte, die noch mit Kassettenlaufwerken liefen, waren es Ende der 1990er Jahre bereits die ersten Handys, nannte sie man sie damals noch, wo es tatsächlich bereits die Mailbox quasi digital drauf gab. Es ist tatsächlich die Dekade, die vieles von dem, was wir heute wie selbstverständlich nutzen, dass das in den 90er Jahren seinen Anfang nahm.
2: Heute schiebt Frank Glanert ein altes Fahrrad über den glänzend gebohnerten Boden des prächtigen Schlosssaals in die 90er Sprechstunde. Nach seinen Angaben war es das erste Mountainbike in Oldenburg. Eine kühne Behauptung in einer Fahrradstadt wie dieser. Damals wurde es hier nach dem amerikanischen Vorbild nachgebaut, bevor der Massenimport begann.
4: Das, was wir hier sehen, diese Daumenschalter, da lecken sich heute die Fahrradenthusiasten die Finger nach, auch diese Bremshebel, das sind Motorradbremshebel, weil man damals so Heavy Duty für Mountainbikes gar nicht hatte.
2: Der alte Drahtesel ist genau das, was die Kuratoren für ihre Ausstellung suchen. Banale Gegenstände, zu denen die Besitzer Anekdoten erzählen können, die typisch für die Gesellschaft in den 90ern sind. Für Frank Glanert gehört das Mountainbike zu diesen Dingen.
4: Das ging in den späten 80er Jahren los und dann war das ein regelrechter Hype. Ich selber war zu dem Zeitpunkt Teenager, 15, 16, habe im Fahrradladen bei Bonke gearbeitet und wir haben die wie geschnitten Brot verkauft. Und man hat sich wirklich die Augen gerieben und hat gesagt, warum kaufen die jetzt alle diese Mountainbikes, wo wir doch gar keine Berge haben.
2: Für jedes Ausstellungsstück schreibt Frank Lossin eine Leihquittung. Er freut sich über das Stück Kulturgeschichte.
3: Für mich als ein Alltagskulturforscher ist so ein Fahrrad, in Anführungszeichen, meine Mona Lisa. Die Story, die Sie uns erzählt haben zu diesem Fahrrad alleine, ist ja eigentlich schon das Museale schlechthin. Deswegen ist das ein tolles Exponat.
2: Von Leihgaben wie diesen wünschen sich die Organisatoren noch mehr. Die Ausstellung ist für Mitte 2027 geplant. Bis dahin wird Frank Glanert sein Fahrrad auch noch behalten dürfen.
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0: Mit Martina Gielitzer. Einen schönen Abend wünsche ich Ihnen. Ein gutes Buch sollte ja für alle erreichbar sein. Doch für Menschen mit Leseeinschränkungen ist das oft schwieriger als gedacht. Warum barrierefreies Lesen noch längst keine Selbstverständlichkeit ist, gleich hier bei uns im Kulturspiegel. Dann alte Schulen abreißen oder erhalten? Junge Architektinnen und Architekten stellen genau diese Frage und zeigen, warum der schnelle Abriss nicht immer die beste Lösung ist. Und wir haben Buchtipps für junge Leserinnen und Leser. Diebe, Zeitreisen, erste Liebe und jede Menge Abenteuer. Wir stellen gleich drei Kinder- und Jugendbücher vor, die Lust aufs Lesen machen und garantiert nicht so schnell wieder aus der Hand gelegt werden. Einen schönen Abend wünsche ich Ihnen.

0: Gemeinsam mit Ihnen geht's durch den Dienstagabend. Hier ist der Kulturspiegel bei NDR 1 Niedersachsen. In Ihrer Lieblingsbuchhandlung durch zig Werke stöbern und am Ende dann aus hunderten Werken ein einziges auswählen. Das macht natürlich total viel Spaß, ist aber nicht für alle Menschen möglich. Menschen mit Einschränkungen beim Lesen, die müssen oft auf spezielle Bibliotheken zurückgreifen. Und auch dort ist nicht längst jeder Titel verfügbar, weiß Anna Blume.
1: Also in der perfekten Welt wäre barrierefreies Lesen, dass ich jedes Buch, jede Zeitschrift oder jede theoretisch im Druck veröffentlichte Veröffentlichung ohne Einschränkung lesen könnte.
2: Sagt André Rabe. Er ist ehrenamtlicher zweiter Vorsitzender im Blinden- und Sehbehindertenverein in Hamburg und arbeitet bei den Hamburger Energienetzwerken. Der 55-Jährige ist von Geburt an blind. Bücher liest er in einer alternativen Form zum klassischen Schwarzdruck, also zum Beispiel in Punktschrift, der sogenannten Brailleschrift, sowohl in der Papier- und E-Book-Ausgabe oder als Hörbuch. Das Problem? Viele Bücher gibt es noch immer nicht in einer barrierefreien Form.
1: Ich muss darauf hoffen, dass entweder Bücher als Hörbuch vollständig aufgelesen wurden, dass sie in Blindenschrift bzw. Brailleschrift gedruckt werden oder in zugänglichen E-Books erscheinen.
2: Nur etwa 2% der jährlichen Neuerscheinungen werden laut dem Deutschen Kulturrat in blinde und sehbehindertengerechte Formate umgewandelt. Das soll sich in Zukunft ändern. Im Juni 2025 ist das Barrierefreiheitsstärkungsgesetz in Kraft getreten. Es verpflichtet unter anderem Verlage, Neuerscheinungen auch in einer barrierefreien Form zu veröffentlichen. Aber nicht nur die Bücher müssen barrierefrei sein, sondern auch der Zugang zu ihnen, weiß Andrea Kartemann, Leiterin der Deutschen Blindenbibliothek in Marburg.
3: Auch wenn jetzt immer mehr, und da kann man wirklich viele positive Beispiele nennen, Verlage sich darum kümmern, Barrierefreiheit zu gewährleisten. Aber wir müssen eben tatsächlich Menschen helfen, die für sie richtigen Zugänge zu finden.
2: Die Bibliothek in Marburg ist Teil des bundesweiten Kompetenzzentrums für Menschen mit Blindheit und Sehbehinderung und eine von wenigen in Deutschland. Menschen mit einer Einschränkung, die das Lesen erschwert, können hier über 70.000 verschiedene Medien zum Lesen und Hören kostenlos ausleihen. Auch per Post. Besonders beliebt Krimis und biografische Romane. Katharina Hammann leitet die Norddeutsche Hörbücherei in Hamburg. Eine Bücherei für blinde, seh- und lesebehinderte Menschen. Ebenso wie die Bibliothek in Marburg wird sie durch Förder- und Spendengelder finanziert. Häufige Kundinnen und Kunden, Menschen, die im Alter ihr Sehvermögen verlieren und oft keine Punktschrift gelernt haben. Die Hörbücher sind extra barrierefrei gestaltet.
4: Das heißt, man kann sehr einfach von Kapitel zu Kapitel springen oder auch von Seite zu Seite, von Absatz zu Absatz. Und es wird auch immer ein automatisches Lesezeichen gesetzt. Darauf sind eben Menschen, die nicht gut sehen können, in der Regel auch angewiesen.
2: Dass barrierefreie Medien häufig nur zum Hören oder digital angeboten werden, hat mehrere Gründe. Punktschrift in Papierform muss nicht nur aufwendig übersetzt werden, sondern braucht viel Papier und damit auch ziemlich viel Platz.
5: Nehme ich das Beispiel den Herrn der Ringe, sind das bei uns Sehenden auch schon ziemlich viele Seiten und Metern an Buch, wenn ich mir diese Blätter aneinander reihen würde. Ich habe hier aber tatsächlich 15 Bände und ich habe locker 1,50 Meter in meinem Regal, was das Ganze einnimmt.
2: Erklärt Christiane Felsmann vom Deutschen Zentrum für barrierefreies Lesen in Leipzig. Wie die Bibliothek in Marburg und Hamburg gehört das Zentrum ebenfalls zur Mediengemeinschaft für blinde, seh- und lesebehinderte Menschen. Auch Menschen mit Legasthenie oder diejenigen, die durch eine Krankheit beim Lesen eingeschränkt sind, können hier übrigens Bücher ausleihen. Ob gedruckt oder als E-Book in Verbindung mit einer speziellen Übersetzungstastatur. Bücher haben für Christiane Felsmann noch eine weitere wichtige Aufgabe.
5: Selbst lesen ist eine Kulturform auch. Ja, zu wissen, wie etwas geschrieben wird. Es kommt ein neuer Politiker, eine neue Politikerin. Es kommt irgendetwas Neues und ich habe keine Ahnung, wie dieses Wort geschrieben wird. Und hier selbstständig teilhaben zu können, ist wichtig.

0: Es ist Dienstag, Kulturspiegelzeit, hier bei NDR 1 Niedersachsen. Schön, dass Sie bei uns sind. Marode, nicht brandschutzkonform, nicht energieeffizient, genug im Betrieb. Wenn öffentliche Gebäude wie etwa Schulen in die Jahre gekommen sind, dann steht die Frage im Raum, was machen wir jetzt? Abreißen und neu bauen oder sanieren? In Hannover beschäftigen sich junge Architekturschaffende des Abrisskollektivs damit, warum ihrer Recherche nach oft schnell ein Abriss im Raum steht und welche Konsequenzen das hat. Vera Zellmer ist an zwei Schulen auf die Suche nach Argumenten gegangen und hat eine Vertreterin des Kollektivs mitgenommen.
1: Viele Kommunen arbeiten zurzeit an ihren Grundschulen, denn alle müssen für den Ganztag fit gemacht werden.
2: Und dann haben wir vor ein paar Jahren angefangen, verschiedene Modelle zu betrachten, wie eine solche Erweiterung aussehen kann, und sind dann nach und nach auf immer mehr Herausforderungen gestoßen. Wir haben eben auch festgestellt, dass die Rohrleitungen, die das Gebäude fähr- und entsorgen, also insbesondere Frisch- und Abwasser, echt große Probleme aufweisen. Und so können wir davon ausgehen, dass wenn man Wände aufmacht, dass man dann die ein oder andere, teilweise sogar sehr, sehr große Überraschung erleben kann.
1: Der Bürgermeister der Gemeinde Wedemark in der Region Hannover, Helge Zichlinski, zeigt auf Rohre an der Decke des Klassenzimmers. Eigentlich hatte der Gemeinderat schon beschlossen, die ringförmige Grundschule mit den sternförmig angeordneten Klassenzimmern in Mellendorf abzureißen und neu zu bauen. Es gab aber Protest.
3: Das Besondere an unserer Schule ist erstmal, dass sie einfach riesengroß ist. Im pädagogischen Sinne redet man ja bei den Gebäuden auch vom dritten Pädagogen, und gute Lernbedingungen setzen eben auch viel Luft, Licht und Raum voraus. Und was ganz besonders ist, wir haben fast 80 Quadratmeter große Räume. Wir wissen, dass bei einem Neubau wir ungefähr mit einer Klassenraumgröße von 62 Quadratmetern rechnen müssen.
1: Sagt Anne Hemme von der Bürgerinitiative Wedemark macht Schule. Inzwischen ist der Neubaubeschluss gekippt worden. Die Gemeinde will nochmal alle Varianten prüfen. Bürgermeister Zichlinski von der SPD weiß die Architektur der Grundschule zu schätzen, aber ihm liegt noch die Turnhallensanierung quer am Magen.
2: Wir hatten vor, nur eine überschaubare Dachsanierung durchzuführen, sind dann aber darauf gestoßen, dass die gesamte Elektrik Grütze war und wir mussten diese dann austauschen. Als wir die Elektrik ausgetauscht haben, stellten wir fest, dass diverse Brandschutzauflagen nicht erfüllt wurden und mussten alles Mögliche nachrüsten.
1: Bauverzögerungen. Der Unterricht muss in einer Schule parallel weiterlaufen und die Kosten steigen und steigen. Fragt man den Steuerzahlerbund Niedersachsen, sind die Kosten immer entscheidend. Steuergelder, Sanierungsstau. Aber mit welchen Klimafolgen bezahlen wir? Mehr als ein Drittel der CO2-Emissionen verursacht der Bau- und Gebäudesektor und die Hälfte des Abfalls in Deutschland.
4: Wir müssen Gebäude stattdessen eben ganzheitlich betrachten über ihren gesamten Lebenszyklus und auch mit berücksichtigen, dass ja für die Erstellung eines Gebäudes schon mal enorm viel Materialien aufgewendet wurden. Und aus ökologischer Perspektive ergibt es keinen Sinn, ein Gebäude abzureißen und neu zu bauen,
1: sagt Karin Schäfer. Sie hat an der Leibniz-Uni in Hannover Architektur studiert und mit Kommilitonen das Abrisskollektiv gegründet.
5: Uns ist aufgefallen, dass sehr, sehr viel abgerissen wird, darüber auch in der Presse berichtet wurde. Und wir haben uns natürlich gefragt, was sind die Gründe dahinter? Warum wird so viel abgerissen? Und gibt es eine Übersicht darüber?
1: Sie haben Hintergründe recherchiert und Abrisse in Hannover kartiert. Denn Abrisse sind in Niedersachsen nicht anzeigepflichtig, ausgenommen Denkmäler. Das Land Niedersachsen setzt seit 2 Jahren auf eine neue Umbauordnung, die durch weniger bürokratische Hürden Abrisse vermeiden und Sanierungen erleichtern soll. Damit sei man Vorreiter, heißt es aus dem Bauministerium.
5: Wenn wir aber den Schulbau anschauen, dann gelten diese Erleichterungen für den Umbau nicht für Schulgebäude, weil das Sonderbauten sind. Und also da muss es, glaube ich, weitergehen. Wenn wir wirklich den Umbau und die Sanierung erleichtern wollen, dann brauchen wir diese Erleichterungen auch für Sonderbauten.
1: So Karin Schäfer. Das findet auch Tim Mithöfer, Bürgermeister in Isernhagen in der Region Hannover.
6: Man muss sagen, in Richtung des Landes, dem echten Leben jetzt, wird nicht in jeder Verordnung Rechnung getragen. Pragmatismus würde uns das Leben in der Bestandserhaltung deutlich leichter machen.
1: Im Ortsteil Altwarmbüchen lässt die Gemeinde gerade beide Grundschulen sanieren, nachdem es früher einmal Überlegungen gab, eins der Gebäude abzureißen oder auch beide Grundschulen zusammenzulegen. Jetzt Sanierung und Teilabriss.
6: Hier sind wir jetzt in dem Teil, der ist jetzt alt. Insbesondere werden wir in diesem Gebäude hier auch sehr viel in der Gebäudetechnik arbeiten müssen. Trotz des Alters des Gebäudes rechtfertigt es sich sowohl wirtschaftlich als auch ökologisch für dieses Gebäude.
5: Dann freut mich das jetzt sehr zu hören.
1: Einige alte Gebäudeteile abzureißen tut auch weh, sagt Mithöfer, denn Generationen sind hier zur Schule gegangen. Es lohnt also der Blick darauf, ob alte Gebäude identitätsstiftend, pädagogisch oder baukulturell wertvoll sind. Klima und Umwelt verlangen mehr Sanierungen. Kommunen können sich das aber manchmal einfach nicht leisten. Das Abrisskollektiv befindet:
5: Ich glaube, dass seit dem Beginn unserer Recherchen sich eigentlich vielleicht die Debatte ein bisschen verändert hat, aber wir sind noch nicht so richtig ins Tun gekommen. Also es wird immer noch recht viel, gerade im öffentlichen Bereich, abgerissen.

0: Ich freue mich sehr, dass Sie bei uns sind an diesem Dienstagabend im Kulturspiegel hier bei NDR 1 Niedersachsen. Etwas wird gestohlen, geklaut. Ein Dieb sorgt für Ungemach oder wird zu Unrecht verdächtigt. Geschichten, in denen es ums Stehlen geht, üben meist eine ganz große Faszination auf junge Leser und Leserinnen aus. Vielleicht, weil sie große moralische Fragen aufwerfen und gleichzeitig zeigen, dass auch Diebe nur Menschen sind. Und wenn es dazu Zeitreisen gibt, Portale in andere Welten, das erste Herz klopfen, weil man jemanden ein bisschen toller findet, als man erst gedacht hat, dann legen auch junge Leserinnen und Leser ein Buch plötzlich gar nicht mehr aus der Hand. Severin Newe stellt drei Bücher vor, mit denen das klappen könnte.
1: Jahrmarkt der Zeitreisenden, der gestohlene Kristall. Von Lena Hach für junge Lesende ab 11 Jahren.
2: Liv lebt auf dem Jahrmarkt und betreibt mit ihrer Familie das Karussell Turbo Dancer. Sie wird eines Tages von einem geheimnisvollen Jungen in seltsamem Outfit aus ihrer Routine gerissen und es fehlt plötzlich der sagenumwobene Kristall an ihrem Karussell. Und Liv hat einen Verdacht. Man fühlt sich dank der nahbaren Sprache schnell mitten ins Getümmel versetzt.
3: Die Ocean Fair ist der beste Jahrmarkt der Welt. Das sage ich im vollen Wissen, längst nicht alle Jahrmärkte dieser Welt zu kennen. Die ganze Promenade ist gesäumt mit Buden, zwischen denen das tiefblaue Meer funkelt. Der Duft von Zuckerwatte und Karamell vermischt sich mit der salzigen Meeresbrise und das Gekreisch der Möwen macht den Trubel perfekt.
2: Der gestohlene Kristall, die Parallelwelt und das Zeitreiseabenteuer, das Liv erlebt, sind eine spannende Rahmenhandlung für das eigentlich ganz normale Leben der Zwölfjährigen. Mit allem, was Teenager so aushalten müssen und auch verunsichern kann.
3: Alle schauen auf meine Hände. Auch ich. Es ist, als läge mein halblackierter Daumen unter einem Vergrößerungsglas. Ich sehe einen feinen Schmutzrand und diesen Hautfetzen, den ich schon längst hätte abschneiden sollen. Die Mädchen wenden sich lachend ab. Der Junge bedenkt mich mit einem mitleidigen Blick.
2: Gerade ist der zweite Band auf den Markt gekommen, umso wichtiger, ganz schnell Teil 1 zu lesen.
1: Joshua Jackelby von Benedikt Miro. Für junge Lesende ab 10 Jahren.
2: Selten sind die allerersten Sätze eines Buches so ein signifikanter Wegweiser dafür, was Leserinnen und Leser auf den weiteren Seiten erwartet. Benedikt Miro nimmt mit einer bildstarken und atmosphärischen Sprache mit auf eine Reise ins London von 1851.
4: Erschöpft setzte sich Joshua auf den steinernen Wasserspeier mit der verwitterten Dämonenfratze und ließ die Beine baumeln. Dünne Rauchschwaden zeichneten feine Nebelbänder in den goldenen Lichtstreif über der Stadt. Auf den Dächern glitzerten die Regentropfen der letzten Stunden und die Sonne stand tief, so tief, dass sie schon fast die Türme der Westminster Abbey zu berühren schien.
2: Im Mittelpunkt steht Straßenjunge Josh Jackelby, der mit seinen Freunden und Hünden in einem Bahnhofsgebäude lebt. Bei ihrem Abenteuer lernen die Freunde Dr. Snow kennen und müssen es mit einer Straßengang aufnehmen, einen Raub verhindern und das alles unter den harten Lebensbedingungen der damaligen Zeit. Ein historischer Abenteuerroman, erzählt in toller Sprache und mit wunderschönen Zeichnungen von Maximilian Meinzold.
1: Die Schattendiebe, Erase and Rewind von Oliver T. Steinwell. Für junge Lesende ab 12 Jahren.
2: Theo, Nora, Hauke und Bernhard müssen mal wieder nachsitzen. Die vier Außenseiter müssen in der Biologiesammlung ihrer Schule zwischen ausgestopften Tieren putzen. Was für die vier eine unangenehme Aufgabe ist, bringt Leserinnen und Leser sicher schon nach wenigen Seiten zum Lachen. Und spannend wird es auch. Bei dem unfreiwilligen Einsatz entdecken die vier einen Tunnel, der direkt ins Jahr 1983 führt. Und damit wird die Geschichte zu einer, die Jugendlichen genauso Spaß machen wird wie ihren Eltern, die in dieser Zeit aufgewachsen sind. Vor allem, wenn Fragen auftauchen, zum Beispiel zu so seltsamen tragbaren Musikabspielgeräten.
5: Das Gehäuse war aus robustem Kunststoff, ziemlich klein und lag gut in der Hand. Auf der Vorderseite befand sich ein Bedienfeld mit verschiedenen Knöpfen. Wiedergabe, Pause, Vor- und Zurückspulen und ein Lautstärkeregler.
2: Die Schattendiebe Erase and Rewind ist Teil 1 einer Serie. Und auch hier empfiehlt sich, diesen zuerst zu lesen, bevor man sich an den gerade erschienenen zweiten Teil macht. Denn im Herbst kommt schon Teil 3 der Abenteuer dieser Viererbande.

0: Es hat wieder ganz viel Spaß mit Ihnen gemacht hier im Kulturspiegel bei NDR1 Niedersachsen. Und ich freue mich schon auf kommende Woche. Da hören wir uns dann auf jeden Fall wieder mit ganz vielen tollen Tipps aus Ihrer Region. Und jetzt würde ich sagen, wünsche ich Ihnen einen traumhaft schönen Abend mit uns. Machen Sie es gut. Ich bin Martina Gielitzer. Tschüss.
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1: Autobahn 1, die A1 Bremen Richtung Hamburg ist zwischen Dippersen und Hittfeld wegen Bauarbeiten bis ca. 22 Uhr gesperrt. Sie werden umgeleitet über die U53. Die A28 Oldenburg-Leer ist in Höhe Vilsum nach einem Unfall in beiden Richtungen gesperrt. Kreis Harburg, auf der Bremer Straße in Höhe Dippersen sind die Ampeln bis ca. 22 Uhr außer Betrieb. Und noch diese Meldung für Hannover. In Teilen der Innenstadt und der Südstadt kommt es wegen der Finals am Wochenende und bis zum 11. August zu zahlreichen gesperrten Straßen. Das war's von uns. Gute Fahrt für Sie.

0: Es ist 20 Uhr.
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0: Mit Tanja Niehoff, guten Abend. Die Schlagzeilen. Neue Erkenntnisse nach Suizid von Tatverdächtigem im Fall Stade. Anstieg sexualisierter Gewalt gegen Kinder über das Internet. Keine Zulassung für AfD-Kandidat zur Landratswahl in Friesland. Das Wetter, ein Mix aus Sonne und Wolken. In der Nacht vereinzelt Schauer, 16 bis 9 Grad. Nach dem Suizid des mutmaßlichen Todesschützen von Stade sind viele Fragen offen. Der 45-Jährige war heute Morgen tot in seiner Zelle im Gefängnis in Bremervörde gefunden worden. Der Mann befand sich seit 3 Wochen in Untersuchungshaft. Sophie Mühlmann aus der Redaktion Landespolitik, wie konnte es dazu kommen?
2: Wir haben gerade aus Sicherheitskreisen gehört, dass der mutmaßliche Täter tatsächlich rund um die Uhr in seiner Einzelzelle per Video überwacht worden ist. Also er muss anfangs als stark suizidgefährdet eingestuft worden sein. Wir haben aber auch gehört, dass er in der Zeit seiner U-Haft keinerlei Anzeichen mehr für Selbstmordgedanken gezeigt haben soll. Ganz im Gegenteil. Also es gab da wohl mehrere Gespräche mit dem sozialpsychologischen Dienst und er habe sehr zukunftsgewandt gewirkt. Er habe sogar davon gesprochen, dass er bei der Aufklärung der Tat mithelfen will, dass er nach seiner Haft studieren will, dass er ein Buch schreiben will. Also alles in allem wirkte er wohl sehr, sehr aufgeräumt und deshalb wurde dann die Überwachung gestern gestoppt und in der Nacht hat er sich dann das Leben genommen. All diese Informationen wurden allerdings vom Justizministerium bisher weder widerlegt noch bestätigt.
0: Innenminister Dobrindt hat die Zahlen der Sexualdelikte an Kindern und Jugendlichen als erschreckend hoch bezeichnet. Etwa bei der Darstellung sexueller Missbrauchshandlungen an Kindern habe sich die Zahl registrierter Taten in den vergangenen Jahren verdoppelt. Aus Berlin, Markus Sambale.
3: Innenminister Dobrindt bezeichnet die Zahlen der Sexualdelikte an Kindern und Jugendlichen als erschreckend hoch. Und in einigen Bereichen weist der Minister sogar auf einen dramatischen Anstieg hin, etwa bei jugendpornografischen Inhalten. Dort haben sich die registrierten Taten in den vergangenen Jahren verdoppelt. Wie in allen Bereichen dürfte die Dunkelziffer hoch sein, denn viele Fälle landen gar nicht in der Statistik. Die Bundesbeauftragte gegen Missbrauch, Kerstin Klaus, ruft dazu auf, gerade auch bei sexueller Gewalt gegen Jugendliche genauer hinzuschauen. Sextortion nehme drastisch zu, wenn also Täter mit der Veröffentlichung intimer Fotos und Videos drohen, um Geld zu erpressen. Dies werde aber gar nicht als Sexualstraftat erfasst. Die Bundesbeauftragte weist außerdem darauf hin, dass bei den 14- bis 17-Jährigen, vor allem Mädchen, fast ein Drittel Opfer von Cybergrooming wird. Dabei geben sich Erwachsene in Online-Chats als gleichaltrig aus, um intime Bilder auszutauschen oder sexuelle Kontakte anzubahnen.
0: Die Zahl der Hungernden auf der Welt ist erneut gesunken, das berichten die Vereinten Nationen. Im vergangenen Jahr litten demnach rund 645 Millionen Menschen unter Hunger, 14 Millionen weniger als noch 2024. Die UN sprachen von einer langsamen, aber stetigen Verbesserung. Aktuelle Ereignisse wie die Kriege in Nahost, Wetterextreme oder weniger Geld für die Entwicklungshilfe würden diesen Fortschritt allerdings untergraben, warnten sie. Der Wahlausschuss des Landkreises Friesland hat am Abend entschieden, dass der Kandidat der AfD für die Wahl zum Landrat nicht zugelassen wird. Der AfD-Bundestagsabgeordnete Martin Sichert wurde demnach mit 5-1 Stimmen von der Wahl im September ausgeschlossen. Damit folgte der Kreiswahlausschuss der Empfehlung des niedersächsischen Innenministeriums, den Kandidaten auf seine Verfassungstreue zu prüfen. Der AfD-Landesverband wird vom Verfassungsschutz als rechtsextrem eingeschätzt. Herangezogen wurden auch Aktivitäten Sicherts in den sozialen Medien. Er kündigte an, gegen die Entscheidung juristisch vorgehen zu wollen. In Niedersachsen haben im vergangenen Jahr mehr Menschen Hilfe zum Lebensunterhalt bekommen als noch 2024. Das teilt das Statistische Landesamt mit. Demnach stieg der Anteil der Bezieher der Sozialhilfe um rund 5%. Die Hilfe richtet sich vor allem an Menschen, die vorübergehend nicht arbeiten können und unterscheidet sich damit von der Grundsicherung, die bis vor kurzem noch Bürgergeld hieß. Insgesamt bekamen Ende vergangenen Jahres rund 26.300 Niedersachsen Hilfe zum Lebensunterhalt, den Angaben zufolge etwas mehr Frauen als Männer. Das Wetter für Niedersachsen. Heute Abend gibt es einen Mix aus Sonne und Wolken, bis von der See her die Bewölkung zunimmt. In der Nacht sind einzelne Schauer möglich, Tiefstwerte bis 9 Grad. Morgen viele Wolken, von der Nordsee her ein paar Schauer, bei Höchstwerten zwischen 18 und 21 Grad. Es wird windig an der See mit stürmischen Böen. Am Donnerstag etwas Sonne, vereinzelt Schauer bis 22 Grad. Die Zeit 20.05 Uhr.
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1: Der heilige Laurentius von Brindisi war bekannt für seine Predigten. Menschen hörten ihm gern zu. Nicht, weil er laut war, sondern weil er verständlich sprach. Manchmal musste er sich sogar verkleiden, um nicht erkannt zu werden. Denn die interessierten Menschen wollten ihn möglichst oft hören. Worte begleiten Sie und mich jeden Tag. Manche sind schnell vergessen, andere bleiben lange im Gedächtnis. Vielleicht erinnern Sie sich an einen guten und schönen Satz, der Ihnen im Kopf oder Herz geblieben ist. Oder an jemanden, der im richtigen Moment die richtigen Worte fand. Ein freundlicher Gruß, ein ehrliches Dankeschön, eine aufrichtige Entschuldigung. Oft bewirken solche Worte mehr, als wir ahnen. Haben Sie schon mal darüber nachgedacht, welche Worte Ihnen gut tun? Kommen Sie gut durch die Nacht. Thomas Formann von der katholischen Radiokirche.
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1: Um 21 Uhr mit Pascal Küpper. Das geplante Alkoholverbot an tausenden Bahnhöfen in Deutschland stößt auf große Zustimmung. Karl-Peter Naumann, Ehrenvorsitzender des Fahrgastverbands Pro Bahn, forderte allerdings weitere Schritte.
2: Ja, ich glaube, wir müssten uns alle jetzt mal hinsetzen und eine einheitliche Lösung für das Thema Alkohol im öffentlichen Verkehr erstellen. Das geht ja auch noch weiter. Wir haben ja auch in Hamburg ein Alkoholkonsumverbot in der U-Bahn. Auf den Fähren im Hafen, die auch öffentlicher Verkehr sind, gilt es nicht. Also hier braucht es eine einheitliche Regel, die bundesweit gilt. Und da ist sicherlich auch die Politik gefordert, hier einen entsprechenden Rahmen zu schaffen.
1: Karl-Peter Naumann, Ehrenvorsitzender des Fahrgastverbands Pro Bahn. Frankreich führt als erstes EU-Land ein Social-Media-Verbot für Kinder und Jugendliche unter 15 Jahren ein. Das Parlament in Paris hat am Abend mit großer Mehrheit ein entsprechendes Gesetz beschlossen, das mit dem neuen Schuljahr in Kraft treten soll. Kritiker zweifeln allerdings an der Verfassungsmäßigkeit. Sie halten das Social-Media-Verbot außerdem für kaum durchsetzbar. Darüber hinaus soll in Frankreich nach den Sommerferien die Benutzung von Smartphones an weiterführenden Schulen komplett untersagt werden. Der neue britische Verteidigungsminister Streeting hat die Schießübung eines russischen Kriegsschiffes im Ärmelkanal als verantwortungslos kritisiert. Der Vorfall hatte sich gestern am Tag des Amtsantritts des britischen Premierministers Burnham ereignet. Aus London, Franziska Hoppen.
3: Eine halbe Stunde lang soll die Artillerieübung in internationalen Gewässern gedauert haben, etwas mehr als 70 Kilometer südlich der englischen Stadt Plymouth. Das erklärte das britische Verteidigungsministerium nach Medienberichten. Dabei sei scharfe Munition verwendet worden. Die Besatzung des russischen Kriegsschiffes habe zunächst ein britisches Kriegsschiff informiert und aufgefordert, sich in eine sicherere Entfernung zu begeben. Die Royal Navy habe die Übung dann genau beobachtet.
1: Der deutsche Radrennfahrer Florian Lipowitz hat bei der Tour de France nach einem Sturz aufgegeben. Der Vorjahresdritte kam während des Einzelzeitfahrens der 16. Etappe in Tournon-les-Bains zu Fall und stürzte bei hoher Geschwindigkeit in eine Absperrung. Er hat dabei eine Verletzung am rechten Schlüsselbein erlitten, wie sein Team mitteilte. Eine weitergehende Diagnose steht noch aus. Heutiger Sieger wurde der belgische Radprofi und Lipowitz Teampartner Remco Evenepoel. Gesamtführender bleibt der Slowene Pogacar. Das waren die Nachrichten. Und das Wetter in Norddeutschland. Nachts breiten sich Schauer aus, gebietsweise bleibt es trocken bei Tiefstwerten von 16 bis 9 Grad. Morgen dann Wolken und gelegentlich auch Schauer, zum Teil länger trocken. Das Ganze bei Höchstwerten um die 20 Grad. Am Donnerstag Schauer und daneben etwas Sonne bei 18 bis 22 Grad. Am Freitag bis auf einzelne Schauer trocken bei 20 bis 25 Grad. Es ist 21.03 Uhr.
4: Hier ist der Verkehrsservice für den ARD-Abend. Die A1 Bremen Richtung Hamburg ist zwischen Dibbersen und Hittfeld wegen Bauarbeiten bis ca. 22 Uhr gesperrt. Die Umleitung führt über die U53. Die A1 Lübeck Richtung Fehmarn ist zwischen Neustadt-Pelzerhaken und Lehnsahn wegen Bergungsarbeiten momentan gesperrt. Die A44 Dortmund Richtung Kassel ist zwischen Gesecke und Büren wegen eines defekten Fahrzeugs im Baustellenbereich gesperrt. Die A71 Schweinfurt Richtung Sanger Hausen ist zwischen Stadt Ilm und Arnstadt Süd wegen Wartungsarbeiten im Tunnel Behringen bis ca. 6 Uhr morgen früh gesperrt. Die A111 Berlin Richtung Oranienburg ist zwischen Weidmannsluster Damm und Schulzendorfer Straße wegen Bauarbeiten bis ca. 5 Uhr gesperrt. Die A215 Neumünster Richtung Kiel ist zwischen Blumenthal und Kreuz Kiel West nach einem Unfall gesperrt. Soweit unsere Meldungen, kommen Sie gut an Ihr Ziel.
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4: Von MDR Sachsen aus Dresden, ich bin Frank-Michael Bauer. Hallo.

von 1972, der Rocketman Elton John im ARD-Abend. Sein Landsmann Paul McCartney hat ein neues Album The Boys of Dungeon Lane vorgelegt. Ja, und der Albumtitel The Boys of Dungeon Lane ist eine direkte Anspielung auf eine Straße in seiner Heimatstadt Liverpool, in der er als Nachkriegskind seine Nachmittage verbracht hat. In der nächsten Stunde gibt's einen Titel auf die Ohren, unser Albumtipp aus dieser neuen Platte, und wir verschenken eine CD. Dazu gibt's ein kleines Rätsel und Sie hören ganz kurz drei Titel, die Paul McCartney singt. Sind von den Wings und von den Beatles die Songs. Ja, und zwei müssen Sie erkennen. Wie heißen diese Titel? Wenn Sie zwei erkannt haben, dann kommt Ihr Name in den Lostopf. Ich lasse das Meer rauschen und da tauchen gleich die drei Titel aus dem Wasser auf. Wie heißen diese Titel?

Tja, ist gar nicht so leicht, ne? Wir machen noch einmal. Aber Sie bekommen das hin. Kostenfrei anrufen 0800 80 80 110, die Lösung, oder unter ard-abend@mdr.de. Wie heißen diese drei Titel? Und Sie spielen um das neue Album von Paul McCartney. Und jetzt geht's auf eine Party mit DJ Bobo.

Hier ist er, der ARD Abend. Und jetzt gibt's gleich Musik mit Sandra und In the Heat of the Night. Und sie ist ja in diesem Sommer auch wieder unterwegs. Zum Beispiel mit den 80ern live. Das nächste Konzert, wo sie mit auf der Bühne steht, das wird Open Air in Frankfurt am Main sein. Und zwar am 2. August. Sandra, In the Heat of the Night.

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5: 21.32 Uhr, hier ist der Verkehrsservice für den ARD-Abend. Die A1 Bremen Richtung Hamburg ist zwischen Dibbersen und Hittfeld wegen Bauarbeiten bis ca. 22 Uhr gesperrt. Die Umleitung führt über die U53. Die A1 Lübeck Richtung Fehmarn ist zwischen Neustadt-Pelzerhaken und Lensahn wegen Bergungsarbeiten gesperrt. Die A40 Essen Richtung Duisburg ist zwischen Essen-Zentrum und Essen-Holsterhausen wegen Wartungsarbeiten im Ruhrschnellwegtunnel gesperrt. Die A71 Schweinfurt Richtung Sangerhausen ist zwischen Stadt-Ilm und Arnstadt-Süd wegen Wartungsarbeiten im Tunnel Behringen bis ca. 6 Uhr gesperrt. Die A111 Berlin Richtung Oranienburg ist zwischen Weidmannsluster-Damm und Schulzendorfer Straße wegen Bauarbeiten bis ca. 5 Uhr in der Früh gesperrt. Die A215 Neumünster Richtung Kiel ist zwischen Blumenthal und Kreuz Kiel West nach einem Unfall gesperrt. Und damit weiter gute Fahrt durch den Abend und kommen Sie gut an Ihr Ziel.
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5: Aus Dresden mit Frank-Michael Bauer. Und was macht das Quiz um Paul McCartney? Wir haben schon jemanden, der hat alle 3 Titel erkannt, glaube ich. Werde ich mich gleich nochmal erkundigen. Und nachher spielen wir auch nochmal unsere Soundcollage an, damit Sie auch mitraten können.

0: Mr. Kyrie hier bei uns im ARD-Abend. Gestern ist er an Krebs verstorben, Sie haben es sicherlich gehört. Kevin Keegan, die englische Fußballlegende, der frühere HSV-Profi, wurde 75 Jahre alt. Fußballer haben aber nicht nur Fußball gespielt, auch nicht Keegan, manchmal eben auch gesungen. Das betraf insbesondere Kevin Keegan und er war gar nicht unerfolgreich. Und auch Kaiser Franz hat 1966 in Angriff genommen.
1: Gute Freunde, hier kann niemand trennen.
0: 3 Jahre später geht's noch spezieller mit dem Bomber der Nation Gerd Müller.
2: Jeden Samstagnachmittag, ja, da ist was los.
3: Dann macht es Bomb, dann gibt's ein Tor.
0: Das wurde kein Knaller. Zur Heim-WM 1974 wird dann die westdeutsche Fußballnationalelf durch Jack White kurzzeitig in einen Chor verwandelt. Die DDR-Kicker für die WM mussten nicht ins Amiga-Studio einrücken. Dazu wurde Hobbyspieler Frank Schöbel verpflichtet.
4: Ja, der Fußball ist uns wie die Welt.
0: 5 Jahre später, 1979, wird der HSV zum ersten Mal seit Gründung der Bundesliga Deutscher Meister. Und das lag auch an einem kleinen Engländer, der in seiner zweiten Hamburger Saison 17 Tore geschossen hat. Der Publikumsliebling wird Mighty Mouse, die mächtige Maus, getauft. Echter Name?
5: Ich heiße Kevin Keegan, komme aus Liverpool, bin verheiratet, gelernt habe ich kaufmännische Angestellte.
0: HSV-Generalmanager Dr. Peter Krohn hatte Keegan in einem BBC-Interview gehört.
6: Er suche eine neue Herausforderung. Und da habe ich gedacht, also Weltstar suche ich. Wenn der eine neue Herausforderung sucht, versuche es doch mal.
0: Der Mann vom FC Liverpool wurde der erste ausländische Superstar der Bundesliga. Sagenhafte 2,3 Millionen D-Mark blätterte der HSV für Keegan hin, der schon 1972 eine Platte besungen hatte. Eine große Kölner Plattenfirma wollte mit Mighty Mouse eine neue Single aufnehmen und rief bei Chris Norman an. Der hatte bereits einen Song in der Schublade, der für ein neues Duett mit Susi Quattro nach Stumblin' In gedacht war. Da sie ablehnte, hat Smokey einfach mit Kevin Keegan Head Over Heels in Love im Hamburger Rüssel-Tonstudio von Otto Walkes aufgenommen. Premiere hatte das Lied im aktuellen Sportstudio bei Dieter Kürten.
7: Es ist, glaube ich, heute Abend die erste Möglichkeit, Kevin Keegan in aller Öffentlichkeit seinen neuen Song singen zu sehen.
0: In Deutschland schaffte es die Platte in der Single-Hit-Parade bis auf Platz 10. Trotz des fußballerischen Erfolgs verlässt Keegan 1980 den HSV.
8: Ich fühle mich vielleicht sehr, sehr traurig, aber das Leben geht immer weiter.
0: Er kickte wieder für englische Mannschaften, später wurde er Trainer. Gesungen hat er nicht mehr. Dafür spielt Chris Norman bei Konzerten manchmal seine eigene Komposition. Und hier nochmal unvergessen Kevin Keegan mit Head Over Heels in Love.

Ja, nochmal das Piano. Kid Rock und All Summer Long hier im ARD-Abend. Und es dauert nicht mehr lange, dann gibt's wieder Musik aus dem neuen Album von Mr. Paul McCartney, The Boys of Dungeon Lane. Und diese CD, die gibt's zu gewinnen bei uns. Und wir haben schon einige mit der richtigen Lösung im Lostopf. Drei Titel sind in eine Meereswelle sozusagen eingearbeitet. Und zwei sollten Sie erkennen. Und das ist der Fall. Und hier nochmal unsere Meereswelle. Wasser und die Stimme von Paul McCartney. Und wie heißen die Titel? Viel Glück, wenn Sie was rausgefunden haben. 0800 80 80 110 ist kostenfrei, diese Nummer. 0800 80 80 110 oder ard-abend@mdr.de.

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1: Um 22 Uhr mit Pascal Küpper. Frankreich führt als erstes EU-Land ein Social-Media-Verbot für Kinder und Jugendliche unter 15 Jahren ein. Das Parlament in Paris hat am Abend mit großer Mehrheit ein entsprechendes Gesetz beschlossen. Aus der Nachrichtenredaktion Daniel Runge.
2: Schon nach den französischen Sommerferien, also im September, soll das neue Social-Media-Verbot in Kraft treten. Kritiker zweifeln allerdings an der Verfassungsmäßigkeit. Außerdem halten sie es in der Praxis für kaum durchsetzbar. Dennoch ist unklar, welche Alterskontrollen überhaupt wirksam sind. Und bestehende Konten von unter 15-Jährigen müssten dann auch identifiziert und gesperrt werden. Das Thema wird derzeit in mehreren EU-Staaten diskutiert, auch in Deutschland.
1: Das geplante Alkoholverbot an tausenden Bahnhöfen in Deutschland stößt auf große Zustimmung. Karl-Peter Naumann, Ehrenvorsitzender des Fahrgastverbands Pro Bahn, fordert allerdings weitere Schritte.
3: Ja, ich glaube, wir müssten uns alle jetzt mal hinsetzen und eine einheitliche Lösung für das Thema Alkohol im öffentlichen Verkehr erstellen. Das geht ja auch noch weiter. Wir haben ja auch in Hamburg ein Alkoholkonsumverbot in der U-Bahn. Auf den Fähren im Hafen, die auch öffentlicher Verkehr sind, gilt es nicht. Also hier braucht es eine einheitliche Regel, die bundesweit gilt. Und da ist sicherlich auch die Politik gefordert, hier einen entsprechenden Rahmen zu schaffen.
1: Karl-Peter Naumann, Ehrenvorsitzender des Fahrgastverbands Pro Bahn. Der weltweite Hunger ist das dritte Jahr in Folge zurückgegangen. Das zeigt ein UN-Bericht zur globalen Ernährungssicherheit. Im vergangenen Jahr hungerten demnach trotzdem noch bis zu 700 Millionen Menschen, etwa die Hälfte davon in Afrika. Damit ist der Kontinent am stärksten betroffen. Eine Verbesserung gab es dem Bericht zufolge vor allem in Südasien und Lateinamerika. Indien zum Beispiel habe sein Sozialsystem verbessert und digitalisiert. Dadurch sei es für Behörden leichter, Lebensmittel an die Menschen zu bringen, die sie brauchen. Die Europäische Union streicht der Kunstbiennale von Venedig die finanzielle Förderung in Millionenhöhe. Grund ist, dass Russland in diesem Jahr erstmals seit dem Angriff auf die Ukraine daran teilnehmen soll. Laut EU müssen Kulturevents, die mit europäischen Steuergeldern finanziert werden, demokratische Werte wie Meinungsfreiheit und Vielfalt fördern. Diese Werte würden in Russland aktuell aber nicht geachtet, so ein Sprecher. Das waren die Nachrichten. Das Wetter in Deutschland, in der Nacht häufig trocken, im Norden etwas Regen, Tiefstwerte 16 bis 6 Grad. Morgen vom Norden bis zur Mitte gebietsweise Regen, im Nordosten einzelne Gewitter, sonst oft trocken bei 18 bis 28 Grad. Am Donnerstag leicht wechselhaft bei 18 bis 27 Grad und am Freitag meist freundlich, im Nordwesten und im Osten etwas Regen bei 19 bis 29 Grad. Es ist 22.03 Uhr.
4: Hier ist der Verkehrsservice für den ARD-Abend. A1 Hamburg-Lübeck, vor der Norderelbbrücke in beiden Richtungen Stau wegen eines Schwertransports. Die A1 Lübeck Richtung Fehmarn ist zwischen Neustadt-Pelzerhaken und Lensahn wegen Bergungsarbeiten gesperrt. Die A14 Magdeburg-Schwerin ist zwischen Kreuz Magdeburg und Dahlen-Warsleben in beiden Richtungen wegen Bauarbeiten bis ca. 5 Uhr in der Früh gesperrt. Die A40 Essen Richtung Duisburg ist zwischen Essen-Zentrum und Essen-Holsterhausen wegen Wartungsarbeiten im Ruhr-Schnellwegtunnel gesperrt. Die A71 Schweinfurt Richtung Sangerhausen ist zwischen Stadt-Ilm und Arnstadt-Süd wegen Wartungsarbeiten im Tunnel Behringen bis ca. 6 Uhr gesperrt. Die A111 Berlin Richtung Oranienburg ist zwischen Weidmannslusterdamm und Schulzendorfer Straße wegen Bauarbeiten bis morgen früh ca. 5 Uhr gesperrt. Die A215 Neumünster Richtung Kiel ist zwischen Blumenthal und Kreuz Kiel-West nach einem Unfall gesperrt. Soweit die Meldungen, kommen Sie gut an.
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4: Aus Dresden von MDR Sachsen mit Frank-Michael Bauer. Ich grüße Sie und hier sind Jermaine Jackson und Pierce Adora.

Diese Stimme bleibt unvergessen. Joe Cocker, Have a Little Faith. Hier gehört im ARD-Abend. Heute ist der 21. Juli und wir gehen mal zurück, genau 36 Jahre. Am 21. Juli 1990, da bebte im gerade erst wieder vereinten Berlin der Boden unter den Füßen von weit über 300.000 Menschen. Direkt auf dem ehemaligen völlig brachliegenden Todesstreifen am Potsdamer Platz inszenierte Ex-Pink Floyd-Chef Roger Waters die legendäre Rockoper The Wall. Es war zwar kein offizielles Konzert der kompletten Band, aber das größte und symbolträchtigste Live-Spektakel, das die Nachwendezeit je gesehen hat. Auf der gigantischen 170 Meter langen Bühne stand eine Mauer aus 2500 Styroporsteinen, die am Ende des Konzerts unter tosendem Applaus zum Einsturz gebracht wurde. Ja, und internationale Stars waren auch da. Bryan Adams, die Scorpions, Cyndi Lauper, Sinead O'Connor. Und ich hatte mich da auch untergemischt unter diese 300.000 und habe das Spektakel erlebt. Pink Floyd. Hello.

Das war Namika hier bei uns im ARD-Abend. Und jetzt kommen wir zur Auflösung. Und jetzt zum Schluss sind tatsächlich noch einige Mails eingetrudelt, zum Beispiel von Tina Morgenstern oder aus den Niederlanden von Emo Leuning. Und die haben dann alles rausbekommen, alle drei Titel, die wir verschlüsselt hatten mit einem bisschen Meeresrauschen. Und es ging um das neue Album von Paul McCartney, unser Albumtipp, The Boys of Dungeon Lane. Ja, und wir haben alle genommen, die zwei richtig hatten, aber auch natürlich die alle drei Titel richtig gewusst haben und haben ausgelost. Und gewonnen hat Michael Schreier. Und hier ist die Auflösung jetzt ohne Meereswellen. Jetzt spielen wir das mal so ganz trocken hier. Morf Kantaya. The Long and Winding Road. Und Go Go. Und das war Hello Goodbye. Das waren sie, die Titel. Morf Kantaya, Paul McCartney mit den Wings und Paul McCartney mit den Beatles bei The Long and Winding Road. Natürlich die Liedstimme und auch das Ganze von Paul bei dem Titel Hello Goodbye. Vielen, vielen, vielen Dank. Michael hat übrigens noch geschrieben, der zweite Titel war etwas tricky. Ja, das lag an diesem fantastischen Rauschen. War so wie früher, nicht? Wenn man den Sender nicht richtig einstellen konnte und das Signal kam verrauscht aus dem Lautsprecher. Allen, die mitgemacht haben, ein herzliches Dankeschön und das CD-Album, das bekommt Michael Schreier. Herzlichen Glückwunsch. Und jetzt hören wir auch Musik aus dem Album. Paul McCartney mit Days We Left Behind.

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8: 22.32 Uhr, hier ist der Verkehrsservice für den ARD-Abend. A1 Hamburg-Lübeck, vor der Norderelbbrücke in beiden Richtungen Stau wegen eines Schwertransports. Die A1 Lübeck Richtung Fehmarn ist zwischen Neustadt-Pelzerhaken und Lensahn wegen Bergungsarbeiten gesperrt. Die A14 Magdeburg-Schwerin ist zwischen Kreuz Magdeburg und Dahlen-Warsleben in beiden Richtungen wegen Bauarbeiten bis morgen ca. 5 Uhr in der Früh gesperrt. Die A40 Essen Richtung Duisburg ist zwischen Essen Zentrum und Essen Holsterhausen wegen Wartungsarbeiten im Ruhrschnellwegtunnel gesperrt. Die A71 Schweinfurt Richtung Sangerhausen ist zwischen Stadt Ilm und Arnstadt Süd wegen Wartungsarbeiten im Tunnel Behringen bis ca. 6 Uhr früh gesperrt. Die A111 Berlin Richtung Oranienburg ist zwischen Weidmannsluster Damm und Schulzendorfer Straße wegen Bauarbeiten bis ca. 5 Uhr früh gesperrt. Die A215 Neumünster Richtung Kiel ist zwischen Blumenthal und Kreuz Kiel West nach einem Unfall gesperrt. Das waren Sie, die Meldungen, die uns vorliegen, und damit für Sie eine gute Fahrt und kommen Sie gut an Ihr Ziel.

im AD-Abend Shania Twain, Forever and For Always, hier bei uns gehört. Und jetzt gehen musikalische Glückwünsche auf die Reise quasi an einen Musikus daselbst, Cat Stevens. Er feiert heute seinen 78. Geburtstag. Alles Gute. Er beschenkt uns ja seit Jahrzehnten mit seiner zeitlosen Poesie. Und wir haben jetzt den bekannten Song Lady da Bunville, 1970 geschrieben für seine damalige große Liebe, das amerikanische Model Patti da Bunville. Ja, der ungewöhnliche Text behandelt das Ende ihrer Liebesbeziehung wie einen traurigen physischen Abschied. Cat Stevens, Lady da Bunville.

ja, die Rocklegende Bryan Adams steuerte diesen tiefen, gefühlvollen Song zum Soundtrack des stargespickten Films Don Juan de Marco bei. Die wunderschönen spanischen Flamenco-Gitarrenklänge im Hintergrund, die wurden ja von keinem Geringeren als dem weltberühmten Virtuosen Paco de Lucia eingespielt. Diese einzigartige Kombi ist wirklich toll, ne? Diese Reibeisenstimme und die spanische Gitarre dazu. Das führte auch zu einigen Platz 1 Charts Notierungen für diesen Song. Have you ever really loved a woman? Bryan Adams im ARD-Abend und der ist gleich zu Ende. Und ich habe noch Post bekommen von Carina. Die hat leider nur einen Titel rausbekommen von Paul McCartney. Genau, auch Mario Berg aus dem schönen Hamburg grüßt uns auch ganz herzlich. Er hat sich Mühe gegeben, aber es war nur einer. Aber wie gesagt, auch andere haben es geschafft, alle drei Titel zu rätseln. Wir rätseln wieder in ein paar Tagen. Und jetzt erstmal einen schönen Abend und eine gute Nacht und gleich die ARD Hitnacht. Und die kommt heute aus Erfurt von MDR Thüringen mit meiner lieben Kollegin Romy Anders. Ich übergebe sie jetzt sozusagen in weibliche Hände. Und lassen Sie sich gut unterhalten. Machen Sie es gut. Hier noch Fox the Fox und die Dire Straits.

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1: Um 23 Uhr mit Pascal Küpper. Frankreich führt als erstes EU-Land ein Social-Media-Verbot für Kinder und Jugendliche unter 15 Jahren ein. Das Parlament in Paris hat am Abend mit großer Mehrheit ein entsprechendes Gesetz beschlossen. Aus der Nachrichtenredaktion Daniel Runge.
2: Schon nach den französischen Sommerferien, also im September, soll das neue Social-Media-Verbot in Kraft treten. Kritiker zweifeln allerdings an der Verfassungsmäßigkeit. Außerdem halten sie es in der Praxis für kaum durchsetzbar. Dennoch ist unklar, welche Alterskontrollen überhaupt wirksam sind. Und bestehende Konten von unter 15-Jährigen müssten dann auch identifiziert und gesperrt werden. Das Thema wird derzeit in mehreren EU-Staaten diskutiert, auch in Deutschland.
1: Das geplante Alkoholverbot an tausenden Bahnhöfen in Deutschland stößt auf große Zustimmung. Karl-Peter Naumann, Ehrenvorsitzender des Fahrgastverbands Pro Bahn, fordert allerdings weitere Schritte.
3: Ja, ich glaube, wir müssten uns alle jetzt mal hinsetzen und eine einheitliche Lösung für das Thema Alkohol im öffentlichen Verkehr erstellen. Das geht ja auch noch weiter. Wir haben ja auch in Hamburg ein Alkoholkonsumverbot in der U-Bahn. Auf den Fähren im Hafen, die auch öffentlicher Verkehr sind, gilt es nicht. Also hier braucht es eine einheitliche Regel, die bundesweit gilt. Und da ist sicherlich auch die Politik gefordert, hier einen entsprechenden Rahmen zu schaffen.
1: Der Ehrenvorsitzende des Fahrgastverbands Pro Bahn, Naumann. Der ukrainische Präsident Selenskyj hat seinen Armeechef Syrskyj entlassen. Zuvor hatte es tagelange Demonstrationen gegen Syrskyj gegeben. Aus Kiew, Stefan Lag.
4: Mit diesem Schritt erfüllt der Präsident eine zentrale Forderung der Proteste, die seit der Entlassung von Verteidigungsminister Michailo Fedorow in Kiew und in anderen ukrainischen Städten stattfinden. Die Demonstrierenden verlangten neben der Rückkehr Fedorows auch die Ablösung Syrskyjs. Fedorow gilt bei seinen Unterstützern als moderner Reformer. Ihm werden wichtige Neuerungen im Drohnenkrieg sowie mehr Transparenz im Beschaffungswesen des Militärs zugeschrieben. Kritiker warfen Syrskyj vor, diese Reformen ausgebremst zu haben. Das hatte der General selbst stets zurückgewiesen.
1: Der weltweite Hunger ist das dritte Jahr in Folge zurückgegangen. Das zeigt ein UN-Bericht zur globalen Ernährungssicherheit. Im vergangenen Jahr hungerten demnach trotzdem noch bis zu 700 Millionen Menschen, etwa die Hälfte davon in Afrika. Damit ist der Kontinent am stärksten betroffen. Eine Verbesserung gab es dem Bericht zufolge vor allem in Südasien und Lateinamerika. Das waren die Nachrichten. Das Wetter in Deutschland: in der Nacht häufig trocken, im Norden etwas Regen, Tiefstwerte 16 bis 6 Grad. Morgen dann vom Norden bis zur Mitte gebietsweise Regen, im Nordosten einzelne Gewitter, sonst oft trocken bei 18 bis 28 Grad. Es ist 23.03 Uhr.
5: Und hier ist der Verkehrsservice in der ARD-Hitnacht. Achtung, Falschfahrer, betrifft die A5 Kassel-Frankfurt zwischen dem Westkreuz Frankfurt und Frankfurt am Main Westhafen. Da kommt Ihnen ein Falschfahrer entgegen. Äußerst rechts fahren, nicht überholen. Ein Falschfahrer auf der A5 Kassel-Frankfurt zwischen dem Westkreuz Frankfurt und Frankfurt am Main Westhafen ist ein Falschfahrer unterwegs. Die A1 Hamburg-Lübeck vor der Norderelbbrücke staute sich in beiden Richtungen wegen eines Schwertransportes. Dann haben wir die A1 Lübeck Richtung Fehmarn. Die Strecke ist zwischen Neustadt-Pelzerhagen und Linsan wegen Bergungsarbeiten gesperrt. A3 Köln Richtung Oberhausen zwischen Solingen und dem Kreuz Hilden 2 Kilometer stockender Verkehr an einer Baustelle. Und die A5 Frankfurt Richtung Karlsruhe ist zwischen Heppenheim und Hemsbach wegen der Baustelle bis um 6 morgen früh gesperrt. Folgen Sie der U86. Die A14 Magdeburg-Schwerin ist zwischen dem Kreuz Magdeburg und Dahlen-Warsleben in beiden Richtungen wegen Bauarbeiten bis ca. 5 Uhr morgen früh gesperrt. Und die A40 Essen Richtung Duisburg ist zwischen Essen-Zentrum und Essen-Holsterhausen wegen Wartungsarbeiten im Ruhrschnellwegtunnel gesperrt. Dann haben wir die A44 Essen Richtung Düsseldorf. Die Strecke ist zwischen dem Dreieck Felbert Nord und Hetterscheid wegen Bauarbeiten bis Mitte Oktober gesperrt. Und die A71 Suhl Richtung Erfurt ist zwischen Stadt Ilm und Arnstadt Süd wegen Wartungsarbeiten bis ca. 6 Uhr morgen früh gesperrt. A111 Berlin Richtung Dreieck Oranienburg ist zwischen Waldmannslusterdamm und Schulzendorfer Straße wegen einer Nachtbaustelle gesperrt bis morgen früh um 5. und die A215. Letzte Meldung. Neumünster Richtung Kiel ist zwischen Blumenthal und Rastplatz Rumohr wegen Bergungsarbeiten gesperrt.
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5: Eine schöne Nacht wünscht Ihnen Romy Anders. Hi.

Sehr gut. Soeben kam die Entwarnung für die A5 Kassel-Frankfurt. Kein Falschfahrer mehr zwischen dem Westkreuz Frankfurt und Frankfurt am Main-Westhafen.

Wir begleiten Sie gern durch die Nacht. Willkommen in der ARD-Hitnacht. Aus Erfurt gesendet, aus den Studios von MDR Thüringen. A Better Love, Landenbeat, Lieblingshits in der ARD-Hitnacht. Ausschließlich. Schön, dass Sie bei uns sind.

Dieser Dienstag ist fast rum, gleich 11:30. Es war für Sie hoffentlich ein soweit guter Tag und jetzt wird das eine schöne Nacht. Wir halten auf jeden Fall wach. Oder Sie schlafen mit uns ein. Das hat gerade Ulrike geschrieben. Sie freut sich so sehr über ihr Radio. Wir würden ihr beim Einschlafen helfen. Das kann man natürlich als Kompliment sehen. Oder eben auch nicht. Ah, Ulrike, das ist trotzdem sehr, sehr nett geschrieben. Danke und Grüße nach Hiltrup. Und Hörer Bernd ist für eine gechillte Nacht, schreibt er. Gechillt? Bin ich dabei. Klingt gut. Sie hören die ARD-Hitnacht.

0: 23.30 Uhr. Es ist 23:30. Der Verkehrsservice in der ARD-Hitnacht mit einer Warnmeldung für die B17 Augsburg-Landsberg in Höhe Lager-Lechfeld. Da werden Steine auf die Fahrbahn geworfen. Äußerste Vorsicht betrifft die B17 Augsburg-Landsberg in Höhe Lager-Lechfeld, werfen Personen Steine auf die Fahrbahn. Dann haben wir die A1 Hamburg-Lübeck. Vor der Norderelbbrücke staute sich in beiden Richtungen wegen eines Schwertransportes. Die A1 Lübeck Richtung Fehmarn ist zwischen Neustadt, Pelzerhaken und Lensahn wegen Bergungsarbeiten gesperrt. Die A5 Frankfurt Richtung Karlsruhe ist zwischen Heppenheim und Hemsbach wegen einer Baustelle bis um 6 morgen früh gesperrt. Bitte folgen Sie der U86. Dann haben wir die A14 Magdeburg-Schwerin. Die Strecke ist zwischen dem Kreuz Magdeburg und Dahlen-Warsleben in beiden Richtungen wegen Bauarbeiten gesperrt bis um 5. Die A40 Essen Richtung Duisburg ist zwischen Essen Zentrum und Essen Holsterhausen wegen Wartungsarbeiten im Ruhrschnellwegtunnel gesperrt. Und die A67 Darmstadt Richtung Mannheim ist zwischen Gernsheim und Lorsch wegen Löscharbeiten vorübergehend gesperrt. A71 Suhl Richtung Erfurt ist zwischen Stadt Ilm und Arnstadt Süd wegen Wartungsarbeiten bis ca. 6 Uhr morgen früh gesperrt. Und die A111 in Berlin Richtung Dreieck Oranienburg ist zwischen Weidmannswusterdamm und Schulzendorfer Straße wegen der Nachtbaustelle gesperrt bis morgen früh ca. 5 Uhr. Außerdem die A215 Neumünster Richtung Kiel ist zwischen Blumenthal und Kreuz Kiel West wegen Bergungsarbeiten gesperrt.
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0: In dieser Nacht hören Sie wieder anders. Ich bin Romy anders. Hi, guten Abend.

Lieber Autofahrer, nochmal der Hinweis, die Warnmeldung für die B17 äußerste Vorsicht, Augsburg-Landsberg in Höhe Lagerlechfeld. Da werden Steine auf die Fahrbahn geworfen. Äußerste Vorsicht, B17 Augsburg-Landsberg in Höhe Lagerlechfeld werden Steine auf die Fahrbahn geworfen.

Autofahrer, aufgepasst, auf der R15 Cottbus Dreieck Spreewald zwischen Boblitz und dem Dreieck Spreewald werden Gegenstände auf die Fahrbahn geworfen. Aufpassen, A15 Cottbus Dreieck Spreewald zwischen Boblitz und dem Dreieck Spreewald werden Gegenstände auf die Fahrbahn geworfen.

Achtung Autofahrer, nochmal die Warnmeldung aus dem ARD-Nachtverkehrszentrum. Betrifft die A15 Cottbus Dreieck Spreewald. Zwischen Boblitz und dem Dreieck Spreewald werden Gegenstände auf die Fahrbahn geworfen. Äußerste Vorsicht, A15 Cottbus Dreieck Spreewald. Zwischen Boblitz und dem Dreieck Spreewald, da werden Gegenstände auf die Fahrbahn geworfen.

0: Fade to Grey, ard-mdr.de. Wir denken jetzt mal an alle, die gerade die Stellung halten, die wach bleiben müssen in dieser Nacht, auf den Wachen, auf den Revieren, in den Krankenhäusern, Pflegeheimen, im Schichtbetrieb. Eines ist ja auch klar, man kann sich seinen Nachtdienst auch wirklich schön gestalten, ne, oder auch schön reden, je nachdem. LKW-Fahrer Christian schreibt zum Beispiel: Ich genieße eure Musik, die ganze Nacht fahre jetzt mit dem LKW nach Dillenburg, Siegen und Düsseldorf und dann habe ich morgen früh Feierabend mit euch zusammen. Ihr helft mir dabei, die ganze Nacht wach zu bleiben. Danke! Christian, das packen wir zusammen, auf jeden Fall. Und Bäckermeister Peter aus Bremen, der hat auch schon zu tun in der Backstube. Ist ganz schön früh, jetzt noch vor Mitternacht. Er schreibt: Hallo liebe Romy, fange gerade den zweiten Arbeitstag nach meinem Urlaub an. Fühlt sich alles noch ein bisschen schwerfällig an, das glaube ich total, Peter. Aber mit uns, schreibt er, da klappt das schon. Lieben Dank und Daumen hoch für Sie, die Sie auch arbeiten und munter bleiben. Wir sind da.
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1: Um 0 Uhr mit Juliette Groß. Frankreich führt als erstes EU-Land ein Social-Media-Verbot für Kinder und Jugendliche unter 15 Jahren ein. Das Parlament in Paris hat am Abend mit großer Mehrheit ein entsprechendes Gesetz beschlossen. Aus der Nachrichtenredaktion Daniel Runge.
2: Schon nach den französischen Sommerferien, also im September, soll das neue Social-Media-Verbot in Kraft treten. Kritiker zweifeln allerdings an der Verfassungsmäßigkeit. Außerdem halten sie es in der Praxis für kaum durchsetzbar. Dennoch ist unklar, welche Alterskontrollen überhaupt wirksam sind. Und bestehende Konten von unter 15-Jährigen müssten dann auch identifiziert und gesperrt werden. Das Thema wird derzeit in mehreren EU-Staaten diskutiert, auch in Deutschland.
1: Der ukrainische Präsident Selenskyj hat seinen Armeechef Sirski entlassen. Zuvor hatte es tagelange Demonstrationen gegen Sirski gegeben. Aus Kiew Stefan Lag.
3: Mit diesem Schritt erfüllt der Präsident eine zentrale Forderung der Proteste, die seit der Entlassung von Verteidigungsminister Michailo Fedorov in Kiew und in anderen ukrainischen Städten stattfinden. Die Demonstrierenden verlangten neben der Rückkehr Fedorovs auch die Ablösung Sirskis. Fedorov gilt bei seinen Unterstützern als moderner Reformer. Ihm werden wichtige Neuerungen im Drohnenkrieg sowie mehr Transparenz im Beschaffungswesen des Militärs zugeschrieben. Kritiker warfen Sirski vor, diese Reformen ausgebremst zu haben. Das hatte der General selbst stets zurückgewiesen.
1: Der Krieg zwischen den USA und dem Iran legt bereits den Schiffsverkehr in der Straße von Hormus lahm. Jetzt droht eine weitere Eskalation. Die Houthi-Miliz im Jemen, die mit dem Iran verbündet ist, kündigt eine ähnliche Seeblockade im Roten Meer an. Zwei saudi-arabische Öltanker mit dem Ziel China und Indien haben bereits umgedreht und Kurs auf den Suezkanal genommen. Damit wächst die Sorge vor einem neuen Engpass in der weltweiten Energieversorgung. Bundeskanzler Merz hat mit den Landesgruppen von CDU und CSU über die Nachfolge von Ex-Fraktionschef Spahn beraten. Man höre in die Fraktion hinein, sagte Merz. Dann wolle er zeitnah einen mit CSU-Chef Söder abgestimmten Vorschlag unterbreiten. Zuvor hatte es geheißen, die Entscheidung über die Spitze der Unionsfraktion solle bis Ende des Monats fallen. Das waren die Nachrichten. Das Wetter in Deutschland. Häufig trocken, im Norden etwas Regen, Tiefstwerte 16 bis 6 Grad. Tagsüber vom Norden bis zur Mitte gebietsweise Regen, im Nordosten einzelne Gewitter, sonst oft trocken, Höchstwerte 18 bis 28 Grad. Am Donnerstag leicht wechselhaft bei 18 bis 27 Grad. Am Freitag meist freundlich, im Nordwesten und im Osten etwas Regen, 19 bis 29 Grad. Es ist gleich 0:03 Uhr.
4: Und hier ist der Verkehrsservice in der ARD-Hitnacht. Achtung, auf der A15 Cottbus-Dreieck Spreewald zwischen Boblitz und dem Dreieck Spreewald werden Gegenstände auf die Fahrbahn geworfen. Dann haben wir die A1 Lübeck Richtung Fehmarn, ist zwischen Neustadt-Pelzerhaken und Linsan wegen Bergungsarbeiten gesperrt. Die A5 Frankfurt Richtung Karlsruhe ist zwischen Heppenheim und Hemsbach wegen der Baustelle bis 6 Uhr morgen früh gesperrt. Die Umleitung führt über die U86. Die A14 Magdeburg-Schwerin ist zwischen dem Kreuz Magdeburg und Dahlen-Warsleben in beiden Richtungen wegen Bauarbeiten gesperrt, bis um 5 nachher. Und die A40 Essen Richtung Duisburg ist zwischen Essen-Zentrum und Essen-Holsterhausen wegen Wartungsarbeiten im Ruhr-Schnellwegtunnel gesperrt. A44 Essen Richtung Düsseldorf, die Strecke ist zwischen dem Dreieck Felbert Nord und Hetterscheid wegen Bauarbeiten bis Herbst bis Mitte Oktober gesperrt. Und die A67 Darmstadt Richtung Mannheim ist zwischen Gernsheim und Lorsch wegen Löscharbeiten vorübergehend gesperrt. Die A71 Suhl Richtung Erfurt ist zwischen Stadt Ilm und Arnstadt Süd wegen Wartungsarbeiten bis ca. 6 Uhr nachher in der Früh gesperrt. Und die A111 in Berlin Richtung Dreieck Oranienburg ist zwischen Weidmannsholsterdamm und Schulzendorfer Straße wegen der Nachtbaustelle gesperrt bis um 5. Außerdem, letzte Meldung, die A215 Neumünster Richtung Kiel ist zwischen Blumenthal und Kreuz Kiel West wegen Bergungsarbeiten gesperrt. Passen Sie gut auf, bleiben Sie wach, kommen Sie gut und sicher an.
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4: Mit Romy Anders. Hi.

Willkommen in der ARD-Hitnacht. Jetzt um diese Zeit, wenn man wach bleiben muss, da ist es auch mal schön, wenn man was hat, was einem gut tut. Ein Kaffee zum Beispiel oder eine Cola. Wir reden nicht von gesunden Sachen, sondern von Dingen, die der Seele gut tun. Und da gehört Cola für mich zum Beispiel dazu. Beim Nachtdienst hat ja jeder so seins. Überhaupt braucht man irgendwas, was einen glücklich macht. Denn glückliche Menschen, die, es ist schon schön, wenn man das so in sich fühlen kann, wenn man sich wohlfühlt. Was ist es denn bei Ihnen jetzt in der Nacht und überhaupt so im Leben? Was tut Ihnen gut? Oder anders gefragt, mit was halten Sie sich selbst bei Laune? Was macht Sie glücklich? ARD-Hitnacht@mdr.de. Ich bin sehr gespannt auf Ihre Nachrichten.

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Glücklich sind die Menschen, die haben, was sie mögen. So heißt es, ard-hitnacht@mdr.de. Was ist es denn bei Ihnen? Was macht Sie froh? Jetzt in der Nacht oder überhaupt im Leben, was macht Sie glücklich? Heiko aus Stuttgart schreibt, ich bin glücklich, wenn ich keine Nachtdienste habe. Also heute Nacht nicht ganz so glücklich, morgen um diese Zeit dafür umso mehr. Und dann schreibt Heiko noch, ihr in der ARD-Hitnacht seid toll, danke, dass es euch gibt. Also was macht uns hier natürlich auch glücklich? Ne? Ein schönes Kompliment, danke Heiko. ard-hitnacht@mdr.de. Schreiben Sie mal, was Ihnen denn im Alltag Freude bereitet. Was heißt für Sie Glück? Zum Beispiel bei mir im Freundeskreis, da mag eine Freundin bedrucktes Küchenpapier. Neulich hat sie mir freudestrahlend ihre absolute neueste Errungenschaft gezeigt. Und zwar Küchenpapier mit kleinen roten Herzen drauf. Und ich denke noch so, Mensch, ist doch völlig wurscht. Ne? Hauptsache, das ist saugstark und reißfest. Sagt sie, nee. Die Herzen, die sehen so schön aus. Ich freue mich immer, wenn ich in die Küche komme und da mein Küchenpapier sehe. Ja, das tut ihr halt gut, ne? Das Küchenpapier mit den roten Herzen drauf. Okay, kann glücklich machen. Was ist es denn bei Ihnen? Schreiben Sie uns. Freue mich drauf. Ist kurz vor 1:30.

0: 2:02. Hier ist der Verkehrsservice in der ARD-Hitnacht. Zunächst eine Entwarnung, und zwar für Mülheim an der Ruhr im Bereich Zeppelinstraße. Da wurde gewarnt vor Geruchsbelästigung. Die Warnung ist aufgehoben worden. Was aktuell ist, ist die A1 Lübeck Richtung Fehmarn. Die Strecke ist zwischen Neustadt-Pelzerhaken und Lensern wegen Bergungsarbeiten gesperrt. Die A5 Frankfurt Richtung Karlsruhe ist zwischen Heppenheim und Hemsbach wegen der Baustelle bis um 6 gesperrt. Die Umleitung führt über die U86. A14 Magdeburg-Schwerin ist zwischen dem Kreuz Magdeburg und Dahlen-Warsleben in beiden Richtungen wegen Bauarbeiten gesperrt. A40 Essen Richtung Duisburg ist zwischen Essen Zentrum und Essen Holsterhausen wegen Wartungsarbeiten gesperrt. Und die A44 Essen Richtung Düsseldorf ist zwischen dem Dreieck Felbert Nord und Hetterscheid wegen Bauarbeiten bis Herbst gesperrt, bis Mitte Oktober. A67 Darmstadt Richtung Mannheim. Die Strecke ist zwischen Gernsheim und Lorsch wegen Löscharbeiten vorübergehend gesperrt. Und die A71 Suhl Richtung Erfurt ist zwischen Stadt Ilm und Arnstadt Süd gesperrt bis um 6 wegen Wartungsarbeiten. Außerdem die A111 Berlin Richtung Dreieck Oranienburg ist zwischen Waldmannswusterdamm und Schulzendorfer Straße wegen der Nachtbaustelle gesperrt bis um 5. Und die A215 Neumünster Richtung Kiel ist zwischen Blumenthal und dem Kreuz Kiel West wegen Bergungsarbeiten gesperrt. Passen Sie gut auf, bleiben Sie wach und kommen Sie sicher an.
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Die kleinen Freuden im Alltag, die sind es mitunter, ne? Die dafür sorgen, dass man sich wohlfühlt, ne? Die dafür sorgen, dass die Seele Frieden hat und man sich wirklich einfach gut fühlt. Und wir wollen in dieser Nacht wissen, was ist es denn bei Ihnen? Was macht Sie glücklich? ARD-hitnacht@mdr.de. Bei mir jetzt aktuell Kaffee und Cola. Ich liebe diese Kombination aus leicht bitter und süß. Na, jetzt nicht in einem Drink miteinander verbunden, aber das ist schön auf dem Tisch, wie das da so steht, das gefällt mir gut. Kaffee und Cola kann tatsächlich sehr glücklich machen, in der Nacht um kurz vor 12:45. Carola schreibt, sie ist glücklich, dass sie wieder mit ihrem Freund zusammen ist, dass die beiden sich wieder zusammengerauft haben und dass es gut läuft. Danke schon, Carola, für die nette Mail. Und für Andreas heißt Glück, dass er reisen kann, schreibt er. Finnland, die Karibik, Schottland steht demnächst an im Herbst. Das Reisen macht Andreas glücklich. Und Patricia von der vorpommerschen Ostseeküste schreibt, mich macht ein schönes Buch zum Abschalten glücklich. Ich sitze in meinem Omasessel, lege die Füße hoch, trinke was Schönes, lese, nebenher läuft das Radio. Das sind für mich die kleinen Freuden des Lebens. Schön, Patricia. Danke fürs Schreiben. Und was ist es denn bei Ihnen? Was macht Sie glücklich? Jetzt in der Nacht und überhaupt im Leben? ARD-hitnacht@mdr.de

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1: Um 1 Uhr mit Juliette Groß. Der ukrainische Präsident Selenskyj hat seinen Armeechef Syrskyj entlassen. Zuvor hatte es tagelange Demonstrationen gegen Syrskyj gegeben. Aus Kiew, Stefan Lack.
2: Mit diesem Schritt erfüllt der Präsident eine zentrale Forderung der Proteste, die seit der Entlassung von Verteidigungsminister Michailo Fedorow in Kiew und in anderen ukrainischen Städten stattfinden. Die Demonstrierenden verlangten neben der Rückkehr Fedorows auch die Ablösung Syrskyjs. Fedorow gilt bei seinen Unterstützern als moderner Reformer. Ihm werden wichtige Neuerungen im Drohnenkrieg sowie mehr Transparenz im Beschaffungswesen des Militärs zugeschrieben. Kritiker warfen Syrskyj vor, diese Reformen ausgebremst zu haben. Das hatte der General selbst stets zurückgewiesen.
1: Frankreich führt als erstes EU-Land ein Social-Media-Verbot für Kinder und Jugendliche unter 15 Jahren ein. Das Parlament in Paris hat am Abend mit großer Mehrheit ein entsprechendes Gesetz beschlossen. Aus der Nachrichtenredaktion Daniel Runge.
3: Schon nach den französischen Sommerferien, also im September, soll das neue Social-Media-Verbot in Kraft treten. Kritiker zweifeln allerdings an der Verfassungsmäßigkeit. Außerdem halten sie es in der Praxis für kaum durchsetzbar. Dennoch ist unklar, welche Alterskontrollen überhaupt wirksam sind. Und bestehende Konten von unter 15-Jährigen müssten dann auch identifiziert und gesperrt werden. Das Thema wird derzeit in mehreren EU-Staaten diskutiert, auch in Deutschland.
1: Der Drogenbeauftragte der Bundesregierung Streeck hält das geplante Alkoholverbot an Deutschlands Bahnhöfen für richtig. In der Rheinischen Post wies der CDU-Politiker auf die Gefahren durch Alkohol hin und sprach von einem Gewinn für alle, wenn sich Reisende wohler fühlten. Kritisch äußerte sich die Bundesarbeitsgemeinschaft Wohnungslosenhilfe. Nach deren Einschätzung würden Obdachlose durch ein Verbot lediglich aus dem Blickfeld in Bereiche verdrängt, die weniger Schutz bieten. Die USA haben die internationale Gemeinschaft dazu aufgerufen, den mittelamerikanischen Staat Nicaragua zu isolieren. Das Land könne keine Rückkehr zur Tagesordnung erwarten, solange es demokratische Prinzipien ablehne, sagte Außenminister Rubio in Washington. Hintergrund sind jüngste Äußerungen des nicaraguanischen Präsidenten Ortega. Er hat in einer Rede angekündigt, dass es in seinem Land künftig keine Wahlen mehr geben wird. Damit wolle er verhindern, dass von den USA unterstützte Bewegungen die Macht an sich rissen, so Ortega. Das waren die Nachrichten. Das Wetter in Deutschland. Häufig trocken, im Norden etwas Regen, Tiefstwerte 16 bis 6 Grad. Tagsüber von Norden bis Mitte gebietsweise Regen, im Nordosten einzelne Gewitter, sonst oft trocken. Höchstwerte 18 bis 28 Grad. Es ist 1.03 Uhr.
4: Und hier ist der Verkehrsservice in der ARD Nacht. Die A1 Lübeck Richtung Fehmarn ist zwischen Neustadt-Pelzerhagen und Lensahn wegen Bergungsarbeiten nach wie vor gesperrt. Die A5 Frankfurt Richtung Karlsruhe ist zwischen Heppenheim und Hemsbach wegen der Baustelle bis 6 Uhr gesperrt. Die Umleitung führt über die U86. A14 Magdeburg-Schwerin ist zwischen dem Kreuz Magdeburg und Dahlen-Barsleben in beiden Richtungen gesperrt wegen Bauarbeiten bis um 5 nachher. Und die A40 Essen Richtung Duisburg ist zwischen Essen Zentrum und Essen Holsterhausen wegen Wartungsarbeiten im Ruhr-Schnellwegtunnel gesperrt. Dann haben wir die A59, frisch hinzugekommen, Dienstlaken Richtung Duisburg. Die Strecke ist zwischen Duisburg-Marxloh und dem Kreuz Duisburg-Nord gesperrt, da gab es einen Unfall. Die A71 Suhr Richtung Erfurt ist zwischen Stadt Ilm und Arnstadt Süd wegen Wartungsarbeiten gesperrt, bis um 6. Und die A111 in Berlin Richtung Dreieck Oranienburg ist zwischen Weidmannsloster Damm und Schulzendorfer Straße wegen der Nachbaustelle gesperrt bis um 5.
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4: Go West. Musik von den Pet Shop Boys jetzt für Sie. Eine gute Nacht mit der ARD-Hitnacht.

Was sind die kleinen Freuden bei Ihnen im Alltag? Was macht Sie glücklich? ard-hitnacht@mdr.de. Margret aus Ulm hat geschrieben, dass sie jetzt wieder gesund ist. Das macht sie glücklich. Sie hat sehr, sehr lange an schweren Depressionen gelitten. Und dass sie jetzt wieder die Welt um sich herum so wahrnehmen kann, wie sie ist. Ihre Freunde, die Familie. Das bedeutet für Margret Glück. Dankeschön für die sehr, sehr ehrliche Mail. Und der Peter aus Hamburg hat geschrieben, hallo Romy und Hitnacht-Team, derzeit besteht mein Alltag noch aus Urlaub und so sorgt die nächtliche Atmosphäre, die Stille der Nacht für absolutes Wohlgefühl. Ich erlebe Zeitgenuss, ohne auf die Zeit zu achten, einfach sein, meinen Gedanken ablenkungsfrei freien Lauf zu lassen. Punkt, Punkt, Punkt. Glücklicher Gruß aus Hamburg, der Peter. Schön, das klingt auch alles gut. Was bedeutet für Sie denn Glück jetzt und überhaupt im Alltag? ard-hitnacht@mdr.de. Lifted, die Lighthouse Family. Auch schöne Musik bei uns in der ARD-Hitnacht. Ausschließlich Lieblingshits. Auch das kann glücklich machen. Gute Musik, ne?

Was macht sie glücklich? ard-hitnacht@mdr.de. Es sind so viele schöne Nachrichten bei uns bisher eingetroffen. Auch von Sinje. Die hat geschrieben, glücklich ist nicht, wer sich alles leisten kann. Glücklich ist, wer zufrieden ist. Ich, so schreibt sie, bin nicht reich, bin auch nicht arm. Ich habe ein kleines Familienunternehmen, in dem ich arbeite mit meinem Mann und meinem Sohn, die ich beide über alles liebe. Wir leben von den Einnahmen des Unternehmens und wir kommen klar damit. Ich wünsche allen Menschen, dass sie auch zufrieden und so glücklich sind. Schöne Grüße aus Moers, Nordrhein-Westfalen. Sendet euch.

durch Sinje. Dankeschön fürs Schreiben. Und Steffi schreibt, sie macht gute Musik glücklich. Tja, Steffi, da bin ich auch ganz bei Ihnen. Gute Musik, ein guter Drink, Zitronenlimo auf Eis, das geht immer. Auch sowas kann glücklich machen. ARD, wenn es hitnacht@mdr.de.

0: Es geht auf 13:30 zu. Entschuldigung, hier ist der Verkehrsservice. Der Verkehrsservice in der ARD-Hitnacht mit der A1 Lübeck Richtung Fehmarn. Die Strecke ist zwischen Neustadt-Pelzerhaken und Linsern wegen Bergungsarbeiten immer noch gesperrt. Die A5 Frankfurt Richtung Karlsruhe ist zwischen Heppenheim und Helmsbach wegen der Baustelle gesperrt. Die Umleitung führt über die U86. A14 Magdeburg-Schwerin ist zwischen dem Kreuz Magdeburg und Dahlenwarsleben in beiden Richtungen wegen Bauarbeiten bis ca. 5 Uhr gesperrt. Und die A40 Essen Richtung Duisburg ist zwischen Essen Zentrum und Essen Holsterhausen auch gesperrt wegen Bauarbeiten, Wartungsarbeiten im Tunnel. Die A44 Essen Richtung Düsseldorf ist zwischen dem Dreieck Felbert Nord und Hetterscheid wegen Bauarbeiten bis Herbst gesperrt. Und die A59 Dienstlaken Richtung Duisburg ist zwischen Duisburg-Marxloh und dem Kreuz Duisburg Nord nach einem Unfall gesperrt. Die A71 Suhl Richtung Erfurt ist zwischen Stadt Ilm und Arnstadt Süd gesperrt wegen Wartungsarbeiten bis um 6 nachher. Und die A111, letzte Meldung, in Berlin Richtung Dreieck Oranienburg ist zwischen Waldmannsruster Damm und Schulzendorfer Straße wegen der Nachtbaustelle gesperrt bis um 5.
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0: In dieser Nacht hören Sie wieder anders. Mit mir, ich bin Romy Anders und grüß Sie. Hi.

Liebe ARD-Hitnachtgemeinde, ganz kurz nur, wir lesen alle Mails nach und nach. Vielen, vielen Dank für die zahlreichen Nachrichten. Das ist sehr schön von Ihnen zu hören. Nur eine einzige Sache. Musikwünsche erfüllen wir hier bei uns in der Nacht keine. Haben wir eh schon eine Songs eingeplant. Die ganze Zeit. Lieblingshits in der ARD-Hitnacht. Wie hier. Wonderful Tonight, Eric Clapton. Das ist einfach gute Musik.

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1: Um 2 Uhr mit Juliette Groß. Der ukrainische Präsident Zelensky hat seinen Armeechef Syrsky entlassen. Zuvor hatte es tagelange Demonstrationen gegen Syrsky gegeben. Aus Kiew, Stefan Lack.
2: Mit diesem Schritt erfüllt der Präsident eine zentrale Forderung der Proteste, die seit der Entlassung von Verteidigungsminister Michailo Fedorov in Kiew und in anderen ukrainischen Städten stattfinden. Die Demonstrierenden verlangten neben der Rückkehr Fedorovs auch die Ablösung Syrskys. Fedorov gilt bei seinen Unterstützern als moderner Reformer. Ihm werden wichtige Neuerungen im Drohnenkrieg sowie mehr Transparenz im Beschaffungswesen des Militärs zugeschrieben. Kritiker warfen Syrsky vor, diese Reformen ausgebremst zu haben. Das hatte der General selbst stets zurückgewiesen.
1: Das geplante Alkoholverbot an Bahnhöfen hat in der schwarz-roten Koalition überwiegend positive Reaktionen ausgelöst. Union und SPD fordern aber von der Bahn, für die Durchsetzung der Regel genügend eigenes Personal zu stellen. Aus der NDR-Nachrichtenredaktion Tabia Tschöpe.
3: Die Bahn müsse ihr Sicherheitspersonal erheblich aufstocken, um das Alkoholverbot umzusetzen, sagte der innenpolitische Sprecher der SPD Fiedler der Welt. Das sieht sein Unionskollege Thom ähnlich. Das Verbot findet aber grundsätzlich viel Zustimmung, so auch beim Drogenbeauftragten der Bundesregierung Streeck. Er wies in der Rheinischen Post auf die Gefahren durch Alkohol hin und sprach von einem Gewinn für alle, wenn sich Reisende und speziell Familien an Bahnhöfen sicherer fühlten. Das Alkoholverbot soll laut Bahn flächendeckend bis Mitte Oktober kommen.
1: Der Krieg zwischen den USA und dem Iran legt bereits den Schiffsverkehr in der Straße von Hormuz lahm. Jetzt droht eine weitere Eskalation. Die Houthi-Miliz in Jemen, die mit dem Iran verbündet ist, kündigt eine ähnliche Seeblockade im Roten Meer an. 2 saudi-arabische Öltanker mit dem Ziel China und Indien haben bereits umgedreht und Kurs auf den Suezkanal genommen. Damit wächst die Sorge vor einem neuen Engpass in der weltweiten Energieversorgung. Sachsens Ministerpräsident Kretschmer fordert angesichts der politischen Mehrheitsverhältnisse im Osten Deutschlands eine Bereitschaft zu Gesprächen mit allen anderen Parteien. Wer noch über Brandmauern rede, habe die Zeichen der Zeit nicht erkannt, sagte der CDU-Politiker dem Handelsblatt. Wörtlich sagte Kretschmer, wir müssen mit jedem reden, der reden will. Bundeskanzler und CDU-Chef Merz hat wiederholt eine Zusammenarbeit seiner Partei mit der AfD und der Linken ausgeschlossen und auf Parteitagsbeschlüsse verwiesen. Das waren die Nachrichten. Das Wetter in Deutschland. Häufig trocken im